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3: Guten Abend und herzlich willkommen zum Infomagazin Frosin auf Radio Froh 105,0 mit der letzten Ausgabe des Weltempfängers vor der Sommerpause und folgenden Themen. Ursprünglich kommt das Modell der solidarischen Landwirtschaft aus Japan. Radio Dreieckland hat darüber ein Gespräch geführt. Seit gut einer Woche ist das EU-Vernichtungsverbot für Textilien und Schuhe in Kraft getreten. Warum es unwirksam bleiben könnte, darüber sprach Heike Demmel mit der Deutschen Umwelthilfe. Und die nächste Hitzewelle steht uns bevor. Was dies für obdachlose Menschen bedeutet, wollte Radio Dreieckland wissen. Am Mikrofon begrüßt Nora Niemetz mit Sisi Beimusik von Ronald K.

0: Japan gilt weltweit als historischer Ursprung der heutigen solidarischen Landwirtschaft oder kurz SOLAVI oder Community Supported Agriculture CSA. Auf Japanisch wird es Taikai genannt, das in den 1960er und 1970er Jahren entstand. Radio Dreieckland sprach mit der Gärtnerin Tonia, die Japan bereist hat, um sich die solidarische Landwirtschaft vor Ort anzusehen.
1: Was hat dich dahin geführt? Warum seid ihr dahin gefahren?
2: Mal so, mit 30 habe ich erst angefangen, in der solidarischen Landwirtschaft zu arbeiten, weil mir das einfach als sehr sinnvolles Konzept erschienen ist, wo viele Leute nochmal mitbekommen, wie werden Lebensmittel überhaupt erzeugt. Davor war ich Bildungsreferentin und habe sehr viel auf der Theorieebene vermittelt und habe gemerkt, wow, wir sind eine Gesellschaft, wir wissen ganz viel, aber wir tun wenig.
1: Ja, und kannst du es nochmal in zwei Sätzen sagen, was solidarische Landwirtschaft umfasst?
2: Also solidarische Landwirtschaft, zum Beispiel auch gerade bei der Gartenkorb, da ist es so sehr explizit gewesen. Also ich arbeite da nicht mehr. Eine kurze Definition, das ist jetzt schwierig. Also eine Verbraucherinnengemeinschaft, eine Community tut sich zusammen mit Produzentinnen, einem Bauern oder einer Bäuerin, die schon existiert, oder gründet eben eine Gemeinschaft, wie bei der Gartenkorb, aus Gärtnerinnen und Prosumenten. Die Menschen, die das Gemüse beziehen, die helfen auch ganz viel mit auf dem Hof und bekommen jede Woche einen Anteil des produzierten Gemüses in dem Fall. Also eigentlich aller Produkte. Und der Clou bei der Sache ist, die Bäuerinnen haben eine sichere Abnahme und die Verbraucherinnen und die Bäuerinnen teilen sich eben die Ernte und aber auch das Risiko. Und das macht das für mich eben besonders solidarisch im wahrsten Sinne des Wortes.
1: Ja, das ist ein sehr solidarisches und auch ein sehr beliebtes Konzept inzwischen. Das hat sich ja auch weltweit schon verbreitet in der oder einer ähnlichen Form. Und auch schon eben kommen wir wieder zu Japan seit den 60er Jahren.
2: Yes.
1: Auch in Japan ist das relativ parallel entstanden.
2: Genau, also als ich dann angefangen habe mit 30 mit der solidarischen Landwirtschaft, damals habe ich noch im Lebensgarten im Dreisamtal, da ist eine weitere solidarische Landwirtschaft in Freiburg, da habe ich angefangen mit einem Bundesfreiwilligendienst und war da noch parallel Bildungsreferentin und habe angefangen, den gärtnerischen Job kennenzulernen. Und da habe ich mich sehr viel auch für die Theorie, also woher kommt solidarische Landwirtschaft, was gibt es für Netzwerke und so weiter, damit habe ich mich sehr viel beschäftigt und bin sehr schnell auf Japan gekommen. Und ja, die Legende sagt, dass auf jeden Fall die Hauptidee eigentlich aus Japan kam mit den solidarischen Landwirtschaften, die da Taikai heißen.
1: Und Wikipedia sagt, seit 2015 bezieht ein Viertel der Bevölkerung in Japan Lebensmittel darüber oder hat Taikai.
2: Ja, und das musste ich mir anschauen. Das wollte ich mir schon immer anschauen, weil hier in Deutschland und eigentlich auch in allen anderen Ländern, mit denen ich mich schon auseinandergesetzt habe, wo es ähnliche Systeme wie die solidarische Landwirtschaft gibt, ist es immer noch ein marginalisiertes Phänomen. Also auch hier in Freiburg, die super Ökostadt, die da bezieht ganz sicher nicht ein Viertel der Peoples irgendwie aus einer solidarischen Bezugsquelle die Lebensmittel. Und deswegen war sozusagen Japan aus dieser Sicht für mich ein Place to be unbedingt, wenn ich es mal schaffe.
1: Jetzt hast du es geschafft?
2: Jetzt habe ich es geschafft. Nach 10 Jahren. Genau, das Witzige war die beste Reisezeit in Japan. Es gibt also Japan ist ein extrem langgezogenes Land und dadurch gibt es viele unterschiedliche Klimazonen. Aber es ist klar, dass so über den Sommer eine extrem hohe Luftfeuchtigkeit dort ist und auch die Zeit der starken Regenfälle. Deswegen ist es früher optimal. Aber rat mal, was eine Gärtnerin im April, Mai so zu tun hat.
1: Okay, ja.
2: Eine Menge. Also da ist absolute Urlaubssperre. Und als ich dann in der Gartenkorb angefangen habe, damals noch etwas als naive Akademikerin und gefragt habe, ja, könnte ich denn dann vielleicht noch im April, Mai reisen? Ja, da meinte dann ein Mensch, der schon lange im Team war, ja, dann kannst du auch einfach gleich nächstes Jahr wiederkommen. Ja, und deswegen war jetzt so eine kleine Pause von der aktiven Gärtnerei, also in meiner Biografie. Das war ein weiterer Grund.
1: Du warst jetzt im Mai da.
2: Ja, wir waren jetzt im Mai, Juni da.
1: Und erzähl doch mal, wo seid ihr gelandet? Wo warst du dann oder wo wart ihr dann? Was habt ihr angeguckt? Was habt ihr gemacht?
2: Also ich war mit einer Freundin, die in einem Tofu-Kollektiv in der Schweiz arbeitet, zusammen unterwegs. Und ein weiterer sehr toller, es ist kein Zufall gewesen, aber es hat sich gerade sehr gut ergeben, dass ein gemeinsamer Freund, der auch lange in der Tofurei gelebt hat, der ist nach Japan ausgewandert vor 2 Jahren. Deswegen konnten wir dort einen Menschen besuchen und sind, ja, da fängt das jetzt an. Es sind sehr viele sehr lange Namen von den Städten. Und ja, wir sind auf jeden Fall auf der Höhe etwa von Tokio mit dem Flugzeug angekommen. Ja.
1: Und was habt ihr denn gesehen an Solawis oder wie war der Kontakt?
2: Ich habe im Vorfeld von meiner Reise sehr viel recherchiert und versucht, heutige Orte zu finden. Und tatsächlich ist der Kapitalismus über Japan da herübergerollt, so wie in ganz vielen anderen Ländern. Und ich habe schon einen ersten Eindruck gehabt, dass die Takeaways doch nicht ganz so populär sind, wie es auf dem Wikipedia-Artikel steht. Ich habe hier Kontakt aufgenommen mit Menschen, die in Japan aufgewachsen sind, denen ich auf jeden Fall erstmal nochmal vermittelt habe, dass es diese Take-Hail-Bewegung gab. Und letzten Endes haben wir uns einfach bei WOOF Japan angemeldet. Die haben eine eigene Woofing-Seite. WOOF bedeutet Working on Organic Farms. Und da stellen sich ganz, ganz viele Landwirtschaften eben genau ökologische Organic vor. Und Mensch kann sich bei denen melden. Und das haben wir dann dort im Verlauf unserer Reise gemacht und hatten dann 2x6 Tage Aufenthalt auf Farmen, die auch angegeben hatten in ihrem Profil, dass sie solidarische Landwirtschaft oder nach dem Take-Hay-Prinzip arbeiten.
1: Und wie war das dann und wie war der Kontakt?
2: Sehr unterschiedlich. Der erste Kontakt in einem Ort namens Awa war mit einem Paar. Es gab einige Parallelen zu meiner eigenen Biografie. Die beiden Leute haben lange in Tokio gelebt mit ihren Kids und haben sich eingeengt gefühlt und gestresst. Tokio ist die größte Metropolregion der Welt. Also so von der Ballung her leben da die allermeisten Menschen. Und sie kamen irgendwie auf den ganzen Hassel nicht mehr klar und wollten aufs Land. Und haben dann dort ein altes Bauernhaus gefunden und schon ein bisschen Land. Denn wie bei uns hören die Leute auf mit der Landwirtschaft, sowohl mit der Subsistenz, also der Eigenversorgung, als auch so im größeren Stil. Denn es wird sehr schlecht bezahlt, auch in Japan. Dann haben die angefangen mit Subsistenz, also erstmal sich, also die Familie versorgen. Dann kamen die ersten Freundschaften im ländlichen Raum. Dann haben sie angefangen zu tauschen. Und nach wurden ihnen mehr und mehr Flächen wärmstens untergejubelt, würde ich sagen. Also so, es gab einfach immer mehr Flächen, die sie dazu nehmen konnten. Und daraus hat sich eigentlich dann erst so ein Verteilnetzwerk gegründet.
1: Und wie viele sind das dann heute, die das machen, da wo ihr wart?
2: Die Take-Hays, meinst du?
1: Ja, in der konkreten Farm, von der du gerade erzählt hast.
2: Wie viele Mitglieder? Ja, das war lustig. Es sind nämlich, also es ist eine sehr krasse Mischform dort gewesen. 9 Mitgliedschaften, die sie eigentlich wöchentlich beliefern und die kommen aber einfach vorbei oder kriegen sozusagen gepackte Kisten. Also das war sehr, wie soll ich sagen, das war nicht ganz ausdefiniert. Dann, ja.
1: Und wie viele Leute haben gearbeitet in der Landwirtschaft?
2: Die beiden. Und dann viele Wooferinnen. Also eigentlich hatten die dann, wir waren dann in der Zeit sogar zu viert. Ich glaube, das war schon die maximale Anzahl an Menschen, die sie da aufnehmen konnten zur gleichen Zeit. Aber ja. Und die Leute haben tatsächlich ihre Anbaumethoden über YouTube-Videos gelernt. Ja, das fand ich sehr wild. In manchen Punkten habe ich das dann auch auf dem Acker gesehen. Ja, und was halt total schön war bei dem Arbeiten in den solidarischen Landwirtschaften, das ist wirklich ähnlich wie bei uns hier, dass einfach die Breite an Produkten groß ist und sehr viele traditionelle als auch neue Sorten angebaut werden, sodass man Menschen wieder daran erinnert, was es alles vor der Haustür zu essen
1: traditionell
2: gibt.
1: Aus den Breitengraden oder was
2: ja.
1: Haben die denn angebaut?
2: Ja, genau, traditionell aus den Breitengraden. Bei beiden Farmen, wo wir waren, haben sie zum Beispiel ein eigenes Reisfeld. Das ist eigentlich ein Klassiker. Es gibt noch sehr viele Menschen, die ihr eigenes Reisfeld haben und das dann auch zur Eigenversorgung genutzt wird.
1: Also auf den Dörfern haben noch sehr viele Menschen eigene Reisfelder.
2: Ja, und landschaftlich fand ich das jetzt gerade im Frühjahr total schön, weil diese Reisfelder, das ist so, das wird im Wasser angebaut. Also Mensch muss sich vorstellen, wie das so kleine Dämme um das jeweilige Reisfeld gezogen werden und dann werden die geflutet. Und da werden dann die Pflanzen per Hand oder mit einer kleinen Maschine dann so reingepflanzt. Und dadurch gibt es riesige Wasserflächen, glatte, und dann spiegelt sich überall der Himmel. Das ist sehr schön, ja, zum Angucken.
1: Haben die gerade auch so mit Trockenheit zu kämpfen oder mit dem Klimawandel?
2: Trockenheit glaube ich nicht, noch nicht. Es ist ein sehr wasserreiches Land, hatte ich den Eindruck. Es gab unfassbar viele große Flüsse eigentlich in fast jedem Ort, wo wir waren, ist sehr viel Wasser geflossen. Es gibt ziemlich viele Berge, von denen auch nochmal Wasser kommt. Und klar, drumherum ist das Meer. Und es gibt eben diese Taifunzeit ab Juni, was auch so der Sommer ist. Den Klimawandel, also Japan ist generell, das hat uns der andere Bauer, den wir danach besuchen waren, erzählt. Also Japan hat eigentlich die meiste Erfahrung mit Naturkatastrophen in der ganzen Welt, weil von Wasser umgeben. Es gibt das Meer und mit den Taifunen und so weiter heftige Meeresbewegungen. Dann gibt es noch Vulkane und sie sitzen auf so einer Platte, wodurch es starke Erdbeben gibt, was die ganze Welt auch spätestens mit Fukushima dann ja auch mitbekommen hat, also aus Naturkatastrophensicht, wie prekär dieses Land dort auf der Welt angebracht ist. So. Ja.
1: Und hast du das mitgekriegt, wie das dann mit der Klimakatastrophe diskutiert wird oder wie da die Einstellung ist? Ist ja menschengemacht, das andere sind ja. Naturkatastrophen.
2: Also leider konnten wir mit vielen Menschen aufgrund von sprachlichen Hürden nicht so diskutieren, aber ich habe extra dann nochmal danach recherchiert, einen weiteren Farmer zu finden, der auch ein bisschen in unseren Netzwerken aktiv ist, also in den Solawi-Netzwerken. Es gibt eine Dachorganisation Urgency und da war der Mensch aktiv und mit dem haben wir sehr viele politische Diskussionen geführt. Der hatte seine Flächen in Tamba und schon alleine das Dorf hat eigentlich eine Historie gezeigt von Katastrophe. Es gibt so Starkregenfälle, die kommen auch in der Taifunzeit und es gab mehrere Male schon heftige Erdrutsche, wodurch auch ein paar Menschen in diesem Dorf ums Leben gekommen sind, weswegen es große kollektive bauliche Maßnahmen gab, die so auch eigentlich in alle Richtungen die Hänge abgestützt hat mit massiven Betonkonstruktionen, was wir dann auch in ganz Japan immer wieder sehen konnten. Und mit ihm konnten wir das so viel erörtern. Also da hat zum Beispiel einfach das ganze Dorf und die ganze Region diese heftigen Flutkatastrophen mitbekommen. Es gab dann eben riesige freiwillige Einsätze, wo eigentlich alle auf den Beinen waren, um danach wieder aufzuräumen. Und dennoch gibt es keine große Bewegung, genau. Also er meinte, er sieht es nicht gerade, also dass es zum Beispiel eine Klimabewegung gibt. Japan ist wirtschaftlich sehr stark von so ja, industrialisierter Produktion abhängig. Es gibt, also ich finde, es ist sehr vergleichbar mit Deutschland, worauf so politisch und wirtschaftlich gesetzt wird und weswegen dann immer halt alles begründet wird. Zum Beispiel auch die Atomkraftwerke. Japan hat wenig Bodenschätze, deswegen setzen sie eigentlich fast 100% auf Atomkraft. Mit Fukushima gab es dann schon nochmal eine sehr aufbäumende Bewegung gegen diese Atomkraft. Und das ist ja auch miteinander verbunden, so Klimabewegung und Atom und die Frage, okay, woher kommt unsere Energie? Aber die Regierung unterbindet eigentlich größere Diskussionen, weil das sozusagen das komplette Wohlstandskonzept vom heutigen Japan halt in Frage stellen wird.
1: Hast du mitgekriegt, wie die Regierung das unterbindet? Kriminalisierung oder die...
2: Das habe ich nicht mitgekriegt. Ja, nee. Aber er hat mir erzählt, dass er eigentlich dann auch Sprecher war in seiner Region für ein kleinbäuerliches Netzwerk. Und es war ein richtig, wie soll ich sagen, ein aufgeweckter, frecher Kerl auf jeden Fall. Galt dort in der Region mit Sicherheit als Freak. Und der hat dann, als er den Vorstand übernommen hat, seine Organisation um so ein Wort wie ja, kleinbäuerliche Vereinigung und Umweltschutz erweitert und hat direkt von seinen Mitstreitern sowas von Wind von vorne bekommen und es gab direkt entrüstete Austritte, weil eben, es war schon immer so, dass es nur eine kleinbäuerliche Organisation ist und warum sollte die sich sozusagen erweitert mit Sachen so beschäftigen. Also ja, und da würde ich sagen, diese Trägheit kennen wir ja auch.
1: Eher dann so regional oder familiär.
2: Ja, das war regional.
1: Im großen politischen Kontext.
2: Ja, da habe ich leider nicht so viel mitbekommen.
1: Ja, ja. Ja, verstehe.
2: Außer, dass es einfach halt so ein ganz klares Credo gibt von, wir müssen weiter führend sein, auch im asiatischen Raum, aber auch weltweit. Ja,
1: wie meinst du das? Wir müssen führen.
2: In der Technologie und so als Industriestandort.
1: Ja. Ach, dass das ein Anspruch von Japan ist.
2: Yes.
1: Ah, okay.
2: Yes.
1: Mhm.
2: Ja.
1: Was bringst du noch mit von dieser Reise an Eindrücken oder was du an Erkenntnissen?
2: Was bringe ich noch mit? Ich dachte, es ist das Paradies für Veganerinnen, denn Japan wird gerade sehr, sehr gehypt. Also alle haben Sehnsuchtsort Japan. Wenn ich sage, ich war in Japan, dann sind alle so, oh mein Gott. Ja, ist auf jeden Fall, genau, kurz vor Mondfahrt, was auch ja gerne alle irgendwann mal machen wollen. Und da musste ich auf jeden Fall über mich selber lachen, denn Japan ist umgeben und durchzogen von Wasser. Und natürlich ist die Haupt Nahrungs- und Würzquelle der Fisch. Und ja, und damit war sozusagen unsere Auswahl an Essen eher beschränkt. Ja, und
1: umfasst dann vegan den Fisch mit landläufig?
2: Nee, es gibt einfach noch sehr wenig Veganismus.
1: Ah,
2: und
1: okay.
2: Ja, genau. Und wenn wir vegan essen wollten, dann sind wir auf jeden Fall direkt in sehr hipsterige und auch doppelt so hochpreisige Locations gekommen, wo auch alle anderen tätowierten Ausländer saßen. Ja, genau. Vielleicht, ja, also genau. Das vielleicht auch nochmal als letztes, wenn ihr vorhabt, in nächster Zeit nach Japan zu gehen, es lohnt sich auf jeden Fall. Es ist einfach für uns die andere Seite der Welt. Und eine sehr vielfältige Landschaft. Die Tiere sind fantastisch. Ich habe diese riesigen Schmetterlinge sehr geliebt und ins Herz geschlossen, die überall herumtaumeln.
1: Wie riesig sind die denn?
2: Handflächen groß. Ja.
1: Oh.
2: In Schwarz und in Weiß getigert. Ja, ziemlich hübsch.
1: Toll.
2: Und also mein absoluter Tipp, was auch ich als Tipp bekommen habe, sind eben die ganzen Onsen. Durch die Vulkanlandschaft gibt es sehr viel heiße Quellen und die werden überall gefasst in städtische Bäder, die wirklich für alle Leute auch finanziell zugänglich sind. Es sind dann heiße Bäder, geschlechtergetrennt auch, die Menschen fast täglich am Ende des Tages so besuchen. Und es ist köstlich. Einschränkung für uns hier Menschen aus dem Westen, würde ich sagen, dass es immer noch, also wir haben bei der Hälfte der Erfahrung, Hälfte der Onsen die Erfahrung gemacht, dass meine Freundin mit vielen Tattoos nicht reinkam.
1: Ach komm.
2: Ja, denn die Tattoos werden weiterhin der Yakuza, einer der größten Mafias der Welt, zugeordnet. Und die haben eben als, ich würde sagen, auch als Männlichkeitsbeweis meistens ihren ganzen Rücken mit einer alten Tätowiertechnik tätowiert. Und da diese Yakuza geächtet werden von der Gesamtgesellschaft, dürfen Menschen mit Tattoos in viele Onsen, die noch ein bisschen traditioneller sind, eigentlich nicht rein.
1: Es auch Menschen anderer Geschlechter?
2: Ja, also genau.
1: Überhaupt?
2: Ja. Da muss man immer auf jeden Fall davor gucken. Und das fand ich auf jeden Fall spannend. Mensch, kann sie abkleben, aber wenn Leute viele Tattoos haben, dann bist du irgendwann voll bandagiert und dann bringt das nichts mehr mit dem eigentlichen Konzept von nackt im Onsen.
1: Hast du sonst noch was mitgekriegt in Bezug auf Geschlechterrollen und Geschlechterbilder? Für ein altes Feld können wir auch ein andermal machen.
2: Ich würde sagen, größtenteils klassisch. Es gab wenig queere Orte. Vielleicht hätten wir die gefunden, wenn wir Japanisch gekonnt hätten. Wobei auch der Mensch, den wir besucht haben, sehr viel queere Räume eigentlich besucht und das und da auch klar gesagt hat, dass das auf jeden Fall noch keine öffentliche Debatte ist. Ja,
1: ah, ja.
2: Also oder nicht sehr viel. Und gerade bewegt sich die Regierung leider auch wieder nach rechts. Und ja, das merkt man dann immer, glaube ich, auch im gesamtgesellschaftlichen Diskurs. Aber ich bin mir sicher, dass es das gibt. Also gerade in Tokio weiß ich auch, es gibt auf jeden Fall Drag-Shows. Es gibt ein queeres Viertel, wobei das so ein Ausgehviertel ist, was mich eher an die Reeperbahn erinnert hat. Genau.
1: Warst du da?
2: Ja. Ja, wir waren da und sind dann aber schnell wieder gegangen. Ja, weil es so sehr touristisch war. Ich bin mir sicher, dass die queere Szene sich etwas undergroundiger findet. Und ja, es gibt auch CSDs, das stimmt. Die hätten wir dann besuchen können, waren aber dann im Juni eigentlich nur noch im ländlichen Raum. Ja.
1: Dann bedanke ich mich total herzlich, dass du gekommen bist. Und fand es sehr spannend, was du erzählt hast. Danke dir.
2: Danke auch für die Einladung.
0: Zu hören war ein Gespräch über die solidarische Landwirtschaft in Japan. Neue Kleidung und Schuhe waren noch nie so leicht und günstig verfügbar wie heute. Seit Jahren schnellt der Textilkonsum in die Höhe, in Deutschland besonders stark. Und viel Neuware wandert gleich in den Müll, ohne dass sie jemals getragen wurde. Seit 19. Juli verbietet eine EU-Vorschrift großen Firmen die Vernichtung von unverkaufter Kleidung und von Schuhen. Damit sollen Abfälle vermieden und Ressourcen geschont werden. Die vielen Ausnahmen jedoch drohen das Verbot bis zur Wirkungslosigkeit zu verwässern. Heike Demmel sprach mit Viola Wohlgemuth. Sie ist Senior Expert für Textilien und Kreislaufwirtschaft bei der Deutschen Umwelthilfe.
3: Wie beurteilen Sie denn diese neue EU-Regel?
4: Es ist absolut notwendig und eigentlich schon längst notwendig gewesen, dass wir ein Vernichtungsverbot für Neuwaren bekommen. Denn man muss sich einfach vorstellen, dass die Textilindustrie seit Jahrzehnten und unter dem politischen Radar fliegt. Was in allen anderen Industrien schon längst geregelt ist, ist es hier eben nicht. Und so ist es so, dass alleine 4-9% der neu produzierten Ware allein in Europa direkt in die Vernichtung gehen. Und das sind noch sehr konservative Schätzungen. Man kann sich diese Zahl immer so schwer vorstellen, wenn man denkt, dass wenn T-Shirts, man würde die aneinander knoten, könnte man das 20 bis 40 Mal um die Erde wickeln. Also kein Textilmüll, sondern wirklich unverkaufte Ware, die einfach nur nicht wieder aufbereitet und in den Verkauf geht, weil es schlicht teurer ist, als sie zu vernichten. Und diese Ressourcenverschwendung, genau die wird jetzt das erste Mal hier politisch angegangen.
3: Sie haben es gerade kurz schon angerissen, weshalb so viel vernichtet wird. Weshalb gehen denn da die Unternehmen nicht andere Wege bisher?
4: Weil es einfach günstiger ist. Wir leben ja hier in einem Wettbewerb, in einem System, das auf Öl und Gas basiert. Denn genau das sind Kleidungsstücke, die bestehen zu 70% aus synthetischen Fasern. Also eigentlich tragen wir Plastiktüten in gewebter Form, ein bisschen bunt. Und da ist es eben die so, dass die Produktionskosten, die wir nach Südostasien ausgelagert haben, einfach einen sehr, sehr kleinen Teil der Kosten ausmachen. Also ein Textil herzustellen kostet halt nichts. Teuer ist dann der Transport, ist vor allem das Marketing, sind vielleicht auch die Häuser und die Angestellten hier in Europa, wenn man sie denn hat. Und deswegen ist es für die Firmen einfach wirklich günstiger, etwas überzuproduzieren. Und das ist einfach sehr viel bei diesen Margen, die wir haben, bei diesen Mengen. Und es dann einfach zu vernichten, statt die Retouren wieder aufzubereiten. Das muss ja oft händisch passieren. Sie dann wieder einzupflegen, sie in das System einzubauen, eventuell nochmal zu prüfen oder vielleicht sogar zu reparieren. Das kostet Geld. Die Herstellung nicht, und deshalb ist es wirklich günstiger für die Firmen zu zerstören. Und da sieht man natürlich die Absurdität, denn das sind ja Kosten, das sind Klimafolgen, das ist Plastik, das ist Chemie in der Umwelt, die uns alle wieder treffen. Aber das zahlt eben die Allgemeinheit bisher und nicht die Firmen.
3: Seit Sonntag soll es ja in der EU laut einer neuen EU-Regel ein bisschen besser werden. Aber diese neue EU-Regel, die gilt ja erstmal nur für große Unternehmen ab 250 Mitarbeitenden. Und es gibt viele Ausnahmen. Zum Beispiel, wenn die Kleidung gefährlich, beschädigt oder verschmutzt ist. Das klingt erstmal aber auch sinnvoll, oder nicht?
4: Genau, wenn giftige Chemikalie in der Textilie ist, dann will ich die natürlich auch nicht getragen haben und auch nicht sehen, dass wer anders die trägt. Da stellt sich natürlich die Frage, warum ist das überhaupt drin? Das ist ja vielleicht die erste Frage. Es gibt ja in der EU Regeln, wie Textilien herzustellen sind, und giftige und umweltgefährdende Chemikalien sollten gar nicht erst drin sein. Leider haben wir aber auch sehr viel schlimme Ausnahmen drin, die wirklich absurd sind. Zum Beispiel soll weiterhin vernichtet werden dürfen, wenn ich die Kleidung, und das sind eben Mengen, einem Secondhand-Anbieter oder einem anderen Zweitverwerter, also zum Beispiel einer Charity, angeboten habe und die nach 8 Wochen dann eben nicht nutzen konnten. Und das ist natürlich Wahnsinn, weil das ist ein bisschen wie eine nachträgliche Legitimation von Ultra-Fast-Fashion, denn das ist ja genau das Problem, dass wir so viele Kleidungsstücke haben, dass jetzt schon der große Teil eben ins Ausland geschifft wird, zum Beispiel nach Afrika. Also es ist jetzt schon so, dass ungefähr 90% der noch tragfähigen Kleidungsstücke aus den Altkleidercontainern exportiert werden. Und wenn da jetzt noch die neuen Kleidungsstücke draufkommen, was soll man damit machen? Deswegen ist eben das Wichtige, es reicht nicht nur, das Vernichten zu verbieten, sondern wir müssen vor allem dafür sorgen, dass wir Absatzmärkte in Deutschland, in Europa für kreislauffähige Textilkonsumangebote, also platt, Leinteilen tauschen, reparieren, Secondhand überhaupt erstmal bekommen.
3: Eine andere Ausnahme von diesem Vernichtungsgebot, die gilt ja, wenn die Ware nicht wiederverwendet oder wieder aufbereitet werden kann. Weshalb ist denn diese Ausnahme ein großes Problem oder vielleicht auch eher gesagt ein riesiges Schlupfloch?
4: Ja, das ist ein Scheunentor, großes Schlupfloch, muss man sagen. Das ist wirklich Wahnsinn, dass das die Lobby geschafft hat, hier rein zu verhandeln, weil sie ja praktisch sagt, okay, wenn es für mich als Firma teurer ist, diese Retoure zu waschen, wieder aufzubereiten und in den Verkehr zu bringen, als sie zu vernichten, dann darf ich das weiterhin tun. Und genau das ist ja das Grundproblem. Die Firmen würden ja gar nicht zerstören, wenn es nicht günstiger wäre. Also das ist, wie ich gerade schon sagte, eigentlich eine nachträgliche Legitimation von Ultra Fast Fashion. Deswegen muss das raus. Denn das Problem ist eben, dass in diesem System, was wir gerade haben, dieses Zerstören so günstig ist. Und deshalb darf es einfach grundsätzlich nicht passieren. Deswegen sind diese Ausnahmen wirklich komplett an die Realität vorbei. Und hier brauchen wir dringend Nachbesserungen.
3: Sie haben gerade schon die Ultra-Fast Fashion ja mehrfach angesprochen. Da ist ja auch wirklich das Problem, dass es kaum wiederverwendet oder recycelt werden kann. Was ist da das große Problem dran?
4: Nicht nur bei Ultra-Fast Fashion, auch bei Fast Fashion ist es so, dass wir eben ein großes Teil synthetisches Fasermaterial haben, und zwar gemischtes. Also 70% der Textilien, die jetzt auf den Markt kommen, bestehen aus Öl- und Gasbasierten Fasern, synthetischen Fasern, Plastikfasern, und die sind dann halt auch noch meistens gemischt. Das ist also nicht wie beim Joghurtdeckel und dem Becher, den ich irgendwie trennen kann voneinander, sondern die sind ineinander verwoben. Ich weiß auch nicht, was drin ist, weil ich das nicht auszeichnen muss, zumindest ist nicht, wenn es keine gewisse Prozentzahl überschreitet. Und das bedeutet, so ein Altkleidercontainer, wie wir die alle kennen von der Straße, das ist eigentlich eine Blackbox. Wenn ich die öffne, weiß ich nicht, was drin ist, ich kann es nicht recyceln. Und das ist natürlich ein Riesenproblem, egal ob es Ultra oder Fast Fashion ist. Am Ende ist das eigentlich so, und wenn wir dann in Ghana die Müllstrände sehen, liegt das nicht daran, dass die damit nicht umgehen können, sondern das können auch wir nicht. Also auch in Deutschland können diese Klamotten nicht recycelt werden. Es gibt erste Pilotanlagen, wo man zum Beispiel Baumwolle recyceln kann, oder wenn man weiß, was für ein Baumwoll-Polyester-Gemisch es ist, also welche Konzentration, könnte man da stellenweise auch schon. Aber selbst diese Piloten können am Ende eben nicht bestehen, weil das Neuproduzieren aus Öl und Gas günstiger ist, als recycelte Fasern einzusetzen. Also auch hier brauchen wir einfach klare Regeln, dass wir eine Mindesteinsatzquote von recycelten Fasern haben. Wir sind gerade weltweit bei gerade mal 0,1 bis 1% der Textilien, die recycelt werden. Der Rest wird weiterhin verbrannt, downgecycelt oder landet auf Mülldeponien. Jede Sekunde ist das weltweit eine Lkw-Ladung voll. Und das sieht man halt einfach, wie weit diese Industrie von Kreislauffähigkeit entfernt ist.
3: Wir haben ja eine massive Überproduktion von Textilien, auch gerade von Textilien, die nicht recycelt werden können, mit riesigen CO2-Emissionen und Textilmüllbergen und auch noch mehr anderen Problemen. Sie fordern jetzt, dass diese Überproduktion verbindlich begrenzt werden soll. Aber Textilunternehmen und Modefirmen, die wollen doch so viel wie möglich verkaufen. Gerade bei Fast Fashion ist das ja auch das Geschäftsmodell. Wie soll das also funktionieren?
4: Ich würde sagen, ganz schlicht und ergreifend, wir leben auf einem Planeten mit endlichen Ressourcen und ein Geschäftsmodell, das nicht in der Lage ist, mit diesen endlichen Ressourcen umzugehen, das muss einfach aufhören zu existieren. Und zwar aufgrund von uns allen, von uns Menschen und von zukünftigen Generationen, die halt hier auch noch weiterleben wollen. Mir ist das Profitinteresse von einer Fast-Fashion-Firma ehrlich gesagt ziemlich egal, wenn es auf Kosten von Umwelt und Planet geht. Und deswegen brauchen wir jetzt gesetzliche Regeln. Wir brauchen eigentlich schon längst ein Ressourcenschutzgesetz, das klare Regeln festlegt, wie viel Ressourcen von einer Branche eigentlich genutzt werden dürfen. Das ist natürlich noch Zukunftsmusik, leider. Aber was wir eben jetzt ganz konkret in der Hand haben in diesen Tagen, ist das sogenannte Textilgesetz mit der erweiterten Herstellerverantwortung für Textilien. Also erweiterte Herstellerverantwortung haben wir schon in anderen Bereichen, bei Autos, bei Elektroschrott, bei Verpackungen mit dem gelben Sack seit über 30 Jahren in Deutschland, nur bei Textilien eben nicht. Auch das hat die EU jetzt schon verabschiedet, das muss in Deutschland aber noch umgesetzt werden und das passiert gerade in dieser Tage im Umweltministerium und da fordern wir in diesem Gesetz eben, dass es nicht nur eine verbesserte Abfallwirtschaft ist, also die Idee ist sozusagen, wenn ein Kleidungsstück auf den Markt kommt, muss man schon dafür bezahlen, dass es sortiert und gesammelt werden kann und am Ende vielleicht auch recycelt, so wie wir das bei Plastikmüll ja kennen, da bezahlen wir ja auch für jeden Joghurtbecher, den wir kaufen, mit. Das passiert jetzt auch bei Textilien und wir sagen eben, das reicht nicht, sondern wir brauchen auch eine Begrenzung der Massen, die auf den Markt kommen und man könnte da eben eine Ökomodulation einführen, wie es so schön im Fachjargon heißt. Platt gesagt ist das einfach, wenn eine Klamotte richtig schlecht ist, also nicht zu recyceln, ultra fast fashion, viel Chemie drin, nach zweimal waschen kaputt, dann muss ich richtig viel dafür zahlen, wenn ich das in Deutschland auf den Markt bringen will. Wenn es ein gutes Kleidungsstück ist, das aus Baumwolle ist, was langlebig ist, eine Jeans, die ich ganz oft waschen und reparieren kann und eigentlich 100 Jahre tragen kann, wenn ich will, dann kostet das sehr wenig Strafe. Und wenn ich das eben hätte und ausreichend auch beziffere, dann wird sich irgendwann Ultra Fast Fashion nicht mehr lohnen. Und genau das sieht die EU eigentlich vor, ist in Deutschland aber nicht im Gesetz enthalten bisher, zumindest nicht verpflichtend. Und genau das, diese Ökomodulation, das müsste Umweltminister Schneider jetzt reinbringen. Dieses Modell, dieses klimazerstörende Modell Ultra Fast Fashion, das darf sich einfach schlicht nicht mehr lohnen. Und das ist keine Utopie mehr, das könnte man jetzt mit diesem Gesetz tun. Deswegen ist es dieser Tage so wichtig, dass Umweltminister Schneider das Gesetz auch wirklich wirksam ausgestaltet.
3: Jetzt ist die EU-Regelung zum Zerstörungsverbot von unverkaufter Kleidung, über die wir jetzt gerade viel gesprochen haben, die ist jetzt seit Sonntag in Kraft. Haben Sie denn da schon erste Reaktionen gehört? Und wie groß sehen Sie die Gefahr, dass Textilunternehmen da ja auch viele Möglichkeiten haben, irgendwie drumherum zu kommen?
4: Ehrlich gesagt glaube ich, dass es weitergehen wird wie bisher, weil eben diese Schlupflöcher einfach so scheunentor groß sind. Das heißt, jetzt wird dieses Spiel losgehen, dass NGOs, das Verbraucherschützende, dass vielleicht auch die ersten Behörden Fälle feststellen und dann ja auch zur Anklage bringen werden. Da ist das erste Problem schon mal, dass der Bußgeldkatalog, was kostet es denn überhaupt für Strafen, was gibt es überhaupt für Strafen, wenn ich gegen dieses Gesetz verstoße, erst im November in Kraft tritt. Also so lange haben wir eh noch mal eine Grauzone. Dann hat Deutschland noch nicht festgelegt, welche Behörden denn für diese Durchführung verantwortlich sind. Auch das wird jetzt eine Weile dauern. Und dann ist eben der Punkt, dass wir jetzt jedes Mal durchexerzieren müssen bei so einem Fall, wenn ich jetzt zum Beispiel als NGO feststelle, bei Shein, bei H&M, bei C&A, wurde doch zerstört, guck mal, ich habe hier den Beleg. Und dann sagen die Firmen, nee, aber das fällt doch unter eine der Ausnahmen. Und dann wird man juristisch klären müssen, fällt es darunter oder nicht. Also wir haben halt hier sehr viele Fallstricke noch, bis dieses Gesetz wirklich wirkt. Wir werden als NGO uns das ganz genau angucken. Wir sind jetzt schon dabei, uns Firmen anzugucken und Fälle, wo zerstört wurde. Aber da hat es wirklich der Gesetzgeber es problematischer gestaltet, als es sein müsste. Ich glaube, dass es hier wirklich noch eine Weile dauert, bis das hart wird. Leider.
3: Sind Sie denn auch irgendwo bessere Gesetze, sage ich mal? Andere Länder haben vielleicht auch andere Regelungen. In Frankreich, glaube ich, tut sich einiges, oder?
4: Genau, es gibt viele europäische Nachbarländer, die hier schon viel weiter sind. Gerade wenn es um Textilien geht, Frankreich ist hier wirklich unser großer Vorreiter, der schon seit Jahren eine erweiterte Herstellerverantwortung für Textilien hat, bevor das in der EU überhaupt spruchreif wurde, von dem wir also ganz klar lernen können. Wir haben auch andere Länder wie zum Beispiel die Niederlanden, wie Österreich, wie Italien, die jetzt auch schon nach dem EU-Gesetz eine erweiterte Herstellerverantwortung eingeführt haben, die auch eine klare Ökomodulation haben und auch ein geregelte Abgabe, wie viel denn bezahlt werden muss, zum Beispiel für ein Textil. Also das sind alles Fälle, wo wir lernen können, wo es auch schon Erfahrungen gibt, wo man vielleicht sogar auch Dinge besser machen kann. Das bedeutet also, wir sind halt hier sehr träge und Deutschland hat hier eine große Verantwortung, nicht nur als großes europäisches Land, sondern auch als einer der größten Importeure in Europa, denn das sind wir immer noch. Wir sind ein sehr, sehr großer Importeur, ein sehr großer Absatzmarkt und am Ende auch ein sehr großer Exporteur von Textilmüll. Deswegen ist es eigentlich so wichtig, dass wir hier jetzt sauber vorangehen.
3: Und was sind Ihre Vorschläge für eine sinnvolle Kreislaufwirtschaft, was Textilien angeht?
4: Das erste muss sein, dass wir massiv weniger neue Produkte auf den Markt bringen. Denn jedes von diesen Textilien enthält wertvolle Ressourcen. Mal so ein Beispiel, so ein normales Baumwoll-T-Shirt, so ein weißes, das einfachste, was ich herstellen kann, hat schon 2700 Liter Wasser, die es braucht. Das ist so viel, wie ein Mensch in 2,5 Jahren trinkt. Also wenn wir gucken, wo das Wasser ist, das ist zum Beispiel in unseren Kleiderschränken und am Ende noch voller Chemie und Plastik. So, deswegen brauchen wir massiv weniger. Deswegen dieses Textilgesetz jetzt wirksam ausgestalten mit einer Ökomodulation, die wirklich dazu führt, dass sich Ultra-Fast-Fashion nicht mehr lohnt, mit einer lokalen Wiederverwendungsquote, mit einer Vermeidungsziel für Textilmüll, das wirklich dann umgesetzt werden muss von den Herstellern, weil sie dann halt wirklich ein Interesse haben, ein ureigenstes Interesse, auch in die kreislauffähigen Textilkonsumangebote einzusteigen. Dafür fordern wir auch einen sogenannten Transformationsfonds noch in diesem Textilgesetz. Platt gesagt, 20% der Einnahmen von diesem Fonds muss eben dafür genutzt werden, dass wir kreislauffähige Textilkonsumangebote in Deutschland ausbauen. Das ist so ein sperriges Wort, ganz platt, leihen, teilen, tauschen, reparieren, Secondhand. Das muss in unserem Alltag so normal sein wie neu kaufen. Also statt einen H&M, statt einen Fast Fashion Laden in der Innenstadt will ich einen Secondhand Laden sehen. Ich will in jedem Fast Fashion Store mindestens 10% der Fläche für ein Leihmodell haben. Es muss also, wenn ich in den Urlaub fahre, das ganz normale sein, dass ich die Klamotten nicht neu kaufe, die ich für 1 bis 2 Wochen brauche, sondern dass ich mir die leihe. Gerade für die Kinder, die danach eh wieder zu groß sind und rausgewachsen sind im nächsten Urlaub. Oder für die Party am Wochenende. Also Kleidereien wie Büchereien, das muss ganz normal werden. Und das muss investiert werden. Unsere Umfragen zeigen, dass die Menschen das eigentlich wollen, aber dass die Angebote fehlen. Und genau hier muss jetzt investiert werden. Und wir brauchen vor allem, und das fordere ich von Deutschland, eine harte Durchsetzung dieser Gesetze. Das bedeutet also Strafen, die festgelegt werden und auch Behörden, die sie durchsetzen. Denn die Textilindustrie wird sich sonst nicht daran halten. Die macht einfach viel zu viel Gewinne damit.
0: Zu hören war ein Gespräch über das EU-Vernichtungsverbot für Textilien und Schuhe und warum viele es als nicht so wirksam erachten, obwohl eine derartige Regelung heutzutage besonders wichtig wäre. Hitze trifft alle, aber sie trifft nicht alle gleichermaßen. Wenn es in der Stadt zu einer Hitzewelle kommt, werden kühle Orte und Wasser zu knappen Ressourcen, besonders für Menschen ohne festen Wohnraum. Obdachlosigkeit bedeutet kein kühler Rückzugsort, keine stabile Versorgung, oft lange Wege in der prallen Sonne, kein Schutz gegen die Sonne und beschränkter Zugang zu sanitären Anlagen. Schon kurze Wärmebelastungen können schnell gefährlich werden, vor allem bei Vorerkrankungen und Erschöpfung. Die Bundesarbeitsgemeinschaft Wohnungslosenhilfe fordert seit Jahren in Deutschland, Hitzeschutz als festen Bestandteil sozialer Infrastruktur zu verankern. Radio Dreieckland hat nachgefragt.
5: Wie hat sich denn aus Ihrer Sicht die Lage obdachloser Menschen in den vergangenen Hitzewochen entwickelt?
6: Naja, grundsätzlich natürlich Menschen, die ohne jegliche Unterkunft auf der Straße leben, sind diesen heißen Temperaturen einfach schutzlos ausgeliefert. Und wenn wir sehen, wir sprechen ja jetzt nicht nur einfach von warm und heiß, sondern es ist tatsächlich eine Hitzewelle, die das Leben aller Menschen gefährdet, die sich dann dieser Hitze auch aussetzen müssen. Und das muss man nochmal sagen, dass es sich dabei um eine wirkliche Krise handelt. Und das haben wir in den letzten Jahren so massiv nie erleben müssen. Und wir gehen ja davon aus, dass sich das leider wiederholt. Und insofern ist jetzt wirklich der Handlungsdruck groß für alle, tätig zu werden, um besonders Menschen, die eben keinerlei Rückzugsorte besitzen, vor dieser Hitze zu schützen.
5: Handlungsdruck für alle ist noch ein bisschen allgemein. Wen konkret sprechen Sie da an?
6: In erster Linie natürlich ist die Politik, die Kommunen sind zum Beispiel gefragt, wenn es darum geht, Schutzräume zur Verfügung zu stellen, kühle Orte zu öffnen, damit die Menschen dort auch über Tag sich schützen können. Notunterkünfte wissen wir, da kann ich jetzt zwar abends hin. Die Frage ist natürlich auch, inwieweit diese Notunterkünfte auf diese Hitze vorbereitet sein können. Aber dann am frühen Morgen werde ich dort wieder rausgeschickt in diese wahnsinnige schwüle Luft, die zum Teil ja auch jetzt in den letzten Tagen oder zumindest in der letzten Woche sehr vorfinden mussten. Und muss dann eben schauen, wo kann ich denn über Tag entsprechend mich aufhalten. Und insofern eine der grundsätzlichen Forderungen, es müssen Unterkünfte zur Verfügung gestellt werden, wo ich 24 Stunden sein kann, also wo ich nicht rausgeschickt werde, um dann auch tatsächlich mich zumindest zurückzuziehen. Ich muss dafür sorgen, dass ich ausreichend Wasser zur Verfügung stelle als Kommune. Das heißt, es ist wichtig, dass überall Brunnen installiert wieder werden, reaktiviert werden oder eben einfach nur da sind, die dann auch die Möglichkeit bieten, dass ich mich erfrischen kann und eben auch Wasser zu mir nehmen kann. Es braucht ja grundsätzlich, müssen wir ja auch für andere Gruppen in der Bevölkerung schauen, wenn es wirklich so dramatisch ist, dass wir über 40 Grad haben, wo können Schutzräume aktiviert werden, die klimatisiert sind und wo alle Menschen sich dann auch wirklich aufhalten können und wo die unterschiedlichen Bedarfe berücksichtigt werden.
5: Sind die Kommunen aus Ihrer Sicht aktuell auf diese Hitzewellen überhaupt vorbereitet?
6: Vom Bund her kam ja schon der Appell, dass Hitzeaktionspläne in allen Kommunen vorliegen müssen. Das heißt, dass die Kommunen sich vorbereiten müssen, genau auf diese Phasen, die wir jetzt eben auch sehen und erleben. Die Kommunen haben sich da auf den Weg gemacht. Es gibt Hitzeschutzpläne vor Ort. Die Frage ist natürlich, sind die so ausgearbeitet, dass sie tatsächlich auch alle Gruppen berücksichtigen, dass sie über die richtigen Kommunikationsstrategien verfügen. Das heißt, wir müssen ja schauen, wie können wir die Menschen erreichen? Wie können wir sie über die momentanen Gefahren informieren? Und wie können wir dann auch die Wege bereiten, dass sie diese Wege zu den kühlen Orten, zu den Schutzräumen eben dann auch finden. Da ist sicherlich die eine Kommune besser aufgestellt wie die andere und da braucht es sicherlich auch noch Zeit, dass diese Pläne ausgeweitet werden können und dann auch für zukünftige Hitzewellen dann sofortige Maßnahmen in die Wege geleitet werden können. Ich meine, wir sehen ja, dass die Menschen an die Folgen dieser Hitze auch versterben und die Wohnungs- und obdachlosen Menschen, die auf der Straße leben, haben ein gesundheitliches Risiko. Sie haben es ja auch schon angesprochen.
5: Welche gesundheitlichen Risiken bestehen denn für die Menschen ganz konkret auf der Straße bei diesen Hitzewellen?
6: Da sind sie oft gesundheitlich vorbelastet. Also sie leben ja nicht erst seit jetzt im Sommer auf der Straße, sondern manche Menschen leben ja schon sehr lange auf der Straße und dieses Leben prägt. Und daher gibt es Herz-Kreislauf-Erkrankungen. Es gibt Menschen, die eben auch Wunden an den Füßen, an ihrem Körper haben. Es gibt psychische Erkrankungen, die Menschen belasten. Und diese Vorbelastungen und dann noch zusätzlich die Hitze führen natürlich dazu, dass sich die Gefahr erhöht, dass ich auch versterbe an diesen Folgen. Und dazu muss man sagen, dass Hitze auch dazu führt, dass psychische Belastungen noch mal viel, viel stärker erscheinen. Wir wissen, dass bei Hitze Suizidraten sich erhöhen. Also all das trifft auf eine Personengruppe, die, wie gesagt, schon von vornherein eine höhere Belastung mit sich bringt. Dazu kommen natürlich auch Suchterkrankungen, die den Körper weiter belasten, wenn hohe Temperaturen dazukommen. Wunden, die sich mehr infizieren, weil eben die Hitze dazu führt, dass die Wunde auch nicht mehr richtig, also sie wird schlecht versorgt, weil die Menschen keinen guten Zugang zur medizinischen Versorgung haben. Aber dann auch noch mal eben die zusätzlichen Belastungen.
5: Sie von der Bundesarbeitsgemeinschaft Wohnungslosenhilfe warnen ja seit Jahren vor solchen Entwicklungen. Warum wird letztlich ein wirksamer Hitzeschutz aus Ihrer Sicht bis heute nicht konsequent umgesetzt? Ich meine, gerade zuletzt hat ja Bundeskanzler Merz zu erkennen gegeben über seinen Sprecher, dass er persönlich auch nichts gegen die Hitze tun könne. Offenbar scheint wenn ich es richtig verstehe, auch in der politischen Spitze das Problem, noch nicht so ganz angekommen zu sein.
6: Es ist ja vieles, was wir schon Jahre fordern, was leider nicht in diese Umsetzung kommt, wie wir es uns erhoffen und wie wir es uns wünschen und wie es auch notwendig ist. Wir sehen aber, und ich glaube, das ist schon jetzt durch die letzte Hitzewelle nochmal deutlich geworden, dass sich der politische Druck erhöht. Also neben dem, dass es natürlich jetzt ganz speziell, wenn wir wohnungs- und obdachlose Menschen anschauen, wir auch anschauen müssen, wie werden sie denn untergebracht? Also selbst wenn sie denn untergebracht werden, wie sind dann die Ausstattung dieser Unterkünfte? Da herrschen dann auch Temperaturen von 40 Grad, was auch nicht sein kann. Also daher, der Appell ist groß und ich glaube, dass es jetzt auch nochmal einen gewissen Druck dazu gibt und die Politik jetzt von allen Seiten, von den Akteuren zumindest, die hier aktiv, das sind Gesundheitsämter, das sind die Ministerien, die zuständig sind, die ja jetzt deutlich nochmal neue Zahlen auf den Tisch bekommen und sehen, was, wie viel Leben kostet denn so eine Hitzewelle. Und dann hoffe ich, dass der Handlungsbedarf doch allmählich ankommt.
5: Abschließend gefragt, was sagt das über eine Gesellschaft aus, wenn extreme Hitze für obdachlose Menschen aktuell jedes Jahr noch aufs Neue zur tödlichen Gefahr wird, so wie im Winter ja auch die Kälte, wobei gegen Kälte ja mittlerweile etwas mehr getan wird.
6: Es zeigt, dass Menschen, die Ausschluss erfahren, auch immer wieder vergessen werden, wenn es darum geht, dass sie nochmal besonders Berücksichtigung erfahren eigentlich müssten. Es gibt viele Aktionspläne, die schon auch wohnungslose Menschen berücksichtigen. Und dennoch sehen wir aber, dass gerade im niedrigschwelligen, aufsuchenden Bereich, weil das ist wichtig, die Menschen müssen angesprochen werden, sie müssen Wege aufgezeigt bekommen, dass da jetzt gerade auch Sparmaßnahmen greifen. Und das zeigt einfach nur, dass wir an den falschen Stellen als Gesellschaft sparen und dass wir da nicht hinschauen, wo wir auf jeden Fall hinschauen müssen. Und Menschenrechte und Menschenwürde muss einfach ganz oben auf der Agenda stehen und muss mehr zählen als ja, die Einsparungen, die gerade so alle durchgeführt werden.
0: Zu hören war ein Gespräch über die Situation für Obdachlose bei Hitzewellen. Wichtig ist auch, achtsam im Alltag zu sein und zu erkennen, wenn jemand aufgrund von Hitze in eine gesundheitsgefährdende Lage gerät. Hier gilt es, sofort zu helfen und nicht wegzusehen. Das war das Infomagazin Frosin mit einem Weltempfänger mit Sisi Bai Musik von Ronald K. und dem Track Floating Piano. Die Sendung wurde gestaltet und moderiert von Nora Niemetz. Zum Nachhören gibt es sie auf www.fro.at oder cba.media. Ich bedanke mich fürs Zuhören und wünsche einen angenehmen Abend und hoffentlich nicht zu heißen August. Auf www.kuleslinz.at finden sich übrigens kühle Plätze in Linz übersichtlich auf einer Karte, sollte einmal Abkühlung notwendig sein. Bis zum nächsten Mal.

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3: Hallo und willkommen zum Onda Info 647. Der Sommer hat jetzt auch das Onda-Team eingeholt. Der See, Festivals oder die Urlaubsreise in den Ferien rufen. Eine Onda Info bekommt ihr trotzdem auf die Ohren. Und zwar eins mit einem etwas längeren Beitrag. In ihrem Podcast Ohren auf Lateinamerika gehen die KollegInnen vom FDCL der Frage nach, was passiert, wenn linke Bewegungen an die Regierung kommen. Und zwar an den Beispielen Chile und Kolumbien. Nach den Protesten um das Jahr 2020 lösten in beiden Ländern linke Präsidenten und Abgeordnete die rechten Regierungen ab. Aber was denken AktivistInnen aus dieser Zeit heute? Dazu äußern sich der Umweltaktivist Rodrigo Mundaca und der Fotograf Jafran Arango. Sie erzählen, was für sie der Marsch durch die Institutionen bedeutet und wo die Linke in beiden Ländern heute steht. Eingeordnet werden ihre Erzählungen von der Politikwissenschaftlerin Bettina Shaw. Da der Podcast vor einem guten halben Jahr erschien, geht er noch nicht auf die für die Linken verlorenen Wahlen in Chile und Kolumbien ein. Doch zuvor noch die Nachrichten von Ponal. Eine spannende halbe Stunde wünscht Knut im Namen der Ondistas.
4: Mexiko. Jedes Jahr am 17. Juli wird der nationale Tag der Verteidigung von Umwelt- und Menschenrechten begangen. Mexiko gilt nach wie vor als eines der gefährlichsten Länder Lateinamerikas für Menschen, die sich für den Schutz der Natur und ihrer Lebensräume einsetzen. Übergriffe, Kriminalisierung und Straflosigkeit gefährden das Leben der AktivistInnen, die die natürlichen Ressourcen des Landes schützen. Verbände und Initiativen erneuern daher jedes Jahr ihre Forderung an den Staat, die Schutzmaßnahmen zu verstärken und die im Escazú-Abkommen festgelegten Verpflichtungen einzuhalten. Der Gedenktag am 17. Juli wurde im Jahr 2022 eingeführt, um die Arbeit von UmweltaktivistInnen anzuerkennen, die sich aufgrund ihres Einsatzes für den Schutz der Ökosysteme und der Gebiete ihrer Gemeinschaften Bedrohungen, Gewalt und Kriminalisierung ausgesetzt sehen. Der Rückblick auf das Jahr 2025 zeigt, dass Übergriffe und Ermordungen im Vergleich zum Vorjahr um 33% angestiegen sind. Bolivien. Die Streitkräfte haben inzwischen alle Straßenblockaden in Bolivien aufgehoben. Die soziale Krise endet vorerst.

0: mit dem Rückzug des Widerstands und der Wiederaufnahme der Lebensmittelversorgung in den Städten. Doch die Wirtschaftskrise, die zu dem Aufstand geführt hat, ist damit nicht behoben und wird tiefgreifende langfristige Auswirkungen haben. Für die sozialen Bewegungen wird das Ergebnis dieser Protestphase als Niederlage gewertet, insbesondere was die zentrale Forderung nach dem Rücktritt von Präsident Rodrigo Paz angeht. Brasilien. Der argentinische Präsident Javier Milei will am kommenden Samstag in das Nachbarland Brasilien reisen. Ex-Präsident Jair Bolsonaro hätte Milei gern in seinem Haus in Brasilia empfangen, aber der ehemalige Staatschef steht unter Hausarrest. Das oberste Bundesgericht lehnte einen entsprechenden Antrag von Bolsonaros Verteidiger ab. Jair Bolsonaro war am 11. September 2025 vom obersten Bundesgericht wegen versuchten Staatsstreichs, Angriff auf den Rechtsstaat, Führung einer kriminellen Organisation und Zerstörung kulturellen Erbes zu 27 Jahren und 3 Monaten Haft verurteilt worden. Diese wurde im März 2026 in Hausarrest umgewandelt. Milei selbst hatte den Besuch bei den Bolsonaros öffentlich angekündigt. Er unterhält eine sehr enge Verbindung zu Jairs Sohn Flavio, dem er mehrfach öffentlich seine Unterstützung für die Wahlen im Oktober angekündigt hat, bei denen Flavio gegen Lula da Silva antreten wird. Der Besuch Mileis in Bolsonaros Villa wurde gerichtlich untersagt, da Besuche zu wahlpolitischen Zwecken und die Verbreitung politischer Positionen im Hausarrest nicht gestattet sind.
1: Weitere Nachrichten findet ihr bei npla.de/ponal.
2: Kali im Jahr 2021. Eine Menschenmasse zieht durch die Straßen. Sprechchöre sind in der ganzen Stadt zu hören. An manchen Orten liefern sich die ersten Reihen des Protestes Straßenschlachten mit der Polizei. Schließlich rufen die Gewerkschaften zum landesweiten Streik auf. Aber auch Jugendliche, die nicht politisch organisiert sind, und ältere Menschen mobilisieren sich. Die Proteste für mehr soziale Gerechtigkeit und gegen die Steuerreformen der Regierung Duque weiten sich schnell auf viele große Städte in Kolumbien aus.
3: Zu Beginn der 2020er Jahre ist die Hoffnung auf mehr soziale Gerechtigkeit groß in Lateinamerika. Wie schon häufiger in der jüngeren Geschichte des Subkontinents gehen Tausende auf die Straße. Sie protestieren gegen Sparmaßnahmen, Privatisierungen und Korruption. Zuerst entzündeten sich die Proteste im Oktober 2019 in Chile am kollektiven Widerstand gegen Fahrpreiserhöhungen in der Metro von Santiago. Dann folgt Kolumbien mit Protesten gegen Duques geplante Steuerreform. In beiden Ländern richten sich die Revolten aber bald gegen größere soziale Ungerechtigkeiten, Korruption und strukturelle Probleme. Die Mobilisierungen erreichen eine vorher nie gesehene Größe. Und sie haben Erfolg. In Santiago und Bogotá müssen Duque und Piñera Gesetzesvorhaben zurücknehmen. Später lösen linke Regierungen die alten neoliberalen Präsidenten ab. Manche der damals Protestierenden sind heute enttäuscht. Die erhofften tiefgreifenden Veränderungen seien ausgeblieben, sagen sie. Andere geben den Optimismus nicht auf und finden, dass sich schon viel verändert hat. Was ehemalige Engagierte schnell merken, nun in der Regierung folgen sie anderen Logiken, als sie es bei den Straßenprotesten getan haben.

0: Willkommen zu einer neuen Folge von Ohren auf Lateinamerika, der Podcast über Hintergründe in Politik, Zivilgesellschaft und Aktivismus. Ohren auf Lateinamerika ist ein Projekt des Forschungs- und Dokumentationszentrum Chile-Lateinamerika, kurz FDCL. Unterstützt wird der Podcast unter anderem von Redakteurinnen der Lateinamerika-Nachrichten. Ich bin Anna.
1: Und ich bin Malte. Wir haben für diese Folge mit zwei Menschen gesprochen, die sich in Kolumbien und Chile in den Protesten engagiert haben. Mit dem Fotografen Jafran Arango aus Kolumbien und mit dem Umweltaktivisten Rodrigo Mundaca aus Chile. Letzterer hat sich sogar entschieden, für das Amt des Gouverneurs einer chilenischen Region zu kandidieren. Und er hat gewonnen. Wie blicken beide heute auf diese Zeit? Wie gehen sie mit ihren neuen politischen Aufgaben um?
2: Wir öffnen wieder einmal die großen Alleen, auf denen freie Männer und Frauen gehen können, um eine bessere Gesellschaft aufzubauen.
1: Sagte der neu ernannte Präsident Gabriel Boric Ende Dezember 2021 und zitierte damit Salvador Allende. Gleich zu Beginn rief er seine AnhängerInnen zu Geduld auf.
2: Euer Engagement der letzten Monate darf nicht mit einer Wahl enden. Diese Begeisterung werden wir in unserer gesamten Legislatur brauchen. Die nächste Zeit wird nicht einfach. Wir müssen uns mit den Folgen der schlimmsten Pandemie auseinandersetzen, die unser Land seit langem erlebt hat, und mit den Gründen für die soziale Revolte, die nach wie vor aktuell sind. Es wird nicht einfach, aber wir werden mit kleinen, aber sicheren Schritten vorankommen.
1: Nach der sozialen Revolte im Jahr 2019 steigen in Chile auf allen politischen Ebenen ehemalige AktivistInnen in die Politik ein. Ein linksdominiertes Verfassungskonvent soll bis 2022 eine neue Verfassung ausarbeiten. Im gleichen Jahr übernimmt mit Boric ein ehemaliger Studierendensprecher die Präsidentschaft.
0: Aber auch auf der lokalen Ebene hatten AktivistInnen Erfolg. Im Jahr 2021 wird Rodrigo Mundaca von der Umweltorganisation Modatima zum Regionalgouverneur in Valparaíso gewählt.
3: Im März 2020, als wir durch die Pandemie eingeschlossen wurden, kam es zu einem sehr intensiven Prozess innerhalb der Bewegung. Einige Genossinnen und Genossen haben eine Diskussion angestoßen. Sie haben gefragt, wie lange wir noch die Schiedsrichter aus den Rängen beschimpfen werden, ohne selbst aktiv zu werden.
1: Modatima steht auf Spanisch für Bewegung für das Wasser und die Territorien. Die Organisation wurde 2010 gegründet und kämpft zunächst vor allem gegen die Privatisierung der chilenischen Wasservorkommen.
0: Bekannt wurde sie weltweit durch ihren Protest gegen Avocado-Plantagen, auf denen im trockenen Zentrum des Landes große Mengen an Wasser verbraucht werden. Das Wasser fehlt dann für die traditionellen Landwirtschaft und bei der Versorgung der Bevölkerung.
3: Es war ein ständiger Kampf. Seit unserer Gründung im Jahr 2010 wurden wir ständig angegriffen. Wir haben uns trotzdem immer wieder mobilisiert und diesen Diebstahl von Wasser angeprangert. Damals wurde unsere Bewegung kriminalisiert und wir erhielten Morddrohungen.
1: Modatima entschied aus dieser Situation heraus, sich 2021 aktiv für einen politischen Posten zu bewerben. Es war das erste Mal, dass in Chile die RegionalgouverneurInnen von der Bevölkerung gewählt werden konnten. Davor setzte die Zentralregierung in Santiago auf lokaler Ebene sogenannte PräsidialvertreterInnen ein.
3: Ehrlich gesagt, hatte ich nicht viel Lust, Gouverneur zu werden, weil ich schon seit 10 Jahren nationaler Sprecher von Modatima war.
0: Am 16. Mai 2021 gewann Mundaca mit 43% der Stimmen die Wahl zum Regionalgouverneur von Valparaíso.
4: Und dann gibt es eben das Phänomen, dass Kandidaten oder Personen, Individuen aus dem Kontext von sozialen Bewegungen an die Macht kommen. Das wäre meines Erachtens das, was in Chile passiert ist mit Gabriel Boric. Und die bringen dann oft andere Aktivisten oder Personen aus dem Umfeld von sozialen Bewegungen mit in die Bewegung. Ne? Die kolumbianische Vizepräsidentin Márquez wäre da auch ein Beispiel für, oder Marina Silva, die ehemalige und ich glaube jetzt wieder Umweltministerin in Brasilien.
1: Bettina Schor ist Professorin für Politikwissenschaft an der Freien Universität Berlin. Sie soll die Erfahrungen in Chile und Kolumbien für uns einordnen. Sie sagt, soziale Bewegungen sind heterogen. Die Bewegungen sind ein bunter Haufen von Akteuren und haben unterschiedliche Hintergründe und Strategien. Nur einzelne Personen aus solchen Bewegungen schaffen es, in eine politische Position gewählt zu werden.
4: die bringen dann oft andere Aktivisten oder Personen aus dem Umfeld von sozialen Bewegungen mit in die Bewegung. Ne? Die kolumbianische Vizepräsidentin Marquez wäre da auch ein Beispiel für, oder Marina Silva, die ehemalige und ich glaube jetzt wieder Umweltministerin in Brasilien. Das sind alles Personen, die kommen aus Bewegungen und sind in Regierungen eingebunden worden, ich sag's mal so.
5: Auch in Kolumbien erwirken die großen Proteste eine politische Verschiebung nach links. Ein Jahr nach den landesweiten Streiks gewinnt der ehemalige Bürgermeister von Bogotá, Gustavo Petro, 2022 die Präsidentschaftswahlen. Erstmals in der Geschichte des Landes wird ein Linker und noch dazu ein ehemaliger Guerillero Präsident. Mit ihm kommt eine Reihe von Aktivistinnen aus verschiedenen sozialen Bewegungen in die Regierung. Das prominenteste Beispiel ist die afrokolumbianische Feministin Francia Márquez, die zur Vizepräsidentin und Ministerin für Gleichstellung ernannt wird.
6: Zum ersten Mal haben die Leute gefühlt, dass sie nicht allein sind, sondern auch etwas verändern können.
1: Jafra Narango ist einer der Menschen, die 2021 täglich auf den Straßen waren. Er arbeitet seit 14 Jahren als Fotojournalist und dokumentierte die Proteste in verschiedenen Städten Kolumbiens, vor allem aber im Epizentrum des Aufstands in Cali.
6: Es gab eine wachsende Unzufriedenheit mit dieser Regierung. Eine Regierung, die sich in mehr oder weniger der gleichen Form seit 80 Jahren an die Macht klammert. Das führt dazu, dass die Leute schließlich auf die Straße gingen, dass sie sich nicht mehr alleine fühlten. Bis dahin hat die Regierung es immer geschafft, den Leuten das Gefühl zu geben, sie seien die Einzigen, die nicht zufrieden mit der Situation sind. Nach den ersten Demonstrationen und Cacerolazos merkten sie plötzlich, dass das nicht stimmte, dass wir viele waren. Und das war die Grundlage für den riesigen Aufstand, der anders war als alles, was wir bisher in Kolumbien kannten. Alle kämpften gemeinsam und kümmerten sich nicht um politische Zugehörigkeiten.
5: Für den Journalisten aus Cali waren diese Monate ein Schlüsselmoment. Die Menschen kamen zusammen, organisierten sich selbst und waren solidarisch miteinander. Dies gab Hoffnung darauf, dass sich die Verhältnisse in Kolumbien ändern könnten und es möglich wäre, die Aneinanderreihung rechter Regierungen zu brechen.
6: Es gab große Hoffnungen, dass dieses neue, linke Regierungsprojekt, das Gustavo Petro vorschlug, anders sein würde. Dass es endlich die Möglichkeit des Wandels gäbe. Und das hat dazu geführt, dass die Leute das Projekt mitgetragen haben und wir es letztendlich geschafft haben.
1: Im August 2022 zieht Petro in das Regierungsgebäude Casa de Nariño ein. Seine Bewegung Pacto Histórico erzielte das beste Wahlergebnis, das je ein Kandidat bei einer Wahl erhielt.
7: Aquí lo que ha ocurrido hoy con estos 11 millones de electoras y electores.
2: 11 Millionen WählerInnen haben für uns gestimmt. Was nun kommt, ist ein echter Wandel. Wir versprechen eine wahre Existenz. Wir versprechen das Leben selbst.
5: Petros Vorschläge sollten die zentralen Probleme des Landes angehen. Reformen des Bildungs-, Gesundheits- und Rentensystems, gefolgt von einer grundlegenden und lange geforderten Agrarreform. Außerdem die Abwendung von einem stark extraktivismusbasierten Wirtschaftsmodell hin zu grüneren Wirtschaftsformen und letztendlich La Paz Total, der sogenannte totale Frieden. Ein lang ersehntes Versprechen in dem südamerikanischen Land.
1: Während die linken Sektoren im Parlament versuchen, die Forderungen aus den Protesten in Reformen und neue Gesetze umzusetzen, sind auch Petros GegnerInnen nicht untätig. Rechte Bewegungen bauen auf Ängste vor einem chaotischen, totalen Umsturz der Verhältnisse und die Rechten und Mitte-Rechtsparteien können die Reformversuche im Parlament blockieren. Denn sowohl in Chile als auch in Kolumbien hatten die progressiven Regierungen nie eine parlamentarische Mehrheit.
5: In Chile ist der Umweltaktivist Mundaca nun seit 5 Jahren im Amt.
8: Es ist eine Pega, die mich ocupado 24/7.
3: Es ist eine Aufgabe, die mich rund um die Uhr beschäftigt. Mein Leben hat sich radikal verändert. Ich werde von Polizisten beschützt und gehe selten an öffentliche Orte. Im Allgemeinen behandeln uns die Menschen sehr gut. Aber ich habe auch das Gefühl, dass wir eine echte Bedrohung für die konservativeren Kreise des Landes darstellen. Ich glaube, dass die chilenische extreme Rechte uns nicht als Gegner, sondern als Feinde sieht. Das heißt, in diesem Job muss man streng genommen Erwartungen mit der Realität in Einklang bringen.
1: Was bedeutet das konkret?
5: Als Gouverneur musste Mundaka auch Maßnahmen umsetzen, die von der Basis der Umweltbewegungen kritisiert wurden, von der er zuvor selbst Teil gewesen war.
1: Es öffnet sich ein Graben zwischen den Forderungen einer Bewegung und praktischer Politik, die auch zu neuen Krisensituationen konkrete Lösungen bieten muss.
3: Die Regierung wurde dafür kritisiert, dass sie Tanklastwagen für den Transport von Wasser gekauft hat. Wir sahen uns dazu gezwungen, als die Wasserknappheit in manchen Provinzen der Region brutal war. Alle Bürgermeister und BürgermeisterInnen der Region haben uns gebeten, dass wir als Regionalregierung von Valparaíso Tanklastwagen kaufen sollten. Wir waren uns sicher, dass die Tanklastwagen das Problem des privatisierten Wassers nicht lösen würden. Aber sie würden zumindest die Wasserversorgung sicherstellen, wenn man sie am dringendsten braucht. Parallel dazu haben wir jedoch auch eine eigene Wasserpolitik umgesetzt, die sich mit der effizienten Bewirtschaftung und Verwaltung von Wasser befasst.
5: Das war keine revolutionäre Politik, sondern eigentlich nur kleine Reformen. Trotzdem sieht sich Mundaka bald von rechten Strömungen angegriffen.
3: Unsere Politik stellt eine Gefahr für die Rechte dar. In Lateinamerika, und Chile ist da keine Ausnahme, schafft der Besitz von Land Reichtum. Wenn wir also sagen, Wasser und Land sollen Allgemeingut werden, greifen wir direkt die Konzentration des Reichtums an. Die Geschichte Lateinamerikas ist eine der Enteignung und der Vertreibung. Wir kämpfen dagegen. Deshalb fühlt sich die Rechte logischerweise angegriffen. Es handelt sich hier um die Quelle ihres Reichtums.
1: Und 2021 fordern die Proteste auch viele Verluste. In Chile und Kolumbien gibt es zahlreiche Tote und noch mehr Verletzte, vor allem durch Übergriffe der Polizei. Piñera erklärte etwa, man befinde sich im Krieg gegen die Menschen in den Protest. Diese Tendenz setzt sich weiter fort, sagt Bettina Schor.
4: Was man vor allen Dingen in Lateinamerika beobachten kann, ist, dass es eine härtere Konkurrenz und Polarisierung gibt. Kriminalisierung und Repression, Gewalt ist wieder stärker geworden. Das sehen wir in vielen Ländern, Ecuador, El Salvador, Venezuela und so weiter.
5: Der Staat und die Polizei reagieren gleich zu Beginn hart auf die Demonstrationen. Und auch die neue Rechte schafft es heute zunehmend, Anhängerinnen zu mobilisieren.
4: Und dass es mehr Gegenbewegungen gibt, ne? Dass sozusagen, wenn soziale Bewegungen aus irgendeinem emanzipatorischen Anliegen mehr Gleichheit, mehr Demokratie, weniger Neoliberalismus oder Abschaffen oder was auch immer auftauchen, dass dann eben sich andere soziale Akteure mit gegenteiligen Forderungen organisieren und mit dem gleichen Repertoire der Sozialmobilisierung, der Straßenpräsenz antworten.
1: Denn auch die Rechte mobilisiert. In Kolumbien bleibt der entscheidende, erschwerende Faktor für die Regierung Petro, dass sie keine Mehrheit im Kongress hat. Nun, im letzten Jahr der Regierung sind weiterhin viele Gesetzesentwürfe und Reformen blockiert. Aus der Euphorie auf der Straße wird ein Ringen um Mehrheiten im Parlament. Petros UnterstützerInnen mobilisieren weiter, aber schnell wird klar, die angekündigten Reformen dauern länger als erwartet.
4: Das ist das, was ja eine soziale Bewegung ausmacht, dass sie in der Lage ist, maximal mit vielen Menschen Straßenpräsenz zu zeigen, in welcher Form auch immer, wie ich eben gesagt hatte. Da gibt es verschiedene Repertoires, die sind kulturell und national abhängig, um dann politische Entscheidungen von der Straße in Anführungszeichen aus mit zu prägen und mit zu beeinflussen.
5: Diese Politik von der Straße gestaltet sich ganz anders als die Politik in den Institutionen selbst, meint die Politikwissenschaftlerin Schor.
4: Und wenn man dann an der Regierung ist oder im Parlament sitzt oder ein Ministerium unter sich hat als Vertreter in einer sozialen Bewegung oder einer sozialen Organisation, dann geht es halt schnell in die technischen Untiefen des Politikprozesses. Ne? Große Forderungen müssen in Institutionen gegossen werden, müssen in Gesetze gebracht werden, idealerweise im Rahmen des geltenden Rechts, was natürlich nicht immer stattfindet, aber das geltende Recht muss geändert werden. Dafür braucht man dann entsprechende Mehrheiten, die man nicht immer hat.
1: Im Februar 2025 tritt die gefeierte Francia Márquez von ihrem Amt als Ministerin im neu geschaffenen Ministerium für Gleichstellung zurück. Sie sieht keine Möglichkeit, ihre Anliegen in der nationalen Politik durchzusetzen. Márquez bleibt aber weiter Vizepräsidentin unter Petro.
5: In Kolumbien scheint also die ursprüngliche Begeisterung, die bei den Paros zu spüren war, langsam abzunehmen.
9: Hoy por hoy, que ya entramos en otra fase, tiene una cantidad de sinsabores.
6: Doch heute gibt es sehr viel Enttäuschung in Bezug auf die Regierung Petro. Es gibt natürlich sehr viel rechte Propaganda in den Medien, die konstant negativ berichtet und die Regierung schlecht macht. Und das beeinflusst die Meinung der Leute. Doch darüber hinaus liegt die Enttäuschung auch daran, dass die Messlatte für diese Regierung sehr hoch gelegt wurde. Die Veränderungsvorschläge, die diese Regierung macht, brauchen viel Zeit. Struktureller Wandel braucht 15 bis 25 Jahre, nicht nur eine Legislaturperiode von 4 Jahren. Das hat letztendlich zu der Wahrnehmung geführt, dass nichts geschafft wurde, obwohl es einige Fortschritte gab.
5: Auch in Chile ist mittlerweile Enttäuschung eingekehrt. Modatima-Gouverneur Mundaca hat in Valparaíso nicht wirklich die Möglichkeit, die umstrittenen Wassergesetze abzuschaffen. Denn dafür ist das nationale Parlament zuständig. Auch Präsident Boric konnte zwar einige Reformen umsetzen, viele unbeliebte Gesetze aber nicht endgültig abschaffen. Etwa die privaten Pensionsfonds AFP. Er ging weiterhin militärisch gegen militante Mapuche im Süden des Landes vor.
1: Die Konfrontation und das Ringen um Mehrheiten kosten die Beteiligten Kraft. Nach dem Scheitern des neuen Verfassungsentwurfs 2022 gingen in Chile die sozialen Mobilisierungen zurück.
5: Bei den Wahlen im November 2025 kommt seine Nachfolgerin, die ehemalige Arbeitsministerin und Kommunistin Jeanette Jara, auf gerade einmal 26% der Stimmen. Die Mehrheit der Bevölkerung wählt rechte bis ultrarechte Kandidaten. Die darauf folgende Stichwahl zwischen Jara und dem rechtsradikalen José Antonio Kast findet am 14. Dezember statt. Leider nach dem Redaktionsschluss für diesen Podcast.
1: Heißt das also, dass die Bewegungen der 2020er Jahre in Chile und Kolumbien, die wohl größten Mobilisierungen der Geschichte beider Länder, am Ende kaum etwas bewirken konnten?
5: Wenn Regierungen, die eigentlich die Unterstützung sozialer Bewegungen genießen, ihre Maximalforderungen nicht umsetzen können, führt das nicht nur in der Basis, sondern auch in der breiten Gesellschaft zu Frustration.
1: Doch viele Menschen sind weiter politisch engagiert und stehen hinter den progressiven politischen Projekten in Chile und Kolumbien. Welche Rolle nehmen in solchen ruhigeren Momenten eigentlich noch die Bewegungen auf der Straße ein?
5: Bettina Schor sagt, die Stimme der Basis ist dann zentral, um die Regierungen daran zu erinnern, warum sie gewählt wurden.
1: Der Fotograf Arango bewertet die Jahre des Pacto Histórico an der Regierung als positiv für die Entwicklung der politischen Bewegungen.
9: El tema político creció.
6: Die Leute sind politischer und kritischer geworden. Die rechten Regierungen der vergangenen Jahrzehnte wollten, dass die Menschen vereinzelt bleiben. Im Gegensatz dazu hat diese Regierung zum Beispiel durch neue Begegnungsräume und Förderung aktiv dazu beigetragen, dass Bewegungen an der Basis stabilere Strukturen entwickeln konnten.
1: Statt der politischen Organisation Steine in den Weg zu legen, blieb Petro im Austausch mit den Bewegungen im ländlichen Raum, so die Einschätzung des Journalisten.
5: Aber es hängt teilweise auch von Verbindungen und Zugängen zu Regierungen ab, dessen Anliegen priorisiert werden. So können auch Konkurrenzsituationen innerhalb von Bewegungen oder zwischen verschiedenen Interessensgruppen entstehen. Es stellen sich manchmal Fragen wie, soll die Regierung ihre begrenzten Kapazitäten mehr für feministische Anliegen oder für den Umweltschutz einsetzen?
1: Dennoch ist Arango überzeugt, dass die Unterstützung eines Regierungsprojektes der richtige Schritt war. Sie hat für Basisorganisationen, aber vor allem für die Bevölkerung an sich, trotz vieler Schwierigkeiten große Fortschritte gebracht.
6: Es gab ein paar Enttäuschungen, aber letztendlich gab es auch viele Erfolge. Vor allem kann man sagen, dass der Aufstand und der darauffolgende Wahlsieg für viele Menschen ein Funke der Hoffnung waren. Es war ein Erfolgserlebnis, dank dem sich viele Leute weiterhin organisieren. Es war ein erster Moment eines Gefühls der Möglichkeit.
5: Es ist wohl eine der ältesten Debatten in sozialen Bewegungen. Sollen wir den Marsch durch die Institutionen angehen oder sie stattdessen von außen kritisieren?
4: Das ist eine sehr alte Diskussion in sozialen Bewegungen. Ne? Geht man in den 60er Jahren in Europa, war die Rede vom Marsch durch die Institutionen. Und es gibt immer wieder die Situation, in denen innerhalb von bestimmten sozialen Bewegungen dann eher die Institutionalisten in Konflikt geraten mit Gruppen, die auf Graswurzelmechanismen setzen und eben die Institution oder den institutionellen Weg ablehnen, weil er in ihrer Auffassung von vielen Gefahren, da kommen wir ja vielleicht noch zu, gekennzeichnet ist und vermeidet eigentlich, dass wirkliche große Veränderungen getroffen werden.
1: Gefahren wie etwa der Aufreibung in parlamentarischen Prozessen, dem Verlust von Glaubwürdigkeit oder der Aufspaltung in gegensätzliche Fraktionen.
5: In Chile glaubt Mundaca nach wie vor, den richtigen Weg eingeschlagen zu haben.
8: Porque finalmente la población te mide no por tus promesas, sino que la población te mide por tus obras, por tus hechos concretos.
3: Die Gesellschaft misst dich nicht an deinen Versprechen, sondern an den konkreten Ergebnissen. Man braucht viel Durchhaltevermögen, um auf der institutionellen Ebene etwas zu bewegen. Viele werden alles versuchen, um deine Politik zu verhindern. Wenn ich in die Institutionen gehe, muss ich bereit sein, mit allen verfügbaren Mitteln um Veränderung zu kämpfen.
1: Klar ist, dass Bewegungen viele ihrer Vorhaben eher erreichen können, wenn sie es schaffen, staatliche Machtpositionen einzunehmen. Der Marsch durch die Institutionen stellt sie aber auch vor neue Herausforderungen. Und wenn hohe Erwartungen enttäuscht werden, lässt das manche AktivistInnen demotiviert zurück.
5: Demgegenüber braucht es Bewegungsstrategien, die zwar realistische Erwartungen und Geduld mitbringen, jedoch gleichzeitig weiterhin ihre Maximalforderungen stark machen, weiter mobilisieren und strategischen Druck auf der Straße ausüben. Das Entstehen einer Bewegung an sich ist wichtig. Sie verleiht den Teilnehmerinnen das Gefühl, gemeinsam Dinge erreichen zu können.
1: Bewegungen und Regierungen haben ihre jeweils eigene Agenda, aber im Zusammenspiel können sie sich gegenseitig stärken. Das war Ohren auf Lateinamerika, ein Podcast von FDCL und den Lateinamerika-Nachrichten. Unser Thema war, was kommt nach den großen Protesten, wie Menschen aus den sozialen Bewegungen in Chile und Kolumbien heute über Aktivismus und Politik denken. Produziert von Anna Hartung, Johanna Fuchs und Malte Seiwert. Ihr habt außerdem Stimmen gehört von Yara Freischaber, John Mark Schodak und Tineniska Zanga Montoya. Wir bedanken uns außerdem bei unseren GesprächspartnerInnen Jafla Narango, Rodrigo Mundaca und Bettina Chor. Vielen Dank fürs Zuhören. Folgt uns gerne auf allen gängigen Podcast-Plattformen. Bis auf ein weiteres Mal.
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12: Hallo und herzlich willkommen zur 1137. Folge von Radio Attack. Diesmal gibt es eine Wiederholung unserer Sendung Musikauswahl Nummer 4 und zwar mit verschiedenen Liedern zum Thema Krieg und Frieden. Viel Spaß!

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2: Ich wünsche allen, die uns jetzt im Radio Froh auf 105,0 zuhören oder online auf froh.at dabei sind, einen unterhaltsamen Vormittag. Ihr Sendungsgestalter Christian Eichmann und die Senderei Lust aufs Alter wollen zu einer aktiven Gestaltung auch der späteren Jahre anregen. Im Kulturbereich sind ältere Menschen eine zunehmend größere Gruppe und das aus gutem Grund. Soziale Kontakte wirken gegen Einsamkeit und Kulturbesuch ist immer ein schöner Anlass für ein Miteinander. Und das wird in der heutigen Zeit immer wichtiger. Das Telefon läutet ja bei vielen älteren Menschen immer seltener, also selbst aktiv werden. Die sozialen Medien sind zwar unterhaltsam, sie fördern aber auch das Ego und die Einsamkeit. Der persönliche Kontakt bringt dagegen echte Begegnungen und fördert mitunter Freundschaften. Und man kommt raus aus den eigenen vier Wänden. Ja, Kunst bietet die Möglichkeit, Neues zu entdecken. Aus vielen Studien weiß man inzwischen sehr gut, dass ein Gehirn, das mit vielen neuen Eindrücken und interessanten Gesprächen gefüttert wird, langsamer altert. All das bieten Theater, Musical, Chor, Konzertbesuche und die Gespräche vor und nachher oder in der Pause. Lust aufs Alter nimmt sie heute mit zu einer Künstlerin, die vor allem bei Musicalbesuchern im Linzer Musiktheater, aber nicht nur, mit vielen Hauptrollen und schönen emotionalen Momenten große Begeisterung ausgelöst hat. 2021 gewann sie den Broadway World Austria Award für ihre Darstellung der Edith Piaf im gleichnamigen Musical. Sie lebt seit längerem in Linz, ist ein Allround-Talent mit Musical-Ausbildung an der Uni Wien, Schauspielerin und Sängerin mit abgeschlossenem Jazzstudium an der Bruckner Uni. Und sie ist viel zu bescheiden, um sich als Musical-Star zu sehen. Sie hat vor knapp einem Jahr ihr 13 Jahre langes fixes Engagement beim Landestheater Linz mit der Hauptrolle der Mrs. Lovett im Musical Sweeney Todd beendet. Viele Besucher des Musiktheaters fragen sich inzwischen, wie ist es ihr nach dieser intensiven Bühnenpräsenz gegangen und was macht sie eigentlich jetzt? Ich begrüße ganz herzlich

0: die vielseitige Künstlerin und einen Publikumsliebling, Daniela Dett.
1: Hallo, vielen Dank für die Einladung. Ich freue mich wirklich sehr.
0: Ja, schön, dass Sie da sind. Ich glaube, vor 10 Jahren waren Sie schon mal im Radio Froh. Nicht hier im Studio, aber ich glaube, ein Radiokollege war im Musiktheater oder im Schauspielhaus und hat Sie interviewt. Vielleicht kommen wir dann auch später drauf. Ja, vielleicht einen kurzen Rückblick. Frau Dett, wenn Sie zum Sommer vor einem Jahr zurückschauen, Sie haben ja mit Matthias David, dem künstlerischen Leiter der Musiksparte, einen Regisseur gehabt, der viele Erstaufführungen und Uraufführungen in Linz ermöglicht hat. Ist Linz vielleicht ein bisschen das Mekka des Musicals geworden in Österreich? Kann man das sagen?
1: Das kann man ganz genauso sagen. Ich wurde oft gefragt, ja wieso sind Sie denn immer noch in Linz? Sie könnten ja in Wien sein, Sie könnten ja vielleicht sogar einmal Künstler- oder Bühnenluft in England schnuppern oder in Deutschland, als Nachbarland, wo natürlich kulturell auch viel los ist. Und ich musste dann aber immer ganz ehrlich antworten, nein, wieso sollte ich denn, wenn das Gute in dem Fall wirklich hier in Linz ist? Also Matthias Davids hat mit dieser Musical-Sparte in diesem neuen Haus wirklich ganz was Besonderes und Einzigartiges geleistet. Und ich kann mir nicht vorstellen, dass es irgendwo ähnliche künstlerische Wagnisse gibt, die man eingehen kann und so eine Bandbreite an Musicals, an die man sich heranwagt. Und was natürlich dazu kommt, ist, Linz ist meine Heimat, beziehungsweise Oberösterreich. Und sowas qualitativ Wertvolles zu Hause zu schaffen, das ist ein Geschenk, beziehungsweise es war ein Geschenk.
0: Naja, man muss aber auch dazu sagen, um so vielen verschiedenen Rollenfiguren Ausdruck verleihen zu können, wie Sie das gemacht haben, ist wahrscheinlich ein ständiges Hochleistungstraining notwendig. Welchen Auswirkungen unterliegt man da?
1: Ja, es ist tatsächlich so, dass das gerade Musical, weil wir da von drei Disziplinen sprechen.
0: Das ist ja Tanz, die Bewegung, man ausübt. Singen.
1: Genau, Tanz, Singen und Sprechen.
0: Ja.
1: Ist tatsächlich etwas vergleichbar mit so einem Dreikampf. Also, und Hochleistungssport trifft es wirklich, wenn man sich da nicht ordentlich vorbereitet. Da spreche ich konkret vom Aufwärmen, den Körper aufwärmen, die Stimme aufwärmen. Wenn man nicht durchwegs auf sich achtet, dann kommt es natürlich viel eher zu Verschleißerscheinungen oder Ermüdungserscheinungen und man kann über so lange Zeit dann seine Leistung nicht abrufen. Das heißt, ich war immer sehr diszipliniert. Natürlich kommt es dann trotzdem vor, dass man sich so einen Virus einfängt oder dass es, wenn es gerade sehr intensiv wird, trotzdem dazu kommt, dass man sich wirklich ein bisschen müde fühlt. Aber diese 13 Jahre an dem Haus sind sehr glimpflich verlaufen. Ich habe aber dann gemerkt, dass gerade die Pandemie und Covid ziemlichen Schaden zufügen können. Und es trifft ja sehr gut, dass ich jetzt mit meinen 49 Jahren da bin im Studio, weil ich muss den Zuhörern und Zuhörerinnen sagen, ja, auch vor, also bei mir bleibt die Zeit nicht stehen und ich bin in den Wechsel gepoltert und habe dann gemerkt, dass diese Veränderung in meinem Körper auch mit meinem Körper und mit der Stimme was macht. Und ja, da gab es doch schon ein paar kleine und eine größere Krise. Aber das Schöne an Krisen ist, irgendwann ist es vorbei und man ist viel umsichtiger oder man geht gestärkt hervor. Und das trifft bei mir Gott sei Dank zu.
0: Sie haben ja einmal gesagt, Ihr Körper ist Ihnen im Sinne von Rücksichtnahme heilig. Hat das den Ausschlag gegeben, nach 13 Jahren das fixe Engagement im Landestheater aufzugeben?
1: Nein, das hat nicht den Ausschlag gegeben, überhaupt nicht. Den Ausschlag gegeben haben zwei Dinge. Das erste, man kann nichts Schönes ewig behalten. Also das ist schon auch mir bewusst, es gibt in jeder Phase, in jeder Lebensphase, gibt es auch irgendwo einen Zenit. Und ich habe das bislang immer so gemacht, dass ich etwas verändert habe, wenn es gerade am schönsten ist. Das hat sich bewährt Und das ist im Musiktheater für mich genauso der richtige Zeitpunkt gewesen. Zu einem Zeitpunkt meiner Karriere, wo ich wirklich nicht mehr gewusst hätte, was soll denn da noch Schöneres und Größeres kommen, weil es mir so gut ging und weil ich so wunderbare Rollen und Stücke spielen durfte. Und da habe ich beschlossen, okay, so schwer es fällt, weil es natürlich schmerzvoll ist zu gehen, wenn gerade alles perfekt ist und wunderschön, aber es war der richtige Schritt.

0: tatsächlich eine Möglichkeit? Kann man schlau spielen, um energieeffizient zu sein? Funktioniert so etwas? Haben Sie da Tipps für junge Talente, um sich nicht zu verheizen, weil Linz so viele Chancen bietet, aber auch dann so viel fordert von einem?
1: Ja, freilich. Der Theaterbetrieb oder der Musicalbetrieb oder auch Tänzer sind natürlich speziell gefordert. Und ja, es gibt schon Tipps, sich nicht zu verheizen, indem man einfach immer die Kommunikation mit seinem Körper führt. Also immer nachfragt. Der Körper sagt einem eh ganz viele Dinge. Zuerst vielleicht sogar nur subtil, aber die Stimme ist zu hören, wenn es der Körper auch nur ganz leise von sich gibt. Und wenn man dann nicht hinhört, dann wird es immer deutlicher und immer dringender. Also das heißt, in Verbindung bleiben mit seinem Innersten, viel schlafen, also eigentlich Tipps, die jeder Mensch beherzigen sollte, ganz egal, ob er auf der Bühne steht oder nicht. Viel schlafen, gute Ernährung, ausgewogene Ernährung, gut aufgewärmt sein, also einfach wie beim Sportler auch, der kann jetzt auch nicht einfach losstarten und seine Kür machen, er muss sich aufwärmen, er muss seine Muskeln trainieren, regelmäßiges Training. Ich benutze meine Stimme oder trainiere die Stimme nicht nur, wenn ich arbeite, sondern auch dazwischen. Das ist ganz entscheidend, ganz wichtig. Ja, auch natürlich eine zufriedene, fröhliche, ausgeglichene Seelenlandschaft trägt auch dazu bei, so Höchstleistungen zu schaffen. Fällt mir noch was ein? Ja. Momentan nicht, aber im Grunde sind es keine speziellen Tipps. Ich würde sagen, so sollte jeder Mensch leben, der gerne etwas an seinem Körper hat und es genießt.
0: Erfolg ist ja leicht zu ertragen. Wie sind Sie mit Rückschlägen, mit Krisen umgegangen?
1: Ich finde, wenn ich da ganz kurz für mich, meiner Meinung nach, korrigieren darf, auch Erfolg ist nicht so leicht zu ertragen.
0: Okay.
1: Da muss man auch besonders damit umgehen können, damit er einen nicht...
0: Auffrisst vielleicht?
1: Ja, vielleicht auffrisst, aber verändert oder manipuliert, das Wort habe ich gesagt. Damit er einen nicht manipuliert. Also so ein gesunder Umgang und immer wieder der Rückblick auf die Tatsache, dass Erfolg etwas ist, das man auch wieder verlieren kann und dass nichts selbstverständlich ist und dass das nicht der Erfolg ist, der dich ausmacht, dass es da nur Gott sei Dank andere wichtige Bereiche oder Dinge gibt, nämlich einfach du selbst und die Beziehungen zwischen anderen Menschen, das Standing in der Gesellschaft. Genau, das finde ich auch sehr wichtig. Ja, jede Krise ist eine Herausforderung und die kann man bestimmt niemals schönreden. Was man aber kann, ist, dass man sich ansieht, wie kam es denn zu dieser Krise? Oder gibt es vielleicht Aspekte, die ich dadurch verändern kann? Oder kann mir eine Krise dabei helfen, vielleicht einen anderen Weg zu gehen? Oder über etwas wirklich mal gewissenhaft und kritisch drüber zu schauen? Also ich glaube sehr wohl, einige Krisen, die kommen, um mir eine Hilfe zu stellen, um mir etwas zu sagen. Es gibt natürlich Schicksalsschläge, da kann man nicht sagen, ja, muss ich denn da jetzt etwas lernen, kann ich etwas daraus lernen? Die sind unerträglich und schmerzhaft und da hilft nur die Zeit wahrscheinlich, um sie zu überwinden. Aber viele Krisen birgen wirklich eine Chance und das habe ich selber am eigenen Leib erfahren und deswegen traue ich mir das auch zu sagen. Und hinterher ist man natürlich immer gescheiter, aber hinterher ist man versöhnt mit dieser Krise und kann sie dadurch auch ertragen.
0: Wenn wir jetzt schauen, wie war denn der Umstieg für Sie aus dem bis dahin geregelten beruflichen Alltag in die doch wirtschaftliche Unsicherheit der Selbstständigkeit mit jetzt Ende 40? Wie ist es Ihnen da gegangen? Da kommen wir jetzt schon der Frage näher, was macht Daniela Dett eigentlich so? Was hat sie im letzten Jahr gemacht? Was ist im ersten Jahr der Unabhängigkeit passiert so?
1: Ja, also grundsätzlich kam diese neue Lebensphase ja nicht unvermittelt auf mich zu. Ich konnte mich ein bisschen darauf vorbereiten. Und in den Jahren vor dem Musiktheater gab es bei mir immer schon Phasen, in denen ich selbstständig unterwegs war. Das heißt, dieses Modell ist nicht wirklich neu für mich, aber natürlich befinde ich mich jetzt in einem ganz anderen Alter. Das ist richtig. Und da weiß man dann nie wirklich, wird einen denn das Netzwerk stützen und tragen, das man sich aufgebaut hat? Oder wie geht man denn mit dieser Unsicherheit um? Weil mit 20 kann man immer sagen, bitte, ich habe das ganze Leben vor mir, was kostet die Welt? Und je älter man wird, desto gelassener auf der einen Seite, aber auch desto realistischer wird man. Und genau, somit habe ich nicht gewusst, wie sich das jetzt tatsächlich anfühlt. Ich hatte aber großes Glück. Also viele Menschen haben sich gefreut, dass ich sozusagen wieder zu haben bin, wieder
0: dass
1: auf dem freien
0: frei
1: Markt.
0: Sind wieder,
1: genau.
0: Ja.
1: Und es hat dann zu schönen Kooperationen und Projekten geführt. Und ich bin sowieso eine sehr neugierige und offene Person, die sich auch nicht gerne in einer Schublade stecken lässt. Das heißt, es kommen da auch ganz neue Formate auf mich zu. Und dadurch, dass ich mir ein bisschen ausrasten konnte, durfte, weil natürlich diese 13 Jahre so schön sie waren, aber ja, sie waren auch fordernd. Und habe dann gesagt, wenn ich jetzt schon freischaffend bin, dann gehe ich es ein bisschen ruhiger an. Und dann schauen wir, dann füllt sich der Terminkalender langsam.
0: Außerdem haben Sie ja ein, kann mich erinnern, Sie haben irgendwann mal gesagt, als Kind wollten Sie sein wie Vicky. Warum Vicky gerade? Und brauchten Sie nur zu schnippen, um neue Ideen und Kraft zu finden?
1: Ja, vielleicht war es das. Ich glaub tatsächlich, das war das Reizvolle. Der Vicky, der hat immer Auswege gefunden. Und es gab keine Situation, in der er verzagt ist, sondern es gab immer ein wissbegieriges, positives nach vorne. Und das hat mir immer schon imponiert. Und abenteuerliebend ist er ja auch. Und das verbindet mich mit ihm.
0: Eins wollen wir unbedingt wissen. Wie war denn der gemeinsame Auftritt im Juli 2025 beim Projekt Salzklang mit dem Operntenor Rolando Villason? Erzählen Sie ein bisschen davon.
1: Sie grinsen da ganz zurecht. es war für mich so eine besondere Begegnung. Es war so aufregend und ich habe mich plötzlich wirklich gefühlt wie ein kleines Schulkind mit großen strahlenden Augen und breiten Grinsen. Natürlich war ich auch nervös. Also habe schon überlegt, ob ich mir vielleicht die eine oder andere Windel in die Hose stecke. Ich habe es aber dann nicht gebraucht, Gott sei Dank. Weil das ganze Umfeld und allen voran Rolando Villason es mir so einfach gemacht haben. Ich habe mich so willkommen gefühlt. Ich konnte mich so entspannen. Und
0: ist er so umgänglich, wie er im Fernsehen rüberkommt?
1: Absolut, er ist wirklich unkompliziert.
0: Ja.
1: Total bodenständig, hilfsbereit, so witzig. Also,
0: haben Sie nicht auch ein Duett gesungen?
1: Genau, zwei Duette.
0: Ja.
1: Ja, und er hat dann auch immer so lieb geblödelt, nur vor jedem Auftritt, was mir ja sehr entgegenkommt, weil ich ähnlich funktioniere. Ja, und dann war dann schnell irgendwie keine Scheu mehr da und wir haben die Zeit gemeinsam sehr genossen. Es war die ganze Atmosphäre so beeindruckend und besonders. Also es wird ein großes und einzigartiges Highlight bleiben in meiner Karriere.
0: Plaudert man da so nebenbei auch ein bisschen oder kommt so ein Star nur kurz auf die Bühne oder zum Proben und dann ist er wieder weg?
1: Na, also bei diesem Star, da kann man wirklich sagen, nein, man plaudert sogar mehr als ein bisschen. Also da wird richtig geplaudert.
0: Okay.
1: Und nicht nur über die Sache und in beruflicher Hinsicht, sondern durchaus privat. Und das war wirklich sehr, sehr beeindruckend und da kann man sich eine große Scheibe abschneiden. Ich möchte aber nur auf eine Frage näher eingehen von vorhin, wenn ich darf.
0: Natürlich.
1: Nämlich, weil Sie gefragt haben, was macht denn Daniela Dett jetzt ganz konkret? Genau.
0: Ja.
1: Ich bin im Herbst in Baden bei Wien und mache ein Musical, bin Teil eines Musicals, nämlich Teil der Addams Family. Da freue ich mich sehr drauf.
0: Toll.
1: Genau, habe gestern erst einen Drehtag gehabt zu Falkner 3. Ein mir inzwischen
0: Sie sind
1: sehr
0: ja auch
1: lieb
0: im
1: gewonnenes
0: Filmbusiness
1: Projekt.
0: Jetzt
1: genau.
0: Tätig.
1: Genau, Falkner 2 ist ja letzten Herbst rausgekommen. Und ich kann das nur jedem empfehlen, der Columbo liebt oder Krimis liebt oder auch den Film als solches schätzt. Sind da wirklich tolle Kollegen und Kolleginnen drinnen. Es ist eine Mischung aus Amateuren und Profis. Und ich finde es einfach wirklich so großartig, so liebevoll. Eine Hommage an Columbo ist es eigentlich. Und bin gern Teil der Falkner-Familie. Genau.
2: Ab mit dem Kopf.
3: Nein.
2: Ab mit dem Kopf. Das geht.

0: für alle neuen Zuhörer. Lust aufs Alter spricht mit der gefeierten Musical-Darstellerin Daniela Dett über ihre Zukunft, über ihre Zeit nach dem fixen Engagement beim Landestheater. Sie hat gerade vom Film berichtet und wir reden weiter über den Film. Welcher Film ist das, mit dem Sie im Herbst aktiv sind?
1: Genau, die Premiere wird am 8. Oktober sein im Kino. Das ist Falkner Teil 3 und zwar mit dem Namen Falkner und die Lüge im Abendrot. Und ich kann es nur jedem und jeder empfehlen, die Krimis liebt, die Columbo liebt. Das ist eine Columbo-Hommage. Und wenn man sich die Teile davor anschauen möchte, kann ich auch wärmstens empfehlen. Also ich hatte eine wunderbare Drehzeit und habe meine Rolle sehr, sehr geliebt in Falkner 2, Falkner und die Linie im Sand. Und das war auch, also da habe ich auch meine Liebe entwickelt zum Film.
0: Liebt sie die Kamera genauso wie das Publikum beim Singen?
1: Oh, das weiß ich nicht. Da müsst ihr mal nachfragen.
0: Oder müssen wir das dann im Herbst feststellen?
1: Ich liebe die Kamera, genauso wie das Mikrofon. Aber genau, ich glaube, das ist gescheiter. Es macht sich jeder sein eigenes Bild.
0: Okay, wie anstrengend ist denn so ein Drehtag im Vergleich zu einer Probe im Musiktheater?
1: Man kann das überhaupt nicht vergleichen. Das sind wirklich zwei total unterschiedliche Disziplinen und deswegen finde ich es auch so spannend. Ich würde die Bühne niemals aufgeben. Ich finde, das ist für mich das ist Masterpiece. Also mir fällt gerade die richtige Bezeichnung, aber die Bühne oder das Schauspiel, dieser Abend, der unverfälscht ist, der wirklich, wo es keine Wiederholungen gibt, diese eine Chance sozusagen, das ist für mich die höchste Kunst und auch das schönste Gefühl. Was mich beim Film aber so reizt, ist dieses total Natürliche, dieses absolut Reduzierte. Also auf der Bühne reicht es jetzt nicht nur, dass du einen Gedanken denkst. Und beim Film ist es aber so, man hält es wirklich nicht für möglich. Es reicht das Denken an eine Sache und schon gibt es ein Glitzern in den Augen oder ein kleines Mundzucken. Und es reicht total aus, sodass der Zuseher es versteht. Also ich finde zwei unterschiedliche Dinge und Herangehensweisen und beides aber für sich absolut spannend.
0: Aber es ist ja nicht Ihr erster Ausflug ins Filmgeschäft. Irgendwo haben Sie mal erzählt, dass Sie eine kleine Rolle in der Satire Braunschlag 1986 hatten. Da gäbe es eine kleine Geschichte, die haben Sie dann aber nicht erzählt. Dürfen wir sie hören?
1: Exklusiv für Hörer und Hörerinnen von Radio Froh, die kleine Geschichte. Ich habe mich beworben, es wurde für eine Rolle gesucht und habe mich dafür beworben und habe aber meinen Lebenslauf nicht mehr wirklich aktualisiert. Also das sollte man tun, möchte ich dazu sagen. Habe einfach meine Unterlagen abgeschickt und war gerade im Urlaub in Spanien und kriege dann die Nachricht, dass die mich unbedingt sehen möchten und ich sollte jetzt unbedingt ein Videocasting machen, also eine Szene spielen und die dann schicken. Und ich hatte natürlich jetzt da nur diese Urlaubslocation und war in einem Urlaubsoutfit, habe das dann gemacht, egal, darum geht's nicht. Und dachte mir aber, ja, also mit so einem schlechten Setting da auf dem Balkon in einer Stadt, braun gebrannt, gerade total geschminkt, weil wir waren kurz davor, Abendessen zu gehen, die Fingernägel lackiert, die Haare standen mir zu Berge, weil der Wind gerade zugange ist. Aber ich mache das jetzt trotzdem. Ich schicke die Szene ein und schauen wir mal. Und tatsächlich melden die sich, ja, sie haben den Job. Aber ob das eh passt, weil in meinem Lebenslauf habe ich angegeben, dass ich Tennis spiele. Oh, haben wir doch Tennis. Ah, das ist schon sehr lang her, dass ich Tennis gespielt habe, dachte ich mir alles. Oh, nein, ich hätte das ändern sollen, ich hätte das rauslöschen sollen, weil ich kann eigentlich nicht mehr wirklich Tennis spielen. Und ich habe mir dann die Szene durchgelesen, da ging es darum, gut Tennis zu spielen, unter anderem. Nämlich auch mit konkreten Schlagtechniken und so. Also der Regisseur oder der das geschrieben hat, in dem Fall war es der Regisseur, wusste genau, was er will. Und da geht es um gutes Tennis. Und ich habe dann so vor mich hingestammelt und gesagt, ich habe schon lange nicht mehr gespielt und ich habe auch gerade einen Tennisarm. denke ich mir innerlich, was sagst du? Wieso sagst du Tennis an? Dann gehen die wahrscheinlich davon aus, dass ich die ganze Zeit eh spüle und deswegen geht es meinem Arm so schlecht. Nein, also ich habe mir nur in einen Wirbel reingeredet. Und das Arge ist aber, also in 5 Tagen von diesem Moment an war der Dreh. Und wir waren nur 3 Tage in Spanien. Mein Freund hat dann sofort seinen, weil der spielt Tennis, hat sofort seinen Trainer angerufen und gebeten, Daniela, dass ich Unterricht kriege. Und der meinte nur, ich habe das mit angehört, ja, das kriegen wir schon hin, das wird schon gut ausschauen. Wann muss denn das China? Und mein Freund sagt, in 5 Tagen, Stille am anderen Ende. Ja, ich bin dann heimgekommen und habe 2 Tage intensivst Tennis gespielt. Also es hat schon gut ausgeschaut, aber China habe ich es nicht. Hat aber dann für den Film Gott sei Dank gereicht. Was lerne ich daraus? Ich werde jetzt immer schauen, was ich denn damals vor lauter Übermut vor vielen Jahren in meinen Lebenslauf geschrieben habe, weil das könnte peinlich werden.

0: wenn Sie sich erst jetzt zugeschaltet haben. Mein Gast ist Daniela Dett, die sich nach ihrem fixen Engagement beim Musiktheater Linz gerade neu orientiert. Und wir sprechen über Castings. Ist es denn auch so, dass sich auch Daniela Dett Castings stellt, auch vielleicht vorsingt oder vortanzt?
1: Freilich, das muss man. Ja, mal so, mal so. Manche Menschen erkennen mich so gut und mit denen habe ich viel gearbeitet. Also die wissen genau, was sie geliefert kriegen. Da ist es dann obsolet, da muss man keins machen. Aber es gibt immer wieder neue Teams oder neue Herausforderungen, die dann auf mich nicht so, in denen man mich nicht sah oder erlebt hat. Und da muss man dann natürlich vorspielen oder vorsingen. Und das ist der Teil dieses Berufs, den ich nicht ganz so mag, weil es einfach, es kommt da oft so auf die Tagesform an. Es ist dieser eine Moment, dieser eine Augenblick, der über alles entscheidet. Ja. Und ich kann mitfühlen mit Kollegen und Kolleginnen, die das machen müssen auch, weil es, ja, es ist nicht einfach. Und vor allen Dingen kann ich nur jedem ans Herz legen, wenn es nichts wird, darf man es niemals persönlich nehmen. Es kann an so vielen Dingen liegen, aber es liegt meistens oder fast immer nie an der Qualität.
0: Und da ist ja auch sehr hilfreich, wenn man auf mehreren Beinen steht, so wie Sie das jetzt vorhaben. Sie machen ja auch Moderation. Zum Beispiel ein Teelöffel Feenstaub, eine zauberhafte Disney-Musical-Revue im Musiktheater.
1: Genau, also ich bin statt dem Christoph Wagner Trenkwitz relativ kurzfristig eingesprungen und es macht mir großen Spaß. Also dieser Feenstaub lief jetzt dieses Jahr, es gibt wahrscheinlich eine Fortsetzung in der nächsten Saison, das werden wir jetzt demnächst vielleicht nur verhandeln. Aber ja, ganz genau, moderieren ist auch so eine Leidenschaft, die ich neu entdecken durfte. Ich habe den Bühnenkunstpreis dieses Jahr moderiert und festgestellt, dass mir das voll taugt. Und ja, ich bin wirklich breit aufgestellt, aber das war nie vorsätzlich sozusagen angestrebt von mir. Das hat sich so ergeben, weil ich eben ein kleiner Wicke bin, der neugierig ist. Und ja, ich liebe es, nicht in der Monotonie zu versinken.
0: Haben Sie nicht selbst mal den Bühnenpreis, Kunstpreis bekommen? Ja. 2020?
1: Ja, genau.
0: Und beim Salzklang kann ich mich erinnern, letztes Jahr, das Kulturehrenzeichen in Silber durch den Landeshauptmann Stelzer als Star mit Bodenhaftung hat er sie bezeichnet. Damit verbunden, welche Art von Wertschätzung ist Ihnen trotz aller Bescheidenheit wichtig? Reicht Applaus und der Rosenstrauß oder soll der Fan am Bühnendürl warten?
1: Es ist natürlich herzerfrischend, wenn man einen Blumenstrauß kriegt und natürlich auch ein wohlwollender Schlussapplaus tut der Künstlerseele gut. Auch wenn jemand ein Autogramm will, ist es was wirklich Feines. Aber das größte Lob oder das Schönste für mich ist es wirklich, ob es beim Singen ist oder beim Spielen oder auch im normalen Miteinander, wenn ich merke, dass ich das Gegenüber erreiche. Wenn ich merke, da passiert jetzt was, da kann ich jemanden mitnehmen in die Situation oder schaffe es, dass er emotional wird, egal in welche Richtung. Das ist für mich das Allerschönste. Und ich kann mich erinnern an ein Konzert, das war eigentlich ein Brunch, ein Jazz-Brunch. Und das war so besonders für mich, weil da war so eine Verbindung zwischen mir und dem Publikum, dass immer, wenn ich gesungen habe oder eben wenn ich mit meiner Band musiziert habe, war es so leise, es war so eine besondere Atmosphäre. Also du hättest eine Stecknadel fallen hören können. Und ja, das ist herrlich, wenn wir gemeinsam auf eine Reise gehen. Das ist das größte Kompliment, das schönste Kompliment. Ja.
0: Das führt mich zurück zur Musik. Sie, Frau Dett, Sie sind ja extrem vielseitig. Sie singen, erzählen, unterhalten, moderieren. Sie waren ja aber auch schon sehr erfolgreich, eben wie Sie kurz geschildert haben, mit kleineren Formaten wie My Musical Jukebox oder die Couchkultur fürs Wohnzimmer mit dem Trio Dett, Dobelhofer, Kiesewetter.

0: sowas in Zukunft wieder?
1: Ja, natürlich. Da wird es was geben, wahrscheinlich oder ganz sicher auch mit Henry Mason.
0: Ja, weil da könnte sich wieder so eine Nähe zum Publikum entwickeln.
1: Genau, also wir sind gerade dabei, ein neues Format zu entwickeln, beziehungsweise so neu ist es nicht. Wir haben es einmal ausprobiert für Down With Love. Da haben wir ein Crowdfunding gemacht und als Dankeschön sozusagen für die Unterstützenden gab es dann so kleine, ja, entweder wirklich was Materielles oder es gab auch eine Wohnzimmerlesung von Henry und mir. Und diese eine Stunde, die so exklusiv ist und besonders mit Texten und mit Musik, da sind wir gerade dabei, dass wir sowas gerade wieder, oder nicht wieder, dass wir das jetzt ausbauen und mit dem möchten wir gerne ab Herbst oder ab nächsten Jahr Frühling durch die Lande ziehen. Und was es auch geben wird, wo ich gerade dabei bin, gemeinsam mit Manuela Kloibmüller, einen ganz speziellen, ganz eigenen Piaf-Abend zu kreieren.
0: Ah, toll.
1: Also weg von dieser Bühnenfassung, aber auch anders als ein normales Konzert, sondern sehr wohl mit szenischen Elementen, sehr unkonventionell, mit einer tollen Band. Genau, das schreibe ich gerade.
0: Ihre frankophone Ausrichtung ein bisschen zur Geltung.
1: Richtig.
0: Ihre Vorliebe für die französische Sprache.
1: Ja.
0: Ja, falls Sie neu dabei sind, ich spreche weiter mit Daniela Dett, der Linzer Allround-Künstlerin, die mit ihrer tollen Stimme und Ausdruckskraft viele Musical-Besucher begeistert hat und jetzt mit mir über ihre Pläne spricht. Frau Dett, Sie haben ja auch ein abgeschlossenes Jazzstudium. Wird das in Ihren zukünftigen Darbietungen auch eine Rolle spielen?
1: Also es hat früher eine große Rolle gespielt. Ich habe sehr viel in einigen Jazzformationen gespielt. Ich mag diese Art von Musik richtig, richtig gerne. Vor allen Dingen, ich bin da ein bisschen old-fashioned. Also so in die Richtung Ella Fitzgerald, diese Art von Jazzballaden und Jazztunes. Das taugt mir total und ich bin mir sicher, dass es da wieder das eine oder andere Konzert geben wird. Ich unterrichte auch sehr gerne, auch Schauspiel, nicht nur Gesang.
0: Sie sind doch auch Vocal Coach.
1: Genau.
0: Weil viele Schauspielerinnen wollen sich ja auch in Richtung Stimmenbildung weiterbilden. Sind Sie da eine gute Adresse?
1: Ich hoffe schon. Ja. Studiert hätte ich es an der Bruckner Uni. Genau. Also ich hoffe, ich bin eine gute Adresse. Und am liebsten ist mir natürlich die Kombination, eben wo es auch um den Ausdruck geht. Also nicht nur die Stimme, und Stimme alleine ist es ja oft auch nicht, was uns so magisch anzieht, sondern es ist das Gesamte, es ist das sich hineinversetzen in den Text, Atmosphäre schaffen. Ja, genau. Das taugt mir voll.
0: Irgendwo habe ich auch gelesen, dass es mal eine Idee eines Buchprojekts gab. Kann man da irgendwas sehen, verraten, hören oder ist das noch in der Pipeline, wie man so auf Neudeutsch sagt?
1: Das ist in der Pipeline und es hat mich jetzt ein bisschen gebremst, so die letzten Jahre Willkommen in Österreich schauen, weil jeder oder fast jeder Gast und jede Gästin ist mit einem Buch gekommen. Also das dürfte so eine Phase gerade sein, wo sich viele Menschen die Seele vom Leib schreiben möchten. Und das ist auch gut so. Und dann haben wir ihr aber gedacht, ja, dann brauche ich aber jetzt nicht wirklich nur mit einem Buch aufwarten. Aber zu meiner Ehrenrettung muss ich sagen, dass diese Idee, die existiert schon seit wirklich vielen, vielen Jahren. Und ich habe so ein Moodboard, sagt man, glaube ich, das ist der richtige Ausdruck. Richtig, ich wusste aber damals nicht, dass es das gibt und dass es so heißt. Ich habe nur vor 20 Jahren so eine ganz große Zeichnung gemacht mit was sind denn Dinge, die ich nur gerne machen will. Aber wirklich so richtig fast so naive Malerei. Alles bis ins Detail schön ausgemalt und so.
0: Ja,
1: und die meisten dieser Stationen oder dieser Wünsche sind tatsächlich eingetreten oder durfte ich erleben oder habe ich erreicht. Und jetzt fehlt noch, weil das ist auch auf dieser Zeichnung, eben das Buch. Und es gibt in meinem Leben sehr viele Anekdoten tatsächlich. Ich habe sehr viele verrückte Dinge gemacht.
0: Sie machen uns neugierig. Die Sendung wird zu kurz.
1: Ja, und ich durfte auch einige sehr spannende Reisen machen, wo ich Tagebuch geführt habe. Und eben nicht klassisches Tagebuch, sondern auf sehr humorvolle, unkonventionelle Weise. Weil ich aber auch immer wieder in ganz witzige Situationen geraten bin und auch immer ganz spezielle Menschen getroffen habe. Und was ich auch denke, was sehr, sehr spannend sein könnte, eben über das Thema, wie ist es für Sänger oder Schauspielerinnen, in den Wechsel zu kommen. Und seit vielen, vielen Jahren begleitet mich die Autoimmunerkrankung Hashimoto. Und Hashimoto und Stimme, die haben auch eine sehr fragile, spezielle Beziehung. Und auch darüber möchte ich schreiben. Weil ich denke, dass ich vielleicht manchen Menschen damit Mut machen kann, weil es gibt Auswege, es gibt einen Umgang damit und ja.
0: Madonna singt mit 67, habe ich heute gelesen im Standard.
1: Ja.
0: Und der Keith Richards oder Mick Jagger mit 82 ist auch aktiv. Also da gibt es noch lang was zu tun.
1: So ist es.

0: Eine Frage hätte ich noch. Gibt's bei Ihnen Lampenfieber, sowas?
1: Ach ja, es gibt wirklich
0: Großes. Und gibt's da Rituale? Ich habe ein Interview mit der Schauspielerin Lisa Kröll geführt und die hat uns eine Sprechtechnikübung, den Bären, vorgemacht. Sehr originell und auch hilfreich. Wie schaut das bei Ihnen aus?
1: Ja, wirklich. Also Lampenfieber ist ein Thema. Das dachte ich nie, weil früher habe ich mir, pardon für diesen Ausdruck, der jetzt kommt, nichts geschissen. Also es hat früher wirklich keine Herausforderung gegeben, die mich in die Knie zwungen hat. Ich bin unbedarft, das ist es wahrscheinlich, unbedarft und nur in aller Fröhlichkeit drauf los. Und natürlich, wenn man älter wird, dann weiß man schon, also es gibt dann Erwartungshaltungen, die von außen, aber auch die eigene, vor allen Dingen bei mir, glaube ich, ist es die eigene, die mir da oft im Wege steht. Und man weiß ja, was ist die Fallhöhe oder was sind die Fallstricke. Also man geht dann oft sehr verkopft vorher in die Sache, was die Geschichte nicht erleichtert. Und ein Psychologe hat einmal zu mir gesagt, es gibt nur zwei Arten von Menschen oder Künstlern, Künstlerinnen, die, bei denen das Lampenfieber immer weniger wird, oder die, bei denen es mehr wird. Ja, zur zweiten Gruppe gehöre ich, bei mir wird es immer mehr. Aber das Gute ist, man kann lernen, damit umzugehen. Und sobald ich auf der Bühne stehe und meinen ersten Satz sage oder sobald ich das Mikrofon nehme und den ersten Ton reintrellere, ist es eh meistens vorbei. Nur davor ist es wirklich zum Sterben oft zu arg.
0: Haben Sie da einen Geheimtipp? Machen Sie da irgendeine Übung?
1: Ja. Ja, es gibt viele Übungen. Besonders gut sind so stabilisierende, fokussierende Atemübungen. Mit dem Atem kann man sehr viel machen. Ein kleiner Tipp auch für alle, die irgendwo vor Leuten reden müssen oder
0: was
1: so.
0: Was ja auch im privaten Bereich
1: genau,
0: oft vorkommt.
1: Durchaus. Immer ausatmen und dann loslegen. Nicht einatmen und loslegen. Immer. Und jetzt beginne ich zu sprechen. Das hilft total. Dann gibt es auch den Trick, dass man sich das Publikum vorstellt in Badeanzügen oder lustigen Kostümen. Ist immer gut. Was auch super ist, nur das kann man nicht herbeiführen. Das ergibt sich vielleicht, aber hat sich gezeigt, dass es oft ein Eisbrecher ist, wenn es ein kleines Hopperla gibt. Ein Versprecher oder einen kleinen Stolperer oder irgendwas. Und das Publikum kommt ins Schmunzeln, dann ist oft der Damm gebrochen und dann ist es oft eine sehr entspannte Atmosphäre. Oder aus der Psychologie gibt es natürlich dann schon gute Dinge, die man machen kann. Also es gibt eine gewisse Klopftechnik, das findet man im Netz tatsächlich, glaube ich, unter Klopftechnik.
0: Ja.
1: Oder es gibt Sachen, wie man das Nervensystem beruhigt, also wirklich aus der Wissenschaft bewiesene Dinge, die mache ich alle.
0: Ja. Okay. Ja, viel zu schnell sind wir leider wieder am Ende unserer Sendung Lust aufs Alter angekommen. Die Zeit ist mit Ihnen sehr schnell vergangen, liebe Frau Dett. Sängerin, Schauspielerin und vieles mehr ist sie, die sympathische und bodenständige Künstlerin Daniela Dett. Ich denke, wir konnten die Frage gut beantworten. Was macht eigentlich Daniela Dett? Und wir freuen uns auf alles, was sie uns erzählt hat und was jetzt noch irgendwann kommen wird. Noch ein Hinweis, diese Sendung können Sie auch nachhören. 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Christian Eichmann als Ihr Sendungsmacher verabschiedet sich in die Sommerpause. Genießen Sie die vielen Kulturangebote und lassen Sie sich begeistern. Gehen Sie raus und halten Sie Kontakt. Hören Sie inzwischen gern rein bei Radio Froh oder auf froh.at im Livestream. Am Dienstag, 25. August von 9 bis 10, wiederholen wir die Sendung vom April mit der Schauspielerin Lisa Kröll von der Tribüne Linz. Und jetzt hat Daniela Dett das letzte Wort.
1: Das wünscht sich wahrscheinlich so manche und so manche in allen Lebenslagen, das letzte Wort zu haben. Mir bleibt gar nicht viel übrig. Ich möchte mich in erster Linie herzlich bedanken, Herr Eichmann, für das angenehme Interview. Möchte allen Hörern und Hörerinnen einen herrlichen Sommer wünschen. Und vielleicht eine Kleinigkeit, die mir am Herzen liegt. sind wir offen für andere Menschen und deren Meinungen und besinnen uns wieder viel mehr auf das Gespräch miteinander, auf das echte Gespräch oder auf gemeinsame Unternehmungen. Es ist nicht selbstverständlich, dass wir aufgehoben sind in einer Gemeinschaft, umgeben von lieben und wertschätzenden Menschen. Und das sollten wir pflegen.

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0: Hallo, liebe Hörerinnen und Hörer. Ich darf Sie begrüßen zu einer neuen Sendung der Sendereihe Die Sonne und wir. Am Mikrofon spricht die Klimaredakteurin des Freien Radio Freistaats, Alma Mühlbauer. In dieser Sendung hören Sie ein Interview mit David von der Solarwig Miers in Leonding. Was ist denn überhaupt eine Solarwig?
1: Hi, Christi. Das kann ich erklären, aber ich sage gleich dazu, das Spektrum von solidarischer Landwirtschaft ist sehr groß und sehr unterschiedlich. Aber es gibt so ein paar gemeinsame Merkmale, die wahrscheinlich alle Solarwigs teilen. Und ich glaube, das definierendste Merkmal ist wahrscheinlich, dass du eine fixe Gruppe von Konsumentinnen hast, die gemeinsam solidarisch die Kosten eines landwirtschaftlichen Betriebes tragen und sich im Gegenzug die Ernte von diesem Betrieb teilen.
0: Und wie sieht das denn bei euch aus?
1: Bei uns sieht es so aus, dass die Ernteteilerinnen, wie wir sie nennen, ein wöchentliches Kistel während der Erntesaison bekommen mit allem, was die Saison hergibt und dafür einen jährlichen Beitrag zahlen, der ungefähr einem Anteil den betrieblichen Kosten entspricht.
0: Die Ernteteilerinnen heißen sie, oder? Mhm. Helfen die dann auf der Landwirtschaft auch mit?
1: Da fängt es eben an, unterschiedlich zu werden. Das geht von solidarischen Landwirtschaften, die nur aus Konsumentinnen bestehen und wo die Ernteteilerinnen sozusagen selber die Arbeit machen, bis hin zu stark gemanagten landwirtschaftlichen Betrieben, die mit Angestellten oder selbstständigen Landwirten eigentlich den Großteil der Arbeit selber machen. Und bei uns ist es zum Beispiel so, man kann schon mitarbeiten am Feld, aber es ist rein freiwillig und keine Voraussetzung.
0: Welche Leute arbeiten dann am Feld? Also habt ihr ein Kernteam, das gemeinsam arbeitet?
1: Genau, wir sind zu dritt und das heißt, ich und zwei Kolleginnen sind jetzt im dritten Jahr und das im Nebenerwerb jetzt als quasi Teilzeitgärtnerinnen, haben schon das Ziel, dass wir irgendwann Vollzeit davon leben können, zu dritt.
0: Habt ihr das irgendwo gelernt? Also habt ihr irgendeine Art von Ausbildung in dem Bereich? Kommt jemand von euch aus einer Landwirtschaft oder wie habt ihr das gemacht?
1: Ja, tatsächlich, eine Kollegin kommt aus einer Bauernfamilie, aber jetzt in dem Sinne eine Ausbildung hat niemand von uns gemacht, sondern wir sind eigentlich relativ, wie man so schön sagt, quer eingestiegen und lernen eigentlich sehr viel jetzt so im Tun. Ja, das ist natürlich ein herausfordernder Prozess.
0: Und gibt es da auch viel Vernetzung mit anderen solchen Betrieben?
1: Ja, durchaus. Also es gibt in Oberösterreich schon einige solidarische

0: Landwirtschaften oder kleine Marktgärtnereien, mit denen wir eigentlich in regelmäßigen Kontakt stehen. Es gibt jetzt seit vorigem Jahr wieder eine österreichweite Vernetzung zwischen solidarisch wirtschaftenden Landwirtschaften. Komisches Wort. Die sich, glaube ich, nach einer längeren Pause wieder erneuert, diese Vernetzung.
1: Oft im Kontext von solidarischen Landwirtschaften wird auch über Market Gardening geredet. Kannst du erklären, was das ist?
0: Ja, also Market Gardening ist ein relativ junges Phänomen, oder sagen wir so, es hat eine Renaissance, weil der Begriff ist eigentlich schon viel älter. Und der beschreibt eher so die Anbauweise, die Technik, wie man Gemüse anbaut. Und zwar in einer sehr intensiven, kleinräumigen Art und Weise, mit sehr viel, ein Fokus auf viel Handarbeit und kurze Wege im Prinzip legt. Die solidarische Landwirtschaft würde ich jetzt eher als ein Vertriebsmodell sehen oder eine Art, wie ein Betrieb sich finanziert. Und da geht es mehr um die Frage, wer trägt eigentlich das Risiko von Landwirtschaft bei einem klassischen Marktgarten, beim Betreiber des Marktgartens zu 100% liegt. Das heißt, wenn der einen Ernteausfall hat aufgrund von zum Beispiel einem Hagelsturm, dann trägt er diesen Schaden selber. Und in der solidarischen Landwirtschaft, deswegen heißt sie solidarisch, wird dieses Risiko auf die Gruppe aller an dieser Landwirtschaft Beteiligten, also auch der Konsumentinnen, verteilt. Genau, und alle tragen sozusagen gemeinsam das Risiko und Landwirte und Landwirtinnen haben dadurch, können viel besser planen, können viel besser, oder sagen, haben viel weniger Gefahr, in persönliche, existenzielle Schwierigkeiten zu kommen. Ja.
1: Und was war deine Motivation, damit anzufangen?
0: Ich wollte in erster Linie eigentlich gutes Gemüse selber haben und bin dann irgendwann draufgekommen, das setzt dann in Wirklichkeit voraus, dass man wirklich auch die ganze Saison da ist, den ganzen, wenn man im Sommer produziert, dann den ganzen Sommer da ist und sich auch um das Gemüse kümmert. Und von da bin ich dann relativ schnell irgendwie draufgekommen, okay, dann ist es eigentlich auch egal, ob man da jetzt nur für sich selber oder gleich für andere Leute auch Gemüse produziert, es macht alles viel mehr Sinn, wenn man das für eine größere Gruppe macht. Und von der Theorie her, von der Ideologie her, von den politischen Zusammenhängen und auch wirtschaftlichen Zusammenhängen ist für mich eigentlich klar, das war, oder sagen wir so, es war für mich keine Option, das konventionell zu machen. Einerseits allein aus finanziellen Gründen einen landwirtschaftlichen Betrieb aus dem Nichts heute gründen, nur mit Eigenkapital, ist fast ausgeschlossen. Der andere Grund ist, dass ich natürlich glaube, dass sich gesellschaftlich die Art und Weise, wie nicht nur landwirtschaftliche Güter produziert werden, ändern müssen. Und das ist so ein praktischer Weg, um auszuprobieren, wie schaut das eigentlich aus, wenn man diese große Distanz zwischen Konsumentinnen und Produzentinnen verkürzt und da wieder mehr direkte Beziehungen reinbringt.
1: Bei dieser Verkürzung zwischen Produzentinnen und Konsumentinnen, wie sind da so die Erfahrungen bis jetzt? Ihr macht das seit 3 Jahren, oder? Mhm. Gab es da auch schon vielleicht Enttäuschungen? Gab es auch schon Probleme?
0: Sicher auf beiden Seiten. Wir haben komplett andere Erwartungen gehabt am Anfang, weil wir sind, also wie gesagt, im dritten Jahr. Das heißt, unsere zweite Lieferwoche war die erste Lockdown-Woche. Und wir haben sozusagen in der zweiten Lieferwoche die ganze Idee neu denken müssen, weil der persönliche Kontakt auf einmal nicht mehr möglich war mit unseren Ernteteilern. Und der ursprüngliche Gedanke, dass man sich da jede Woche dann trifft gemeinsam und die Ernte verteilt, so nicht machbar war dann. und wir auf das Kistelformat umgestiegen sind, fertig gepackte Kisteln, die kontaktlos abgeholt werden können. So, jetzt hat sich das nach 2 Jahren so weit etabliert, dass das relativ schwierig ist, das wieder umzustellen. Und wir, nachdem wir auch keine oder sehr wenige persönliche Treffen machen können die letzten 2 Jahre, eigentlich recht wenig von dieser Direktheit gespürt haben auf beiden Seiten. Es funktioniert, glaube ich, es funktioniert erstaunlich gut dafür, dass wir so wenig Kontakt haben mit den Ernteteilern und umgekehrt. Die Organisation funktioniert halt hauptsächlich über Internet und digitale Kommunikation. Und wir probieren jetzt heuer das erste Mal wieder mit mehr Veranstaltungen und Treffen und sozialen Aktivitäten diese soziale Ebene erst einmal zu finden. Ja.
1: Also ich stelle mir vor, dass so ein Betrieb relativ aufwendig ist und sehr viel Energie und Zeit wahrscheinlich schluckt. Und da kann ich mir auch vorstellen, dass in die soziale Ebene dann vielleicht noch dazukommt und noch mehr Arbeit wird. Wie geht sich das aus so mit persönlichen Energien?
0: Schlecht. Also es ist für uns während der Saison, für uns Gärtnerinnen während der Saison irrsinnig schwierig, dann auch noch soziales Management sozusagen dazu noch zu machen, soziale Medien zu bespielen. Wäre natürlich super, wenn, also das funktioniert in vielen solidarischen Landwirtschaften sicher auch so, wie ich mir das eigentlich vorstellen würde, dass da auch viele Ressourcen aus der Gruppe der Ernteteilerinnen kommen. Das hat sich halt bei uns jetzt noch nicht so eingestellt. Das kann sich noch entwickeln. Und ja, ich denke mir, es ist auch im Rahmen des Spektrums der solidarischen Landwirtschaft möglich, eben ein sehr stark gemanagter Betrieb zu sein, der einfach fertige Gemüsekisteln produziert, die Mitglieder abholen, und das war es im Großen und Ganzen. Und einmal im Jahr trifft man sich, um zu besprechen, wie das Jahr war und um das nächste zu planen. Das kann ich mir schon auch, das ist sicher in diesem Spektrum vorhanden. Wenn die Gruppe entscheidet, sie will mehr Mithilfetage organisieren, dann ist das alles auch im Spektrum des Machbaren.
1: Ich stelle mir vor allem bei der Ernte vielleicht Mithilfetage praktisch vor, oder? Weil Ernten dauert ewig, oder?
0: Ja, also mittlerweile sind wir eigentlich schon relativ schnell und schaffen die Ernte am Vormittag meistens. Wir haben allerdings auch nur 40 Ernteteilerinnen derzeit. Das heißt, wenn das doppelt so viel wären, dann wäre es natürlich nicht mehr an einem Vormittag machbar. Es kommen vor allem an Erntetagen immer wieder Leute zum Mithelfen vorbei. Und ja, es hat halt in der Praxis hat es alles sehr viel mit Routine und eingeübten Abläufen zu tun, wie schnell man ist. Ich kann mich erinnern, dass das erste Jahr war, das sehr schwer vorhersagbar, wann die Kisteln fertig sind, weil wir selber nicht gewusst haben, wie lange wir brauchen werden für verschiedene Kulturen. Und mittlerweile wissen wir einfach, bestimmte Sachen muss man am Vortag schon vorher ernten, dann geht sich das alles gut aus und schaffen dann sozusagen auch die angesagten Abholzeiten. Ja.
1: Ihr habt euch nicht als Bio zertifizieren lassen, habe ich auf eurer Website gelesen. Und da wollte ich fragen, wieso, was war die Motivation dahinter, weil ihr handelt nach Bio-Kriterien, gell?
0: Ja, ich glaube, wir übertreffen sie sogar, weil ich kenne mich nicht genau aus, aber ich glaube, dass auch mit einer Bio-Zertifizierung sehr, sehr wohl möglich ist, bestimmte Pestizide zu verwenden oder andere Sachen zu machen, die wir aus Prinzip nicht tun. Und die Biozertifizierung sagt ja auch nicht sehr viel aus über die Arbeitsverhältnisse, über die Energienutzung zum Beispiel. Insofern ist Biozertifizierung für uns nicht notwendig, weil wir so nah an den Konsumentinnen sind, dass diese sich selber ein Bild davon machen können, wie das Gemüse angebaut wird, was natürlich im Supermarkt nicht möglich ist. Und dort, denke ich mal, macht der Biozertifizierung auch Sinn, wenn ein Zwischenhändler da ist ja eine Barriere im Prinzip bildet zum Produzenten oder zwischen Produzenten und Konsumentinnen.
1: Welchen Beitrag, glaubst du, leistest du mit deiner Arbeit dort zum Klimaschutz? Oder würdest du sagen, dass du überhaupt einen Beitrag dazu leistest?
0: Definitiv. Allein dadurch, dass wir keine großen Maschinen verwenden. Ich glaube, also unser energieintensivste Maschine ist ein Mini-Traktor, den wir zweimal im Jahr verwenden, um Beete neu anzulegen. Und dann haben wir noch ein Rasenmäher. Das sind eigentlich unsere einzigen fossilen Verbrenner. Ansonsten haben wir eigentlich eine Kaffeemaschine, die braucht Strom. Und das war's im Großen und Ganzen. Das heißt, wir kommen hauptsächlich mit Muskelkraft durchs Jahr. Und ich glaube, dass der Energieverbrauch im Vergleich zur konventionellen Landwirtschaft einfach schon ein großer Unterschied ist. Wir verwenden keinen Kunstdünger. Kunstdünger wird auch, braucht auch fossile Brennstoffe zur Herstellung. Auf der anderen Seite bearbeiten wir den Boden so, dass er nicht nach ein paar Jahren kaputt ist, sondern dass er eine hohe Qualität hat, eine hohe Wasserspeicherkapazität hat. Also bei uns, wenn es viel regnet, rinnt es nicht einfach oberflächlich ab, weil der Boden so verdichtet ist. Bei uns fahren keine großen Maschinen, schweren Maschinen über den Boden, die dazu führen, dass der Boden verdichtet wird, sondern unser Boden ist wie ein Schwamm, der Wassermenge gut aufnehmen kann. Wir haben sehr hohe Biodiversität in unserer Anbaufläche. Wir lassen da auch bewusst Raum teilweise oder pflanzen aktiv Nützlingsblumen zum Beispiel an, weil wir die Insekten anlocken wollen, die Vögel, um sozusagen da die hohe Biodiversität auch wirklich aktiv zu fördern. Was man vielleicht auch in dem Kontext sagen kann, wir beschäftigen uns schon quasi mit den Auswirkungen des Klimawandels, die wir glaube ich schon spüren. Also es ist immer so ein bisschen schwieriger, von Anekdoten auf wirkliche Phänomene zu schließen, aber wir machen Sachen wie, dass wir zum Beispiel jetzt schon seit 2 Jahren im Freiland auch Tomaten anbauen, ohne Dach. Ohne Folie und da Sorten auch aktiv mitzüchten, die für ein Klima geeignet sind, das wir vielleicht in ein paar Jahren haben, wo man dann ohne Folientunnel Tomaten anbauen kann im Freien in Österreich.
1: Während dem Interview habe ich David Interviewaufnahmen mit Martin Lasinger gezeigt und ihn darauf reagieren lassen.
2: Und auf der anderen Seite sind die Konsumentinnen, oder so solidarisch sie ja immer sein mögen, einfach trotzdem in unserer Gesellschaft Supermarktqualität gewohnt. Also es ist Verständnis dafür, dass einfach die Ware dann eben nicht so ausschaut wie im Supermarkt, oft eher gering, oder einfach halt die Verfügbarkeit, dass es dann halt einfach immer wieder Totalausfälle bei irgendwelchen Gemüsesorten gibt oder Erntezeiten dann wirklich nur sehr kurz sind, wo es Schwemmen gibt, aber nicht so wie im Supermarkt, das über Monate sich zieht, dass man etwas bekommt.
1: Habt ihr damit auch schon Erfahrung gemacht?
0: Ja, das ist auf jeden Fall ein Thema und das ist ja auch ganz ein wichtiger und bewusstes Aufgabenfeld, das wir bearbeiten wollen. Das Wissen darüber, welches Gemüse gerade Saison hat, ist verloren gegangen, dadurch, dass es 365 Tage im Supermarkt alles verfügbar gibt. Und diese Unmittelbarkeit von der Saisonalität und der Regionalität von Gemüse ist eigentlich eines unserer Verkaufsargumente. Also wir probieren das im Vorhinein so gut wie möglich zu kommunizieren, dass es sein kann, dass es in einem Jahr keine Kartoffeln gibt zum Beispiel, so wie es letztes Jahr bei uns der Fall war. Und was, glaube ich, doch bei manchen Leuten, sicher nicht bei allen, sicher nicht bei den meisten, aber bei manchen Leuten zu Unzufriedenheit geführt hat, die hätten gerne Kartoffeln gehabt und haben das nicht verstanden. Oder vielleicht haben wir es auch nicht gut genug kommuniziert, dass es ein sehr verregneter Sommer war unser Kartoffelacker in einer ungünstigen Lage auch noch war dazu und wir wahrscheinlich auch noch nicht erfahren genug waren, um das rechtzeitig zu bemerken, dass die Kartoffeln größtenteils faulig geworden sind. Sowas passiert. Dadurch, dass wir so viele verschiedene Kulturen haben, lässt sich das meistens eigentlich ausgleichen mit einer anderen Kultur, die unter denselben Bedingungen dafür wieder sehr gut wächst. Aber ja, das ist das Thema, würde ich mal zusammenfassen, unter Bewusstseinsbildung für die Eigenschaften von Landwirtschaft, die eben durch einen Supermarkt von Konsumentinnen normalerweise abgeschottet werden. Ein Kartoffelbauer, der Kartoffelmonokultur macht und einen Totalausfall hat aufgrund von einem verregneten Sommer, hat zwar einen riesen Schaden, ist normalerweise dagegen versichert, aber im Supermarkt sieht man das nicht, weil dort wird dann die Kartoffeln vom einem anderen Bauer einfach gekauft.
1: Ja. Im Extremfall von einem anderen Land.
0: Von einem anderen Land, genau. Ja.
1: Ich hätte jetzt noch einen nächsten Clip und zwar geht es da dann um den Begriff Solawi und den er kritisiert.
2: Wir haben es noch angefangen vor, das ist so 10 Jahre her, glaube ich, so, wo wir uns damit beschäftigt haben mit dem CSA, Community Supported Agriculture, finde ich irgendwie einleuchtender als diesen Begriff Solawi, solidarische Landwirtschaft, das ist schon ein sehr großes Wort. Also wirklich da die Solidarität einzufordern oder auch von sich selbst zu verlangen als Konsumentin, das ist schon ein sehr hoher Anspruch.
0: Ja, dem würde ich zustimmen. Also das ist der Begriff hat sich bei uns jetzt schon sehr eingebürgert. Ja, auch die Abkürzung Solawi, die leider eigentlich in Wirklichkeit niemand versteht, was das eigentlich, also niemand, der sich nicht damit auseinandergesetzt hat, weiß nicht, was das ist. CSA ist natürlich ähnlich unbekannt, aber trifft eigentlich unser Modell von, wenn man es übersetzt, in gemeinschaftsgestützte Landwirtschaft, trifft es sicher besser als solidarische Landwirtschaft, ja. Ist ein Branding-Problem, ja.
1: Ja, und das ist halt das Solawi-Netzwerk und das ergibt schon Sinn, sich da einzuklinken, ja. Oder?
0: Weil ja, genau. Das könnte sich natürlich jetzt auch umbenennen in CSA-Netzwerk, aber ja, das ist ein bisschen, ich sehe das auch ein bisschen problematisch, weil der Begriff solidarisch natürlich schon sehr viel mehr umfasst als nur eine finanzielle Beziehung. Das kann auch in einer Solawi mehr umfassen als eine finanzielle Beziehung. Es kann aber auch nur eine finanzielle Beziehung sein. Ein landwirtschaftlicher Betrieb, der sich von einer Gruppe Konsumentinnen finanzieren lässt.
1: Dann habe ich noch einen letzten Clip, den ich vorspielen würde.
2: Und da ist eben die Leistung der landwirtschaftlichen Industrie und des Handels dann auch, schätzt man die Leistung, glaube ich, mehr. Also wenn man sieht, was die einfach zusammenbringen und zu welchem Preis und wie unglaublich bequem das halt geht.
1: Ne?
0: Ja, großes Thema auf jeden Fall. Produktivität, Effizienz ist natürlich eine andere, wenn man mit einem Riesentraktor mit Erntehelfern, die man einfliegt und unter Verwendung von vielen fossilen Brennstoffen produziert, ist natürlich was anderes, als wie wenn Leute alles mit der Hand machen auf sehr kleinen Flächen. Ja. Ungelöstes Problem, würde ich sagen, für die ganze Gesellschaft. Das Ziel ist, oder sagen wir es, die Frage eigentlich, die wir doch stellen, ist, ob es möglich ist, eine Großstadt zum Beispiel mit erntefrischem Gemüse aus der Region saisonal zu versorgen. Und ich würde gern eben die Antwort selber liefern können. Ja. Und lass die aber auch offen. Ja. Es kann sein, dass dabei rauskommt, nein, ist nicht möglich. Wobei man sagen muss, der Begriff der Marktgärtnerei zum Beispiel auch aus einer Zeit kommt, ich glaube 19. Jahrhundert, Frankreich, wo Paris schon eine 2-Millionen-Stadt war und komplett versorgt worden ist mit Gemüse und Obst rund ums Jahr. aus kleinen Marktgärtnereien, die in einem dicken grünen Gürtel rund um die Stadt verteilt waren. Und da frage ich mich natürlich, warum das eigentlich heute mit noch besserer Technologie und auch in der Handarbeit höherer Effizienz und Produktivität das nicht genauso möglich sein soll.
1: Mhm. Ja. Und da kann man vielleicht nochmal, würde ich gerne nochmal nachfragen, wieso ist es nochmal praktisch, vor allem im Sinne von Klima- und Umweltschutz, eine Stadt regional zu ernähren?
0: Im Klima- und Umweltschutz, ich würde sagen, es ist viel logischer, Gemüse dort zu produzieren, wo man es verbraucht, weil man sich dann lange Transportwege erspart. Ich würde sagen, es ist vom Standpunkt der Ernährungssouveränität besser, wenn man nicht davon abhängig ist, dass die Gemüseproduktion woanders funktioniert. Und aus zum Beispiel Thema Saatgutsouveränität ist es so, dass wir größtenteils von ein paar großen Saatgutkonzernen derzeit abhängig sind und auch die Vielfalt dadurch verloren geht, dass man die Gemüseproduktion eben im Sinne einer Produktivitäts- und Effizienzsteigerung auf ein paar wenige Sorten reduziert hat, die sich gut lagern lassen, die sich gut transportieren lassen und da sehr viel Kulturgut einfach auch verloren geht, indem man, früher war es zum Beispiel üblich, dass jedes Dorf eine eigene Tomatensorte gehabt hat. Ne? Und mittlerweile gibt es eigentlich nur mehr eine oder zwei Tomatensorten, die man so kennt. Die eine ist groß und rund und rot. Und die andere ist klein und rund und rot. Genau, und da geht es nicht nur um Umweltschutz, sondern meiner Meinung nach geht es auch um Lebensqualität und Ernährungssouveränität. Ja.
1: Ich würde dich bitten, nochmal zu erzählen, wo sich Menschen informieren können, die jetzt vielleicht Interesse bekommen haben.
0: Also es gibt da eine neue Vernetzung, wie vorher schon gesagt, die gerade im Entstehen ist und die auf solawi.live eine Präsenz jetzt hat, wo man allgemeine Infos zur solidarischen Landwirtschaft insbesondere in Österreich auch finden kann. Man kann auf unserer Homepage schauen, da sind auch ein paar Informationen drauf. Das ist gmias.at, also Gmias sowie Gemüse, nur in Dialekt. Die deutsche Vernetzung der solidarischen Landwirtschaften, die ist schon ein bisschen älter und ein bisschen besser organisiert, ernte-teilen.org. Da auch eine tolle Karte, wo man sieht, wie viele solidarische Landwirtschaften es schon gibt im deutschsprachigen Raum. Genau, das wären so die deutschsprachigen Ressourcen, die ich empfehlen kann.
1: Vielen Dank.
0: Ja, gerne. Danke für die Einladung.
1: Ich bedanke mich recht herzlich für das Interview bei David von der Solawi Gmias in Leonding, der heute bei mir in der Sendung zu Gast war. Das war eine Sendung der Sendereihe Die Sonne und wir. Sie wird jeden Mittwoch um 11 Uhr ausgestrahlt und am Samstag um 9 Uhr wiederholt. Sie können die Sendung im Online-Archiv kostenlos und unbefristet unter frf.at nachhören. Am Mikrofon verabschiedet sich die Klimaredakteurin des Freien Radio Freistaats, Alma Mühlbauer.
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vor, was dies für obdachlose Menschen bedeutet, wollte Radio Dreieckland wissen. Am Mikrofon begrüßt Nora Niemetz mit Sisi Beimusik von Ronald K.

0: Japan gilt weltweit als historischer Ursprung der heutigen solidarischen Landwirtschaft oder kurz SOLAVI oder Community Supported Agriculture CSA. Auf Japanisch wird es Taikai genannt, das in den 1960er und 1970er Jahren entstand. Radio Dreieckland sprach mit der Gärtnerin Tonia, die Japan bereist hat, um sich die solidarische Landwirtschaft vor Ort anzusehen.
1: Was hat dich dahin geführt? Warum seid ihr dahin gefahren?
2: Mal so, mit 30 habe ich erst angefangen, in der solidarischen Landwirtschaft zu arbeiten, weil mir das einfach als sehr sinnvolles Konzept erschienen ist, wo viele Leute nochmal mitbekommen, wie werden Lebensmittel überhaupt erzeugt. Davor war ich Bildungsreferentin und habe sehr viel auf der Theorieebene vermittelt und habe gemerkt, wow, wir sind eine Gesellschaft, wir wissen ganz viel, aber wir tun wenig.
1: Ja, und kannst du es nochmal in zwei Sätzen sagen, was solidarische Landwirtschaft umfasst?
2: Also solidarische Landwirtschaft, zum Beispiel auch gerade bei der Gartenkorb, da ist es so sehr explizit gewesen. Also ich arbeite da nicht mehr. Eine kurze Definition, das ist jetzt schwierig. Also eine Verbraucherinnengemeinschaft, eine Community tut sich zusammen mit Produzentinnen, einem Bauern oder einer Bäuerin, die schon existiert, oder gründet eben eine Gemeinschaft, wie bei der Gartenkorb, aus Gärtnerinnen und Prosumenten. Die Menschen, die das Gemüse beziehen, die helfen auch ganz viel mit auf dem Hof und bekommen jede Woche einen Anteil des produzierten Gemüses in dem Fall. Also eigentlich aller Produkte. Und der Clou bei der Sache ist, die Bäuerinnen haben eine sichere Abnahme und die Verbraucherinnen und die Bäuerinnen teilen sich eben die Ernte und aber auch das Risiko. Und das macht das für mich eben besonders solidarisch im wahrsten Sinne des Wortes.
1: Ja, das ist ein sehr solidarisches und auch ein sehr beliebtes Konzept inzwischen. Das hat sich ja auch weltweit schon verbreitet in der oder einer ähnlichen Form. Und auch schon eben kommen wir wieder zu Japan seit den 60er Jahren.
2: Yes.
1: Auch in Japan ist das relativ parallel entstanden.
2: Genau, also als ich dann angefangen habe mit 30 mit der solidarischen Landwirtschaft, damals habe ich noch im Lebensgarten im Dreisamtal, da ist eine weitere solidarische Landwirtschaft in Freiburg, da habe ich angefangen mit einem Bundesfreiwilligendienst und war da noch parallel Bildungsreferentin und habe angefangen, den gärtnerischen Job kennenzulernen. Und da habe ich mich sehr viel auch für die Theorie, also woher kommt solidarische Landwirtschaft, was gibt es für Netzwerke und so weiter, damit habe ich mich sehr viel beschäftigt und bin sehr schnell auf Japan gekommen. Und ja, die Legende sagt, dass auf jeden Fall die Hauptidee eigentlich aus Japan kam mit den solidarischen Landwirtschaften, die da Taikai heißen.
1: Und Wikipedia sagt, seit 2015 bezieht ein Viertel der Bevölkerung in Japan Lebensmittel darüber oder hat Taikai.
2: Ja, und das musste ich mir anschauen. Das wollte ich mir schon immer anschauen, weil hier in Deutschland und eigentlich auch in allen anderen Ländern, mit denen ich mich schon auseinandergesetzt habe, wo es ähnliche Systeme wie die solidarische Landwirtschaft gibt, ist es immer noch ein marginalisiertes Phänomen. Also auch hier in Freiburg, die super Ökostadt, die

0: bezieht ganz sicher nicht ein Viertel der Peoples irgendwie aus einer solidarischen Bezugsquelle die Lebensmittel. Und deswegen war sozusagen Japan aus dieser Sicht für mich ein Place to be unbedingt, wenn ich es mal schaffe.
1: Jetzt hast du es geschafft?
0: Jetzt habe ich es geschafft. Nach 10 Jahren. Genau, das Witzige war die beste Reisezeit in Japan. Es gibt... Also Japan ist ein extrem langgezogenes Land und dadurch gibt es viele unterschiedliche Klimazonen. Aber es ist klar, dass so über den Sommer eine extrem hohe Luftfeuchtigkeit dort ist und auch die Zeit der starken Regenfälle. Deswegen ist es früher optimal. Aber rat mal, was eine Gärtnerin im April, Mai so zu tun hat.
1: Okay, ja.
0: Eine Menge. Also da ist absolute Urlaubssperre. Und als ich dann in der Gartenkoop angefangen habe, damals noch etwas als naive Akademikerin und gefragt habe, ja, könnte ich denn dann vielleicht noch im April, Mai reisen? Ja, da meinte dann ein Mensch, der schon lange im Team war, ja, dann kannst du auch einfach gleich nächstes Jahr wiederkommen. Ja, und deswegen war jetzt so eine kleine Pause von der aktiven Gärtnerei, also in meiner Biografie, das war ein weiterer Grund.
1: Du warst jetzt im Mai da.
0: Ja, wir waren jetzt im Mai, Juni da.
1: Und erzähl doch mal, wo seid ihr gelandet? Wo warst du dann oder wo wart ihr dann? Was habt ihr angeguckt? Was habt ihr gemacht?
0: Also ich war mit einer Freundin, die in einem Tofu-Kollektiv in der Schweiz arbeitet, zusammen unterwegs. Und ein weiterer sehr toller, es ist kein Zufall gewesen, aber es hat sich gerade sehr gut ergeben, dass ein gemeinsamer Freund, der auch lange in der Tofurei gelebt hat, der ist nach Japan ausgewandert vor 2 Jahren. Deswegen konnten wir dort einen Menschen besuchen und sind, ja, da fängt es jetzt an. Es sind sehr viele sehr lange Namen von den Städten. Und ja, wir sind auf jeden Fall auf der Höhe etwa von Tokio mit dem Flugzeug angekommen. Ja.
1: Und was habt ihr denn gesehen an Solawis oder wie war der Kontakt?
0: Ich habe im Vorfeld von meiner Reise sehr viel recherchiert und versucht, heutige Orte zu finden. Und tatsächlich ist der Kapitalismus über Japan da herübergerollt, so wie in ganz vielen anderen Ländern. Und ich habe schon einen ersten Eindruck gehabt, dass die Takeaways doch nicht ganz so populär sind, wie es auf dem Wikipedia-Artikel steht. Ich habe hier Kontakt aufgenommen mit Menschen, die in Japan aufgewachsen sind, denen ich auf jeden Fall erstmal nochmal vermittelt habe, dass es diese Take-Away-Bewegung gab. Und letzten Endes haben wir uns einfach bei WOOF Japan angemeldet. Die haben eine eigene Woofing-Seite. WOOF bedeutet Working on Organic Farms. Und da stellen sich ganz, ganz viele Landwirtschaften eben genau ökologische Organic vor. Und Mensch kann sich bei denen melden. Und das haben wir dann dort im Verlauf unserer Reise gemacht und hatten dann 2x6 Tage Aufenthalt auf Farmen, die auch angegeben hatten in ihrem Profil, dass sie solidarische Landwirtschaft oder nach dem Take-Hay-Prinzip arbeiten.
1: Und wie war das dann und wie war der Kontakt?
0: Sehr unterschiedlich. Der erste Kontakt in einem Ort namens Awa war mit einem Paar. Es gab einige Parallelen zu meiner eigenen Biografie. Die beiden Leute haben lange in Tokio gelebt mit ihren Kids und haben sich eingeengt gefühlt und gestresst. Tokio ist die größte Metropolregion der Welt. Also so von der Ballung her leben da die allermeisten Menschen. Und sie kamen irgendwie auf den ganzen Hassel nicht mehr klar und wollten aufs Land. Und haben dann dort ein altes Bauernhaus gefunden und schon ein bisschen Land. Denn wie bei uns hören die Leute auf mit der Landwirtschaft, sowohl mit der Subsistenz, also der Eigenversorgung, als auch so im größeren Stil. Denn es wird sehr schlecht bezahlt, auch in Japan. Dann haben die angefangen mit Subsistenz, also erstmal sich, also die Familie versorgen. Dann kamen die ersten Freundschaften im ländlichen Raum. Dann haben sie angefangen zu tauschen und nach wurden ihnen mehr und mehr Flächen wärmstens untergejubelt, würde ich sagen. Also so, es gab einfach immer mehr Flächen, die sie dazu nehmen konnten. Und daraus hat sich eigentlich dann erst so ein Verteilnetzwerk gegründet.
1: Und wie viele sind das dann heute, die das machen, da wo ihr wart?
0: Die Take-Hays, meinst du?
1: Ja, in dem konkreten, in der konkreten Farm, von der du gerade erzählt hast.
0: Wie viele Mitglieder? Oder
1: ja
0: das war lustig. Es sind nämlich, also es ist eine sehr krasse Mischform dort gewesen. 9 Mitgliedschaften, die sie eigentlich wöchentlich beliefern und die kommen aber einfach vorbei oder kriegen sozusagen gepackte Kisten. Also das war sehr, wie soll ich sagen, das war nicht ganz ausdefiniert. Dann, ja.
1: Und wie viele Leute haben gearbeitet in der Landwirtschaft?
0: Die beiden und dann viele Wuferinnen. Also eigentlich hatten die dann, wir waren dann in der Zeit sogar zu viert. Ich glaube, das war schon die maximale Anzahl an Menschen, die sie da aufnehmen konnten zur gleichen Zeit. Aber ja. Und die Leute haben tatsächlich ihren Anbau, ihre Anbaumethoden über YouTube-Videos gelernt. Ja, das fand ich sehr wild. In manchen Punkten habe ich das dann auch auf dem Acker gesehen. Ja, und was halt total schön war bei dem Arbeiten in den solidarischen Landwirtschaften, das ist wirklich ähnlich wie bei uns hier, dass einfach die Breite an Produkten groß ist und sehr viele traditionelle als auch neue Sorten angebaut werden, sodass man Menschen wieder daran erinnert, was es alles vor der Haustür zu essen
1: traditionell
0: gibt.
1: Aus den Breitengraden oder was habt ihr denn angebaut?
0: Ja, genau, traditionell aus den Breitengraden. Bei beiden Farmen, wo wir waren, haben sie zum Beispiel ein eigenes Reisfeld. Das ist eigentlich ein Klassiker. Es gibt noch sehr viele Menschen, die ihr eigenes Reisfeld haben und das dann auch zur Eigenversorgung genutzt wird.
1: Also auf den Dörfern haben noch sehr viele Menschen eigene Reisfelder.
0: Ja, und landschaftlich fand ich das jetzt gerade im Frühjahr total schön, weil diese Reisfelder, das ist so, das wird im Wasser angebaut. Also Mensch muss sich vorstellen, wie das so kleine Dämme um das jeweilige Reisfeld gezogen werden und dann werden die geflutet. Und da werden dann die Pflanzen per Hand oder mit einer kleinen Maschine dann so reingepflanzt. Und dadurch gibt es riesige Wasserflächen, glatte, und dann spiegelt sich überall der Himmel. Das ist sehr schön, ja, zum Angucken.
1: Haben die gerade auch so mit Trockenheit zu kämpfen oder mit dem Klimawandel?
0: Trockenheit glaube ich nicht, noch nicht. Es ist ein sehr wasserreiches Land, hatte ich den Eindruck. Es gab unfassbar viele große Flüsse eigentlich in fast jedem Ort, wo wir waren, ist sehr viel Wasser geflossen. Es gibt ziemlich viele Berge, von denen auch nochmal Wasser kommt. Und klar, drumherum ist das Meer. Und es gibt eben diese Taifunzeit ab Juni, was auch so der Sommer ist. Den Klimawandel, also Japan ist generell, das hat uns der andere Bauer, den wir danach besuchen waren, erzählt. Also Japan hat eigentlich die meiste Erfahrung mit Naturkatastrophen in der ganzen Welt, weil von Wasser umgeben. Es gibt das Meer und mit den Taifunen und so weiter heftige Meeresbewegungen. Dann gibt es noch Vulkane und sie sitzen auf so einer Platte, wodurch es starke Erdbeben gibt, was die ganze Welt auch spätestens mit Fukushima dann ja auch mitbekommen hat, also aus Naturkatastrophensicht, wie prekär dieses Land dort auf der Welt angebracht ist. So. Ja.
1: Und hast du das mitgekriegt, wie das dann mit der Klimakatastrophe diskutiert wird oder wie da die Einstellung ist? Ist ja menschengemacht, das andere sind ja Naturkatastrophen.
0: Also leider konnten wir mit vielen Menschen aufgrund von sprachlichen Hürden nicht so diskutieren, aber ich habe extra dann nochmal danach recherchiert, einen weiteren Farmer zu finden, der auch ein bisschen in unseren Netzwerken aktiv ist, also in den Solawi-Netzwerken. Es gibt eine Dachorganisation Urgency und da war der Mensch aktiv und mit dem haben wir sehr viele politische Diskussionen geführt. Der hatte seine Flächen in Tamba und schon alleine das Dorf hat eigentlich eine Historie gezeigt von Katastrophe. Es gibt so Starkregenfälle, die kommen auch in der Taifunzeit und es gab mehrere Male schon heftige Erdrutsche, wodurch auch ein paar Menschen in diesem Dorf ums Leben gekommen sind, weswegen es große kollektive bauliche Maßnahmen gab, die so auch eigentlich in alle Richtungen die Hänge abgestützt hat mit massiven Betonkonstruktionen, was wir dann auch in ganz Japan immer wieder sehen konnten. Und mit ihm konnten wir das so ja viel erörtern. Also da hat zum Beispiel einfach das ganze Dorf und die ganze Region diese heftigen Flutkatastrophen mitbekommen. Es gab dann eben riesige freiwillige Einsätze, wo eigentlich alle auf den Beinen waren, um danach wieder aufzuräumen. Und dennoch gibt es keine große Bewegung, genau. Also er meinte, er sieht es nicht gerade, also dass es zum Beispiel eine Klimabewegung gibt. Japan ist wirtschaftlich sehr stark von so ja industrialisierter Produktion abhängig. Es gibt, also ich finde, es ist sehr vergleichbar mit Deutschland, worauf so politisch und wirtschaftlich gesetzt wird und weswegen dann immer halt alles begründet wird, zum Beispiel auch die Atomkraftwerke. Japan hat wenig Bodenschätze, deswegen setzen sie eigentlich fast 100% auf Atomkraft. Mit Fukushima gab es dann schon nochmal eine sehr sich aufbäumende Bewegung gegen diese Atomkraft. Und das ist ja auch miteinander verbunden, so Klimabewegung und Atom und die Frage, okay, woher kommt unsere Energie? Aber die Regierung unterbindet eigentlich größere Diskussionen, weil das sozusagen das komplette Wohlstandskonzept vom heutigen Japan halt in Frage stellen wird.
1: Hast du mitgekriegt, wie die Regierung das unterbindet? Kriminalisierung oder die...
0: Das habe ich nicht mitgekriegt. Ja, nee. Aber er hat mir erzählt, dass er eigentlich dann auch Sprecher war in seiner Region für ein kleinbäuerliches Netzwerk. Und es war ein richtig, wie soll ich sagen, ein aufgeweckter, frecher Kerl auf jeden Fall. Galt dort in der Region mit Sicherheit als Freak. Und der hat dann, als er den Vorstand übernommen hat, seine Organisation um so ein Wort wie ja, kleinbäuerliche Vereinigung und Umweltschutz erweitert und hat direkt von seinen Mitstreitern sowas von Wind von vorne bekommen und es gab direkt entrüstete Austritte, weil eben es war schon immer so, dass es nur eine kleinbäuerliche Organisation ist und warum sollte die sich sozusagen erweitert mit Sachen so beschäftigen. Also ja, und da würde ich sagen, diese Trägheit kennen wir ja auch.
1: Eher dann so regional oder familiär.
0: Ja, das war regional.
1: Im großen politischen Kontext.
0: Ja, da habe ich leider nicht so viel mitbekommen.
1: Ja, ja. Verstehe.
0: Außer, dass es einfach halt so ein ganz klares Credo gibt von wir müssen weiter führend sein, auch im asiatischen Raum, aber auch weltweit. Ja,
1: wie meinst du das? Wir müssen führen.
0: In der Technologie und so als Industriestandort.
1: Ja. Ach, dass das ein Anspruch von Japan ist.
0: Yes, ah, okay. yes. Mhm. Ja.
1: Was bringst du noch mit von dieser Reise an Eindrücken oder was du an Erkenntnissen?
0: Was bringe ich noch mit? Ich dachte, es ist das Paradies für Veganerinnen, denn Japan wird gerade sehr, sehr gehypt. Also alle haben Sehnsuchtsort Japan. Wenn ich sage, ich war in Japan, dann sind alle so, oh mein Gott. Ja, ist auf jeden Fall, genau, kurz vor Mondfahrt, was auch ja gerne alle irgendwann mal machen wollen. Und da musste ich auf jeden Fall über mich selber lachen, denn Japan ist umgeben und durchzogen von Wasser. Und natürlich ist die Haupt Nahrungs- und Würzquelle der Fisch. Und ja, und damit war sozusagen unsere Auswahl an Essen eher beschränkt. Ja, und
1: umfasst dann vegan den Fisch mit landläufig?
0: Nee, es gibt einfach noch sehr wenig Veganismus.
1: Ah,
0: und
1: okay.
0: Ja, genau. Und wenn wir vegan essen wollten, dann sind wir auf jeden Fall direkt in sehr hipsterige und auch doppelt so hochpreisige Locations gekommen, wo auch alle anderen tätowierten Ausländer saßen. Ja, genau. Vielleicht, ja, also genau. Das vielleicht auch nochmal als letztes, wenn ihr vorhabt, in nächster Zeit nach Japan zu gehen, es lohnt sich auf jeden Fall. Es ist einfach für uns die andere Seite der Welt und eine sehr vielfältige Landschaft. Die Tiere sind fantastisch. Ich habe diese riesigen Schmetterlinge sehr geliebt und ins Herz geschlossen, die überall herumtaumeln.
1: Wie riesig sind die denn?
0: Handflächen groß. Ja. Oh. In Schwarz und in Weiß getigert. Ja, ziemlich hübsch.
1: Toll.
0: Und mein absoluter Tipp, was auch ich als Tipp bekommen habe, sind eben die ganzen Onsen. Durch die Vulkanlandschaft gibt es sehr viel heiße Quellen und die werden überall gefasst in städtische Bäder, die wirklich für alle Leute auch finanziell zugänglich sind. Es sind dann heiße Bäder, geschlechtergetrennt auch, die Menschen fast täglich am Ende des Tages so besuchen. Und es ist köstlich. Einschränkung für uns hier, Menschen aus dem Westen, würde ich sagen, dass es immer noch, also wir haben bei der Hälfte der Erfahrung, Hälfte der Onsen die Erfahrung gemacht, dass meine Freundin mit vielen Tattoos nicht reinkam.
1: Ach komm.
0: Ja, denn die Tattoos werden weiterhin der Yakuza, einer der größten Mafias der Welt, zugeordnet. Und die haben eben als, ich würde sagen, auch als Männlichkeitsbeweis meistens ihren ganzen Rücken mit einer alten Tätowiertechnik tätowiert. Und da diese Yakuza geächtet werden von der Gesamtgesellschaft, dürfen Menschen mit Tattoos in viele Onsen, die noch ein bisschen traditioneller sind, eigentlich nicht rein.
1: Auch Menschen anderer Geschlechter.
0: Ja, also genau.
1: Überhaupt.
0: Ja. Da muss man immer auf jeden Fall davor gucken. Und das fand ich auf jeden Fall spannend. Mensch, kann sie abkleben. Aber wenn Leute viele Tattoos haben, dann bist du irgendwann voll bandagiert. Und dann bringt das nichts mehr mit dem eigentlichen Konzept von nackt im Onsen.
1: Hast du sonst noch was mitgekriegt in Bezug auf Geschlechterrollen und Geschlechterbilder? Für ein altes Feld können wir auch ein andermal machen.
0: Ich würde sagen, größtenteils klassisch. Es gab wenig queere Orte. Vielleicht hätten wir die gefunden, wenn wir japanisch gekonnt hätten. Wobei auch der Mensch, den wir besucht haben, sehr viel queere Räume eigentlich besucht und das und da auch klar gesagt hat, dass das auf jeden Fall noch keine öffentliche Debatte ist. Ja,
1: ah, ja.
0: Also oder nicht sehr viel. Und gerade bewegt sich die Regierung leider auch wieder nach rechts. Und ja, das merkt man dann immer, glaube ich, auch im gesamtgesellschaftlichen Diskurs. Aber ich bin mir sicher, dass es das gibt. Also gerade in Tokio weiß ich auch, es gibt auf jeden Fall Drag-Shows. Es gibt ein queeres Viertel, wobei das so ein Ausgehviertel ist, was mich eher an die Reeperbahn erinnert hat. Genau.
1: Warst du da?
0: Ja, wir waren da und sind dann aber schnell wieder gegangen. Ja, weil es so sehr touristisch war. Ich bin mir sicher, dass die queere Szene sich etwas undergroundiger findet. Und ja, es gibt auch CSDs, das stimmt. Die hätten wir dann besuchen können, waren aber dann im Juni eigentlich nur noch im ländlichen Raum. Ja.
1: Dann bedanke ich mich total herzlich, dass du gekommen bist und fand es sehr spannend, was du erzählt hast. Danke dir.
0: Danke auch für die Einladung.
2: Zu hören war ein Gespräch über die solidarische Landwirtschaft in Japan. Neue Kleidung und Schuhe waren noch nie so leicht und günstig verfügbar wie heute. Seit Jahren schnellt der Textilkonsum in die Höhe, in Deutschland besonders stark, und viel Neuware wandert gleich in den Müll, ohne dass sie jemals getragen wurde. Seit 19. Juli verbietet eine EU-Vorschrift großen Firmen die Vernichtung von unverkaufter Kleidung und von Schuhen. Damit sollen Abfälle vermieden und Ressourcen geschont werden. Die vielen Ausnahmen jedoch drohen das Verbot bis zur Wirkungslosigkeit zu verwässern. Heike Demmel sprach mit Viola Wohlgemut. Sie ist Senior Expert für Textilien und Kreislaufwirtschaft bei der Deutschen Umwelthilfe.
3: Wie beurteilen Sie denn diese neue EU-Regel? Es ist absolut notwendig und notwendig gewesen, dass wir ein Vernichtungsverbot für Neuwaren bekommen. Denn man muss sich einfach vorstellen, dass die Textilindustrie seit Jahrzehnten und unter dem politischen Radar fliegt. Was in allen anderen Industrien schon längst geregelt ist, ist es hier eben nicht. Und so ist es so, dass alleine 4-9% der neu produzierten Ware allein in Europa direkt in die Vernichtung gehen. Und das sind noch sehr konservative Schätzungen. Man kann sich diese Zahl immer so schwer vorstellen, wenn man denkt, das wären T-Shirts, man würde die aneinander knoten, könnte man das 20 bis 40 Mal um die Erde wickeln. Also kein Textilmüll, sondern wirklich unverkaufte Ware, die einfach nur nicht wieder aufbereitet und in den Verkauf geht, weil es schlicht teurer ist, als sie zu vernichten. Und diese Ressourcenverschwendung, genau die wird jetzt das erste Mal hier politisch angegangen.
4: Sie haben es gerade kurz schon angerissen, weshalb so viel vernichtet wird. Weshalb gehen denn da die Unternehmen nicht andere Wege bisher?
3: Weil es einfach günstiger ist. Wir leben ja hier in einem Wettbewerb, in einem System, das auf Öl und Gas basiert. Denn genau das sind Kleidungsstücke, die bestehen zu 70% aus synthetischen Fasern. Also eigentlich tragen wir Plastiktüten in gewebter Form, ein bisschen bunt. Und da ist es eben die so, dass die Produktionskosten, die wir nach Südostasien ausgelagert haben, einfach einen sehr, sehr kleinen Teil der Kosten ausmachen. Also ein Textil herzustellen kostet halt nichts. Teuer ist dann der Transport, ist vor allem das Marketing, sind vielleicht auch die Häuser und die Angestellten hier in Europa, wenn man sie denn hat. Und deswegen ist es für die Firmen einfach wirklich günstiger, etwas überzuproduzieren. Und das ist einfach sehr viel bei diesen Margen, die wir haben, bei diesen Mengen. Und es dann einfach zu vernichten, statt die Retouren wieder aufzubereiten. Das muss ja oft händisch passieren. Sie dann wieder einzupflegen, sie in das System einzubauen, eventuell nochmal zu prüfen oder vielleicht sogar zu reparieren. Das kostet Geld. Die Herstellung nicht und deshalb ist es wirklich günstiger für die Firmen zu zerstören. Und da sieht man natürlich die Absurdität, denn das sind ja Kosten, das sind Klimafolgen, das ist Plastik, das ist Chemie in der Umwelt, die uns alle wieder treffen. Aber das zahlt eben die Allgemeinheit bisher und nicht die Firmen.
4: Seit Sonntag soll es ja in der EU laut einer neuen EU-Regel ein bisschen besser werden. Aber diese neue EU-Regel, die gilt ja erstmal nur für große Unternehmen ab 250 Mitarbeitenden. Und es gibt viele Ausnahmen, zum Beispiel wenn die Kleidung gefährlich, beschädigt oder verschmutzt ist. Das klingt erstmal aber auch sinnvoll, oder nicht?
3: Genau, wenn giftige Chemikalie in der Textilie ist, dann will ich die natürlich auch nicht getragen haben und auch nicht sehen, dass wer anders die trägt. Da stellt sich natürlich die Frage, warum ist das überhaupt drin? Das ist ja vielleicht die erste Frage. Es gibt ja in der EU Regeln, wie Textilien herzustellen sind und giftige und umweltgefährdende Chemikalien sollten gar nicht erst drin sein. Leider haben wir aber auch sehr viel schlimme Ausnahmen drin, die wirklich absurd sind. Zum Beispiel soll weiterhin vernichtet werden dürfen, wenn ich die Kleidung, und das sind eben Mengen, einem Secondhand-Anbieter oder einem anderen Zweitverwerter, also zum Beispiel einer Charity, angeboten habe und die nach 8 Wochen dann eben nicht nutzen konnten. Und das ist natürlich Wahnsinn, weil das ist ein bisschen wie eine nachträgliche Legitimation von Ultra-Fast-Fashion, denn das ist ja genau das Problem, dass wir so viele Kleidungsstücke haben, dass jetzt schon der große Teil eben ins Ausland geschifft wird, zum Beispiel nach Afrika. Also es ist jetzt schon so, dass ungefähr 90% der noch tragfähigen Kleidungsstücke aus den Altkleidercontainern exportiert werden. Und wenn da jetzt noch die neuen Kleidungsstücke draufkommen, was soll man damit machen? Deswegen ist eben das Wichtige, es reicht nicht nur das Vernichten zu verbieten, sondern wir müssen vor allem dafür sorgen, dass wir Absatzmärkte in Deutschland, in Europa für kreislauffähige Textilkonsumangebote, also platt, Leinenteilen tauschen, reparieren, Secondhand überhaupt erstmal bekommen.
4: Eine andere Ausnahme von diesem Vernichtungsgebot, die gilt ja, wenn die Ware nicht wiederverwendet oder wieder aufbereitet werden kann. Weshalb ist denn diese Ausnahme ein großes Problem oder vielleicht auch eher gesagt ein riesiges Schlupfloch?
3: Ja, das ist ein scheunentorgroßes Schlupfloch, muss man sagen. Das ist wirklich Wahnsinn, dass das die Lobby geschafft hat, hier rein zu verhandeln, weil sie ja praktisch sagt, okay, wenn es für mich als Firma teurer ist, diese Retoure zu waschen, wieder aufzubereiten und in den Verkehr zu bringen, als sie zu vernichten, dann darf ich das weiterhin tun. Und genau das ist ja das Grundproblem. Die Firmen würden ja gar nicht zerstören, wenn es nicht günstiger wäre. Also das ist, wie ich gerade schon sagte, eigentlich eine nachträgliche Legitimation von Ultra Fast Fashion. Deswegen muss das raus. Denn das Problem ist eben, dass in diesem System, was wir gerade haben, dieses Zerstören so günstig ist. Und deshalb darf es einfach grundsätzlich nicht passieren. Deswegen sind diese Ausnahmen wirklich komplett an die Realität vorbei. Und hier brauchen wir dringend Nachbesserungen.
4: Sie haben gerade schon die Ultra-Fast Fashion ja mehrfach angesprochen. Da ist ja auch wirklich das Problem, dass es kaum wiederverwendet oder recycelt werden kann. Was ist da das große Problem dran?
3: Nicht nur bei Ultra-Fast Fashion, auch bei Fast Fashion ist es so, dass wir eben ein großes Teil synthetisches Fasermaterial haben, und zwar gemischtes. Also 70% der Textilien, die jetzt auf den Markt kommen, bestehen aus Öl- und Gasbasierten Fasern, synthetischen Fasern, Plastikfasern, und die sind dann halt auch noch meistens gemischt. Das ist also nicht wie beim Joghurtdeckel und dem Becher, den ich irgendwie trennen kann voneinander, sondern die sind ineinander verwoben. Ich weiß auch nicht, was drin ist, weil ich das nicht auszeichnen muss. Zumindest ist nicht, wenn es keine gewisse Prozentzahl überschreitet. Und das bedeutet, so ein Altkleidercontainer, wie wir die alle kennen von der Straße, das ist eigentlich eine Blackbox. Wenn ich die öffne, weiß ich nicht, was drin ist. Ich kann es nicht recyceln. Und das ist natürlich ein Riesenproblem, egal ob es Ultra oder Fast Fashion ist. Am Ende ist das eigentlich Sondermüll. Und wenn wir dann in Ghana die Müllstrände sehen, liegt das nicht daran, dass die damit nicht umgehen können, sondern das können auch wir nicht. Also auch in Deutschland können diese Klamotten nicht recycelt werden. Es gibt erste Pilotanlagen, wo man zum Beispiel Baumwolle recyceln kann oder wenn man weiß, was für ein Baumwoll-Polyester-Gemisch es ist, also welche Konzentration, könnte man da stellenweise auch schon. Aber selbst diese Piloten können am Ende eben nicht bestehen, weil das Neuproduzieren aus Öl und Gas günstiger ist, als recycelte Fasern einzusetzen. Also auch hier brauchen wir einfach klare Regeln, dass wir eine Mindesteinsatzquote von recycelten Fasern haben. Wir sind gerade weltweit bei gerade mal 0,1 bis 1% der Textilien, die recycelt werden. Der Rest wird weiterhin verbrannt, downgecycelt oder landet auf Mülldeponien. Jede Sekunde ist das weltweit eine LKW-Ladung voll. Und das sieht man halt einfach, wie weit diese Industrie von Kreislauffähigkeit entfernt ist.
4: Wir haben ja eine massive Überproduktion von Textilien, auch gerade von Textilien, die nicht recycelt werden können, mit riesigen CO2-Emissionen und Textilmüllbergen und auch noch mehr anderen Problemen. Sie fordern jetzt, dass diese Überproduktion verbindlich begrenzt werden soll. Aber Textilunternehmen und Modefirmen, die wollen doch so viel wie möglich verkaufen. Gerade bei Fast Fashion ist das ja auch das Geschäftsmodell. Wie soll das also funktionieren?
3: Ich würde sagen, ganz schlicht und ergreifend, wir leben auf einem Planeten mit endlichen Ressourcen und ein Geschäftsmodell, das nicht in der Lage ist, mit diesen endlichen Ressourcen umzugehen, das muss einfach aufhören zu existieren. Und zwar aufgrund von uns allen, von uns Menschen und von zukünftigen Generationen, die halt hier auch noch weiterleben wollen. Mir ist das Profitinteresse von einer Fast-Fashion-Firma ehrlich gesagt ziemlich egal, wenn es auf Kosten von Umwelt und Planet geht. Und deswegen brauchen wir jetzt gesetzliche Regeln. Wir brauchen eigentlich schon längst ein Ressourcenschutzgesetz, das klare Regeln festlegt, wie viele Ressourcen von einer Branche eigentlich genutzt werden dürfen. Das ist natürlich noch Zukunftsmusik, leider. Aber was wir eben jetzt ganz konkret in der Hand haben in diesen Tagen, ist das sogenannte Textilgesetz mit der erweiterten Herstellerverantwortung für Textilien. Also erweiterte Herstellerverantwortung haben wir schon in anderen Bereichen, bei Autos, bei Elektroschrott, bei Verpackungen mit dem gelben Sack seit über 30 Jahren in Deutschland, nur bei Textilien eben nicht. Auch das hat die EU jetzt schon verabschiedet. Das muss in Deutschland aber noch umgesetzt werden. Und das passiert gerade in dieser Tage im Umweltministerium. Und da fordern wir in diesem Gesetz eben, dass es nicht nur eine verbesserte Abfallwirtschaft ist. Also die Idee ist sozusagen, wenn ein Kleidungsstück auf den Markt kommt, muss man schon dafür bezahlen, dass es sortiert und gesammelt werden kann und am Ende vielleicht auch recycelt, so wie wir das bei Plastikmüll ja kennen. Da bezahlen wir ja auch für jeden Joghurtbecher, den wir kaufen, mit. Das passiert jetzt auch bei Textilien und wir sagen eben, das reicht nicht, sondern wir brauchen auch eine Begrenzung der Massen, die auf den Markt kommen. Und man könnte da eben eine Ökomodulation einführen, wie es so schön im Fachjargon heißt. Platt gesagt ist das einfach, wenn eine Klamotte richtig schlecht ist, also nicht zu recyceln, ultra fast fashion, viel Chemie drin, nach zweimal Waschen kaputt, dann muss ich richtig viel dafür zahlen, wenn ich das in Deutschland auf den Markt bringen will. Wenn es ein gutes Kleidungsstück ist, das aus Baumwolle ist, was langlebig ist, eine Jeans, die ich ganz oft waschen und reparieren kann und eigentlich 100 Jahre tragen kann, wenn ich will, dann kostet das sehr wenig Strafe. Und wenn ich das eben hätte und ausreichend auch beziffere, dann wird sich irgendwann Ultra-Fast-Fashion nicht mehr lohnen. Und genau das sieht die EU eigentlich vor, ist in Deutschland aber nicht im Gesetz enthalten bisher, zumindest nicht verpflichtend. Und genau das, diese Ökomodulation, das müsste Umweltminister Schneider jetzt reinbringen. Dieses Modell, dieses klimazerstörende Modell Ultra Fast Fashion, das darf sich einfach schlicht nicht mehr lohnen. Und das ist keine Utopie mehr, das könnte man jetzt mit diesem Gesetz tun. Deswegen ist es dieser Tage so wichtig, dass Umweltminister Schneider das Gesetz auch wirklich wirksam ausgestaltet.
4: Jetzt ist die EU-Regelung zum Zerstörungsverbot von unverkaufter Kleidung, über die wir jetzt gerade viel gesprochen haben, die ist jetzt seit Sonntag in Kraft. Haben Sie denn da schon erste Reaktionen gehört? Und wie groß sehen Sie die Gefahr, dass Textilunternehmen da ja auch viele Möglichkeiten haben, irgendwie drumherum zu kommen?
3: Ehrlich gesagt glaube ich, dass es weitergehen wird wie bisher, weil eben diese Schlupflöcher einfach so scheunentor groß sind. Das heißt, jetzt wird dieses Spiel losgehen, dass NGOs, das Verbraucherschützende, dass vielleicht auch die ersten Behörden Fälle feststellen und dann ja auch zur Anklage bringen werden. Da ist das erste Problem schon mal, dass der Bußgeldkatalog, was kostet es denn überhaupt für Strafen, was gibt es überhaupt für Strafen, wenn ich gegen dieses Gesetz verstoße, erst im November in Kraft tritt. Also so lange haben wir eh noch mal eine Grauzone. Dann hat Deutschland noch nicht festgelegt, welche Behörden denn für diese Durchführung verantwortlich sind. Auch das wird jetzt eine Weile dauern. Und dann ist eben der Punkt, dass wir jetzt jedes Mal durchexerzieren müssen, bei so einem Fall, wenn ich jetzt zum Beispiel als NGO feststelle, bei Shein, bei H&M, bei C&A, wurde doch zerstört, guck mal, ich habe hier den Beleg. Und dann sagen die Firmen, nee, aber das fällt doch unter eine der Ausnahmen. Und dann wird man juristisch klären müssen, fällt es darunter oder nicht. Also wir haben halt hier sehr viele Fallstricke noch, bis dieses Gesetz wirklich wirkt. Wir werden als NGO uns das ganz genau angucken. Wir sind jetzt schon dabei, uns Firmen anzugucken und Fälle, wo zerstört wurde. Aber da hat es wirklich der Gesetzgeber es problematischer gestaltet, als es sein müsste. Ich glaube, dass es hier wirklich noch eine Weile dauert, bis das hart wird. Leider.
4: Sind sie denn auch irgendwo bessere Gesetze, sage ich mal? Andere Länder haben vielleicht auch andere Regelungen. In Frankreich, glaube ich, tut sich einiges, oder?
3: Genau, es gibt viele europäische Nachbarländer, die hier schon viel weiter sind. Gerade wenn es um Textilien geht. Frankreich ist hier wirklich unser großer Vorreiter, der schon seit Jahren eine erweiterte Herstellerverantwortung für Textilien hat, bevor das in der EU überhaupt spruchreif wurde, von dem wir also ganz klar lernen können. Wir haben auch andere Länder wie zum Beispiel die Niederlanden, wie Österreich, wie Italien, die jetzt auch schon nach dem EU-Gesetz eine erweiterte Herstellerverantwortung eingeführt haben, die auch eine klare Ökomodulation haben und auch ein geregelte Abgabe, wie viel denn bezahlt werden muss, zum Beispiel für ein Textil. Also das sind alles Fälle, wo wir lernen können, wo es auch schon Erfahrungen gibt, wo man vielleicht sogar auch Dinge besser machen kann. Das bedeutet also, wir sind halt hier sehr träge und Deutschland hat hier eine große Verantwortung, nicht nur als großes europäisches Land, sondern auch als einer der größten Importeure in Europa, denn das sind wir immer noch. Wir sind ein sehr, sehr großer Importeur, ein sehr großer Absatzmarkt und am Ende auch ein sehr großer Exporteur von Textilmüll. Deswegen ist es eigentlich so wichtig, dass wir hier jetzt sauber vorangehen.
4: Und was sind Ihre Vorschläge für eine sinnvolle Kreislaufwirtschaft, was Textilien angeht?
3: Das erste muss sein, dass wir massiv weniger neue Produkte auf den Markt bringen. Denn jedes von diesen Textilien enthält wertvolle Ressourcen. Mal so ein Beispiel, so ein normales Baumwoll-T-Shirt, so ein weißes, das einfachste, was ich herstellen kann, hat schon 2700 Liter Wasser, die es braucht. Das ist so viel, wie ein Mensch in 2,5 Jahren trinkt. Also wenn wir gucken, wo das Wasser ist, das ist zum Beispiel in unseren Kleiderschränken und am Ende noch voller Chemie und Plastik. So, deswegen brauchen wir massiv weniger. Deswegen dieses Textilgesetz jetzt wirksam ausgestalten mit einer Ökomodulation, die wirklich dazu führt, dass sich Ultra-Fast-Fashion nicht mehr lohnt, mit einer lokalen Wiederverwendungsquote, mit einer Vermeidungsziel für Textilmüll, das wirklich dann umgesetzt werden muss von den Herstellern, weil sie dann halt wirklich ein Interesse haben, ein ureigenstes Interesse, auch in die kreislauffähigen Textilkonsumangebote einzusteigen. Dafür fordern wir auch einen sogenannten Transformationsfonds noch in diesem Textilgesetz. Platt gesagt, 20% der Einnahmen von diesem Fonds muss eben dafür genutzt werden, dass wir kreislauffähige Textilkonsumangebote in Deutschland ausbauen. Das ist so ein sperriges Wort. Ganz platt, leihen, teilen, tauschen, reparieren, Secondhand. Das muss in unserem Alltag so normal sein wie neu kaufen. Also statt einen H&M, statt einen Fast Fashion Laden in der Innenstadt will ich einen Secondhand Laden sehen. Ich will in jedem Fast Fashion Store mindestens 10% der Fläche für ein Leihmodell haben. Es muss also, wenn ich in den Urlaub fahre, das ganz Normale sein, dass ich die Klamotten nicht neu kaufe, die ich für 1 bis 2 Wochen brauche, sondern dass ich mir die leihe. Gerade für die Kinder, die danach eh wieder zu groß sind und rausgewachsen sind im nächsten Urlaub. Oder für die Party am Wochenende. Also Kleidereien wie Büchereien, das muss ganz normal werden. Und das muss investiert werden. Unsere Umfragen zeigen, dass die Menschen das eigentlich wollen, aber dass die Angebote fehlen. Und genau hier muss jetzt investiert werden. Und wir brauchen vor allem, und das fordere ich von Deutschland, eine harte Durchsetzung dieser Gesetze. Das bedeutet also Strafen, die festgelegt werden und auch Behörden, die sie durchsetzen. Denn die Textilindustrie wird sich sonst nicht daran halten. Die macht einfach viel zu viel Gewinne damit.
2: Zu hören war ein Gespräch über das EU-Vernichtungsverbot für Textilien und Schuhe und warum viele es als nicht so wirksam erachten, obwohl eine derartige Regelung heutzutage besonders wichtig wäre. Hitze trifft alle, aber sie trifft nicht alle gleichermaßen. Wenn es in der Stadt zu einer Hitzewelle kommt, werden kühle Orte und Wasser zu knappen Ressourcen, besonders für Menschen ohne festen Wohnraum. Obdachlosigkeit bedeutet kein kühler Rückzugsort, keine stabile Versorgung, oft lange Wege in der prallen Sonne, kein Schutz gegen die Sonne und beschränkter Zugang zu sanitären Anlagen. Schon kurze Wärmebelastungen können schnell gefährlich werden, vor allem bei Vorerkrankungen und Erschöpfung. Die Bundesarbeitsgemeinschaft Wohnungslosenhilfe fordert seit Jahren in Deutschland, Hitzeschutz als festen Bestandteil sozialer Infrastruktur zu verankern. Radio Dreieckland hat nachgefragt.
5: Wie hat sich denn aus Ihrer Sicht die Lage obdachloser Menschen in den vergangenen Hitzewochen entwickelt? Naja, grundsätzlich natürlich Menschen, die ohne jegliche Unterkunft auf der Straße leben, sind diesen heißen Temperaturen einfach schutzlos ausgeliefert. Und wenn wir sehen, wir sprechen ja jetzt nicht nur einfach von warm und heiß, sondern es ist tatsächlich eine Hitzewelle, die das Leben aller Menschen gefährdet, die sich dann dieser Hitze auch aussetzen müssen. Und das muss man nochmal sagen, dass es sich dabei um eine wirkliche Krise handelt. Und das haben wir in den letzten Jahren so massiv nie erleben müssen. Und wir gehen ja davon aus, dass sich das leider wiederholt. Und insofern ist jetzt wirklich der Handlungsdruck groß für alle, tätig zu werden, um besonders Menschen, die eben keinerlei Rückzugsorte besitzen, vor dieser Hitze zu schützen.
6: Handlungsdruck für alle ist noch ein bisschen allgemein. Wen konkret sprechen Sie da an?
5: In erster Linie natürlich ist die Politik, die Kommunen sind zum Beispiel gefragt, wenn es darum geht, Schutzräume zur Verfügung zu stellen, kühle Orte zu öffnen, damit die Menschen dort auch über Tag sich schützen können. Notunterkünfte wissen wir, da kann ich jetzt zwar abends hin. Die Frage ist natürlich auch, inwieweit diese Notunterkünfte auf diese Hitze vorbereitet sein können. Aber dann am frühen Morgen werde ich dort wieder rausgeschickt in diese wahnsinnige schwüle Luft, die zum Teil ja auch jetzt in den letzten Tagen oder zumindest in der letzten Woche wir vorfinden mussten. Und muss dann eben schauen, wo kann ich denn über Tag entsprechend mich aufhalten. Und insofern eine der grundsätzlichen Forderungen, es müssen Unterkünfte zur Verfügung gestellt werden, wo ich 24 Stunden sein kann, also wo ich nicht rausgeschickt werde, um dann auch tatsächlich mich zumindest zurückzuziehen. Ich muss dafür sorgen, dass ich ausreichend Wasser zur Verfügung stelle als Kommune. Das heißt, es ist wichtig, dass überall Brunnen installiert wieder werden, reaktiviert werden oder eben einfach nur da sind, die dann auch die Möglichkeit bieten, dass ich mich erfrischen kann und eben auch Wasser zu mir nehmen kann. Es braucht ja grundsätzlich, müssen wir ja auch für andere Gruppen in der Bevölkerung schauen, wenn es wirklich so dramatisch ist, dass wir über 40 Grad haben, wo können Schutzräume aktiviert werden, die klimatisiert sind und wo alle Menschen sich dann auch wirklich aufhalten können und wo die unterschiedlichen Bedarfe berücksichtigt werden.
6: Sind die Kommunen aus Ihrer Sicht aktuell auf diese Hitzewellen überhaupt vorbereitet?
5: Vom Bund her kam ja schon der Appell, dass Hitzeaktionspläne in allen Kommunen vorliegen müssen. Das heißt, dass die Kommunen sich vorbereiten müssen, genau auf diese Phasen, die wir jetzt eben auch sehen und erleben. Die Kommunen haben sich da auf den Weg gemacht. Es gibt Hitzeschutzpläne vor Ort. Die Frage ist natürlich, sind die so ausgearbeitet, dass sie tatsächlich auch alle Gruppen berücksichtigen, dass sie über die richtigen Kommunikationsstrategien verfügen. Das heißt, wir müssen ja schauen, wie können wir die Menschen erreichen? Wie können wir sie über die momentanen Gefahren informieren? Und wie können wir dann auch die Wege bereiten, dass sie diese Wege zu den kühlen Orten, zu den Schutzräumen eben dann auch finden. Da ist sicherlich die eine Kommune besser aufgestellt wie die andere und da braucht es sicherlich auch noch Zeit, dass diese Pläne ausgeweitet werden können und dann auch für zukünftige Hitzewellen dann sofortige Maßnahmen in die Wege geleitet werden können. Ich meine, wir sehen ja, dass die Menschen an die Folgen dieser Hitze auch versterben und die Wohnungs- und obdachlosen Menschen, die auf der Straße leben, haben ein gesundheitliches Risiko. Sie haben es ja auch schon angesprochen.
6: Welche gesundheitlichen Risiken bestehen denn für die Menschen ganz konkret auf der Straße bei diesen Hitzewellen?
5: Da sind sie oft gesundheitlich vorbelastet. Also sie leben ja nicht erst seit jetzt im Sommer auf der Straße, sondern manche Menschen leben ja schon sehr lange auf der Straße und dieses Leben prägt. Und daher gibt es Herz-Kreislauf-Erkrankungen. Es gibt Menschen, die eben auch Wunden an den Füßen, an ihrem Körper haben. Es gibt psychische Erkrankungen, die Menschen belasten. Und diese Vorbelastungen und dann noch zusätzlich die Hitze führen natürlich dazu, dass sich die Gefahr erhöht, dass ich auch versterbe an diesen Folgen. Und dazu muss man sagen, dass Hitze auch dazu führt, dass psychische Belastungen nochmal viel, viel stärker erscheinen. Wir wissen, dass bei Hitze Suizidraten sich erhöhen. Also all das trifft auf eine Personengruppe, die, wie gesagt, schon von vornherein eine höhere Belastung mit sich bringt. Dazu kommen natürlich auch Suchterkrankungen, die den Körper weiter belasten, wenn hohe Temperaturen dazukommen. Wunden, die sich mehr infizieren, weil eben die Hitze dazu führt, dass die Wunde auch nicht mehr richtig, also sie wird eh schlecht versorgt, weil die Menschen eh keinen guten Zugang zur medizinischen Versorgung haben. Aber dann auch nochmal eben die zusätzlichen Belastungen.
6: Sie von der Bundesarbeitsgemeinschaft Wohnungslosenhilfe warnen ja seit Jahren vor solchen Entwicklungen. Warum wird letztlich ein wirksamer Hitzeschutz aus Ihrer Sicht bis heute nicht konsequent umgesetzt? Ich meine, gerade zuletzt hat ja Bundeskanzler Merz zu erkennen gegeben über seinen Sprecher, dass er persönlich auch nichts gegen die Hitze tun könne. Offenbar scheint, wenn ich es richtig verstehe, auch in der politischen Spitze das Problem noch nicht so ganz angekommen zu sein.
5: Es ist ja vieles, was wir schon Jahre fordern, was leider nicht in diese Umsetzung kommt, wie wir es uns erhoffen und wie wir es uns wünschen und wie es auch notwendig ist. Wir sehen aber, und ich glaube, das ist schon jetzt durch die letzte Hitzewelle nochmal deutlich geworden, dass sich der politische Druck erhöht. Also neben dem, dass es natürlich jetzt ganz speziell, wenn wir wohnungs- und obdachlose Menschen anschauen, wir auch anschauen müssen, wie werden sie denn untergebracht? Also selbst wenn sie denn untergebracht werden, wie sind dann die Ausstattung dieser Unterkünfte? Da herrschen dann auch Temperaturen von 40 Grad, was auch nicht sein kann. Also daher, der Appell ist groß und ich glaube, dass es jetzt auch nochmal einen gewissen Druck dazu gibt und die Politik jetzt von allen Seiten, von den Akteuren zumindest, die hier aktiv, das sind Gesundheitsämter, das sind die Ministerien, die zuständig sind, die ja jetzt deutlich nochmal neue Zahlen auf den Tisch bekommen und sehen, wie viel Leben kostet denn so eine Hitzewelle. Und dann hoffe ich, dass der Handlungsbedarf doch allmählich ankommt.
6: Abschließend gefragt, was sagt das über eine Gesellschaft aus, wenn extreme Hitze für obdachlose Menschen aktuell jedes Jahr noch aufs Neue zur tödlichen Gefahr wird, so wie im Winter ja auch die Kälte, wobei gegen Kälte ja mittlerweile etwas mehr getan wird?
5: Es zeigt, dass Menschen, die Ausschluss erfahren, auch immer wieder vergessen werden, wenn es darum geht, dass sie nochmal besonders Berücksichtigung erfahren eigentlich müssten. Es gibt viele Aktionspläne, die schon auch wohnungslose Menschen berücksichtigen. Und dennoch sehen wir aber, dass gerade im niedrigschwelligen, aufsuchenden Bereich, weil das ist wichtig, die Menschen müssen angesprochen werden, sie müssen Wege aufgezeigt bekommen, dass da jetzt gerade auch Sparmaßnahmen greifen. Und das zeigt einfach nur, dass wir an den falschen Stellen als Gesellschaft sparen und dass wir da nicht hinschauen, wo wir auf jeden Fall hinschauen müssen. Und Menschenrechte und Menschenwürde muss einfach ganz oben auf der Agenda stehen und muss mehr zählen als die Einsparungen, die gerade so alle durchgeführt werden.
2: Zu hören war ein Gespräch über die Situation für Obdachlose bei Hitzewellen. Wichtig ist auch, achtsam im Alltag zu sein und zu erkennen, wenn jemand aufgrund von Hitze in eine gesundheitsgefährdende Lage gerät. Hier gilt es, sofort zu helfen und nicht wegzusehen. Das war das Infomagazin Frosin mit einem Weltempfänger mit Sisi Bai Musik von Ronald K. und dem Track Floating Piano. Die Sendung wurde gestaltet und moderiert von Nora Niemetz. Zum Nachhören gibt es sie auf www.fvo.at. oder cba.media. Ich bedanke mich fürs Zuhören und wünsche einen angenehmen Abend und hoffentlich nicht zu heißen August. Auf www.kulislinz.at finden sich übrigens kühle Plätze in Linz übersichtlich auf einer Karte, sollte einmal Abkühlung notwendig sein. Bis zum nächsten Mal.

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Die Arbeit von Künstlerinnen und Kulturarbeiterinnen findet weder die entsprechende Beachtung noch die adäquate monetäre Abgeltung. Nach wie vor finden sich zu wenige Frauen in Führungspositionen kultureller Einrichtungen.

Ziel der Kulturpolitik muss die Herstellung von reeller Gleichstellung in allen Bereichen und Symmetrie auf allen Ebenen des künstlerischen und kulturellen Lebens sein. Dazu gehört die Beseitigung von Diskriminierungen aufgrund der Geschlechtszugehörigkeit, des Alters, der sexuellen Orientierung, der sozialen Herkunft und Lebenszusammenhänge, der Staatsbürgerinnenschaft, des migrantischen Hintergrunds, der Konfession und individueller Beeinträchtigungen.

Bedarf der Frauenförderung, der Unterstützung frauenspezifischer Aktivitäten und der Etablierung von Gender Mainstreaming im Kunst- und Kulturbereich.

Um eine gleichberechtigte Vergabe von Fördermitteln an Frauen und Männer zu erreichen, sind künstlerische und kulturelle Aktivitäten von Frauen verstärkt durch die öffentliche Hand zu fördern. Die Vergabe von öffentlichen Förderungen an Künstlerinnen und Organisationen ist an Gender-Kriterien zu binden. Die Förderrichtlinien sind in Zusammenarbeit mit Frauennetzwerken und Interessenvertretungen zu erstellen.

Alle Gremien, Jurys und Beiräte sind geschlechterparitätisch zu besetzen. Fach- und Genderkompetenzen sind Qualifikationserfordernis. Ziel ist, Preise, Stipendien und Fördermittel gendergerecht zu vergeben. Das umfasst sowohl die inhaltliche als auch die personelle Dimension.

Kultureinrichtungen der öffentlichen Hand, auch in ausgegliederten oder im öffentlichen Eigentum stehenden Institutionen, ist gendergerechtes Management zu etablieren. Für alle Stellen gilt Ausschreibungspflicht. Mindestens 50% der Führungspositionen, sowohl im künstlerischen wie im sogenannten kaufmännischen Bereich, sind mit Frauen zu besetzen.

Auch künstlerische und kulturelle Arbeit muss mit Existenzsicherung verbunden sein. Für selbstständig tätige Künstlerinnen sind Sofortmaßnahmen zur Reform des Künstlersozialversicherungsfondsgesetzes umzusetzen. Die Entwicklung und Umsetzung von Modellen der Existenzsicherung, insbesondere für prekär Beschäftigte, ist zu fördern. Existenzsicherung muss auch unabhängig von Erwerbsarbeit gewährleistet sein, ohne Bedingungen und für alle.

Vernetzungsaktivitäten kulturschaffender Frauen sind von der öffentlichen Hand offensiv zu fördern. Die Schaffung von Netzwerken ist notwendig, um eine Symmetrie der Geschlechter Wirklichkeit werden zu lassen. Vernetzung verleiht der kulturpolitischen Arbeit von Frauen das nötige Gewicht, ermöglicht Ermächtigung und Austausch. Es bedarf einer starken bundesweiten Interessensvertretung der Kunst- und Kulturschaffenden Frauen, die öffentlich finanziert werden muss.

Genderkriterien und Inhalte müssen verpflichtender Bestandteil aller Bildungswege sein. Aus- und Weiterbildung im Kulturbereich müssen durch Fördermodelle der öffentlichen Hand für Angehörige aller gesellschaftlichen Gruppen zugänglich und leistbar werden. Die Studiengebühren an Universitäten und

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2: Ja, hallo, willkommen in dieser Sendung. Ihr seid ja so meine Gäste, Kogler und Enne. Ja, willkommen einmal.
3: Ja, ja, danke. Danke für die Einladung.
2: Bitte gerne, danke, dass ihr die Einladung angenommen habt.
3: Haben wir eine Wahl gehabt, oder?
4: Nein, wir haben eigentlich keine Wahl gehabt, weil wir uns gedacht haben, es ist natürlich schwierig, also da nehme ich jetzt eigentlich den Moderator fast ein wenig was vorweg, glaube ich nicht. Wir haben überlegt, was kann man da so in so heißen Zeiten da eigentlich bringen, also die heißen Themen trauen wir uns nicht bringen und wir hätten schon ein paar spannende, aber die ja, passen irgendwie alle nicht zur Hitze.
3: Nein, ich habe jetzt insofern gemeint, weil wenn wir nicht die Einladung nicht angenommen hätten, dann hätte es halt keine Sendung gegeben.
4: Stimmt, weil dann sitzt ja der Ladung. Das ist ein bisschen komisch, nicht? Also.
2: Da hätte ich nicht so viel zum Erzählen. Aber ja,

0: Es ist Sommer, es ist heiß. Wie verbringt ihr so eure Tage, beziehungsweise auch die Nächte? Die sind ja schon sehr warm. Vor allem bei dir, Christian, du wohnst ja zentral relativ rundherum, ist nur Beton.
1: Er braucht halt relativ viel Dehydroxid, Dehydromonoxid.
2: Also Dihydrogenmonoxid.
1: Dihydrogenmonoxid, genau.
2: Das gefährliche Gift. Ja.
0: Und damit lässt sie aushalten?
1: Naja, also ich lechze schon danach, irgendwie in andere geografische Breiten mich zu bewegen. Das muss man schon sagen. Da gibt es jetzt viel Diskussion, wie man das mit den Schulen macht. Nicht? Also eine Lösung, also ich glaube, die Lösung Klimageräte einbauen ist zu teuer. Man könnte natürlich die ganzen Schulen im Sommer irgendwie geografisch verlegen.
0: Ist nicht viel günstiger?
2: Nein, glaube ich nicht. Oder? Ich glaube, das wäre langfristig der Einbau von ein paar Klimageräten schon günstiger.
1: Also meinst du, Europaschule in Spitzbergen ist nicht so wirklich?
2: Hätte sicher seinen Charme, aber ich glaube, 200 Kinder und die Lehrer
0: einen Monat lang
2: oder länger. Ja, aber
1: jetzt ernst, das ist schon ein Problem, ne?
0: Also, Nein, es ist definitiv, und teilweise verstehe ich es aber nicht, weil ja, also es wird extra noch riesengroße Fensterfronten gemacht, das ja eigentlich schön ist, auch im Winter, weil genug Licht reinkommt, aber dass da keiner nachdenkt, so, okay, was tun wir im Sommer, es hat ja dann schon leicht einmal über 30 Grad. Und dann frage ich mich, wie viel Sinn das überhaupt hat, weil halt Gehirnleistung nimmt rapide ab. Es kann keiner wirklich halt irgendwie das aushalten. Und da sollte man noch lernen und also, wo ich mir denke, wozu? Also, weil es
2: wird halt immer beim wenn man halt heute Häuser baut, eher drauf geschaut, dass sie möglichst die Heizkosten gering gehalten werden, aber nicht, was im Sommer passiert. Und ja, also und nur wenn man sich jetzt die Jahre zurückschaut, was waren immer die heißesten Monate? Das war eigentlich immer der Juni. Und warum, also Juni, Juli waren eigentlich immer am heißesten, im August jetzt dann eh meistens schon wieder kühler, was ja kein Wunder ist, wenn man alles überlegt, was ist der längste Tag im Jahr, das ist halt der 21. Juni, wo steht die Sonne am nächsten, also muss es da fast also rein.
1: Das heißt, die Idee der Verlegung der Sommerferien hältst du für eine gute?
2: Ich würde es für gut halten. Ich meine, das wird sie nie, also man wird nie das ganz vermeiden können, weil es kann auch im September nur eine Hitzewelle kommen. Genauso wie es im Mai schon Hitzewellen geben hat. Aber die Argumente, warum ja die Sommerferien eigentlich dort sind, wo sie heute sind, das hat ja sehr viel mit der Landwirtschaft früher zu tun gehabt. Und das Argument gibt es ja heute nicht mehr. Also das für mich. Das Einzige ist also die Umstellung. Wie stellt man es um, dass man das vorverlegt? Weil dann wird entweder mal, müsste man einmal die Sommerferien kürzen, damit man früher anfängt und dann, oder man macht einmal das Schuljahr kürzer, dass man dann früher aufhört. Also das sind eher so die Diskussionen, wo ich wahrscheinlich Probleme sehe. Aber sonst grundsätzlich wäre ich sehr stark dafür, dass man die Sommerferien vorverlegt.
0: Man könnte es auch verlängern, ohne jetzt da wirklich irgendwas großartig zu machen.
2: Ja, weil lernen kannst du bei den Temperaturen eh nicht, also kannst du gleich Ferien auch machen.
1: Und ja, ich glaube, dass man überhaupt da kommen wir jetzt in ein anderes Diskussionsfeld, aber ich glaube, dass wir in der Schule überschätzen, was einzelne Tage für Relevanz haben.
0: Wie meinst du das?
1: Ich meine es, dass das Lernen zum Teil einfach nicht so. Das hat man ja vor langer Zeit schon mal festgestellt, dass Lernen nicht funktioniert wie der Nürnberger Trichter. Ne? Mhm. Also ich schiebe oben was rein und unten kommt was raus. Und das bezieht sich, glaube ich, auch auf die Zeit, die man in der Schule verbringt. Ja? Also wenn jetzt wer in der Schule sitzt, heißt das nicht zwangsläufig, dass er oder sie was lernt. Ja? Mhm. Und ich denke mir, da gibt es noch viele Möglichkeiten, Schule neu zu denken, um dieses Wort zu strapazieren.
0: Ja, also man könnte natürlich auch so irgendwie Outdoor-Education halt machen, wo man dann vielleicht im letzten Monat Projekte irgendwo im Wald macht oder so.
1: Sind alle Wälder überfüllt, die Jäger dran durch. Ja. Also überall rennen die Kinder um und um.
2: Ja, ich weiß nicht. Also so eine Patentlösung, glaube ich, wird es nicht geben. Vor allem

0: Es ist schon grundsätzlich, glaube ich, spannend, so Auto-Education, aber da stellt sich dann halt auch wieder mal die Frage, wer macht's?
1: Höhlenforschen.
0: Ja, ja. Höhlenforschen. Ja, dann haben wir die, dann schmelzen die Rieseneishöhlen, weil wenn die ganzen Kinder alle gleichzeitig drinnen sind, dann
2: 300 Heizgeräte.
0: Dann ist da nichts mehr über.
1: Womit wir wieder beim
0: Dehydrogenmonoxid-Problem
1: waren.
0: Ja, genau. Ja.
3: Ja. Ja, zurück zur Frage. Wie verbringst du die heißen Sommernächte oder es sind ja dann tropische Nächte? Was ist dein Mittel der Wahl? Puh, einfach nicht schlafen.
1: Ich meine, im günstigsten Fall abhauen können, ne? Mhm. Aber das geht halt oft nicht. Mhm. Und ich meine, das ist jetzt, ich will jetzt nicht Werbung da machen, ja. Aber ich habe ja relativ viel Geld außenrollos auf diese Fenster installiert, die sonnenseitig sind und das bringt ein bisschen was. Also muss man schon sagen.
3: Das
1: also,
3: ist da viel, die einzige.
1: Viel, relativ viel eigentlich. Ja.
3: Die also, einzige Lösung.
1: Ich glaube, wir kommen wahrscheinlich schwer drum herum, dass wir uns einfach bis zu einem gewissen Grad anpassen, weil man kann nicht immer abhauen. Ne? Was ich ganz spannend finde, ist, dass ich beobachte, dass wir in Österreich dunkler werden.
3: Wie meinst du? Politisch?
1: Wir werden dunkler. Also wir passen uns schon an.
0: Das also wenn ich meine Füße so schaue, dann nicht.
1: Zeig mal her. Du bist rot. Nö. Okay, das ist wieder was anderes.
0: Aber, nein, meine Füße.
1: Ah ja, ja, die erwischen ja selten frei, also Freiheit.
3: Ich ja, aber du sitzt ja viel vor dem Bildschirm. Unterm Schreibtisch kommt selten Sonne hin.
0: Das stimmt. Ja. Schwierig. Vor allem auch, weil ich sehr selten kurze Hosen auch habe, also insofern.
3: Ja. Bei dir ist dann kühl, oder wenn du selten kurze Hosen anhast? Wie machst du das?
0: Nein, dass ich selten kurze Hosen anhabe, liegt eher daran, dass ich den anderen Menschen den Anblick meiner weißen Beine ersparen möchte.
1: Keine White Supremacy.
0: Nein, definitiv nicht. Bei mir ist sie definitiv kühler als in der Stadt. Also bei mir ist es oben, nachdem ich doch ein bisschen am Berg umwohne, meistens so 3-4 Grad kühler als in Linz. Also das merkt man. Dann habe ich das Glück, dass ich ein bisschen in Hanglage wohne. Das heißt, ein Teil von meiner Wohnung ist halt
3: im Berg.
0: Das hält das Ganze auch noch kühler, aber so wie es jetzt im Juni war, ohne Ventilatoren, geht es auch nicht. Also.
3: Und tagsüber? Wie habt ihr in ein Erfrischungsgetränk oder so? Also
1: das Espresso.
3: Espresso? Mit also diese Espresso Freddo oder?
1: Espresso Avocado ist natürlich das Beste, das stimmt.
3: Ja?
0: Mhm. Espresso was?
1: Avocado. Ich weiß, das ist Eis seit 2 Jahren.
3: Also mit Eiswürfel.
0: Mit Eis?
1: Mit Eiswürfel. Ja? Mit der Kugel Vanilleeis.
3: Ach so.
1: Ja, schmeckt sehr gut. Also ja, gut. Eigentlich der italienische Eiskaffee.
0: Ich glaube, es gibt nichts, was Kaffee wirklich gut macht. Also insofern.
1: Also eine Kugel Vanilleeis. Würde vielleicht sogar bei dir funktionieren.
0: Ja, glaube ich.
1: Also, man könnte mal probieren, eine Cola Avocado. Cola Light Avocado, nein, Cola Zero Avocado.
0: Ja, ich wollte also gerade
3: Vanille-Cola.
0: Nein, Vanille-Cola ist nicht gut. Das einzige einigermaßen annehmbare, da gibt es von einer koffeinhaltigen Limonade herstellenden Firma ein Getränk mit Cola-Geschmack und Lemon. Das
3: passt gut.
0: Für mich einigermaßen akzeptable, aber sonst, ob es jetzt das mit Kirsch ist oder sowas, das ist alles.
1: Also kein Dehydrogenmonoxid.
0: Doch, Dehydrogenmonoxid trinke ich sehr viel. Ist noch nichts passiert. Nein, also DHMO hat bei mir noch nichts verursacht. Also okay. Die Gefahr habe ich bis jetzt noch nicht.
1: Warum heißt das eigentlich wirklich DHNO?
0: Ich weiß nicht, warum das O herkommt.
1: Das O weiß ich schon. Das ja, war ja bei dem, was ich früher kennt habe, auch dabei.
0: Das O, ja vom Monoxid.
1: Mhm. Ja. Vom Sauerstoff eigentlich, oder?
0: Ja, stimmt. Ja, die.
3: Und zwei.
0: Kommt das D. Mhm. Das H vom Hydro oder Hydrogen.
1: Ich habe bei H2O gemeint, dass das heißt, aber offensichtlich haben wir uns da massiv getäuscht.
3: Das ist 2HO.
0: Naja, gut, also jetzt grundsätzlich einmal so alte Schmähs aufwärmen ist hin und wieder eh lustig, aber es ist halt einfach so, da gibt es ja diesen alten Artikel, wo von damals auf dem Profil, aus dem Profil, wo drinnen gestanden ist, also mehr oder weniger, man kann nicht alles, das alltäglichste Gut oder das alltäglichste Ding kann auf einmal gefährlich wirken, wenn man einen Fachausdruck dafür verwendet und dann wird halt aus dem Wasser die Hydrogenmonoxid und dann klingt es auf einmal, als ob es giftig wäre. Und man kann, ich meine, wie gesagt, das ist lang, also das ist, oder es gibt zumindest schon lang diese Sachen, wo, warum ist jetzt, wenn das so ungefährlich wäre, warum braucht man dann Schutzwesten? Also mit Internet-Postings, mit Kindern mit Schwimmwesten, mit dem Untertitel, wenn die Hydrogenmonoxid so ungefährlich wäre, warum braucht man dann Schutzwesten? Also man kann mit solchen Sachen dann einfach sehr schnell
3: Panik machen.
0: Und es gibt immer wen, der es glaubt.
3: Aber ich glaube, Panikmacherei ist modern.
0: Ich glaube, dafür ist Internet erschaffen worden, oder? Außer Pornos ist es nur Panikmache, oder?
3: Ja. Wie nutzt du das Internet, Christian?
1: Wie ich das Internet benutze? Ja, zum Beispiel nachschauen, was Dehydrogenmonoxid ist.
3: Ja.
1: Und ich benutze das Internet, ja. Ja, das ist ein spannendes Thema. Da sind wir nämlich jetzt wieder bei der KI. Da haben wir zwar schon eine Sendung dazu gehabt. Ich glaube, dass ich, obwohl das natürlich sehr böse ist, wenn ich bei der Nacht irgendein Problem habe und niemand, mit dem ich drüber reden kann, weil ich ja niemand aufwecken will, dann frage ich Claude, ne? Das ist zwar auch wieder Werbung.
3: Aber, also ich habe ja jetzt auch gelesen, beziehungsweise auch, kommt es mir vor, das zu beobachten, weil ja eben dieser Chatbot, egal von wo er her ist, ja immer ja quasi das so sagt, was man hören will. Und da habe ich auch gelesen, dass das halt eigentlich auch sehr wichtig ist und auch sehr hilfreich ist, dass man denen mal sagt, hey, behandelt mich neutral. Also tu mir nicht immer voll hochloben, ja, und solche Sachen.
1: Ich habe ein bisschen das Gefühl, dass das Assumption ist. Wie sagt man Assumption auf Deutsch? Annahme oder Vermutung. Mhm. Also beziehungsweise das wird schon so jetzt immer wieder erzählt und ich glaube, dass sich das verändert. Also meiner Wahrnehmung nach verändert sich das, weil mir widerspricht er schon. Ja, okay. Also.
3: Aber hast du schon mal eingegeben, hey, ich will das nicht? Also weil ich habe das bei meinem Bot mal das eingeben. Bitte gib mir ehrliches Feedback dazu. Und dadurch, dass ich immer halt im selben Projekt bin, glaube ich, hat er das übernommen und andere nutze ich jetzt nicht. Aber also ich kann mich schon noch so an Zeiten erinnern, wo man halt was reinschreibt und wow, das ist so wunderbar und sehr scharfsinnig kombiniert etc., wo man denkt so, echt, ist das jetzt so scharfsinnig oder schreibst du mir nur das, um mich, also dass ich mich besser fühle oder so.
1: Ich meine, ich glaube, dass ich nicht der Einzige bin, der das macht. Ja, wir diskutieren viel über KI in der Bildung, aber KI in der Selbstdiagnose ist, glaube ich, eine der Hauptnutzungen. Ich glaube, dass ganz viele Leute, wenn sie irgendwas spüren, irgendein Problem haben, die KI fragen, was könnte das sein? Ich habe tendenziell eher einen hohen Blutdruck. Gestern bei der Nacht war mir mal ein wenig schlecht. Was mache ich? Ich messe Blutdruck. Ja. Stell fest, der Blutdruck ist eigentlich extrem nieder. Ja. Ich schreibe in die KI rein, was ist da los? Ne? Muss ich jetzt Hilfe schreien? KI schreibt zurück, nein, wenn es heiß ist, ist der Blutdruck generell niederer, weil sich die Gefäße erweitern. Also es hat jetzt nicht meine Angst bestätigt, das hat mich eigentlich beruhigt. Mhm. Weil dann habe ich gewusst, aha, ist normal, passt, gehe wieder ins Bett, wird mir schon wieder gut werden. Ne?
3: Okay.
1: Also ich denke mal, und ich glaube, dass es mittlerweile sehr viele Leute machen. Und ich glaube aber, dass das mehr im Stillen passiert, da wird wenig drüber geredet, weil die meisten Leute ja jetzt so nicht über andere medizinischen Sachen im Fernsehen reden wie ich. Aber bei mir ist das schon egal, weil ich das halt schon grundsätzlich mache. Wenn man mal einen Kinofilm drüber gemacht hat, ist irgendwie, wie sagt man,
3: die Hemmschwelle
1: ist man einmal ungeniert, oder? Ja. Ist der Ruf einmal ruiniert, lebt sich von fortan ungeniert, oder? So heißt das, genau, ja. Ja, und ich denke mir, das ist natürlich eine spannende Geschichte, weil stimmt das, was du sagst, ist ja das sehr mit Vorsicht zu genießen, nicht? Weil da geht es ja schon um was, wenn man sozusagen sich medizinische Auskünfte von der KI holt. Ich meine, die KI sagt dann schon irgendwie dazu, also wenn dann irgendwas noch dazu auftritt, dann ruf bitte sofort den Notarzt. Mhm. Nicht? Also das eh.
3: Aber das hat es ja früher auch bei dieser Google, also beim Google Doc ja auch gegeben, oder?
1: Frage dort.
3: Ja, genau. Man hat Bauchweh oder vielleicht hat er einen kurzen Ausschlag und dann steht da.
1: Ja, aber die haben eher Panik gemacht.
3: Ja, ja.
1: Aber die KI wird eher beruhigen.
3: Okay.
0: Ja. Ich glaube schon, dass die KI da unterscheiden kann, ob das jetzt ein ernstes Problem ist, wie ja, was Gesundheitliches, oder ob es jetzt dir, weil du gesagt hast, bitte schreib mal schnell einen kurzen Aufsatz zu irgendeinem Thema, dass das halt für die KI schon zwei verschiedene Probleme sind. Mhm. Und ich bin mir nicht sicher. Also,
3: glaubst du, dass die dann, also man. Es klingt nachvollziehbar also, und logisch.
0: Das Gute ist mittlerweile das, glaube ich, wenn es so rein um Fakten geht, dass die KI, glaube ich, mittlerweile relativ gut gefüttert ist und, mhm. und da relativ gut nachschauen kann.
1: Ja. Also ich habe das Gefühl, dass sie sehr gut differenziert.
0: Ja, die Frage ist das, wie weit kann die KI da dann schon diese komplexen Zusammenhänge zwischen Symptomen und mögliche Ursachen herstellen?
1: Spannend findet ich, ob die KI dann Personen, ich meine, wir haben ja Accounts, ne?
0: Ja.
1: Das heißt, die KI wird sich ja erinnern, was habe ich im letzten Jahr gefragt. Ich vermute fast, dass das einbezieht. Ja,
0: definitiv.
1: Wenn ich jetzt sozusagen dann in dem letzten Jahr wahrscheinlich, ich weiß nicht, 25 Mal irgendeine medizinische Frage mitten bei der Nacht gestellt habe, dann denkt die KI, glaube ich, schon, aha, jetzt hat er wieder ein bisschen Panik.
3: Ne? Ja, er schon wieder. Wobei,
0: ich glaube nicht, dass die KI die Uhrzeit da berücksichtigt, sondern einfach nur, okay, du stößt halt öfter solche Fragen, zum Beispiel bezüglich Blutdruck und irgendwelche Symptome oder irgendwelche Auswirkungen davon.
1: Mich würde es interessieren, ich heute in gewisser Zeit fragen, wurde mir Kunden sehr auch gleich fragen, ich befürchte, ich habe eine Dehydrogenmonoxidvergiftung, was soll ich tun?
0: Ja, fragen wir es halt.
1: Fragen Sie mal, das darf mich interessieren, was da rauskommt.
0: Ja, dann kann ich gern machen.
1: Ja, wir konnten ja, während wir fragen, konnte man sozusagen Musik spielen und Musik dann. Spielen, ja. Ja, wenn drei Moderatoren da sitzen, ist das gar nicht so einfach.
3: Ja,

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2: Ja, willkommen zurück nach der Pause, Musikpause. Musik war ja noch die vom vorigen Mal, weil es eigentlich zum Thema Ocean passt und es auch vom Ocean kam. Ich war ja da leider nicht da.
3: Also Musik ist nicht vom Ocean, er, nein, er war ein Studiogast.
2: Ja, er hatte die Musik ausgesucht, oder?
3: Und
2: ich habe da nur Fotos gesehen, das war sehr akrobatisch.
3: Ja, ja.
2: Ist das was für die Christian Akro-Yoga? Könntest du
4: Christian hat es vor der Sendung ausprobiert, also ja.
3: Die Erfahrung war nett, nicht? Ich fliege gerne über einer hübschen Frau.
2: Kannst du vorstellen, das jetzt so, weil du hast ja bald, darfst du in Pension gehen? Es ist ja jetzt nicht mehr so lang her.
3: Hin.
2: Hin, stimmt. Was hast du denn vor? Hast du schon Gedanken, was mache ich dann? Oder lass es auf dich zukommen? Oder hast du schon Panik? Oder wie?
3: Also Panik definitiv nicht.
2: Nein.
3: Es gibt ein interessantes Filmprojekt, das wieder starten wird.
2: Mhm.
3: Da bin ich in dem Fall sogar gefragt worden. Das heißt, ich brauche mich weder ums Geld noch um die Distribution kümmern, was sehr angenehm ist.
2: Und welche Rolle spielst du da?
3: Das geht über 3 Jahre. Ja, die Regie und der Schnitt.
2: Okay, wieder. Cool.
3: Das geht über 3 Jahre.
2: Mhm.
3: Und ja, auf das freue ich mich eigentlich. Das wird jetzt nicht alles füllen, aber relativ vieles bewegt sich auch im Schulbereich. Also ich weiß jetzt nicht, wie viel man verraten darf. Also es betrifft 4 berufsbildende höhere Schulen in Oberösterreich und 4 berufsbildende Schulen in Nordbayern.
2: Okay.
3: Und alle diese Schulen bekommen eine ganz intensive Fortbildung für alle Lehrerinnen und Lehrer. Und das Ziel ist zu schauen, ob es möglich ist, da Schule komplett umzubauen durch so eine intensive Fortbildung, die alle machen.
2: Okay, cool.
3: In über 3 Jahre, ja, in Richtung Selbstorganisation und Partizipation der Schülerinnen und Schüler. Und da soll eine Dokumentation drüber entstehen, circa 30 Minuten, die diesen Prozess begleitet. Und das finde ich eigentlich sehr spannend.
2: Und das wird der Pensionsvorhaben?
3: Eines. Ja.
2: Ich weiß, es ist schon eine Zeit lang her, da war mal irgendwann einmal die Rede von einem Segelboot. Hast du diesen Gedanken noch oder denkst du,
3: Das ist eine schwierige Sache, nicht? Also, ich habe bisher eigentlich mein Leben relativ gut damit organisieren können, dass ich relativ wenig besitze.
2: Mhm.
3: Das spart auch viel Stress.
2: Ja.
3: Ja. Und ich bin mir nicht sicher, ob jetzt der richtige Zeitpunkt ist, das zu ändern. Vor allem mit was potenziell sehr viel Stress machen kann. Ja. Ich bin gespalten, weil es kann sehr schön sein, glaube ich. Aber es bindet wahrscheinlich auch sehr. Und ich weiß nicht, ob ich mich so binden will. Ich bin da wirklich noch am Überlegen. Ja. Also ich denke mir, ich möchte einige künstlerische Projekte machen, sowohl im Filmbereich als auch im literarischen Bereich. Weil da habe ich ja schon mal irgendwas gemacht. Und zwar in dem Fall nicht jetzt dann mit Kinderliteratur, sondern eher mit Erwachsenenliteratur.
2: Mhm.
3: Ja, und ich denke mir, ich möchte, also vieles von dem, was ich jetzt im Bereich von Dom mit euch auch gemacht habe, kann man ja eigentlich weiterführen. Nicht? Also das Podcasting ist ein Bereich, der mittlerweile ja sehr einfach ist.
2: Mhm.
3: Und das Schwierige daran ist, eine Community aufzubauen. Nicht? Aber die Produktion ist auch relativ einfach.
2: Ja. Und da brauchst du auch nicht viel.
3: Genau.
2: Also
3: solche Dinge möchte ich machen.
2: Nicht viel technisches Equipment.
3: Solche Dinge möchte ich auf jeden Fall machen. Und ob ich die auf dem Boot mache oder nicht, das wird sich noch weisen.
2: Mhm.
4: Ja, man muss ja nicht gleich ein Boot kaufen, man kann es ja mal für einen längeren Zeitraum mieten.
3: Sehr teuer.
4: Mhm.
3: Ja, da kannst du bald eins kaufen.
4: Okay.
3: Ja,
4: also. Ja, aber ich glaube mal, zumindest von daher, was ich mir erinnern kann, wo du überlegt hast, ist das jetzt nicht was dann schnell an Wert verliert, wo du dann, wenn du drauf kommst, dass da nicht so Spaß macht.
3: Also da ist wahrscheinlich wirklich gescheiter kaufen und wieder verkaufen,
4: ja.
3: Also alleine mieten ist überhaupt der Wahnsinn. Ne? Also wenn man jetzt eine Gruppe ist von 4-5 Leuten, kann man das Mieten gut machen und dann macht das Sinn. Ja,
2: aber das alleine mietet man sich dann auch nicht für Monate oder
3: ja,
2: so.
3: Ja, eben, genau. Ja. Also, und dann alleine ein Boot mieten ist sehr, sehr teuer. Also kannst du für so ein Boot, auf dem man wohnen kann, bis gleich einmal bei 2.000 in der Woche mindestens.
2: Ja, und es okay. muss aber auch so weit auch handelbar sein, alleine, dass du, sag ich mal, irgendwo hin segeln könntest. Und da muss es halt auch mit einer Person lenkbar sein. Oder
3: ja, das sind auch große Boote, wenn man es kann.
2: Wenn man es kann.
3: Ja.
2: Bist du safe? Fühlst du dich sicher? Also, ich denke mal halt so.
4: Du hast doch eh alle Segelscheine jetzt schon, oder fährt da jetzt noch einer?
3: Naja, ich habe nicht alle Segelscheine, nicht. Also bei weitem nicht. Aber ich glaube, dass ich kann ein Boot am Wasser allein segeln.
4: Ja, aber du hast schon den Hoch, irgendeinen Hochsee, oder was war der letzte, den du gemacht hast?
3: Also ich bin nur im Prozess.
4: Aber bist du im Prozess?
3: Nie fertig gemacht. Okay. Aber es ist, und geht da gar nicht um die Scheine. Ich meine, was viel schwieriger ist, ist das Anlegen oder sowas. Ne? Mhm. Also das Boot jetzt draußen am Wasser zu handeln, ist einfacher.
2: Aber anlegen hat ja trotzdem auch einen Motor dann, oder?
3: Ja, aber trotzdem, das ist jetzt gar nicht so einfach allein. Nicht? Weil ja. Du musst irgendwie mit so großen Dingen, nicht? Also die jetzt, sagen wir mal, über 10 Meter gingen, musst du ja irgendwie, hast du ein spezielles Verfahren, das muss man irgendwie festmachen. Also wenn man da jetzt niemand hat, ja, am Ufer und so, das muss man schon gut sein, dass das funktioniert.
2: Aber ich denke mir halt so, okay, war vielleicht so im Mittelmeer, vielleicht sogar in der Adria würde ich mir das selber auch trauen. Aber dann so diese Atlantiküberquerung, weißt, wo du halt dann 4000 Kilometer einfach keiner da ist.
3: Ein Bekannter von mir, der das schon gemacht hat, hat einmal gesagt, es ist wie eine Waschmaschine. Zeitweise.
2: Das konnte man.
3: Man muss sich fragen, ob man 2 Wochen in einer Waschmaschine sein will.
2: Ja. Aber halt irgendwie wäre das ja trotzdem was, weil das ist halt so. Wie klar du dann bist und wie gigantisch und riesengroß halt einfach das die Welt ist.
3: Jetzt schafft der Donau das Philosophische. Die Kurven so philosophisch. Voll,
2: ja. Ich bemühe mich gerade. aber
4: ich, schauen wir mal, das können wir am sicher gleich wieder zerstören.
2: Genau. Hauptsache. Reden wir wieder über KI.
3: Jetzt waren wir nämlich bei der Apokalypse und beim Philosophischen. Mhm.
2: Ja,
3: aber du wolltest was sagen, ich wollte dich nicht unterbrechen.
2: Hast du was für den Sommer vor?
4: Was für den Sommer vor? Abgesehen von, dass ich nur einige Arbeiten an der BH zum Erledigen habe, habe ich im Sommer jetzt nur vor, dass ich 2 Wochen Studienreise nach Polen mache.
3: Was studierst du denn da?
4: Im Rahmen vom Hochschullehrgang Pädagogik an Gedächtnisorten fahren wir 2 Wochen cool. Entlang der Aktion Reinhard plus Auschwitz, muss man dazu sagen, wird organisiert von der ÖAD und also von besser gesagt von erinnern.at und von Yad Vashem.
3: Also das ist irgendwie dokumentieren, weil da müssen wir auf jeden Fall Sendung drüber machen.
4: Können wir dann auf jeden Fall Sendung drüber machen? Wie gesagt, wir sind. Warte, wir sind jetzt, glaube ich, 13 Lehrgangsteilnehmer sind wir, glaube ich, noch. Und dann vor dem von erinnern.at fahren zwei mit, von Yad Vashem kommt direkt wer. Also wir kriegen eine super Betreuung dort und sind, also wie gesagt, 2 Wochen ungefähr.
2: Wäre spannend, so unterwegs. Ein Videotagebuch.
4: Eine kennst du eh, die Elisabeth, die war mal die war beim Hardtime-Projekt dabei. Die ist auch dabei, also mit der werden wir sicher einige Sachen auch filmen dort.
3: Sehr gut. Dann kann man ja Beiträge einspielen. Dann.
4: Genau, und dann schauen wir, dass wir nachher dann eine Sendung dazu machen, wie wir die vielleicht schaffen. Also es ist sicher dann auch möglich, dass wir die Renezaner Leitner, die jetzt den Lehrgang leitet aus dem Schloss Hartheim, dass die dann auch dazukommt und sowas, können wir sicher mal eine Sendung drüber machen. Mhm. Aber das ist eigentlich so ziemlich, also das ist quasi mein Urlaub heuer, dann der Rest.
3: Haben wir eigentlich die Frage von vorher schon geklärt, was die KI sagt zu einem Überkonsum von Dehydrogenmonoxid?
4: Naja, die KI ist mittlerweile schon sehr klug geworden und hat das natürlich gleich als Scherz. Also das war gleich, wenn du mit Dehydrogenmonoxid den bekannten Scherz meinst, das ist einfach der chemische Name für Wasser. Hat er gemerkt. Okay. Also kennt's. Allerdings hat er dann sofort hingewiesen darauf, wenn es wirklich eine Wasservergiftung ist, also wo wenn man in kurzer Zeit viel mehr Wasser trinkt, dann der Natriumgehalt im Blut so stark absinkt, was man da dann machen kann. Also er ist sofort, nicht nur auf den Scherz eingestiegen, sondern auch sofort, falls es wirklich so wäre.
3: Das gibt es, man kann zu viel Wasser trinken.
4: Ja.
3: Was ist zu viel Wasser?
4: Keine Ahnung.
3: Das war interessant. Also bitte rufen Sie an. Da kann man ja nirgendwo. Ja.
2: Nein. Schickst du Sophie eine E-Mail?
4: Ja, schickst du Sophie eine E-Mail.
2: Im Live-Chat.
4: Sophie. Soll ich es nicht sagen? Doch, die Sophie freut sich über Fanpost, glaube ich. Ja. Sophie.endhofer@bh-oe.at.
3: Und dann schreibt sie bitte.
4: Wie viel Wasser trinken zu viel Wasser trinken ist.
3: Ja, genau.
4: Danke.
3: Falls das rechtzeitig kommt, also Sophie muss jetzt das Mail checken, dann werden wir das natürlich in der Sendung noch gleich verlautbaren. Also wir haben jetzt, ohne uns dessen bewusst zu sein, gibt es wirklich offensichtlich eine Dehydrogenmonoxidvergiftung.
2: Offensichtlich.
3: Ohne KI.
4: Ja, wobei es
3: nicht keine Chance gehabt, das zu wissen, oder?
4: Wobei es das nicht wirklich, glaube ich, war. Also da zumindest gibt es einen Namen dafür. Hyponatriämie.
3: Ja, das hört sich ja schrecklich an.
4: Ja, das EMI ist irgendwas mit
2: Anämie.
4: Nein, aber das ist so mit Armut, weil die Blutarmut heißt da doch auch irgendwie irgendwas mit EMI hinten.
3: Also jetzt dann, du hast dann zu viel Wasser in dir.
4: Nein, du hast zu wenig Natrium dann in dir.
3: Mhm.
4: Salz. Mhm. Genau. So das wie ich das verstehe.
3: Wenn man schon zu viel Wasser trinkt, mehr Wasser.
4: Ja, genau. Wobei, ich glaube, das führt zu anderen. Das führt zu anderen.
2: Vielleicht muss es verdünnen mit Leitungswasser.
4: Also wenn du zu viel mehr Wasser trinkst, dann glaube ich, führt das dazu, dass Sachen woanders deinen Körper verlassen.
2: Ja, Christian, zurück zu dir wieder. Was sind deine Sommerpläne? Beziehungsweise, du hast jetzt gerade ein Filmprojekt beendet. Das war ja sehr erfolgreich. Du warst überall herum auf der Welt. Und jetzt hast du erzählt, du wirst ein neues starten. Und dazwischen ist Pause oder?
3: Es geht im Oktober los.
2: Ah, okay. Mhm. Okay, das ist dann schon relativ zeitig.
3: Und es gibt mit dem anderen Film auch noch ein paar Sachen. Also, der ist jetzt dann in Großbritannien im Herbst und in Spanien. Wir machen gerade spanische Untertitel. Und in Mexico City.
2: Und hast du wahrscheinlich das nie gedacht, dass es so eine Reichweite kriegt?
3: Oder gehofft schon, aber
2: gehofft schon.
3: Dem kann man nie ausgehen. Ne?
2: Mhm.
3: Mhm. Interessanterweise viel mehr wie Bigitas Friends.
2: Und
4: überrascht mich jetzt nicht sonderlich.
3: Warum?
4: Weil Bigitas Friends ein sehr kontroversielles Thema ist, wofür, glaube ich, nicht anecken wollen und sie damit der Kinobetreiber wahrscheinlich eher davor hüten, das wirklich zu spielen. Und das Sprechen über gewisse gesundheitliche Probleme einfach immer normaler wird. Beziehungsweise eigentlich gerade so Sachen wie OCD immer mehr ins öffentliche Interesse oder in den Fokus rückt, genauso wie Depression, also jetzt psychische Krankheiten sind oder sowas, das hat irgendwie die Pandemie dann schon ein bisschen befeuert oder sowas, dieses Interesse an oder dass man über solche Sachen auch spricht.
3: Das ist ja eine sehr gute Entwicklung.
4: Ja,
3: ne?
4: Und darum überrascht mich das jetzt weniger, weil ich glaube, Filme drüber gibt es wenig.
3: Wenig, ja.
4: Insofern, ja.
3: Und in der Art, wie wir gemacht haben, kennen die jetzt keinen vergleichbaren.
4: Mhm.
3: Aber ein bisschen Urlaub mache ich auch.
4: Hast du irgendeine Ahnung, wie viele Leute den Film jetzt schon gesehen haben, so in der Richtung?
3: Ja, also über 5.000 auf jeden Fall.
4: Über 5.000.
3: Mhm.
4: Ja, hätten wir noch ein bisschen Luft nach oben, oder?
3: Ja, absolut. Ja. Ich meine, was ich jetzt noch nicht weiß, gibt es ja jetzt auch im Stream über den VOD-Club online. Da weiß ich gar nicht, wie viele schon gesehen haben. Muss ich dir mal nachfragen. Aber wie gesagt, Urlaub mache ich auch.
2: Wo? Im Norden?
3: Ich werde mir wahrscheinlich ein Interrail-Ticket kaufen und einfach losziehen.
2: Und mit Kompass oder in welche Himmelsrichtung?
3: Ja, schon eher nach Norden.
2: Richtung Norden.
3: Ja.
4: Ja, was macht der Herr Tatowitz-Steindl
3: Ja, genau.
4: Wir reden jetzt die ganze Zeit.
3: Er hat ein Hawaii. Ja. Also das muss man eigentlich erwähnen, weil das hat er jetzt selber gar nicht gesagt in seiner Moderatorenfunktion.
2: Genau.
3: Er hat ein Hawaii-Shirt aus Hawaii.
2: Aus Hawaii, ja. Ja, eigentlich habe ich gehofft, dass ihr auch so sommerlich gekleidet kommt, weil...
4: Ich halte mich nie an Dresscode.
3: Steht da drauf? I hate math.
2: Also, nein, I love math.
4: I love math. It makes people cry.
2: Ja, aber hätte ich solche T-Shirts wie du, die würde ich mir nichts anderes mehr anziehen.
3: Wie kommst du zu einem Hawaii-Hemd?
2: Habe ich es geschenkt bekommen von meiner Schwester, die auf Hawaii war. Die hat mir gesagt, hey, wenn, dann muss es ein Hawaii-Hemd sein. Also wenn ich dir einen mitnehme, dann eben...
3: Weil es gibt ja einen Anlass jetzt für diese Sendung heute. Nicht? Es gab vor vielen, vielen Jahren, ich hätte jetzt geglaubt, da waren wir auch wir drei, aber da waren wir nicht wir drei, da waren nur der Daniel und ich. Und der
2: Chris aus
3: Nordirland, glaube ich, gell? Ja. Da haben wir schon so eine ähnliche Sommersendung gemacht. Ich kann mich nicht mehr erinnern, über was wir da geredet haben.
2: Es war sogar zu Beginn. Als man dieses Studio bekommen hat.
4: Sendungen, war eine der gemacht hat.
2: In diesem genau. Studio.
3: Vom iPad gesteuert, nämlich.
2: Genau. Wo wird man ausprobieren?
4: Wo sind wir mit dem Live-Greenscreen?
3: Genau, Live-Keying, ja. Live-Greenscreen. Mhm. Aber was haben wir da geredet? Kannst du dich noch erinnern?
4: Wann das wer bitte kurz sicher, nachschaut?
2: Sicher nichts mit Substanz.
4: Findet man auf Dorf.tv zum Nachschauen, wenn das bitte schnell wer nachschaut und, ja, nein, und dann wieder da Sophie schreibt, bitte.
2: Ja, bitte im Chat einfach.
3: Haben wir schon eine Antwort?
2: Nein, ist noch nichts gekommen. Ich glaube,
3: die Frage vergessen.
2: Unsere Zuseher und Zuseherinnen sind eher so die Streamer.
3: Und ich habe die Frage vergessen.
2: Nicht die live.
3: Es war ja dann direkt blöd, wenn eine Antwort kommt und wir wissen die Frage nicht.
2: Zu viel Wasser.
4: Was ist zu viel Wasser?
2: Wie viel Wasser ist zu viel Wasser?
3: Dehydrogenmonoxidvergiftung.
2: Ja, vielleicht nochmal zu dem Filmthema. Also du fährst jetzt so von Kino zu Kino, hast du noch immer so, wie sie sagen, noch Freude dran oder wird das schon irgendwann einmal so, eigentlich habe ich keinen Bock, wieder das selber zu erzählen.
3: Nein, da ist so das noch nicht so. Das Mal. Kann ich mir erinnern bei den Kinderbüchern. Mhm. Da haben wir ja sehr viel so Lesungen in Schulen gemacht und die waren eine Zeit lang ja super, also der Clemens Ecker und ich, weil er die Zeichnungen gemacht gehabt hat. Und dann hat es irgendwann einmal einen Zeitpunkt gegeben, wo ich das Gefühl gehabt habe, wir spielen uns selbst. Mhm. Und da ist eigentlich dann Zeit aufzuhören. Ne?
2: Ja.
3: Weil da jetzt, also da geht dann bald einmal die Freude verloren.
2: Und jetzt ist aber noch nicht so.
3: Also beim Film nicht, nein. Und es ist beim Film, glaube ich, schwer, dass es so wird, weil es ja in dem Sinn kein Programm ist, was wir abziehen. Ne? Also ich meine, der Film läuft klar. Und ich muss ganz ehrlich sagen, das freut mich eigentlich sehr, ich kann man immer noch anschauen.
2: Aber wenn du dann später dann eben im Kino dann sprichst, kann ich mir schon gut vorstellen, dass sich, sage ich mal, 70% der Fragen halt sehr ähneln oder wiederholen.
3: Nein, es ist immer anders. Ich meine, in Mainz steht davor, steht ein Mann auf hinten und sagt, war bumm voll. Sagt, der Film hat ihm gefallen, aber es hat ihn eigentlich nur eine Sache gestört. Die Dramatik kommt zu wenig heraus. Das hat mich zuerst ein bisschen überrascht, weil ich finde das schon eigentlich ganz gut rauskommt, aber dann sagt er, meine Mutter ist daran gestorben.
2: Mhm.
3: Ja, weißt du, das berührt dich. Gell? Also da, sowas kann nicht Routine werden. Ich habe dann auch lange noch nachher mit ihm geredet, noch, obwohl es schon Mitternacht war. Ja. Ich habe dann auch gefragt, aus welchem Grund und so. Nicht? Und das war für mich sogar wieder neu. Also, dass es wirklich so schwere Fälle von OCD gibt, dass Menschen zum Beispiel nichts mehr trinken.
2: Mhm.
3: Ja.
2: Okay.
3: Und da bist du relativ schnell tot, ne?
2: Ja.
3: Wenn da nicht jemand da ist, der jetzt interveniert, nicht? Und Hilfe holt, sind das einige Tage. Und dann ist es aus.
2: Ja.
3: Ja. Und das war mir nicht klar, ne? Also, ich habe überhaupt da. Bezüglich Dramatik habe ich viel gelernt, auch durch diese London-Konferenz. Also, wie ich den Film gemacht habe, war mir noch nicht bewusst, wie dramatisch das ist. Also in London hat es einer bezeichnet, der Soziologe, hat gesagt, it's a silent epidemic. Mhm. Und die jährlichen Kosten in Großbritannien alleine, die durch OCD verursacht werden, werden mit 250 Milliarden Pfund beziffert pro Jahr. Also der hat auch gesagt, we are far beyond an individual problem. Also wir sind weit über ein individuelles Problem hinaus. Ja, und das, muss man sich vorstellen, das war mir, wie ich den Film gemacht habe, noch nicht einmal bewusst. Mhm. Wie big scale das eigentlich ist.
4: Ja, ja, weil ich glaube, ich gerade so Zwänge oder Zwangsstörungen oder wie man es halt bei uns eigentlich halt so landläufig bezeichnet.
3: Leider noch, ja.
4: Ja. Es ist halt trotzdem noch immer für viele ein relativer, also auch wenn es jetzt leichter wird, darüber zu reden, aber es ist trotzdem nur für viele ein Tabuthema. Wo sich viele davon, also jetzt nicht unbedingt vielleicht sogar für die Gesellschaft, sondern eher für die einzelnen Betroffenen selber. Dass eigentlich die sich dafür, du gehst halt sehr offen damit um.
3: Ja, aber auch erst jetzt.
4: Ja, richtig. Aber was hast du vor? Man sonst
3: versteckt
4: es. Ja. Und das ist das, glaube ich, was eher nur das Problem ist. Man kriegt es nicht so mit, wie viele das eigentlich haben, weil es, glaube ich, sehr viele, wenn nicht der Großteil, versucht, das Ganze zu verstecken.
3: Aber Scham, Angst vor Stigmatisierung.
2: Ja. Ja. Aber das ist ja alle, sagen wir mal, diese psychischen Belastungen, ist ja trotzdem noch immer so ein Zeichen der Schwäche. Also ich sage jetzt mal, alleine jetzt mal ab Burnout, das eigentlich jeden treffen kann, das ist halt so, ist wie eine Wurzelbehandlung, trifft halt auch irgendwie jeden. Dass man trotzdem noch immer, und vielleicht liegt es sogar dann daran, in welchen Peer Groups man so abhängt, ob man darüber reden kann oder ob das belächelt wird oder ernst genommen wird.
3: Mit dem hat sicher viel
4: das
3: zu tun,
4: kommt,
3: nicht mehr im Umfeld.
4: Naja, das kommt immer stark darauf an, glaube ich, in welchem Umfeld dass du bewegst. Ich meine, ich kann es nur bei mir nochmal sagen, wie meine Depressionen gehabt habe. Ich habe es auch voll lang versteckt. Also ich bin auch lang nicht. Mhm. Weil einfach, du glaubst eigentlich in deiner Umgebung, alle funktionieren. Mhm. Ohne zu wissen, ob es da nicht eh vielleicht wer dabei ist, der selber genau ein ähnliches Problem selber versteckt. Und was eigentlich gut war, wenn es einer mal wer sagt, damit man sieht, okay, man hat wen, mit dem man drüber reden kann. Weil so macht es das eigentlich immer nur schlimmer.
3: Ja, da muss man wirklich sagen, die gefährlichsten Leute sind die sagen, sie haben keine Probleme.
4: Ja.
3: Ne? Weil, also.
2: Was habe ich letztens irgendwas gelesen oder mir gehört, so, da ist es, glaube ich, um Narzissmus gegangen und so. Und da war halt so die Aussage, ist halt so, es ist nicht die Frage, ob, also es ist so wie das Alter, jeder hat eins. Also jeder hat eine gewisse Belastung, jeder hat irgendeinen, ich weiß nicht mehr, Knacks, sagen, aber jeder hat irgendwelche Schwierigkeiten, so wie er mit dem umgeht. Und da ist halt dann, weißt du, da redest du dann von normal.
3: Was ist normal? Das ist immer die Grundfrage.
2: Und eigentlich ist es eh normal, dass jeder irgendwas hat.
3: Eben, genau.
2: Also so.
3: Und da, ich finde schon, dass sich da was in die gute Richtung entwickelt.
2: Mhm.
3: Ja, also das ist eine der Dinge, wo ich sagen muss, wo ich das Gefühl habe, dass unsere Gesellschaft derzeit im Begriff ist, etwas reifer zu werden.
4: Ja, ja. Ich glaube, es ist heute, wenn du heute sagst, du gehst zum Therapeuten und holst der Hilfe nicht mehr so automatisch ein Zeichen von Schwäche, sondern Für manche Bevölkerungsschichten sicher nach wie vor. Aber ich glaube, es setzt sich doch immer mehr durch, dass es eigentlich was Gutes ist. Und eigentlich,
3: ich meine, was mir ein bisschen geschreckt hat, waren diese Kommentare auf das Statement vom Finanzminister über seine Krebserkrankung, dass dann irrsinnig, ich weiß nicht, ob Sie das gehört habt, dass da bei diversen Medien, auch beim ORF, irrsinnig arge Kommentare waren darunter. Also das, aber da denke ich mir dann, es gibt schon noch relativ viel. Ich frage mich, was sind das für Leute, ne?
2: Aber, also, aber ich glaube, es ist also ein bisschen so eine Aufmerksamkeit, ich weiß nicht, ein Defizit, aber halt so, ja, einfach nur schauen, okay, da kann man halt noch irgendwie noch blöd dazu motzen, also das ist halt so, keine Ahnung, ja,
3: wie
2: irgendwie
3: muss man drauf sein, dass man sowas
2: ja,
3: tut,
2: das beschäftigt mich schon. Das ist mir halt auch unerklärlich, aber es gibt halt bei jeder Meldung, keine Ahnung, irgendwie tragischer Tod, wo Eltern und Kinder so, oder wo Kinder irgendwie ums Leben kommen, dann steht drunter, haben die Eltern die Aufsichtspflicht also irgendwie vernachlässigt oder so, wo man denkt, wow, also so Bier, wie soll ich sagen, appetitlos und einfach anstandslos, wie kann man das sein? Aber vielleicht ist das halt auch natürlich dieses, ich kann mich da hinter einem Bildschirm verstecken, ich habe keinen Klarnamen, obwohl ich eigentlich gegen Klarnamenpflicht bin, aber halt
4: so dafür.
2: Es ist halt trotzdem sowas, wo man sich denkt, ich kann mich da hinter einem Bildschirm verstecken.
3: Aber ich glaube trotzdem, dass man in der Schule es mehr thematisieren soll. Man soll dieses, das, was, dass das normal ein weiter Begriff ist und kein enger, ja, das gehört in der Schule einfach mehr thematisiert. Ja, und
4: aber das passiert halt auch. Ich glaube, die meisten, die das machen, ist nicht unbedingt die Generation, die jetzt erst vor kurzem aus der Schule rausgegangen ist, sondern das ist eher eine Generation so, ich sage jetzt einmal, so eher wahrscheinlich so Mittelalter aufwärts. Nur das siehst du ja überall. Also es ist ja wurscht, wo gerade wenn es um Politik geht, dann sind wir in Österreich zum Glück noch nicht ganz so weit wie in die USA, dass wir so gespalten sind in zwei Lager. Aber es geht halt auch immer mehr in die Richtung, dass, dass wir zwei Lager haben. Weil in Wahrheit, nein, ich sage jetzt nicht genau, was ich mal sagen will, aber wir haben auch da polarisierende politische Strömungen, Parteien und es ist wurscht, wenn die anderen was passiert, die Schadenfreude oder die Hasskommentare kommen von der anderen Seite sofort.
3: Ich meine, was glaube ich einfach dieses Verstecken fördert, ist, dass Menschen Angst haben, dass es Vermutungen gibt, die nicht, gar nicht unbedingt was, die überhaupt nicht passen. Nicht? Also wenn man jetzt zum Beispiel sagt, man hat OCD, ja. Also ich habe ja ein Beispiel erlebt bei einem Filmfestival eigentlich. Ne? Da gibt es ja immer so Empfänge und so. Und in dem Fall hat man da nur im Lift runterfahren können und ich habe mit einer Frau mich da beim Essen am Buffet unterhalten, die meinen Film gesehen hat. Ja, das habe ich gewusst, weil wir haben über den Film gesprochen. Und beim Runterfahren, wir sind halt dann miteinander zum Lift gegangen und dann sagt sie, jetzt weiß ich aber nicht, ob ich mit dir fahren will, weil vielleicht kommt dann irgendeine Zwangsstörung. Und ich denke mir, was ist los?
2: Ja, du musst ja das halt sagen, sie kommt bestimmt.
3: Es ist nicht einmal als Scherz lustig. Ja. Und ich denke mir, solche Vermutungen, ja, dass, also es war ja, ich meine, durch dieses ganze Sache mit dem Film und dass ich das, ja, dass der ja auch in Oberösterreich, sagen wir mal, von sehr vielen Menschen gesehen wurde, hat in der Regel fast nur Positives bewirkt. Ja. Mhm. Also ich werde von Leuten angeredet, die immer sagen, sie haben aus dem und dem Grund jetzt was gemacht, zum Beispiel, so, und zwar von beiden Seiten, von Therapeutinnen-Seite als auch von Betroffenen-Seite, ja, hat er, glaube ich, ein bisschen was bewegt und da bin ich sehr froh. Ja. Und da waren fast nur positive Rückmeldungen. Es gab nur ein Social Media Posting auf der PHOÖ-Website, Facebook-Seite, wo die Frage gestellt wurde, wie jemand mit OCD an der PH Professor sein kann. Und das ist ja voll schräg, ne? Also aber wie kommt man auf das, ja, dass das ein Widerspruch sein könnte, überhaupt? Ja, warum denn nicht? Ne? Also, aber was rennt in den Köpfen da? Und das ist die Angst, die dann Menschen dazu bringt, zu verbergen. Ja,
2: und das ist die Frage, also wir haben mal in einem Kurs haben wir darüber gesprochen, ob jetzt eine Lehrperson im Rollstuhl, also in der Volksschule Lehrerin oder Lehrer sein kann oder so. Und so, warum nicht? Also
3: genau,
2: so, warum nicht?
3: Ja.
2: Und das sind aber trotzdem, gehen wir halt so, teilweise gehen die Leute von so vielen Annahmen aus.
4: Ja, das sind dann immer so Extrembeispiele, warum es dann doch nicht sein kann. Ich mein,
2: aber halt,
4: aber das
2: ist, ist ja kein Argument.
4: Ja, vor allem nur, weil es irgendeinen hypothetischen Fall gibt, wo es vielleicht vorteilhaft war, dass man nicht im Rollstuhl sitzt, das jetzt dann ganz als Argument herzunehmen, dass man es komplett verbietet, das ist ja schwachsinnig.
3: Ja, wenn man da hinkommt, wo fängt man an, wo hört man auf, ne? Weil da ist bei jedem irgendwas, weil vielleicht ist in manchen Situationen nicht gut, wenn man lange Haare hat.
4: Ja, vielleicht ist man in manchen Situationen überhaupt nicht gut, dass man überhaupt Haare hat.
3: Ja, genau.
4: Nein, aber.
2: Finde ich ja.
4: aber weißt
3: du. Dummes Kappi,
4: aber. Aber weißt du, vorher gesagt hast, ich glaube, viele haben einfach gerade, was so Zwangsstörungen angeht, so gewisse Bilder im Kopf. Und so von Leuten, die da um und um vielleicht so ständig so. Ob das jetzt Sachen sind wie Tourette. Oder irgendwelche Ticks, die man hat, wo man sagt, okay, ja, wie kannst du denn, ich meine, selbst wenn wer Tourette hat, muss man halt vorher offen drüber reden, aber dass dann sich Studierende nicht angesprochen fühlen, wenn da jetzt was kommt. Ja. Aber solche Bilder haben Leute im Kopf und diese Bilder sind halt oft so festgefahren, dass man sich nicht davon lösen kann, dass man eigentlich mit dem trotzdem...
2: Ich glaube, das eine ist die Diagnose und das andere ist halt auch der Umgang damit und der muss dann wirklich individuell betrachtet werden, weil jeder hat da gewisse Strategien,
3: wie er damit umgeht. Aber jeder Mensch wird individuell betrachtet.
2: Richtig. Natürlich. Ja, also aber halt eben die Diagnose haben, sondern... Ja,
3: und diesen Wahn haben wir ja glücklicherweise hinter uns gelassen, dass es eine Gesellschaft geben kann, die frei von irgendwelchen Problemen ist. Mhm. Da gab es ja vor nicht allzu langer Zeit eine Gruppe, die geglaubt hat, man kann das steuern durch Massenmorde.
2: Zum Thema Witz, also denk oft und länger schon drüber nach, also darf man, ich muss ja sagen, du hast gesagt, jetzt macht diese Frau einen Witz, der nicht lustig ist. Darf man da einen Witz machen? Über Beeinträchtigungen?
3: Er kommt jetzt auf das schwerste philosophische Thema 5 Minuten vor Sendungsschluss.
2: Ist schon wieder soweit. Oh nein. Ja, dann ziehe ich mir eine Frage zurück. Dann geben wir uns für die nächste Sendung auf.
4: Es ist nicht für mich, und ich weiß auch gar nicht mehr, wo ich das gelesen habe. Aber für mich hat das damals furchtbar gepasst, und ich finde schon, man kann über alles Scherze machen, nur es kommt auf den Kontext drauf an. Wenn ich jetzt OCD habe, kann ich natürlich über OCD Scherze machen. Wenn ich es nicht habe, wird es schwierig. Außer ich bin halt mit wem so gut befreundet, dass ich weiß, man zieht sich gegenseitig auf. Also dann, glaube ich, ist es okay, aber einfach in irgend so zu fremde Leute hingehen und jetzt über irgendwelche, ob das jetzt Krankheiten, Hautformen oder so, Geschlechter, Religionen, was auch immer ist, irgendwelche Witze zu machen, das ist für mich nicht, also das kann man oder darf man nicht machen. Außer man hat halt irgendwie zu demjenigen wirklich, glaube ich, irgendeinen Bezug und der weiß, wie er damit umgeht.
3: Das ist aber vielleicht beim Thema Sprachsensibilität. Genau. Das ist ein spannendes Thema ja heutzutage, nicht? Weil manche sagen, warum darf ich diese Worte nicht sagen? Ich würde es sagen. Ne?
2: Ja. Das wird man aber doch
3: dass die eben verletzen dürfen. Können. Ja, genau. Also das und das halt schon, glaube ich, und das ist ganz, ganz wichtig, immer die empfangende Person entscheiden darf, was verletzt und was nicht. Und nicht die Sendende.
2: Ja. Mhm. Genau.
3: Das, glaube ich, ist das Wichtige.
2: Ja,
4: Ist, aber ich finde eben so eine Grundeinstellung muss jetzt schon irgendwie sein, dass man nicht einfach über irgendwelche, also Sachen, wo man sonst oft schnell mal von Diskriminierung spricht, über die Sachen muss man da immer sehr aufpassen, dass man Witze drüber macht.
2: Das sind schon heikle Sachen, aber halt, wie soll ich sagen, wenn alles jetzt einmal sehr so political correct ist und alles so ein bisschen, ich habe so, also, oder irgendwie so ein bisschen die Angst, das wird halt so wie ein Brei, weißt du, das schmeckt voll viele Sachen und dann haust du es in einen Mixer rein und dann ist es so Brei, so batzig, hat irgendwie kein Rauf und Runter und das ist jetzt so, weil man denkt, wow, wenn man nirgendwo mehr anecken darf, anders halt, oder irgendwie so zehnmal überlegen muss, was ich jetzt sage, damit ich ja keinen verletze. Also so.
3: Also eins möchte ich schon klar sagen, Daniel. Ich habe mit zwei Sachen kein Problem. Und ich verstehe nicht, wie wer eins damit kann. Ich habe kein Problem mit Political Correctness und wenn sie das verbreitet. Und ich habe kein Problem, wenn wir ganz viele gute Menschen haben auf der Welt.
2: Nein, grundsätzlich auch nicht. Aber halt so, wie soll ich sagen, was passiert dann, wenn, also wie soll ich sagen, wenn alles so, es fällt mir auch schwer, das richtig zu beschreiben, wenn so alles so reibungslos und alles ist halt so in gewissen Formen eingegossen, die halt so überall durchflutschen. Keiner kann das irgendwie beanstanden, kritisieren. Also ich habe so das Gefühl, da verliert sich halt auch viel von Diskussionsmasse.
4: Naja, du darfst aber jetzt nicht. Also man muss schon unterscheiden, mache ich jetzt Witze oder mache ich jetzt wirklich was ernsthaft diskutieren. Mhm. Wenn ich über was ernsthaft diskutieren will, dann brauche ich ja keine Witze machen, dann kann ich Probleme von Leuten einfach so ansprechen. Dass mir die ganze Diskussionen, also diese Cancel Culture oder dieses zum Teil auch zu viel ist, ja, wobei es dann, ich habe da eher nur das Problem mit dieser sogenannten kulturellen Aneignung. Warum sollte jetzt wer bei uns keine Rasterlocken haben, wenn es einem gefallen, nur weil das traditionell karibische Frisur ist? Was das dann mit kultureller Aneignung zu tun hat, also da geht's für mich schon zu weit zum Teil. Nicht immer, also es gibt da schon auch Punkte, wo ich sage, ja, das ist wirklich dann, also das geht wirklich nicht, dass wir das heute machen, aber
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4: Herzlich willkommen zu einer neuen Folge Kunst-Uni on Air, der Kooperationssendung mit der Kunst-Universität Linz im Kultur- und Bildungskanal auf Radio Froh. Mein Name ist Eileen Yilmaz.
5: OSB-Platte, Emaillack, Sprühlack, Lastenregal, MDF-Platte, Stiege, Fahrradspeicher, Schlagzeug, Schlagzeugdreckel, M6er-Imbusschlüssel, M8er-Imbusschlüssel, Schraubstock, Plexiglas, Glasschneider, Sportschuhe, Inlineskater, Lastenregal, Ledercouch, Ledersessel, verstellbarer Sessel, Buntlack, Farbe, Gips, Gipskopf.
6: Ah nein, das ist ein Büro, sorry. Das ist einfach nebenan. Ja.
4: Vom 18. bis 20. Juni hat die Kunst-Uni ihre Türen geöffnet, um Studierenden beim jährlichen Rundgang die Möglichkeit zu geben, ihre Werke zu präsentieren. Ich war am 18. Juni bei der Führung durch den Standort an der Domgasse 1 dabei. Die Rektorin der Kunstuniversität, Brigitte Hütter, und Frank Lewis, Leiter der Abteilung Plastische Konzeption und Keramik, haben einleitende Worte gesprochen. Die geplanten Kürzungen im Hochschulbudget waren natürlich auch Thema.
7: Das ist ein schöner Moment für uns, nämlich der jährliche Rundgang. Also wir öffnen wieder mal unsere Tore und zeigen, was die Studierenden im letzten Studienjahr gemacht haben, wo sie stehen und vielleicht auch, wo gerade noch Engpässe sind in der Fertigstellung von Projekten. Es sind ja Arbeitsprozesse, es sind Entwicklungsprozesse unserer Studierenden, die eben hier nicht nur für ihren Abschluss und für ihr formales Wissen arbeiten, sondern für ihre künstlerische Weiterentwicklung. Und genau das ist es, wofür die Universitäten stehen, auf der einen Seite für die Lehre, für die Kunst, für die Forschung und auf der anderen Seite aber immer im Austausch und mit offenen Türen hin zu Stadt, Land, zu den Menschen. Im Austausch auch gern kritisch, wie man in diesen Tagen ja auch mitbekommt. Wichtig ist mir auch in den verschiedenen Funktionen, die wir als Kunstuniversität auch haben, klarzustellen, wir kämpfen nicht für Geld, wir kämpfen für das, was wir mit Geld tun können, müssen und was unser Auftrag ist. Und damit geht es wirklich um die Frage von Bildung, um die Frage des Kunst- und Kulturlandes und Standortes. Und es geht um junge Menschen, um Studierende, um auch aufzunehmende Studierende, talentierte junge Menschen, die bei uns beginnen und die dann ihren Entwicklungsweg gerade mit uns starten. Und es geht vor allem um die Zukunft, nämlich um das, was danach, nach dem Studium, mit dem Wissen, vielleicht auch mit der diskursiven Kraft, die wir hier auch natürlich stärken. Da steht die Gitti Wasicek als Vizerektorin für Lehre, die ganz wesentlich mitverantwortet das, was hier im Studienbetrieb läuft. Und Frank Lewis, der nicht nur Professor für plastische Konzeptionen und Keramik ist, sondern auch Vizerektor am Haus war. Also wir sind ausschließlich und nur auf der Seite der Bildung, der Kunst, der Forschung und der Lehre, also auf der Seite derer, für die wir hier arbeiten. Natürlich ist uns bewusst, dass wir Themen haben, dass der Staat sparen muss, und wir arbeiten weder für noch gegen eine Bundesregierung, sondern wir arbeiten für unseren gemeinsamen Bildungsauftrag, und dafür kämpfen wir, und wir zeigen heute plastisch, was wir tun. Ohne Geld wird es auch nicht gehen, und wie gesagt, ohne Kunst geht es schon fein gar nicht.
8: Im Prinzip sind wir als Kunst-Unis ja in einer sehr privilegierten Situation. Also ich denke, so technische Universitäten, geisteswissenschaftliche Universitäten haben es ja sehr viel schwieriger, deutlich zu machen, woran gearbeitet wird, und es dauert auch sehr viel länger oft, bis diese Sachen, an denen geforscht wird, in der Gesellschaft wirksam werden. Wir haben das Glück, dass wir quasi einladen können. Wir können unser Haus öffnen und die Bevölkerung, alle Menschen, die interessiert sind, können kommen und sehen, was hier gemacht wird. Sie können quasi teilhaben daran, wie sich junge Menschen mit ihrer Lebenswelt auseinandersetzen. Und daraus ergeben sich eben auch mögliche Bilder für Zukunftsvisionen oder verschiedene Ideen, wie die Zukunft aussehen kann. Und insofern ist es für uns nicht einfach, das klingt dann so banal, aber wir haben eben die Möglichkeit, durch die Öffnung Menschen, die interessiert sind, genau an dieser Arbeit der Studierenden auch teilhaben zu lassen. Ich glaube, das ist die Qualität des Rundgangs.
4: Frank Lewis hat dann durchs Haus geführt. Sie hören jetzt eine Auswahl an LeiterInnen und Studierende verschiedener Studienrichtungen. Sie geben einen Einblick, welche Arbeiten es zu sehen gab und wie die Ausstellungen konzeptioniert worden sind. Gestartet haben wir in der Abteilung Plastic and Environment, der neuesten Studienrichtung der Kunstuni Linz.
7: Eine Klasse, die sich künstlerisch sehr stark auch mit allen Phänomenen von Klimawandel, von Ökologie, aber auch von Umgebung in Summe, also was tun wir ökonomisch, was tun wir ökologisch in dieser Gesellschaft und wie dystopisch ist die Situation, in der wir uns gerade auch befinden und das nicht passiv aufgreift, sondern aktiv mit vielen künstlerischen Ideen und gleichzeitig auch damit eine Wirkmacht hat und eine Aktivität, die bedeutet, man ist nicht machtlos, wir brauchen nicht in irgendeiner Form von Passivität verfallen und diese Passivität werden wir nebenbei auch nicht beim Budget zeigen.
2: Hallo, ich bin Alex, ich bin in Bildende Kunst bei Plastic and Environments und in der Experimentellen und wir sind hier im Innenhof der Domgasse. Dann gibt es auch die Möglichkeit, sich hier niederzusetzen und da ist etwas Besonderes, weil die Sitzmöglichkeiten sind Bäume aus dem abgeholzten Bergschlüsselpark, wo die A26 gebaut wurde, die teuerste Autobahn der Geschichte Österreichs mit einer 250 Millionen pro Kilometer. Ja, wir haben uns da dieses und letztes Semester damit beschäftigt und versuchen auch ein bisschen diesen kollektiven Spirit da mitzunehmen, den solche Proteste auch haben.
4: Wie habt ihr die Bäume oder die Baumstämme vom Bergschlüsselpark hier in den Innenhof der Kunstuni transportiert?
2: Ja, da hat uns das Forstunternehmen geholfen. Und es ging auch dieses Semester ein bisschen darum, ein bisschen Versöhnung zu bekommen mit den Leuten, die daran arbeiten oder die Leute, die Auto fahren. Weil die sind ja eigentlich nicht der Auslöser von diesem Problem mit der Klimakrise und mit der Verbauung in Österreich, sondern es ist eher so ein Mindset der Planerinnen, das in den 80er Jahren stecken geblieben ist. Wir versuchen da dann auch irgendwie Leute mit reinzuholen. Bekommen in die Kooperation. Es geht jetzt auch weiter. Es gibt ja auch noch den ITU Campus, der verbaut werden soll und ein Datencenter von Google, was gerade irrsinnig viele Flächen in Oberösterreich verschlingt. Also diese Probleme, die gehen auch weiter. Und da ist es auch cool, irgendwie die Leute dann zusammenzuholen und ihnen ein bisschen zu zeigen, ja okay, was ist eigentlich das, was wir wollen gemeinsam oder wie stellen wir uns denn eine gute Zukunft zusammen vor?
4: Wie kann denn eben so eine künstlerische Auseinandersetzung mit Umwelt und gesellschaftlichen Themen konkreter ausschauen?
2: Ich glaube, das ist ein Thema, das wird halt nicht weggehen. Also bei Plastic and Environments geht es viel um auch die Materialien, die man verwendet, wo kommen die her und den Prozess, wie werden die verarbeitet. Also wir haben nicht nur ein Ding am Ende, das rauskommt, ein Kunstwerk, sondern wir stellen uns halt auch Fragen über die Form jetzt vielleicht hinaus. Und wie kann das ausschauen? Also ja, die Klasse hat zum Beispiel auch jetzt entlang der Donau eine Rundfahrt gemacht und hat da versucht, diese Infrastruktur in Österreich sich genauer anzuschauen, waren da zusammen unterwegs. Oder wir waren zusammen bei der Besetzung im Bergschlüsselpark, haben da geholfen, das Zelt aufzustellen, um konkret was gegen die Abholzung im Bergschlüsselpark zu machen. Und es kann, glaube ich, auch im privaten Platz finden. Aber ich glaube, es ist wichtig, dass man es immer zusammen macht. Weil allein die Welt zu retten, das geht, glaube ich, nicht. Ich glaube, es geht darum, dass man halt irgendwie Strukturen schafft, wo man ein bisschen besser sich zur Wehr setzen kann oder ein bisschen besser überleben kann. Zum Beispiel, wenn es jetzt hier so heiß ist, wäre ja eine Möglichkeit, einen Raum zu schaffen, wo Leute zusammenkommen und zusammen ein kühles Getränk trinken können. Das ist ja auch schon ein Anfang, wie man dem Klimawandel jetzt begegnen könnte zum Beispiel.
3: My name is Leo. It's my second semester in this uni, and I have to say the excursion was wonderful. We visit amazing sites, and also, you know how it happens. It's also like the process of experiencing that, because I think like for us, it's really improved the group dynamics, and you know that's how art contributes to real life. You just locked at the boat or like a bikes with like people, and you cook with them. You spend time together. You do art practices. So in this sense, like kind of the perspective to go with the flow and observe like not only the life from the new viewpoint, which is alternative from our like mundane walking processes, yeah, but also you collaborate and you know people through these practices. So in this way, I would say like the boat and this excursion is for certain mediator of creating our like co-experience is how we spent time together. The excursion really contributed to all what you see here, like water from Danube and more water from Danube, some mapping, drawings. Basically, like the excursion was a certain culmination of our semester.
8: Allgemein kann ich vielleicht noch sagen, für die bildende Kunst ist natürlich der Rundgang, wie soll man sagen, das wichtigste Ausstellungsformat, weil wir das ist für uns die Möglichkeit, die Arbeiten der Studierenden zu zeigen. Und es ist wirklich auch sehr schön zu sehen, wie viel Engagement von allen Abteilungen in dieser Ausstellung gesteckt wird und wie auch die Studierenden dahinter stehen. Das ist wirklich ganz beeindruckend und wird auch immer mehr. Das ist das Schöne.
4: Weiter ging es mit künstlerischer Fotografie. Dort haben sich Studierende mit unterschiedlichen Formen der Fotografie beschäftigt, von ganz oldschool bis zu digital.
9: Ich bin Luzi Stahl, ich bin seit jetzt knapp 5 Jahren hier im Haus und leite die Abteilung für künstlerische Fotografie. Wir haben jetzt dieses Jahr uns sehr stark mit Displays beschäftigt und mit Ausstellungsräumen und haben jetzt auch quasi in Eigeninitiative von den Studierenden diesen Rundgang bespielt und haben dazu auch zum Beispiel diese Regale, die wir hier haben, als Displays verwendet und neu verbaut. Und auch vielleicht in diesem Raum sehr deutlich sichtbar, dass wir nämlich jetzt Zugang zu einem neuen großen Inkjet-Plotter haben. Und hier in dem Raum seht ihr, der wurde sofort stark benutzt. Es gab regen Zugang dazu. Es gibt inhaltlich in meiner Klasse immer die Auseinandersetzung natürlich einerseits mit den digitalen Medien sehr stark, aber eben auch analog wird sehr viel gearbeitet. Wir haben jetzt gerade ganz neu Zugang zu einer analogen Farbfotografie-Maschine, also zu einer neuen Colenta-Maschine. Das ist jetzt der erste Rundgang, wo ich sozusagen den Studierenden mal die Initiative überlassen habe, weil wir uns eben sehr viel mit Ausstellungsräumen beschäftigt haben, wo sie einfach quasi Eigeninitiativ gesehen haben und ein bisschen auch gelernt haben, dass das natürlich das Wichtigste ist, die eigenen Arbeiten auch selber aufzubauen. Und hier gibt es jetzt eben, wie gesagt, die ersten Auseinandersetzungen mit der Colenta-Maschine. Da haben Studierende jetzt hier die ersten Farbabzüge gemacht, eigenhändig, analoge Farbabzüge in verschiedenen Formen. Da gibt es jetzt hier zum Beispiel 3 Versionen zu sehen. Hier ganz schön zum Beispiel auch Luise Frauenschuh, eine ganz junge Studentin, die jetzt zum ersten Mal mit dieser analogen Maschine gearbeitet hat und da quasi beim Prozess viele Fehler eingebaut hat, nämlich das Papier falsch rum eingelegt hat oder schräg eingelegt hat und so weiter und dann aber sich mit diesen Fehlern beschäftigt hat und so hier dieses quasi sinkende Schiff aus diesen Fehlerprozessen herausgearbeitet hat. Daneben haben wir auch eine Arbeit, die sich mit einer Lochkamera beschäftigt. Also das ist Angeline Verrier, eine Studentin von uns, die eigenhändig diese Lochkamera gebaut hat. Also es gibt sozusagen wirklich den Prozess von ganz altmodischen Traditionen, sage ich mal, der Fotografie und eben auch die neuen digitalen Arbeiten. Wir haben hier auch eine Arbeit von Johanna Bräunig und sie hat aus ihrem alten Fotoarchiv immer so Collagen zusammengebastelt, sehr malerisch, sehr viel mit Lichtsituationen gearbeitet und hat dann aus Silikonflächen, die sie auf einer alten Schneidematte angelegt hat, quasi diese Oberflächen geschaffen. Und da sieht man eben immer die leichten Einkratzungen noch von ihren alten Arbeiten, die sie auf dieser Schneidematte gemacht hat. Hier hinten sind eher auch, das ist normalerweise ein Seminarraum. Ihr kennt ihn, diejenigen, die hier arbeiten. Den haben wir diesmal bespielt. Und haben uns aber entschieden, dass wir hier die Lichtsituation, also quasi im Tageslicht belassen. Hier sind mehr so die skulpturalen Arbeiten, die auch viel mit Licht zu tun haben. Also es gibt dann quasi eine Arbeit, die hier noch im Raum angeordnet sein wird, mit einem Wachsdisplay, der extra angelegt wurde. Dominosteine, die in sich zusammenfallen, genau. Es wird ja immer sehr medienübergreifend gearbeitet. Also es ist jetzt nicht rein fotografisch. Es gibt dann auch manchmal Grenzbereiche oder Leute, die eben sich dann auch mit der Skulptur auseinandersetzen. Genau, wie gesagt, wir haben uns dieses Jahr eben vermehrt mit Display-Ideen auch auseinandergesetzt und da kam jetzt, glaube ich, diese Form und auch dieses, wie man diese Dominosteine überhaupt auf den Boden bekommt oder so, diese Auseinandersetzung, was da, was hält und was Teil der Arbeit ist und so weiter.
10: Was sind die Dominosteine gemacht?
9: Das ist einfach diese Holzwatte. Also wenn Sie wollen, können Sie mal ganz leicht antippen. Es ist so ganz weiches Material. Mhm. Filigran sieht es nicht aus, aber es ist natürlich leicht brechbar, leicht biegbar. Und wird sich auch im Laufe der Zeit auch noch verändern, denke ich. Also es wandert dann sozusagen. Es soll auch so ein bisschen so sein, dass diese Instabilität sich hier auch nochmal deutlich zeigt.
4: Bei der plastischen Konzeption haben sich Studierende mehr performative Elemente gewünscht und diese dann auch mit Lesungen und Ähnlichem umgesetzt.
11: Wir sind jetzt in der Abteilung Plastische Konzeption Keramik, im Prinzip eine Bildhauereiabteilung, in der die Auseinandersetzung mit Materialien eine große Rolle spielt. Wir haben eben auch die Keramikwerkstatt, aber wie man auch sieht, die Studierenden arbeiten mit allen Materialien. Und auch wir haben, ähnlich wie die Luzi das eben unten gesagt hat, diesmal den Studierenden das sozusagen übertragen. So ab Ostern haben wir mit ihnen angefangen, darüber zu sprechen, was wollt ihr denn beim Rundgang machen? Was ist denn für euch wichtig, was jetzt vielleicht auch mal ein neuer Aspekt ist? Und die Studierenden haben den Wunsch geäußert, performative Sachen zu zeigen. Das ist ja eigentlich was man jetzt mit Bildhauerei gar nicht so sehr verbindet. Aber es sind doch sehr viele Studierende beschäftigt, auch dass sie irgendwelche Aufführungen machen, dass sie Texte schreiben, die sie vorlesen wollen. Und deswegen ist dieses Zentrum des Raumes so eine Art Bühne, die leer bleibt und die geöffnet werden kann. Und dann können eben hier während des Rundgangs gibt es eben sein Programm erarbeitet worden, in dem eben verschiedene Sachen dargeboten werden. Und drumherum sind eben die Arbeiten der Abteilungen aufgebaut. Diese Arbeit hier zum Beispiel, der Boxsack von der Katharina Mitter, der ist auch, vor Ostern haben wir eine Ausstellung gemacht in den Ursulinenhöfen, in den Dachböden dort. Und für sie war es eben sehr interessant, das mal auszuprobieren, was diese Raumverschiebung eigentlich mit einem Objekt auch macht. Weil das natürlich auf dem Dachboden eine ganz andere Wirkung hatte, als jetzt hier in diesem ja doch wunderschönen, weißen, hellen, großen Raum. Auch der Dialog mit den anderen Arbeiten ist hier ein anderer. Aber man sieht eben ganz genau, kann es sehr gut sehen hier, dass eben der Zugang, ähnlich wie in der Fotografie, einfach sehr medienoffen ist. Also es kommen alle Materialien zum Einsatz. Eine Studentin ist jetzt auch ausgewählt worden für die Bewerbung um das Leistungsstipendium, die sich mit Drucken beschäftigt. Also die Elena Lengauer hat eben diese Druckarbeit gemacht. Und dann ist eben auch immer die Frage, wie präsentiert man sowas? Muss man es so klassisch präsentieren, dass man eben, weil es zweidimensional ist, das als Bild an die Wand hängt, oder kann es nicht eben auch räumlich aktiv werden? Und in solchen Fragestellungen zeigt sich vielleicht auch ein bisschen der Geist einer Abteilung, dass natürlich das Räumliche für uns eine Rolle spielt und deswegen eben die Präsentation der Arbeit eine andere ist als vielleicht jetzt eine Druckgrafikabteilung, wo es klar ist, dass man was Gedrucktes hängt man an die Wand.
4: Die experimentelle Kunst hat BesucherInnen in einen Irrgarten entführt.
12: Hallo, ich bin Valentina Ammann, ich bin Studentin der Experimentellen und gemeinsam mit meiner Studienkollegin Arina Grinevic, die Kuratorinnen des diesjährigen Rundgangs für die Experimentelle. Wir stehen gerade in unseren Ateliers, wo wir uns ein Raumkonzept überlegt haben, das ich jetzt versuche, so plastisch wie möglich zu beschreiben. Wir haben auf 3 Meter Höhe mit Hilfe von Angelschnur und Holzlatten Hängungen gemacht. Das Labyrinth bewegt sich in 2 S-Kurven, durch die die Besucher durchgeführt werden, und überall verteilt finden sich subtile Eingriffe der Studierenden, wie zum Beispiel eine Fotoarbeit von Topi Pirainen oder eine Skulptur von Celine. Es handelt sich um einen Büffelkopf, Celine ist sehr fasziniert von Masken und vom Naturthema. Den Büffelkopf zeigen wir so zentral deshalb, weil er sich anfühlt wie der Minotaurus in unserem kleinen Labyrinth.
13: Warum überhaupt das Motiv von einem Labyrinth?
12: Es hat angefangen mit dem Gartenmotiv, deshalb, weil alle so naturbezogene Arbeiten gemacht haben dieses Semester. Und das hat sich dann zum Irrgarten verwandelt, weil die Experimentelle trotzdem steht für eben den Versuch, für das Erwartungen quasi ausweichen oder umarbeiten und eben für diesen Kontrast. Deshalb wurde aus dem Garten der Irrgarten, das zieht sich durch unser Korruptionskonzept. Und außerdem, rein kleiner Behind the Scenes, wir dachten uns, es ist leichter, alles zu verhängen, als drei Leute zum Aufräumen zu zwingen.
8: Der Rundgang zeichnet sich dadurch aus, dass er die Arbeiten der Studierenden zeigt, die im Laufe dieses Studienjahres entstanden sind. Die Abteilungen, die sich präsentieren, also die Malerei, die Bildhauerei und alle Abteilungen dieser Kunstuniversität, die gehen sehr unterschiedlich damit um. Einige Abteilungen laden KuratorInnen ein, die die Arbeiten der Studierenden in einen sinnvollen Zusammenhang bringen. Andere Abteilungen überlassen es den Studierenden, überlegt ihr euch doch, wie ihr eure Arbeiten zeigen wollt, sodass eigentlich ganz unterschiedliche Zugänge dazu, wie man aus Arbeiten, die entstehen, individuellen Arbeiten eine Gesamtpräsentation machen kann. Ich glaube, da kann man hier im Haus sehr unterschiedliche Zugänge beobachten, was vielleicht auch den Besuch besonders spannend macht.
4: Die klassische Malerei beschäftigt sich auch mit modernen Themen, wie zum Beispiel mit der Softwarefirma Palantir. Deren Software kann große Datenmengen aus unterschiedlichen Quellen zusammenführen, um sie dann gleich analysieren zu können. So sollen Verdächtige schneller identifiziert werden. Straftaten könnten schneller aufgeklärt oder sogar verhindert werden. DatenschützerInnen schlagen dabei aber Alarm. Es wird auch kritisiert, dass Palantir tiefe Verbindungen zur US-Regierung hat.
12: Über die Abteilung generell Malerei. Im Unterschied zur experimentellen Malerei ist quasi die Idee schon klassische Malerei, aber die Studierenden probieren sie dann trotzdem in verschiedensten Medien aus. Es ist nicht nur klassisch Farbe auf Leinwand, sondern es wird unterschiedlich gearbeitet. Die Idee zu der Ausstellung für einen Rundgang war eigentlich, eine von den Konferenzen oder die Firma Palantir zu trollen. Es hat da einen Artikel gegeben, der im Frühjahr rausgekommen ist, weil bei einer von diesen Konferenzen im letzten Jahr Palantir, die haben bei ihrer Konferenz die Ästhetik vom MoMA verwendet, so als Hintergrund für ihre Präsentationen. Und das ist natürlich sehr fragwürdig und doch interessanter für die Kunstwelt. Und dann war die Idee, das aufzunehmen und zu trollen. Diese bunt bespannten Leinwände sollen zum Beispiel so Statistikbalken wiedergeben und auch generell, wie sie durch diese Dichte, wie sie auch gehängt sind, also quasi diesen Datenfluss widerspiegeln. Und diese Papierrollen, die Sie sehen, es ist die Original-Datenschutzerklärung von Palantir, auf Sieb gedruckt, weil eben das auch unter anderem der Kritikpunkt an dieser Firma ist, was quasi mit den ganzen Daten passiert, die verwenden. Und wir haben die dann quasi so subtil eingearbeitet, weil es natürlich ja immer schwierig ist, solchen Firmen und auch die Personen, die da involviert sind, Bühne zu geben, wenn man sie doch eigentlich kritisiert oder in Frage stellt, zumindest so.
14: Mein Name ist Florian Reimitz, ich bin in der Bildhauerei und dort in dem Film wird ein Janitor, ein Hausmeister gezeigt, der verschiedene Gegenstände einsaugt und dann seinen Ring mit einsaugt, den versucht herauszuholen und dann selbst auch eingesaugt wird. Dann muss der Hausmeister mit den Dingen, die er eingesaugt hat, klarkommen.
13: Ich glaube, ich war in dem Raum drinnen. Man hat den Staubsauger gesehen und dann war man in einem Raum voll mit dem Ring, einer Mozartkugel, einem Chickstummel und alles sehr überdimensioniert und groß. Magst du mehr darüber erzählen, wie diese Objekte entstanden sind? Wie habt ihr euch für die entschieden? Warum sind die alle so groß?
14: Der Raum selbst soll den Staubsaugersack darstellen. Und die Dinge sind deswegen so groß, weil der Staubsaugersack, ja, ist halt irgendwie so angeglichen mit den Proportionen. Was ich aber ein bisschen lustig finde, so mehr oder weniger, der Hausmeister wird ja auch eingesaugt, warum ist der dann nicht übergroß? Aber ja, ist egal, das ist nicht so wichtig. Die Objekte wurden so ausgesucht, zum Beispiel den Nagel auf den, wie sagt man, den
13: Nagel auf den Kopf treffen.
14: Genau, es gibt so Redewendungen, so sind diese Objekte halt mehr oder weniger erfunden worden. So, dass sie sich gegenseitig irgendwie jagen und interagieren.
13: Wie habt ihr euch dafür entschieden, als Bildhauerei einen Film, also so multidisziplinär zu arbeiten?
14: Der Scott Clifford Evans hat eine Lehrveranstaltung gemacht dieses Jahr und der arbeitet, ist ein Regisseur und durch den haben wir die Möglichkeit bekommen, einen Film zu machen.
4: Die Abteilung Textilkunstdesign lehrt verschiedene Techniken von Weben, Färben von Materialien und das Arbeiten mit Latex und verbindet das Ganze mit Design und bildender Kunst.
15: Also wir sind hier in der Abteilung Textilkunstdesign. Das ist sehr Spezielles, weil wir sind hier im Institut für Bildende Kunst. Das heißt, das Textile ist hier als künstlerische Ausdrucksform angedacht, aber auch als Design-Ausdrucksform. Das heißt, wir sind so ein Schnittstellenstudium. Dementsprechend sehen die Arbeiten bei uns auch aus. Also wir haben sehr viel angewandte Arbeiten und auch Unterricht in den Werkstätten. Wir haben eine Kuratorin oder eine Position, eine Person eingeladen, Stacey Graham aus Texas. Und das Thema der Ausstellung ist Corruption of Youth, also das sich an einen sokratischen, an eine sokratische Beschwerde richtet, dass die Jugend eigentlich immer das Alter bemängelt. Sehr textil im Hintergrund sehen wir zum Beispiel ein Pferdegerippe, das in 3D und in einem Double Chiffon genäht und rekonstruiert wurde. Und ich glaube, es geht um eine Nervenkrankheit in dieser Arbeit. Jacquard, also am Jacquard-Webstuhl in Haslach entstanden, wo wir eine Kooperation haben, ist ein Standort unserer Abteilung dort oder der Kunstuni generell. Das ist eine sehr konzeptionelle Arbeit, die sich quasi über die ganze Ausstellung, die hier an den Gängen stattfindet, durchzieht. Also über Monitore und Stylings. Ah nein, das ist ein Büro, sorry. Das ist einfach nebenan. Aber in die Weberei muss man natürlich vielleicht gehen, weil da haben sie... Also da sehen Sie zum Beispiel, wo auch der Stoff vorher, den Sie an der Wand gesehen haben, das wird im Prinzip alles hier gewebt, an den Handwebstühlen. Papierarbeiten, das ist vielleicht auch noch ganz spannend, das ist auch eine Webarbeit, die an den Handwebstühlen entstanden ist, wo der Faden, also im Knäuel, gefärbt wird und dann, also verwandter ICA-Technik, das ist eine Webtechnik, quasi per Zufall, also gewebt wird aber in dem Fall vertikal, das Gewebe ist aber horizontal gehängt, entsteht sowas wie eine Soundspur. Und die Studentin hat im Nachhinein, also aufgrund dieser gewebten Soundspur, auch den Sound generiert.
4: Jetzt hören Sie von einer Studentin, die sich in ihrer Arbeit von einem Buch zur Hexenverbrennung inspirieren hat lassen.
16: Hallo, ich heiße Luise Wander, ich studiere Textilkunstdesign und ich zeige heute Teile von meiner Arbeit 16-17.
17: 1617 ist eine Jahreszahl?
16: Genau, es ist eine Jahreszahl im Mittelalter. Der Anfang von einem Buch, was ich gelesen habe, The Mercies von Kieran Millwood Hargrave. Und das widmet sich der Hexenverfolgung. Und in diesem Jahr war ein großer Sturm auf der Insel Vardo in Norwegen, wo ganz viele Männer gestorben sind, eigentlich alle Männer der Insel. Und sie haben nur Frauen zurückgelassen, die dadurch zum ersten Mal nicht sehr unabhängig und frei waren, sehr viel Handwerk übernommen haben. Und später wurden diese Frauen fast alle als Hexen verurteilt. Und basierend darauf habe ich eigentlich meine Arbeit dann gemacht. Zu sehen ist ein Fotoplot auf transparenter Folie und es ist so ein Fashion-Shooting eigentlich von einer Bekleidungskollektion, die ich gemacht habe, mit sehr viel Strickdesign. Darauf sind viele Frauen zu sehen. Der Banner ist ca. 80 cm breit und fast 5 Meter lang. Und gegenüber gespiegelt ist ein gewebter Stoff, ein Tatenmuster in Blau, Grün, Grau, Braun und Rosa. Der ist auch gleich breit und gleich lang. Und den habe ich mit der Hand gewebt. Es ist eine Körperbindung auf einem Webstuhl mit Tritten. Es hat sehr viele Stunden gedauert und ich habe auch probiert, den zu weben in Gedenken an die ermordeten Frauen von damals.
17: Wenn jetzt der Rundgang vorbei ist, da hast du irgendwelche Ideen, was du dann mit dieser Kollektion, mit dem Stoff, möchtest du damit weiterarbeiten? Beschäftigt das Thema dich noch weiterhin?
16: Das Thema beschäftigt mich auf jeden Fall, weil es ja auch wahnsinnig relevant bis heute ist, also patriarchale Unterdrückung. Also ich habe mich auch auseinandergesetzt mit Silvia Federici, Caliban und die Hexe und eben die Verbindung von der Entstehung von Kapitalismus mit der Hexenverfolgung und Kolonialismus. Aber ich glaube, mit diesem Projekt bin ich jetzt erstmal fertig.
17: Mich würde noch interessieren, die Farben sind sehr Naturfarben, viel Grün, Braun. Wie hast du dich für dieses Konzept entschieden?
16: Ich habe über Jahre hinweg Stoffe gesammelt und Wolle geschenkt bekommen von Flohmärkten, von der Oma eines Freundes, die Schneiderin war. Und so hat sich eigentlich diese Farben zusammenkomponiert. Und so ist es auch entstanden. Und es sind eben eigentlich Stoffe, Materialien von anderen Frauen, Reste und Relikte, auch Schätze. Es war irgendwie schön, damit zu arbeiten und auch, dass es so limitiert ist und so spezielle Dinge.
4: Damit sind wir am Ende des Rundganges, wo Studierende ihre Werke am Ende des Semesters öffentlich gezeigt haben und der heutigen Folge Kunstuni on Air, der Kooperationssendung mit der Kunstuniversität Linz, angekommen. Am Mikrofon war Aylin Yilmaz. Informationen und die Sendung zum Nachhören finden Sie auf unserer Website unter www.fro.at oder im Audioarchiv der Freien Radios in Österreich unter cba.media. Ich bedanke mich ganz herzlich fürs Einschalten. Bis zum nächsten Mal.
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4: Hallo und herzlich willkommen zu einer neuen Ausgabe des Frohsins, dem Infomagazin von Radio Froh. Mein Name ist Aylin Yilmaz. In der heutigen Sendung hören Sie, wie ein respektvoller Umgang mit dem Nahrungsmittel Ube möglich sein kann. Sogenannte Food Trends verbreiten sich dank sozialen Medien rasend schnell und global. Man denke an die Dubai-Schokolade. Schokolade gefüllt mit Pistaziencreme und Kadayif, das sind dünne Teigfäden. Diese Schokolade ist letztes Jahr viral gegangen. Oder Matcha. Das Grünteepulver spielt eigentlich in der japanischen Teekultur eine sehr wichtige Rolle. Im Westen denkt daran kaum jemand, wenn sich ein Matcha-Latte gegönnt wird. Seit ein paar Monaten sieht man ein neues Produkt auf Social Media und in Cafés. Ube. In zwei Gesprächen hören Sie, um was es sich bei Ube genau handelt und warum der kulturelle Wert von Lebensmitteln mittransportiert werden sollte. Meine Kollegin Melanie Schiller hat mit Jennifer Merks von der Halo Halo Community gesprochen. Das ist ein Netzwerk von und für Menschen mit philippinischem Background in Deutschland, Österreich und der Schweiz. Merks beantwortet Fragen wie beispielsweise: Wie umgehen mit dem neuen Trend? Welche Möglichkeiten der Wertschätzung gibt es überhaupt? Und wie schaut es mit kultureller Aneignung aus?
21: Ja, ich bin Jennifer Lackbass-Merks. Ich bin 31 Jahre alt und lebe in der Nähe von Memmingen in Bayern. Und ich bin aktiv in der Hallo-Hallo-Community.
22: Ich beginne mit meiner Eingangsfrage. Was ist Ube?
21: Ube ist eine Wurzelknolle, die ursprünglich von den Philippinen kommt. Wenn man das so kaufen würde, sähe es wahrscheinlich am ehesten aus wie eine sehr dunkle Kartoffel von außen. Und wenn man es aufschneidet, kann es aber eine sehr, sehr tiefe lilane Farbe haben. Und vom Geschmack ist es so vanillig-nussig. Und das ist auf jeden Fall nochmal was anderes als zum Beispiel eine lila Süßkartoffel. Okay. Das gibt es auch, aber Ube ist nochmal eine ganz eigene Pflanze.
22: Okay, und ihren Ursprung hat die wo?
21: Auf den Philippinen, also vor allem in so Bergregionen, genau.
22: Mhm. Ja, okay. Ja, du bist ja von der Hallo Hallo Community.
21: Ja.
22: Vielleicht magst du uns dazu mal kurz ein bisschen was erzählen. Was ist die Hallo Hallo Community?
21: Ja, das Netzwerk haben wir 2020

0: Eltern sind von den Philippinen und wir sind aber hier in Europa aufgewachsen. Und ja, wir haben sehr, sehr viele Mitglieder in Deutschland, aber auch in Österreich, vor allem in Wien und auch in der Schweiz. Das heißt, wir decken fast den gesamten deutschsprachigen Raum ab, ohne Liechtenstein. Und ja, wir treffen uns in der Regel einmal im Monat mindestens online und tauschen uns über verschiedene Sachen aus, zum Beispiel auch über Essen.
1: Sehr spannend, ja. Ja, kannst du uns ein bisschen erklären, wie dieser Trend rund um Uber hier in Österreich entstanden ist? Was ist da passiert?
0: Also ich vermute, dass das sehr stark mit einmal mit dem Einfluss, den die amerikanische Populärkultur auf Westeuropa hat. Also die Geschichte von den Philippinen ist ja so, dass wir über 300 Jahre unter spanischer Kolonialherrschaft waren und danach sehr lange Zeit unter amerikanischer Kolonialherrschaft. Deswegen gibt es in Amerika auch bereits eine sehr, sehr große philippinische Diaspora. Und deswegen gibt es auch schon seit einigen Jahren in Amerika viele Gerichte und Produkte mit Ube. Und ich glaube, in den letzten Jahren hat sich das eben auch gleichzeitig mit den sozialen Medien gehäuft, dass diese Produkte auch eben gepostet wurden und geteilt wurden. Und weil Ube eine sehr, sehr schöne Farbe hat und auch noch sehr gut schmeckt, ist es eigentlich so das perfekte Produkt, um das zu vermarkten in sozialen Medien, wo es inzwischen auch sehr, sehr viel um die Ästhetik von Essen geht. Und ja, ich glaube, dass es auch durch seinen ja so traditionellen und kulturellen Ursprung auch eine gewisse Wellness-Bubble anspricht, weil sie der Wurzel dann irgendwelche gesunden Eigenschaften zusprechen.
1: Ja, wann und wie habt ihr in der Community vielleicht auch diesen Farbwechsel auf der Speisekarte zu spüren bekommen? Gab es da einen gewissen Zeitpunkt oder?
0: Also ich glaube, dass so in der philippinischen Community an sich das nochmal einen Wechsel erlebt hat, nachdem die große Kaffeekette Starbucks einen eigenen Ube-Latte ja, veröffentlicht hat, angeboten hat. Davor gab es schon vereinzelt auch Ube Getränke, Gerichte in Europa, in philippinischen Cafés, zum Beispiel unser Name von der Community Halo Halo. Es ist ein philippinisches Dessert, das Ube Eiscreme als integralen Bestandteil hat. Also das ist sozusagen auch Teil von unserer Community, diese Ube-Wurzel. Und ja, das hat aber, glaube ich, durch eben Starbucks und die Reichweite, die diese Kette hat, auch nochmal eine andere Aktualität bekommen, sodass auch andere Unternehmen dann auf diese Marketingstrategie aufgesprungen sind. Ja.
1: Ja, welche Ziele werden da langfristig verfolgt? Setzt ihr da auf Aufklärung oder wie geht ihr jetzt mit dem Trend auch um?
0: Also einerseits freuen wir uns natürlich, dass Ube so diese Aufmerksamkeit erhält, weil wir sowieso, glaube ich, auch, also ich glaube, ich kann dafür viele sprechen, dass wir denken, dass Ube sehr unterschätzt ist, weil ja, wir ansonsten nicht viele Produkte damit irgendwie bisher entdecken konnten. Andererseits ist es eben sehr brisant, dass wir als philippinische Community, die eben auch hinter dieser Ube-Wurzel steht und da auch schon länger so dahinter ist, das irgendwie auch bekannt zu machen. Zum Beispiel findet in Deutschland jährlich die Ube-Fiesta statt, wo

0: einfach nur diese Uferwurzel gefeiert wird. Und also dass dieser philippinische Zusammenhang damit so unsichtbar gemacht wird. Und auf der anderen Seite ist es, finde ich persönlich, extrem wichtig, auf die Umstände hinzuweisen, unter denen Uber momentan angebaut wird auf den Philippinen. Also die Philippinen sind ein von Landwirtschaft geprägtes Land und trotzdem ist die Landwirtschaft dort nicht vergleichbar mit der Landwirtschaft hier in Deutschland. Also es wird noch sehr, sehr wenig maschinell oder mit, also es wird sehr viel mit in Handarbeit noch angebaut. Und ja, das, obwohl da jetzt so ein riesiger Markt entsteht, leben diese Bauern und Bäuerinnen immer noch in sehr großer Armut. Und gleichzeitig haben die Menschen auf den Philippinen immer weniger Zugang zu Uber selber, was ich sehr brisant finde, weil es sehr, sehr schwierig ist, Uber anzubauen. Also ich habe mal gelesen, dass man Kartoffeln ungefähr dreimal im Jahr ernten kann. Uber braucht bis zu 11 Monate, bis die Ernte reif ist. Und das heißt, dieser jetzt momentane Trend, also in dem Wort Trend oder der Definition ist es ja schon irgendwie naheliegend, dass es gerade eine Bewegung ist und dass es etwas Flexibles ist. Und darauf kann ein Bauer, der 11 Monate auf die Ernte warten muss, natürlich nur sehr begrenzt flexibel reagieren. Deswegen ist es für mich persönlich eine große Aufgabe, da auch den Weg hinzurichten, weil die das erst möglich machen, dass wir Uber genießen können.
1: Ja. Ja, es heißt ja jetzt doch so, Uber folgt Matcha und Uber erobert die Welt. Was sagst du dazu?
0: Ich finde es sehr interessant, weil Uber ja generell mit Matcha wenig zu tun hat. Das eine ist eine Teepflanze und das andere ist eine Wurzelknolle. Deswegen finde ich das auch problematisch, wenn das irgendwie vermischt wird, wie wir das schon erlebt haben, dass es dann so, dass das Getränk hergestellt wird wie ein Matcha mit so einem kleinen Besen und angerührt. Also das ist einfach. Das ist einfach überhaupt nicht naheliegend. Das macht niemand so auf den Philippinen. Dass dem irgendwie eine andere Identität aufdrücken will. Und andererseits, wie ich schon gesagt habe, auf den Philippinen ist die Uber auch knapp geworden. Und da finde ich, ist es schon vergleichbar zu Matcha. Also wenn man das so mitbekommt, ist glaube ich, Matcha auch eine Pflanze, die sehr, sehr viel Zeit benötigt. Also Japan kommt mit der Matcha-Produktion nicht hinterher. Deswegen gehen andere Länder in diese hohe Nachfrage rein. Das sehen wir eben auch bei Uber. Vietnam und China produzieren da sehr viel und dass auf den Philippinen der Punkt erreicht ist, dass Uber vielleicht irgendwann sogar wieder importiert werden muss. Weil die Nachfrage steigt, aber die Herstellung von Uber auf den Philippinen sinkt gleichzeitig. Ich glaube von 15.000 Tonnen auf 12.000 Tonnen in den letzten Jahren. Einfach weil die Regierung auch den Uber-Anbau so wenig subventioniert. Und ich glaube, dass es in so Ländern wie Deutschland oder Österreich, die sehr industrialisiert sind, dass da so ein bisschen dieser Bezug verloren geht zu der Arbeit, die hinter Lebensmitteln auch steckt. Deswegen ist es, ja, ich sehe das sehr, sehr kritisch. Also gleichzeitig sind da sehr viele Parallelen zu Matcha. Aber ich finde es eben spannend, dass in anderen Trendprodukten, zum Beispiel Quinoa oder so, dass da gar nicht so sehr wie bei Matcha, wo diese Verbindung zu Japan für alle selbstverständlich ist, dass diese Verbindung zu Herkunftsländern wie Peru oder den Philippinen, Ländern aus dem sogenannten globalen Süden, nicht so in dem Vordergrund auch steht gleichzeitig.
1: Ja, zum Thema Cultural Appropriation, also kulturelle Aneignung oder Appreciation oder eben Wertschätzung. Wie seht ihr das?
0: Wir freuen uns natürlich, wenn Leute sich für unsere Kultur interessieren. Und wie man auch sieht mit der Oberfiesta, wir teilen das auch gerne. Was ich halt problematisch finde, ist, wie was ich schon gesagt habe, eben dieses Unsichtbarmachen von der Kultur und der Geschichte hinter einem Produkt. Und bei Uber ist es wirklich so, dass dass Uber eine Zeit lang das einzige Nahrungsmittel auf den Philippinen war, was noch gewachsen ist, weil so viele Naturkatastrophen waren. Also es ist tatsächlich auch eine geschichtliche Bedeutung für die Philippinen und deswegen sind wir auch kulturell so eng damit verwoben. Und ich finde es halt auch schwierig, wenn man dann sich nur das Schöne rauspickt. Also genau wie bei allen also bei den meisten schönen Dingen aus dem Leben gibt es immer zwei Seiten einer Medaille und da finde ich das einfach wichtig, dass man das weiß. Also, dass man zumindest dann auch als Konsumentin eine informierte Entscheidung darüber trifft. Ja, und weil diese allein schon in dem Ausdruck Cultural Appreciation, also das Wertschätzen, es ist nicht nur dieser monetäre Wert, sondern auch ja diesen kulturellen Wert zu schätzen und das ja das sehe ich noch nicht überall und da glaube ich braucht es mehr auch mehr Bereitschaft da sich mit auseinanderzusetzen.
1: Wie könnte diese Bereitschaft denn aussehen? Was wäre da gewünscht?
0: Also auf jeden Fall sich auch mit der philippinischen Community auseinanderzusetzen, ob das jetzt auf den Philippinen selber ist, aber eben auch in der deutschsprachigen, im deutschsprachigen Teil von Europa, generell in Europa gibt es eine extrem große philippinische Diaspora. Ja, sich mal mit den traditionellen Gerichten, die mit Uber hergestellt werden, auseinanderzusetzen. Also wir machen das. Generell, also das kommt jetzt, es gibt es inzwischen auch auf den Philippinen, aber das wurde sonst nicht im Kaffee getrunken. Also das ist das ist eher so in Aufstrichen, also Uba Halaya, Uba Jam, wie so eine Marmelade, oder in so Reiskuchen oder sowas wird das gemacht. Da sich dann aber auch mit der Herkunft der Uba auseinanderzusetzen. Wo kommt das her? Ist das auch fair hergestellt worden? Und sich zum Beispiel auch bewusst zu machen, dass die Philippinen also das Land ist, das mit am schlimmsten von dem Klimawandel betroffen ist und dass das deswegen noch sehr, sehr viel schwieriger ist, diesem Uber-Hype nachzukommen. Ja, und da einfach auch in den Austausch zu gehen.
1: Ja, wie ist das, wenn mit fremdem kulturellen Gut Profite gemacht werden? Wie empfindet die Community das? Also, ja.
0: Also habe ich schon gesagt, dieses Unsichtbarwerden gemacht werden ist sehr, sehr schmerzhaft auch für die Community. Weil generell so dieser Eindruck bei uns noch so ist, wir sind generell so unsichtbar als Gemeinschaft. Und viele von uns haben auch eher die Erfahrung gemacht, dass man sich vielleicht über unser Essen damals lustig gemacht hat, wenn man das mal mit in die Schule gebracht hat. Und dann, ja, dass sich dann genau die Menschen vielleicht nicht genau dieselbe Person, aber eben Menschen, die sonst keinen Bezug dazu hatten und sich vielleicht auch über andere Essenskulturen lustig machen oder so, dass sie sich das dann rauspicken und sagen, es hat aber so eine schöne Farbe und ich möchte das jetzt vermarkten, ohne dass das etwas auch zurückgeht in die Gemeinschaft und auch in das Land selber, wo das sehr, sehr dringend benötigt wird eigentlich, ne? Auch diese Aufmerksamkeit, das finde ich halt, es finden wir hochproblematisch. Und inzwischen sind wir auch an einem Punkt, wo wir sagen, das möchten wir uns auch nicht gefallen lassen. Also wir werden es mindestens kritisieren und wir verlangen da, dass man uns zuhört und dass wir und unsere Community einen Platz da bekommt, um mitzureden.
1: Diesbezüglich könnte Mensch ja sagen, die sollen sich nicht so anstellen. Wie sollte Mensch darauf reagieren? Welche Strategien habt ihr da?
0: Also das, ja, das haben wir leider auch öfter schon erlebt. Und also für uns ist es etwas, was wir leider auch schon öfter kennen. Und da kann ich auch nur sagen, dass es natürlich schwierig ist, wenn man nicht selber in dieser Position ist, wo man diese Gefühle erlebt, zu sagen, dass man diese Gefühle einfach abstellen soll. Aber so wie mit allen Gefühlen haben diese Gefühle eine Berechtigung. Und deswegen finde ich das zum Beispiel auch so wichtig, dass wir diesen Raum haben bei Hallo Hallo, wo die Mitglieder sich austauschen können und auch sagen können, hey, das macht was mit mir, wenn ich auf einmal sehe, dass es das überall gibt, aber es gibt es das nur als Kaffee oder so und nicht als Oberhalaya, wie wir das früher gekannt haben. Und dass wir das ernst nehmen und einfach auch mal vielleicht erstmal nachfragen, warum ist das so schlimm für uns? Was steckt da für eine Geschichte hinter? Wieso kommen diese Gefühle hoch?
1: So generell kann Mensch Essen oder Nahrungsmitteln reglementieren? Wie könnte das aussehen und welche wirtschaftlichen Möglichkeiten gibt es da?
0: Also ich glaube, es geht uns gar nicht so sehr darum, den Konsum zu reglementieren, sondern dass wir viel, viel früher eben ansetzen müssen. Und da geht es eben um die Verhältnisse auf den Philippinen, unter denen jetzt die Bäuerinnen und Bauern Uwe bisher anbauen. Da geht es um Subventionen, weil das ist auch der Unterschied zu Ländern wie Vietnam und China, wo das eben nicht so prekäre Auswirkungen hat auf die anbauenden Menschen, weil die eben unterstützt werden, auch vom Staat. Und es geht da aber auch um Landreformen oder ja, so eine, ja, also den Menschen möglich zu machen, dass sie auch wirklich Gewinne erzielen können mit ihrer Landwirtschaft und nachhaltig davon leben können. Und uns soll, geht es in Deutschland so zum Beispiel in so etwas an. Ich weiß nicht genau in Österreich, aber Deutschland zum Beispiel hat viele bilaterale Abkommen mit den Philippinen. Da zum Beispiel auch zu Pflegekräften, da weiß ich aber, dass Österreich da auch in Verbindung zu den Philippinen steht. Und das alles hängt immer miteinander zusammen. Und das heißt, wir haben schon aus unserer Position hier eine Art Einfluss, können wir Einfluss nehmen auf die Philippinen. Und deswegen sollten wir uns dafür stark machen, dass unsere Politikerinnen und Politiker in unseren Regionen das gleichzeitig auch auf dem Schirm haben, wenn sie zum Beispiel sagen, wir heißen philippinische Pflegekräfte hier bekommen und ja, da eben gar nicht dann zu sagen, hey, du sollst nicht mehr so oft Uber essen oder so, weil das sollte auch, Es könnte ja auch eine Chance sein für die Philippinen, wenn jetzt endlich so viele Menschen von dieser tollen Pflanze wissen und die auch lecker finden. Ja, aber leider sieht es momentan eben so aus, dass die, die das anbauen, nicht zu den Gewinnern dieses Trends gehören.
1: Wie sollte eurer Meinung nach mit dem philippinischen Gut Ube bei uns umgegangen werden?
0: Ja, also ich glaube, es fängt so ein bisschen an mit von wo kaufe ich das überhaupt? Also ich fände es erstrebenswert, wenn die Menschen sich mal auf die Suche nach den philippinischen Cafés und Restaurants macht, die es auch zum Beispiel in Österreich gibt und eben die philippinische Community so unterstützen. Vor allem kann man dort auch mal wirklich authentische Gerichte mehr probieren. Und dann im zweiten Schritt sich auch informieren, von wo wird die Ube bezogen. Ist es überhaupt echte Ube, ne? Also wenn man nicht die Möglichkeit hat, zum Beispiel ein philippinisches Café zu besuchen, weil so wie mit Matcha, die auch inzwischen, also, weil man da nicht hinterherkommt, wird es inzwischen, glaube ich, synthetisch, dieser Geschmack auch hergestellt. Und dieses Risiko sehe ich auch bei Ube, zum Beispiel mit einer lilanen Süßkartoffel oder mit einer Taro Wurzel oder so. Ja, und dass man sich da ein bisschen auf die Suche macht, weil wir kaufen ja auch zum Beispiel von bestimmten Herstellern ein oder wir kaufen Bio ein, weil uns das wichtig ist oder so. Und das sollte sich aber nicht nur auf unsere heimischen Lebensmittel beschränken, sondern das hat eben auch unmittelbare Auswirkungen auf das Herkunftsland, wenn wir zum Beispiel philippinische Ube konsumieren möchten.
1: Ja, wunderbar. Dann bedanke ich mich für das Interview. Es war sehr aufschlussreich, sehr spannend.
2: Das war Jennifer Merks von dem philippinischen Netzwerk Hallo Hallo. Mehr zu deren Arbeit und Termine für Stammtische findet man unter hallo-hallo.de. Hallo mit einem L geschrieben.
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2: Ich habe nachgefragt, wie der Verkauf von Uber auch eine Chance für KleinbäuerInnen auf den Philippinen sein kann. Ich spreche jetzt via Zoom mit Petra Geiger-Kletzl vom Weltladen Eisenstadt. Sie engagiert sich auch für die Kinderrechtsorganisation PREDA auf den Philippinen. PREDA setzt sich dafür ein, dass Kinder ein besseres Leben ermöglicht wird und dass sie aus Armut, aus Gefängnissen und aus der Zwangsprostitution befreit werden. Und das soll unter anderem mit fairem Handel, hauptsächlich mit Mangos, auch funktionieren und finanziell unterstützt werden. Vielleicht, Petra, kannst du eben mal kurz erklären, wie PREDA hier eben mit KleinbäuerInnen zusammenarbeitet.
3: Ja, gerne. Danke für die Einladung. Ja, PREDA gibt es seit über 50 Jahren. Die Foundation wurde 1974 von Pater Sheikh Hallen, ist ein irischer Missionar vom Columbian-Orden, gegründet. Du hast eh schon angesprochen, worum es eigentlich geht. Wie jede Foundation, ja, muss sie sich finanzieren. Das passiert auf zwei Ebenen. Die eine ist auf Spenden basiert. Und die zweite Säule ist, die Foundation arbeitet zusammen mit den Mango-Bauern und Bäuerinnen der indigenen Bevölkerung der Aetas. Das ist auf der Insel Luzon, auf der Hauptinsel. Von der Zusammenarbeit mit PREDA profitieren rund 550 Familien, die im Mangoanbau tätig sind. Die PREDA Foundation kauft den Bauern und Bäuerinnen die Mangos ab. Diese werden dann zu Püree verarbeitet und nach Deutschland verschifft. Dort gibt es einen Lieferanten von uns, von den Weltläden. Die bereiten daraus verschiedene Mangoprodukte. Und das ist eigentlich jetzt der Part oder der Grund, warum wir Weltläden mit PREDA zusammenarbeiten. Wir verkaufen die Produkte an unsere Kundinnen. Und dadurch unterstützt man automatisch die Foundation und die Kinderschutzzentren in den Philippinen.
2: Warum eigentlich gerade Mangoprodukte und warum arbeitet ihr da mit den Aeta zusammen?
3: Ja, die Mango ist in den Philippinen die Frucht. Also es sind auch die besten Mangos, die ich jemals gegessen habe. Ich glaube, wenn man die mal gekostet hat, das ist die Carabao-Mango, dann isst man keine anderen Mangos mehr. Und es ist die Hauptfruchtanbaufrucht in den Philippinen. Und wenn man größere Bäume schon hat, dann ergibt es auch eine gute Ernte und man kann die Mangos da sehr gut dann auch verkaufen. Der Vorteil ist auch, wenn sie mit PREDA zusammenarbeiten, dass sie eine gerechte Entlohnung für die Mangos bekommen. Und ja, das ist einfach das Hauptanbauprodukt, wenn man das so sagen kann. Und warum mit den Indigenen? Es ist ja überall auf der Welt so, dass die indigene Bevölkerung immer ein wenig benachteiligt wird. Und Vater Sheikh Hallen hat ja durch Zufall oder durch einen Besuch einmal davon erfahren, dass sie diesen Anbau betreiben. Und daraus entstand einfach diese Zusammenarbeit und Freundschaft mit den Communities. Es gibt 16 Communities, mit denen PREDA zusammenarbeitet. Und ja, das ist so die Hauptproduktion, ja.
2: Mich würde jetzt noch interessieren, eben wir reden von KleinbäuerInnen. Wie groß kann man sich da diesen Anbau vorstellen? Sind das Mango-Plantagen? Sind das einzelne Bäume? Von welcher Größenordnung sprechen wir da?
3: Ja, unter diesem Anbau kann man sich Folgendes vorstellen. Also das sind keine Plantagen. Die indigene Bevölkerung, die arbeiten sehr mit der Umwelt zusammen. Klar, sie sind als indigene Bevölkerung damit aufgewachsen. Man kann sich das vorstellen wie einen großen Garten. Man geht in diesen Garten hinein, der ist natürlich nicht eingezäunt, so wie man das von uns alles kennt, und es wachsen diverse Bäume. Also da steht der große 15 Jahre alte Mangobaum, daneben hat man die Banane gesetzt oder die Rambutan-Setzlinge. Also es sind verschiedene Gemüse- und Obstsorten in einem Bereich zusammen. Und das ist das Wichtige, auch es ist so wie bei uns die Permakultur, könnte man sagen, dass einfach die verschiedenen Pflanzen die anderen schützen durch die Sonne. Es ist auch eben möglich, dass sie dann viel Gemüse anbauen für den Eigenbedarf. Und ja, es ist wie ein wunderschöner Garten, wie wenn man in einen botanischen Garten reingeht und sämtliche Bäume und Pflanzen, die es auf den Philippinen gibt, sieht. bezüglich der Menge oder des Ertrages. Es ist ganz unterschiedlich von den Bäuerinnen und Bauern. Das kommt darauf an, wie viel Platz sie haben. Also es gibt Farmer, die durchaus einen Ertrag von 500 Kilo haben im Jahr. Das ist aber schon sehr, sehr hoch. Dann gibt es auch welche, die haben einfach nur 1, 2, 3 Bäume. Dann sind das vielleicht nur 50 Kilo im Jahr. Also das ist komplett unterschiedlich. Ja. Und es ist natürlich auch dem Klimawandel geschuldet. Es sind die Ernten jedes Jahr unterschiedlich. Es wird nur einmal im Jahr geerntet auf der Insel Luzon. Hängt natürlich sehr viel ab von Trockenheit oder hat die Regensaison sich irgendwie verlängert oder es regnet zwischendurch. Wenn Winter sind, das schadet natürlich den Blüten in der Anfangszeit, wie man es auch bei uns kennt. Aber das ist auch natürlich Jahr für Jahr sind auch die Erträge unterschiedlich. Dieses Jahr war eine sehr gute Ernte.
2: Jetzt gibt es ja seit ein paar Monaten hier bei uns im Westen einen Hype rund um Ube. Der lila Yamswurzel, die in Getränken, in Desserts bei uns immer häufiger anzutreffen ist. Und Breda hat jetzt auch vor oder macht schon einen Ube-Anbau auch für den Export. Das gibt's was, ein neues Projekt, oder?
3: Ja, genau. Das Projekt hat mehr oder weniger heuer gestartet. Das Projekt gemeinsam mit Breda jetzt. Die indigene Bevölkerung baut seit immer schon die Ube-Pflanze an. Ube ist ein indigenes Kulturgut, das man leider auch hier im Westen immer wieder vergisst. Ja, und natürlich jetzt durch diesen neuen Trend, durch diesen Hype in Europa und im Westen, ist das Problem entstanden, dass die Nachfrage hoch ist, aber es zu wenig Ube gibt. Viele wissen gar nicht, wie Ube schmeckt. Es ist auch schwer zu beschreiben. Ich kann es nicht beschreiben. Ich habe es gegessen, aber es ist schwer, diesen Geschmack zu beschreiben. Und ja, natürlich haben, wie gesagt, die bauen seit ewig diese Ube-Pflanze an. Es ist eine sehr wichtige Pflanze auch für den Eigenbedarf. Und Breda hat heuer damit begonnen, die Bauern und Bäuerinnen, mit denen sie zusammenarbeiten, mit den Ube-Knollen zu unterstützen. Es ist ja kein Setzling, sondern man nimmt eine Ube-Knolle her, schneidet sie in Spalten und dann wird diese eingesetzt, so ähnlich wie bei uns die Kartoffel. Und wenn die Pflanze dann wächst und ab einer gewissen Größe, nach 4 bis 6 Monaten kann sie geerntet werden. Durch diese Möglichkeit hat Breda dann auch die Möglichkeit, diese Ube-Knolle als Püree anzubieten im Fernhandel, als Bioprodukt über unseren Lieferanten im Fernhandel. Das ist der Plan für die erste Ernte.
2: Wann soll die dann stattfinden?
3: Ja, gepflanzt wurde die Knolle im Mai, April, Mai. Und sie braucht circa 4 bis 6 Monate, eher länger, um sie dann ernten zu können. Also ja, ich glaube, sie arbeiten gerade daran, an der Umsetzung. Man braucht natürlich eine Produktionsstätte, um dieses Püree herzustellen und dann auch zu vermarkten. Der Plan ist es, dass wir Anfang nächsten Jahres das erste Ube-Püree in den Weltläden anbieten können.
2: Hat es vor Ort irgendwelche Vorbehalte gegeben, dass jetzt eben durch den Hype außerhalb der Philippinen nur mehr auf Export gesetzt wird und dass irgendwie die eigene Bevölkerung oder gerade die indigene Bevölkerung irgendwie zu kurz kommt? Ist Ube eben dort ein Grundnahrungsmittel, ist dann genug für alle da?
3: Ja, es gehört schon zu den Grundnahrungsmitteln. Der Nachteil ist natürlich auch, dass man sie quasi nur einmal im Jahr erntet, auch weil der Anbau relativ lang dauert. Ein Problem könnte natürlich auch sein, um die Ernte zu beeinträchtigen, die Dürre oder auch natürlich die Überschwemmungen, die immer mehr werden. Das ist natürlich eine Gefahr für die ganze Ernte. Bei den indigenen Gruppen, wo wir unterwegs sind oder die wir kennen, war dieser Trend teilweise gar nicht so bewusst. Also hat man jetzt, sie wissen schon, dass es den gibt, aber nicht in diesem Ausmaß, so wie wir es ihnen dann auch erzählt haben. Und ja, was natürlich auch spannend ist, es gibt ja viele Großkonzerne, die gar keine richtige Ube verwenden. Also es gibt ja sehr viele Ersatzprodukte, sage ich jetzt mal, oder Ube-ähnliche Knollen. das ist, ja, schmeckt natürlich auch ganz anders. Deswegen kann man das jetzt auch gar nicht so genau sagen, wie es schmeckt. Also Vorbehalte habe ich jetzt nicht so mitbekommen. Sie sehen das eher als eine große Chance, gemeinsam mit Breda dieses neue Projekt umzusetzen und auch zusätzlich zu dem Mango-Anbau, der eben auch nur einmal im Jahr die Ernte stattfindet, ein zusätzliches Einkommen zu haben. Man kann sich das jetzt nicht als Großplantage vorstellen, sondern jede Community hat einfach ein bisschen mehr Platz geschaffen für diesen Anbau. Wie viel es letztendlich in Summe werden wird, kann man auch noch gar nicht sagen. Aber sie sehen das einfach als große Chance, ihre Bioqualität vor allem dann auch und im Fernhandel das gemeinsam mit Breda dieses Projekt zu starten. Und ja, wir hoffen, dass es natürlich eine gute Ernte wird und wir auch dieses Ube-Püree dann gut vermarkten können.
2: Jetzt gibt es ja nicht nur den kleinbäuerlichen Anbau, den Fernanbau. Also Ube wird ja sicher schon super kommerziell angebaut, eben um dieser Nachfrage gerecht zu werden. Gibt es da irgendwelche Konkurrenzgedanken, sagen die, also ich nehme an, vom Preis her wird es ja da auch einen großen Unterschied geben. Wie geht man dann damit um, dass eben die Leute, die jetzt dieses Ube einmal probieren möchten, dann vielleicht eher auf irgendwelche günstigeren Produkte eher hingreifen als vielleicht auf die Fern?
3: Ja, also es gibt sicher einen großen Preisunterschied. Den gibt es generell im konventionellen Handel zum Fernhandel, wenn man jetzt die Weltläden und die, ich sage jetzt mal, normalen Supermärkte hernimmt. Vor Ort, glaube ich, gibt es, also ich glaube, die kennen dieses Wort Konkurrenz gar nicht. Zumindest habe ich das nie so empfunden. Also wie gesagt, ich glaube, sie sehen das als große Chance, da diese Unterstützung zu haben. Wie weit es jetzt große Firmen, Großkonzerne gibt, die produzieren, da bin ich jetzt ehrlich gesagt ein bisschen überfragt. Es gibt schon große Firmen und es gibt sicher auch Bäuerinnen und Bauern, die jetzt nicht so gut davon profitieren, weil sie eben auch nicht diesen Preis dafür bekommen, den sie eigentlich bekommen sollten. Dadurch, dass die Nachfrage so hoch ist und das Angebot aber sehr gering natürlich, weil auch dieser Hype so schnell entstanden ist. Also ich glaube, man kann sich das gar nicht so genau vorstellen, wie große Unternehmen, die jetzt diesen Hype da so aufgebaut haben, große Firmen, wie viel Ube die eigentlich bräuchten, wie viel echte Ube die bräuchten, um diesen Bedarf zu decken. Deswegen glaube ich oder meine es zu wissen, dass es auch viele, wie soll ich sagen, Ube-ähnliche Produkte gibt, die verwendet werden. Und ich glaube, das ist natürlich auch ein Problem, dass man dieses indigene Kulturgut dann auch so vergisst. Das ist auch das, was die Filipinos und Filipinas hier in Österreich sagen, dass das schade ist, dass die Firmen nicht darüber nachdenken, was sie da eigentlich verkaufen.
2: Kannst du mehr auf diesen Aspekt eingehen? Also wie spielt Ube eben in die Kultur, in die philippinische Kultur rein?
3: Also ich habe vor Ort jetzt leider zu wenig Zeit gehabt, auch darüber mit Ihnen zu sprechen. Aber wie gesagt, die Ube-Pflanze ist das Kulturgut in den Philippinen für die indigene Bevölkerung. Und das ist eine sehr wichtige Pflanze, die verwendet wird für bestimmte Speisen, zum Beispiel auch dadurch, dass sie im November geerntet wird. Es gibt eben vor, zum Beispiel zu Weihnachten, das Gericht Halaya. Das ist mehr oder weniger eine Nachspeise aus der Ube-Pflanze. Und das ist einfach eine wichtige Speise. Also die Filipinos und Filipinas haben eine Verbindung mit den Speisen. Also jede Speise verbindet ein bestimmtes Ritual oder auch irgendwie, man hat so den Gedanken mit den Vorfahren. Also es wird anders gegessen als bei uns, viel intensiver und spezieller. Und da ist gerade die Ube-Pflanze eine sehr wichtige Pflanze auch dafür.
2: Wenn das dann nächstes Jahr auch bei uns auf den Markt kommen soll, wird dann bei der Vermarktung, beim Marketing dann auch auf diese Aspekte eingegangen? Wird das erklärt, weil eben, wie du schon gesagt hast, viele philippinische Menschen hier in Österreich kritisieren eben stark dieses Kommerzialisierte, ohne eben auf den kulturellen Aspekt einzugehen.
3: Ja, Das ganz sicher. Es wird eben über unseren Lieferanten, das ist die Firma Weltpartner in Deutschland, die auch das Mango-Püree weiterverarbeiten zu den diversen Produkten, die eine sehr enge Beziehung zur Breda Foundation haben und auch immer wieder selber vor Ort sind. Die werden dieses Püree für uns vermarkten. Und da wird es ganz sicher spezielle Informationen geben, weitere oder wichtige Hintergrundinformationen natürlich auch zum Anbau und auch zu diesem kulturellen, geschichtlichen Kulturgut.
2: Du hast jetzt schon eine Speise angesprochen. Kannst du mehr darüber erzählen, wie eben jetzt Ube auf den Philippinen gegessen wird?
3: Ja, da gibt es verschiedene Varianten. Also ich kenne jetzt das Halaya eben, ich hoffe, ich spreche es richtig aus. Das ist die Süßspeise zu Weihnachten. Dann gibt es ja eine traditionelle Speise, das Hallo Hallo. Das kann man sich vorstellen als ein Mixgetränk mit verschiedenen Bohnen, mit Mais, mit Bananen, mit Jackfruit und mit gecrushtem Eis und Milch. Und dann wird das gemixt und obendrauf ist bei der Special-Variante immer Ube-Eis oder ein Ube-Püree zum Beispiel. Dort wird es sehr gern verwendet. Also das Ube-Püree wird eben entweder zu einer Sauce verarbeitet oder es wird auch Eiscreme draus gemacht oder man kann es auch für Kuchen verwenden. Also es wird natürlich auch so gegessen. Also es ist eine Süßkartoffel, so wie man die Süßkartoffeln bei uns kennt. Man kann sie auch nur kochen und als Speise essen. Also es gibt ja einige philippinische Lokale in Wien. Also ich kenne jetzt nur die in Wien. Es gibt sicher mehrere in Österreich, aber ich kenne ein paar in Wien, zum Beispiel das Puro oder das Lola und Lolo, die auch wirklich echtes Ube-Püree weiterverarbeiten. Also wenn man diesen Geschmack dann einmal kosten möchte und wissen möchte, wie echte Ube schmeckt, dann ist es eine große Empfehlung, in eines der philippinischen Lokale zu gehen.
2: Also ich habe schon auch irgendwie gelesen, dass halt Leute irgendwas als Ube verkaufen, dann ist halt eben einfach nur lila ohne
3: genau.
2: Irgendwas es gibt von ja, Ube drinnen.
3: Es gibt ja dieses, wie bei uns hat dieser Vanillesirup, den du kriegst, ne? Du kriegst diesen Ube-Sirup, den du einfach drunter mischst, damit du die Farbe hast. Aber wie gesagt, das schmeckt nicht wie Ube.
2: Jetzt haben wir eben über echte Ube-Produkte gesprochen, über Produkte, die vielleicht eben nur den Ube-Namen haben und die Farbe aber mit der echten Ube nichts zu tun haben. Wie ist denn das überhaupt erlaubt, unter Anführungszeichen, dass man mit einem Produkt, einem Inhaltsstoff werben kann, der dann vielleicht im Endeffekt gar nicht enthalten ist im Essen, im Getränk?
3: Ja, ob es erlaubt ist oder nicht, da bin ich jetzt ehrlich gesagt überfragt. Man täuscht halt den Kunden und die Kundin, was ich natürlich jetzt nicht gutheiße, also was niemand gutheißen möchte eigentlich. Ich nehme an, dass man, wenn man jetzt dieses Produkt trotzdem verwendet und es nicht ganz das echte ist oder keine Ahnung, wie ich das sagen soll, und es aber am Produkt draufsteht oder am den fertigen Produkt irgendwie draufsteht, dann ist es möglicherweise erlaubt, weil sonst dürfen sie es ja vielleicht gar nicht als Zutat draufschreiben. Ja, ich glaube, diese Täuschungen an Kundinnen und Kunden gibt es ja leider immer wieder. Ja, deswegen glaube ich, ist es so wichtig, dass man so auch Informationen weitergibt, so wie ihr jetzt über das Radio oder eben auch in Zeitschriften oder dass man einfach, dass man sich einfach als Konsument und Konsumentin mehr damit befasst und nicht allem einfach so blind vertraut.
2: Jetzt gibt es ja dann euer Produkt, also das Breda-Produkt, dann Anfang nächsten Jahres. Habt ihr da irgendwie jetzt schon euch Gedanken darüber gemacht, falls jetzt irgendwie der Hype nur sehr kurzlebig ist und dann in ein paar Monaten niemand mehr nach Uber schreit, dass auf diesen Produkten jetzt irgendwie sitzen geblieben wird, dass der Absatz dann nicht so hoch ist, wie ihr euch das gewünscht hättet? Habt ihr euch da Gedanken gemacht?
3: Nein, darüber haben wir ehrlich gesagt noch keine gemacht, weil, also, na, ich glaube, dass wenn man Kundinnen und Kunden hat, denen das Produkt schmeckt, dann werden sie auch weiterhin das Produkt kaufen. Natürlich kann es sein, dass dieser Hype nachlässt, wie bei so vielen Dingen. Aber na, ich glaube, da mache ich mir keine Sorgen, dass wir das dann nicht gut vermarkten können. Und wir sind ja nicht der einzige Weltladen. Wir sind ja viele in Österreich und Deutschland und darüber hinaus. Also es werden ja auch die Mango-Produkte auf der ganzen Welt verkauft von Preda. Somit ja, glaube ich, dass wir da dieses Produkt gut vermarkten können. Und wie gesagt, wenn die Kundinnen und Kunden darauf anspringen und es ihnen schmeckt und sie mal sehen oder spüren, schmecken, wie echte Ube schmecken kann, dann glaube ich, dass es durchaus nicht nur ein Hype ist.
2: Das war Petra Geiger-Kletzl vom Weltladen Eisenstadt über die Kooperation von der Kinderrechtsorganisation Preda mit KleinbäuerInnen auf den Philippinen und wie Ube-Anbau hier unterstützen soll. Damit bin ich am Ende des heutigen Frosins angekommen. Am Mikrofon war Eileen Yilmaz. Ich bedanke mich ganz herzlich fürs Einschalten. Alle Informationen und die Sendung zum Nachhören finden Sie auf unserer Website unter www.fro.at oder im Audioarchiv der Freien Radios in Österreich unter cba.media. Wir hören uns. Bis zum nächsten Mal.
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0: Thema Behinderten, Schwimmkurse oder Schwimmkurse für Behinderte, sagen wir so, mit Hochleistungssportlerinnen, gibt es zwar im Allgemeinen normalerweise noch nicht, zumindest in Oberösterreich glaube ich noch nicht, aber warum soll man nicht sowas auch mal erfinden? Geht nicht, gibt es nicht, für alles gibt es eine Lösung. Wer ist mit mir heute noch im Studio? Das ist der Andi.
1: Hallo, grüß dich.
0: Und die Moni da drüben, was die sonst noch eben erwarten macht, wird sich vielleicht selber noch sagen, beziehungsweise Radio Supermaus, wie man so wie sagt. Aber wir starten jetzt einmal durch mit der nächsten Musiknummer, bevor wir weitermachen.

0: Also zumindest mir passiert es wenn ich bei Hotels oder so oder wenn ich in Thermen unterwegs bin, passiert es mir immer wieder, wenn ich da so schwimme mit meinen Schwimmflügeln und ich sehe, dass die Leute so Kurse, so Sachen besuchen, so wie Aqua-Aerobic oder solche Sachen. Dann denke ich mir immer, ja, aber es war vielleicht für Beeinträchtigte gar nicht verkehrt, wenn da eigene Schwimmtrainer oder so für das eingestellt werden oder die sich eben dann speziell um die Beeinträchtigten auch kümmern oder wenn du das im Sinne dessen nimmst, weil es ist dann nicht separieren, so sie geht es nicht, sondern Inklusion statt eben ausgrenzen. Also für mich ist, wenn man alle mit einnimmt, inklusive eben dann im Kurstrainer oder wenn man eben mit Hochleistungssportlern zusammenarbeiten darf, das früher mal waren, dann hat das irgendwie einen gewissen Touch, dass man in der Gruppe inkludiert ist und nicht, dass man sich um seine eigenen Rechte kämpfen muss, weil wie ich noch im Internat war, da haben wir zwar Schwimmbecken gehabt, aber ja, das haben wir immer noch mit Therapeuten, wenn wir es nutzen haben können, entweder privat oder eben mit Therapeuten, aber Therapie hat immer so einen auffordernden Touch, deswegen es gehört viel mehr so Schwimmkurse für Beeinträchtigte, gehört viel mehr in alle Bundesländer, nicht nur zum Beispiel Steiermark oder andere Bundesländer, das gehört viel mehr ganz Österreich, wo immer auch zum Beispiel in Linz oder Enns fördert, deswegen sage ich, Beeinträchtigte sollten viel mehr ins Wasser, erstens wenn das Wasser warm ist, dann löst sich die Spastik mehr auf. Also wird weniger dadurch und man hat seinen Spaß beim Schwimmen und hat eine Gaudi auch noch dazu. Ich weiß nicht, wie es da auch das sieht, aber...
1: Ich habe keine Ahnung, von was du da redest, Harry. Das ist mal das Erste. Aber Gott sei Dank, wenn der Andi eine Ahnung hat, nämlich ein ehemaliger Spitzensportler im Schwimmsport. Und was mich wirklich interessiert daran ist das, was ist die Faszination am Schwimmen? Was war das? Hast du da irgendwie in eine andere Sphäre schwimmen können oder was? Was war das? Das darf mich wirklich interessieren.
2: Also im Grunde genommen, warum ich damals mit dem Schwimmsport angefangen habe, war jetzt nicht so, weil ich irgendwie aus dem Nichts die Begeisterung dafür entwickelt habe, sondern mein Vater war ja früher Schwimmer und der kommt aus einem Dorf, wo es damals im Kosovo, glaube ich, sogar das einzige Schwimmbecken gegeben hat. Und deswegen wollte ich ihm da nachahmen und als Kind will man da natürlich etwas, was man schon kann, immer besser machen und man bekommt halt viel Lob. Und dadurch bin ich dann halt in den Leistungssport gekommen, weil mein Vater das dann halt auch gefördert hat. Und für mich die Faszination am Schwimmen ist, warum ich auch gerne so diesen Leistungssport gerne rausnehme, weil das einfach so ein Spitzensport ist. Das kann dann halt jeder entscheiden, ob er für sich macht. Aber Schwimmen an sich ist wirklich für jeden Menschen gut. Und das beginnt eigentlich bei uns schon sogar vor der Geburt, weil im Mutterleib bewegen wir uns ja auch so im Fruchtwasser, schwerlos geschützt und getragen. Und unser Nervensystem kennt dieses Gefühl von Wasser noch bevor wir laufen oder sprechen können oder so. Und deswegen würde ich halt wirklich jeden Menschen raten, dass er halt schwimmen lernt, schwimmen kann und das öfters auch macht, weil das auch unfassbar gut ist für die Gelenke und vor allem auch für die mentale Gesundheit und für die mentale Verfassung.
0: Und vor allem, was für mich dazu kommt, ist, wenn man jetzt ein Spastiker im Wasser ist, dann wird die erstens fort die Spastik runter, weil man ein warmes Wasser ist und man ist schwerelos.
2: Genau.
0: Und das ist genau das ist der Punkt, auf das wir aussehen wollen. Darum, die Beeinträchtigten sollten auch vielleicht bei so Kurse, Schwimmkurse, was auch immer das dann ist, viel mehr eingebunden werden und nicht nur darum kämpfen müssen, dass es das gibt oder dass man sich da anmeldet, ob man da mitmachen darf oder nicht mitmachen darf. Es wird einfach viel mehr werden, dass das inklusiv angeboten wird.
2: Genau.
0: Und nicht immer, dass wir fragen müssen, ist da was möglich oder geht das?
2: Genau.
0: Oder kann ich das mit irgendwem erleben?
1: Du hast mich jetzt gerade verblüfft, weißt du das?
2: Ich? Mhm. Warum?
1: Ja, Mit deiner Assoziation zum Mutterleib, zum ureigensten des Schwimmens.
2: Achso, ja.
1: Habe ich noch nie so gesehen. Also,
0: ja. Das meine ich ja.
1: Weil ich 56 Jahre alt werden müssen, das erste Mal zu hören, dass da...
2: Ja. Nein, weil was ich zum Beispiel halt nicht mag, ist, also zum Beispiel, wenn es Leute gibt, die mich halt auf dieses Leistungssport ansprechen, dann denke ich mir, okay, also Leistungssport und sowas wie Schwimmen können, das sind zwei ganz unterschiedliche Dinge. Und deswegen halte ich das gern bei anderen Leuten raus, wenn ich denen klar machen muss, wie wichtig das ist. Und das mache ich nicht, weil ich halt bei diesen Wettkämpfen dabei war, sondern es gibt einfach viele Gründe, unter anderem das, was ich halt angesprochen habe. Und auch viele Leute wissen auch nicht, wie wichtig das eigentlich ist, dass man das kann. Weil mittlerweile leben wir in Zeiten von Klimakrisen und es gibt auch überall auf der Welt Hochwasser. Und viele Leute, die auch im Ausland sind, die sind schon in so Situationen geraten, wo sie mit Überflutungen zu tun haben. Das kann jedem passieren, dass man irgendwo mal reinfällt, dass man irgendwo mal in einem Gebiet kommt, wo man halt wirklich sowas können muss. Und das hängt dann halt wirklich oft zusammen, dass Leute, die das noch nie gelernt haben, vor allem Frauen in vielleicht strengeren Umkreisen, dann eher die Gruppe ist, die qualvoll ertrinkt. Und das soll halt auch nicht sein, weil auch Ertrinken, glaube ich, laut Wissenschaftlern eins zu den schlimmsten Methoden gehört, wo man sterben kann.
0: Bestimmt, ja. Und ich sage einmal so, weil je mehr man sich im Wasser bewegt, desto mehr wird die Spastik eben aufkommen oder neutralisiert. Weil dann kann man sich wirklich so bewegen, wie es von der Natur her ist, wenn man draußen ist, hat man leider die Schwerkraft und im Wasser hebt es ein bisschen auf. Ich meine, ich weiß nicht, wie es Moni sieht, aber ich sehe das immer so. Wasser ist, wenn ich die Chance habe, dass ich in ein warmes Becken gehen kann, so zwischen 30 und 36 Grad, dann ist für mich das wie im siebten Himmel.
2: Ja. Was man zum Beispiel auch bedenken muss, erstens, Wasser beruhigt aus vielen Gründen, weil wir erstens im Mutterleib halt, das ist halt wirklich so der erste Ort, wo wir halt so Schutz erfahren. Und allein schon deswegen beruhigt sich unser Körper und unsere Nerven. Und viele Leute, die zum Beispiel im Wasser dann tauchen, die halten auch die Luft ein. Und man muss dann halt auch bedenken, was empfiehlt man eigentlich Leuten, wenn sie nervös sind, dass sie langsam ein- und ausatmen, die Luft kurz anhalten, weil damit signalisieren wir halt auch unserem Gehirn, dass wir nicht in Gefahr sind. Und deswegen gehört Schwimmsport einfach, also wirklich zu den Sportarten, die mentale Verfassung am meisten stärken. Und ich glaube, da kommt auch kaum eine andere Sportart an oder überhaupt eine andere Beschäftigung.
0: Eben. Und was mir beim Schwimmen eben auch so taugt, ist, man hat erstens, man kann da Wasserball spielen oder andere Sachen spielen, die man sonst in der normalen Umgebung draußen außerhalb vom Wasser nicht so leicht erleben kann. Außerdem ist für mich eine Art Inklusion, dass man im Wasser sein kann und dass jeder jeden so nimmt, wie er ist. Und da gibt es keine, du kannst das nicht, du kannst das nicht, sondern jeder kann das, was er gewohnt ist und die Beeinträchtigungen werden aufkommen in dem Sinn. Das ist dann, darum sage ich, das ist wie eine Art Schwerelos.
2: Genau.
0: Und was mir aber eben, darum habe ich das zuerst eingebracht, was mir eben an dem ganzen Setting mit Wasser oft nicht so taugt hat, früher zumindest, weil wenn du therapeutisch im Wasser warst, die haben da angeschafft, wie es dich bewegen musst. Oder so ist, zumindest ist es jetzt, glaube ich, auch noch so. Aber im Sport kannst du aussuchen, wie bewege ich mich und wie tue ich das, dass ich halbwegs gut vorwärts komme. Zumindest habe ich den Eindruck. Und das ist für mich eins von den Sachen, wo ich sage, Schwimmkurse für beeinträchtigte Menschen, die eben Schwimmsportler ehemalige abgehalten oder abhalten, die erreichen viel mehr als wie nur diese therapeutischen Schwimmstunden, die man doch hat. Weil Therapie ist zwar gut und schön, aber man soll ja auch einen gewissen Spaß haben und nicht den Ort Drill. Also wo man merkt, der will jetzt was du denkst, will ich das jetzt oder will ich das nicht? Zumindest geht es mir so. Ich weiß nicht, wie es der andere sieht, aber ich glaube... Da
1: gibt es nichts hinzuzufügen, würde ich sagen. Ja?
0: Das ist... Wenn irgendwer mir vorschreibt, wie ich mich bewegen soll im Wasser, das halte ich. Ich meine, ich habe nichts dagegen, ja. Aber solange ich gesichert unterwegs bin, ja, dann geht's eh. Aber halt, wenn man sich gemeinsam abspricht oder zusammen redet, wie man jetzt vorgeht am nächsten, in der nächsten Sekunde, dann ist es nicht das, okay, der schreibt mir vor, wie ich mich bewegen soll.
1: Ich glaube, Wasser ist auch das Medium, wo man sich auch intuitiv bewegen kann und das
0: eben, weil die,
1: kann, ja, wenn man auch getragen wird, sage ich mal.
0: Das meine ich auch.
2: Genau.
0: Und da braucht ihr nur irgendwer unten.
2: Ja, also schwimmen lernen wir eigentlich, bevor wir überhaupt zur Welt kommen,
0: genau
2: bevor
0: das,
2: wir sprechen, lesen, schreiben können oder sonst irgendwas.
1: Genau, Babys tauchen zum Beispiel, das habe ich ja persönlich erfahren. Ich bin aus
2: in
1: einer Schwimmbecken reingefallen und bin dann 3-4 Meter wieder zum Ausgang getaucht. Ja.
2: Also Schwimmen ist absolut unser Instinkt.
0: Eben, und man muss, man darf nur den, man sollte diesen Instinkt eben nicht verlernen, weil leider ist das Problem, wenn man dann eben entweder auf der Welt sind, entweder wir verlernen es oder lernen es eben spät.
2: Ja.
0: Und das ist ein Problem. Je früher, dass man es lernt, desto besser ist es. Und aus meiner Sicht sollten vielleicht auch bei diesen ganzen Schwimmkurse für Kleinkinder oder für kleinere von uns, sollten vielleicht auch ehemalige, die eben da Erfahrung haben im Schwimmsport oder im Schwimmen, sollten das auch vielleicht die Begeisterung weitergeben. Ich weiß nicht, wie es Andi sieht oder Moni da drüben.
2: Ja.
0: Aber ja, also aus meiner Sicht, wenn nämlich ehemalige Sportler da eingesetzt werden, erstens ist es ein Benefit für sie und für alle und es hat jeder was davon am Ende vom Tag und von diesen Kurse. Zumindest geht es mir so. Ich meine, darum sage ich, es sollte solche Kurse auch in Oberösterreich viel, viel mehr geben, wo ehemalige Leistungssportler oder sonst was eingesetzt werden, die dann das weitergeben. Aber ich würde sagen, bevor wir da in die nächste Runde starten, der Andi hat schon den nächsten Titel auflegen, mal schauen, was er sich aussucht.

So, nicht, dass ihr glaubt, ihr seid da bei einem anderen Sender. Nee, nee, ihr seid nur bei Radio. Das ist heute nur unser internationaler Charakter, den wir von der Musik her schaffen wollen. Und außerdem haben wir einen Gast, der international auch noch ist. Von dem her, ja, wir werden dann einmal nachher eine kurze Moderation bei Radio machen. Wir fahren jetzt gleich einfach. Wir gucken, ja, ich würde mal sagen, aus meiner Sicht ist er eben ein Schwimmer. In dem Fall unser Vorteil, dass der ganze Körper eins mit dem genannten Ur.

0: meistens kommt man da raus, man ist nicht so in seiner eigenen vier Wände gefangen. Zugang zur Außenwelt, gleiche Sichtweise. Das hat alles für jeden Vorteile überlegt. Weil im Wasser ist keiner, da hat keiner sein Recht, da ist jeder so wie er ist. Und außerdem, man ist, glaube ich, um sechsfache vom Körpergewicht her leichter.
1: Bewegen kann, das ist das Schlimmste, was man einem Körper antun kann, wenn man sich nicht bewegt. Also ich kann das nur voll bestätigen.
2: Voll.
1: Und darum ist es so wichtig.
2: Genau.
1: Was geht, geht, genau. Und was wir nicht bewegen, dann nicht. Aber Hauptsache, dranbleiben.
0: Irgendwie.

0: von dem her, ja. Geht nicht, gibt es nicht, für alles gibt es eine Lösung. Und ja. Die, was aus meiner Sicht auch noch dazu kommt, ist, dass man vom Ding her das machen sollte, weil auch die Beeinträchtigten, auch wenn sie mal sitzen, sollten sie zumindest an die frische Luft bzw. in die Natur begeben, weil auch das kann schon eine Art Heilung sein, aber im Prinzip, voll. Je mehr man ins Wasser kommt und je öfters, desto besser ist es.
1: Ja.
0: Und je öfters die Leute, so wie du, Zeit haben, dass sie es unterstützen, für nur eine kurze Einheit oder was auch immer das dann ist, desto besser ist es. Deswegen sage ich, es sollte viel mehr Trainer geben oder eben Kursleiter, so wie eben die oder andere, die eben Beeinträchtigte, egal wo sie leben, viel mehr in die Gruppen mit einnehmen und nicht draußen stehen lassen. Zumindest mir geht es so.
1: Ja.
0: Von dem her. Oder man kann ja auch zum Beispiel dann danach, kann man ja dann die Muskeln, die man gerade im Wasser aufgelockert hat oder aufgemacht hat, kann man ja dann auch viel besser durchbewegen. Am Ende ist das für alle eine Win-Win-Situation, weil dann werden die Schmerzen erstens weniger, die Spastik fährt sich aber, der Tonus wird weniger und das bringt einem alle am Ende irgendwo was. Und egal, wie alt man jetzt ist, ob es der Andi ist oder ich bin oder andere.
2: Vielen Dank, Harald, vielen Dank.
0: Ich habe jetzt extra nichts gesagt.
2: Dass du mich einstreust, ja.
0: Das hast jetzt, ja.
1: Ich glaube, Harald, du wolltest von vorhin heimzahlen.
0: Ich habe nicht mit heimzahlen, aber...
2: Das wirkt ein bisschen so, gell? Muss ich
0: sagen. Nee.
2: Vergiss nicht, wer einen Autoschlüssel hat, gell?
0: Ja. Ich vergiss ja nicht. Aber gut. Jedenfalls, aber aus meiner Sicht, es gibt ja in Deutschland draußen, ich weiß nicht, ob das du schon mal gehört hast, gibt es auch diese Unterwassertherapie. Ja, das kommt vielleicht dem Leistungssport häufigst nahe, aber nur häufigst leider, weil du eben nicht, weil du da hast auch alles draußen an Bord und solche Sachen, da hast auch nichts.
1: Das hört sich jetzt für mich auch interessant an, das kenne ich gar nicht. Vielleicht kannst du uns das kurz zusammenfassend erklären, Harald.
0: Ja, im Prinzip rennt das quasi nicht anders ab wie eine normale, sag ich mal so, wie eine normale Schwimmeinheit mit Therapeuten und alle möglichen Sachen. Du hast aber eben Halskrausen an Bord, du hast Schwimmflügel an Bord, du hast für die Füße und für die Hände so eine Art Gewichte, dass dann da Oberflächen bist. Ja, das ist, hilft eh, aber irgendwann schaffst du es halt auch nicht mehr, dass du den Kopf über Wasser holst, da musst du auch schauen, wie es da tust, dass du nicht untergehst. Ja, von dem, es ist eh nicht schlecht.
2: Du meinst aber nicht Watzo, oder?
0: Nein, Watzo ist wieder was anderes.
2: Ja, okay.
0: Wir werden das innerhalb von ein paar Minuten jetzt ausrecherchieren, der eine wird schauen. Aber ja, es gibt auch Watzo, das werden wir nachher noch thematisieren, ist sowas ähnliches, da gebe ich dir recht, Andi, aber nicht ganz. Ja, aber wir werden jetzt einmal in der Sekunde schon einmal Musik einspielen, damit der Andi da recherchieren kann.

0: sind wir draufgekommen, dass diese, dass die Unterwassertherapie, was ich zuerst angeredet gehabt habe, auch schon in Linz jetzt gibt. Der Andi hat das außer recherchiert. Das ist ein Zentrum in Linz, aber wo das genau ist, habe ich jetzt gerade
1: nicht aufgehört. In Urfa. Nein, Werbung wollen wir ja keine machen.
0: Nein, eben drum.
1: Nur googeln. Wir bieten eben diese Unterwassertherapie an, Watsu.
0: Genau.
1: Klangschallentherapie unter Wasser. Klingt sehr interessant.
0: Und vor allem, es entschleunigt. Man kommt endlich einmal runter, weil Beeinträchtigte haben sowieso einen hohen Tonus von der Spastik her schon oder von anderen Erkrankungen. Von dem her, es ist ein Ort von gewisser Entschleunigung. Zumindest ist mir damals so gegangen. Auch wenn ich Hals draußen und alles oben gehabt habe, aber irgendwann haben wir gedacht, so, jetzt lass die Dinger mal oben und denk nicht immer an die. Irgendwann ist das dann, ich will nicht sagen egal, aber irgendwann denkst du, ja, ist eine Entspannung für den Körper und das bringt dann da was. Leider ist diese die Therapie von, wo ich da war, die haben es glaube ich nur gehabt, 14-tägig und dann hast du wieder heimfahren müssen. Damals zumindest in Deutschland war es so, wie es jetzt da in Linz ist, weiß ich nicht. Habe mir noch nicht angeschaut, aber ich bin jetzt einmal so, dass ich sage, schauen kann man ja und von dem her, weil Watzu ist eben wieder was anderes, ja, aber ich finde das nicht schlecht. Ich meine, ich weiß nicht, wie es Moni sieht, diese Therapiearten, aber geht nicht, gibt es nicht für alles, gibt es eine Lösung. Weil ich sage immer, man muss den Körper sportlich und fit halten, weil wer rastet, der rastet und wer nichts tut, der rastet am Ende irgendwann nur mehr.
2: Ja. Also Harald, ich bin im Grunde genommen so jemand, der wirklich meistens nichts empfiehlt, ohne dass ich mich über etwas schon befasst habe oder selbst schon Erfahrung gemacht habe. Du hast mich auf jeden Fall neugierig gemacht. Ich werde mich über die Unterwassertherapie auf jeden Fall informieren. Vielleicht erzählen wir auch das nächste Mal darüber.
0: Ja, eben.
2: Ein bisschen so davon. Vielleicht bauen wir das nächste Mal das Thema ein. Aber ich im Grunde genommen habe ich auch oft die Erfahrung gemacht oder ich halte auch gewisse Therapien oft für überflüssig. Also deswswegen werde ich erstmal dazu noch keine Meinung abgeben.
0: Das passt schon. Nein, ist ja kein Problem, aber beim nächsten Mal werden wir es einbauen. Das ist
2: ja
0: kein Problem, passt. Ja, zumindest ich habe es schon erlebt. Für mich war es damals eine Art, ein bisschen mit Wasser, mit einem Element Wasser in Berührung zu kommen. Von dem her, ja, irgendwo bin ich picken geblieben, auch wenn ich heute nicht mehr so oft ins Wasser gehe, aber dennoch. Wenn das Wasser so 35, 36 Grad hat, dann bin ich im Wasser, dann kriegst du mich fast nicht aus, weil der Andi hat es so nicht, glaube ich, nicht erlebt, aber ja, geht nicht, gibt es nicht für alles, gibt es eine Lösung.
1: Und? Also in meinem Leben, muss ich sagen, hat das Wasser noch eine andere Relevanz und das mir jetzt gerade so ziemlich klar vor Augen geführt worden ist. Und zwar, ich bin leidenschaftlicher Taucher und da also, tauchst du wirklich in, wie man schon so sagt, ja, in eine Welt ein, die komplett neu ist, die so ruhig ist, entschleunigt ist und man wird irgendwie zum Übermenschen, wirst du da. Du kannst plötzlich fliegen, du bist plötzlich in einer Welt, wo du fliegen kannst, wenn du tauchen tust. Ja. Das ist so wunderbar und das Medium Wasser ist wirklich faszinierend.
2: Ja, also Anni,
1: schon lange nicht mehr gesehen, muss
2: ich sagen. Du beschreibst das so schön, das berührt mich direkt am Herz.
0: Ja, so ist es.
2: Weil ich bin mein Leben lang so gerne getaucht und wie ich zum Beispiel, ich bin früher von meinem Vater auch trainiert worden und immer wenn ich zum Beispiel fleißig war, habe ich zum Beispiel eine halbe Stunde extra tauchen dürfen. Ich habe das immer genauso beschrieben, wie du das beschrieben hast. Also das ist eine komplett andere Welt und ich habe das immer machen müssen, wollen. Und ja, und vor allem war mein Vater jemand, der Zeitdruck hatte und sowas musste man sich wirklich verdienen. Aber das war es natürlich wert.
0: So.
1: Es gibt soweit ich weiß auch für beeinträchtigte Tauchen. Es kommt ja ganz von der Ort drauf an. Aber
0: ja,
1: das ist absolut empfehlenswert.
0: Es gibt...
1: Ich sage einmal, Entschuldigung, dass ich das nur ausformuliere.
0: Kein Problem.
1: Aber oft ist ja der Körper noch nah für einen Beeinträchtigten sehr oft eine Belastung. Ja. Und im Wasser und eben als Tauchender wird ein Stück von dieser Belastung weggenommen. Ja.
0: Eben. Und was nämlich auch noch ist, die Beeinträchtigten oder es gibt ja auch diese Delfintherapien in die USA, in Florida drüben. Ja, bringt auch was, ja. Aber ich habe es nicht gemacht, diese Delfintherapie, muss ich zugeben, aber es bringt sicher auch was. Und ich sage immer, geht nicht, gibt es nicht für alles, gibt es wie gesagt eine Lösung und man muss sich nur über Umwege dann zu helfen wissen, man kommt ins Wasser, wenn man will. So, und ich sehe da leider, unsere Sendezeit ist bald zu Ende. Ja, wir werden schon eine der nächsten, oder die nächsten Lieder werden schon die letzten sein. Das war mal wieder eine Radio-Sendung von unserer Seite her. Es wird aber zu dem Thema sicher noch mehr Sendungen geben. Das war halt nur die erste. Da wird sicher noch 4, 5 geben dazu, zu solchen Themen. Aber es wird sicher noch interessante Themen in dem Kontext.
1: Da ist aber wer ambitioniert, ja?
0: Also, aus meiner Sicht, ich weiß doch nicht genug zum Erzählen.
2: Das ist ja nicht so, dass ich nicht. Das ist ein kleiner Insider zwischen uns.
1: Ich hab das selten so euphorisch erlebt, muss ich
0: sagen. Was wird das jetzt heißen, Andi?
1: Nix, absolut nicht.
0: Gut, aber ja, wie gesagt, die nächste Sendung ist in 2 Wochen. Um welches Thema da genau geht, werdet ihr dann eben mitkriegen. Wir verabschieden uns jetzt schon.
2: Harald, es ist nicht so, dass wir noch nichts verraten hätten.
0: Indirekt, ja, aber...
2: wir haben schon verraten, was es sich nächste Woche handeln wird.
0: Heute war die sogenannte Startsendung und da wird es noch mehrere Blöcke dazu geben. 3, 4 Minimum.
2: Ja.
0: War nicht nur mehr. Der Andi hat den nächsten Musiktitel auflegen. Und wir waren.
1: Es war uns eine Freude. Tschüss.
0: Andi, meine Wenigkeit war Harald Bachelmeier und die Moni da drüben.
1: Radio Supermann, ja. Wolltest du sagen.
0: Genau, oder die Moni, je nachdem, wie sie will.
2: Ja.
0: Geht nicht, gibt's nicht, wie gesagt.
2: Moni.
0: Und wie, das war ja die Sendung von unserer Seite her heute. Die letzten 2 Nummern gibt's von uns jetzt noch.
2: Ja, ich hoffe, ihr hattet Spaß beim Zuhören. Ich hoffe, wir konnten euch auf jeden Fall motivieren, weil das war auf jeden Fall unser Ziel, dass wir heute nicht umsonst gesprochen haben.
0: Genau, danke dir. Das wird so ähnlich, wie ich das jetzt auch noch gesagt habe.
2: Ja.
0: Ja, passt. Und... das war unsere Sendezeit heute und es gibt den 14 Tag und die nächsten Wochen sicher noch mehr davon. Ob man da gleich...

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0: Herzlich willkommen in dieser Dienstagnacht bei der Radioshow 2000. Mir gegenüber sitzt der wunderbare Max Wurm-Höhringer.
1: Hallo.
0: Und wir machen heute eine gemütliche Stunde Talk über sommerliche Aktivitäten, Sommerspezial mal wieder, genauso wie über die vielen zurzeit anstehenden und laufenden und auch schon abgeschlossenen Wahlen. Hier seien vor allem Großbritannien, die USA und der Iran genannt, genauso wie Frankreich, das ja aktuell noch wählt. Freue mich auf eine Stunde gemütliches Quatschen und
1: ja. Genau, also auch von mir herzlich willkommen in diesem Superwahljahr, das es ja wirklich hieß. Also nicht nur Österreich, sondern auch die Grand Nation, wir haben es ja gerade gehört, alle wählen.
0: EU.
1: Die EU-Wahl.
0: Drei ostdeutsche Bundesländer.
1: Genau, also man kann gar nicht in Worte fassen, wer alles sie wählt auf dieser Welt. Es wird, die Weichen werden neu gestellt, kann man sagen. Es oder?
0: Das kann man durchaus so sagen. Und was ich auch besonders interessant finde, auf was ich nachher eingehen möchte, das sind die unterschiedlichen Wahlsysteme.
1: Genau.
0: Also wo in Frankreich die Regierung komplett abgekoppelt ist vom Parlament.
1: Ja.
0: Dann das Mehrheitswahlrecht in Großbritannien.
1: Ja.
0: Dann der Zwitter-EU-Parlament, wo sich eigentlich keiner so richtig auskennt. Mhm. Gut, die relativ für österreichisch-deutsche normalen Wahlverhältnisse in den deutschen Bundesländern. Und natürlich auch der Iran, wo man sich darüber diskutieren kann, ist das eine Scheinwahl oder nicht.
1: Ja, also wenn Leute vorher ausgewählt werden, wo man sagt, ja gut, die lassen wir gleich im Vorhinein nicht zu zur Wahl, ist natürlich die Frage. Deswegen ist, glaube ich, die Wahlbeteiligung sehr niedrig.
0: Ist im Iran sehr niedrig. Also fangen wir doch direkt mit dem Iran an.
1: Genau, sehr gerne. Der Ayatollah Khomeini hat jetzt sich vor kurzem beschwert darüber, dass die Wahlbeteiligung sehr niedrig ist.
0: Wo liegt die?
1: Ich weiß nicht, ich glaube 30%
0: oder so.
1: Also relativ niedrig. Er weist aber alle Vorwürfe vom Tisch, das wäre, weil in den letzten Jahren immer wieder irgendwelche...
0: Der von den Ayatollahs und Mullahs präferierte Kandidat gewonnen hat.
1: Genau, ja. Also weil die Leute schon langsam checken, okay, so viel Gewicht hat meine Stimme vielleicht gar nicht. Und ja, in Wirklichkeit, es ist wieder die Frage, dieses Jahr ist ja wieder eine Wahl zwischen einem relativ konservativen Kandidaten und einem eher progressiveren Kandidaten, kann man sagen. Der progressivere Kandidat wäre zum Beispiel für die Öffnung in Richtung Westen und für diese Einhaltung dieser Atomdeals und so Sachen.
0: Und der konservative vollkommene Abschottung und Islamische Republik.
1: Genau, ja.
0: Also Beibehaltung der reinen Lehre, könnte man fast sagen.
1: Genau, ja, so in etwa steht man sich dort vor.
0: Was ich interessant fand bei den letzten Präsidenten, also der erste, den ich so live mitbekommen habe, war der Ahmadinejad.
1: Mhm, genau.
0: Und dann kam der
1: Rouhani.
0: Rouhani, richtig. Und der Rouhani war ja der deutlich progressivere,
1: ja,
0: sah aber wesentlich konservativer aus als der Ahmadinejad. Der war immer so im westlichen Anzug,
1: genau,
0: aber ja wirklich ein ganz brutaler Hund, der den atomaren Holocaust gefordert hat und solche Geschichten. Und der Rouhani, der ja eigentlich so von den Ansichten einigermaßen bürgerlich daherkam, war so in eher landestypischer Tracht gekleidet.
1: Genau, ja.
0: Das fand ich irgendwie recht anschaulich.
1: Ja. Ich finde es selber, muss ich selber gestehen, wie es erst einmal dort war. Ich habe zuerst nicht gewusst, dass Ayatollah Khomeini und Ali Khamenei, der aktuelle religiöse Führer, zwei verschiedene Personen
0: sind. Halt mal, jetzt ist es
1: Ali Khamenei.
0: Khamenei und davor war es Khomeini.
1: Genau, der ursprüngliche.
0: Dann hast du es aber eben falsch gesagt. Also das wurde begrüßelt, dass Khamenei

0: sie machen es nicht nur, also wegen Geld machen es schon mal die wenigsten, wenn man sie teilweise hoch verschuldet und sowas. Und sie machen es halt, weil es die Arbeit irgendwie, also weil sie einerseits den Hof oft vererbt kriegen, andererseits weil es so...
1: Die Arbeit schön finden Arbeit und vielleicht auch so die Ideologie oder die Idee dahinter, das Land zu versorgen, Mitmenschen mit Essen zu versorgen.
0: Genau.
1: Aber wenn wir gerade vom Papst gesprochen haben, schweifen wir jetzt ein bisschen ab, aber wenn wir bei Ayatollah Papst, der Papst ist ja auch ein Staatsführer, muss man ja dazu sagen, ist ja auch weltlicher Herrscher.
0: Richtig.
1: Über einen mittlerweile sehr klein gewordenen Kirchenstaat, aber dennoch ist der Papst krankenversichert? Hat der Papst ein Bankkonto?
0: Wahrscheinlich. Also da wird er irgendwie, wenn der jetzt sagt, ich will mir jetzt irgendwie beim Biller Sackerl Haribo kaufen oder
1: so. Ich glaube, da geht er einfach rein und
0: sagt, ich bin der Papst, ihr kennt mich alle. Ja. Oder die Schweizer Garde jetzt halt fern.
1: Ja, oder irgendwie so einer, da läuft einer hinterher und kommt dann mit einer American Express.
0: Der sagt dann immer so, sorry, ich habe gerade mein Portemonnaie vergessen, wir müssen jetzt kurz mal eure Heiligkeit, sie verfügen über die Reichtümer der Kirche, müssen wir da immer wirklich aus unserem Privatvermögen bitte für sie die Gummibärli zahlen.
1: Leider. Kaiser Franz Josef hat allerdings mal bei der Volksbank, bei der Raiffeisenbank, ein Konto eröffnet und hat dann unterschrieben, Franz Josef von Habsburg-Lothringen, Schönbrunn 1.
0: Genau, und hat dort irgendwie 20 Gulden hinterlegt.
1: Nein, ich weiß nicht, was dann genau passiert ist, aber das war tatsächlich so.
0: Ah, okay. Aber gibt es da einen Grund oder einfach...
1: Vielleicht war das auch ein symbolischer Akt.
0: Unterstützung.
1: Kaiser unterstützt jetzt hier die Zugänglichkeit von Bankdienstleistungen für das Volk.
0: Ein Werbegag
1: quasi. Ja, durchaus so sehen. Aber gut, zurück zu den Wahlen im Iran.
0: Ja.
1: Wann finden die denn statt?
0: Keine Ahnung.
1: Aber noch in diesem Jahr?
0: In diesem Jahr, ja. Im Oktober, bin mir nicht mehr sicher.
1: Okay.
0: Ja.
1: Da, wo auch unsere Wahlen stattfinden.
0: Sind die im September?
1: Unsere sind sogar schon im September.
0: Genau.
1: Das wird ja es könnte durchaus auch noch ein Kopf-an-Kopf-Rennen zwischen den drei großen Parteien werden.
0: Ja, also es wird diesmal sehr, sehr spannend, finde ich. Auch die Koalitionsbildung wird interessant. Also Farben sind viel denkbar, finde ich.
1: Also ich glaube, Blau-Rot ist ausgeschlossen.
0: Tja.
1: Blau-Schwarz. Ich gehe davon aus, dass die ÖVP allein schon um ihre gesamten Skandälchen managen zu können, alles dafür tun wird, um in der Regierung zu bleiben.
0: Wahrscheinlich, ja.
1: Davon, die zeigen da ja auch in den Ländern entgegen der Ankündigungen vor der Wahl wenig Skrupel, sich das dann alles anders zu überlegen.
0: Genau, ja. Der Hansi Bürger hat das einmal sehr gut beschrieben vom ORF, der hat gemeint, das wird sich nur zeigen, ob die Wähler das irgendwann mal abstrafen, ob man wirklich quasi das komplette Gegenteil von dem macht, was man vorher ankündigt, ob das so gut ist. Wenn man vorher sagt, wenn man nach Niederösterreich schaut, zum Beispiel, bei der Michael Leitner, die gesagt hat, wenn man Udo Landbauer verhindern will, dann Michael Leitner wählen und die dann sofort mit ihm in die Koalition gegangen ist.
1: Ja. Sich ins Bett gelegt hat.
0: Genau, und wie wir ja wissen, wie man sich bettet, so liegt man.
1: Richtig.
0: Und wie wir dann im Herbst liegen werden.
1: Das wird sich zeigen.
0: Das wird sich zeigen, ja. Apropos, was das für Wahl ich auch noch gern besprechen würde mit dir. Die Wahl zum EM-Sieger, oder nicht die Wahl, aber die...
1: Tipp.
0: Ja, generell einfach so deine Worte, deinen Senf zur
1: Europa. Also erstmal schade zum Ausscheiden gegen die Türkei vorzutragen.
0: Ja.
1: Mein Tipp ist der Gewinner des heutigen Spiels.
0: Also was ist
1: Deutschland Spanien? Oder Spanien. Spanien
0: ja.
1: Ja, wer heute gewinnt,
0: mag gut sein,
1: die besten Chancen.
0: Ja. Ich bin ja in Österreich, werde ja sehr gerne über Fußball schimpft und immer so gerne die schlechten Seiten sieht, wie zum Beispiel
1: Weit bringt Sicherheit.
0: Ja, oder Katar irgendwie, keine Ahnung, sehr viel
1: gekaufte Fans. Und sowas.
0: Genau, gekaufte Fans, alles Mögliche. Generell sehr viel, das sehr geldlastig ist. Dann war ich wieder mal, wie Österreich auf einmal gut geworden ist, war ich auf einmal Österreich-Fan, weil man dachte, geil, jetzt sind sie mal stark, jetzt kann ich mich auch endlich mal als Fußball-Fan. Ja. Auch aus einem gewissen Nationalismus heraus outen. Und was war? Ich war vielleicht 2 Wochen Fußball-Fan.
1: Jetzt ist wieder alles.
0: Und dann wieder, dann habe ich ja die Enttäuschung mitgekriegt und habe endlich wieder mal verstanden,
1: warum Fußball nichts für dich
0: ist. Warum Fußball nichts für mich ist. Ich hab vor kurzem mit dem Zug 2 Damen reden gehört, die darüber geredet haben, weil wir Konversation belauscht, die darüber geredet haben, dass ihr Freund Rapidler ist doch Rapidler und sie darf nichts in Lila haben, also keine Austria.
1: Die aber

0: Die will es jagen.
1: Da muss ich jetzt mal wirklich einhaken.
0: Ja.
1: Nationalmannschaften, das kann ich mir einreden, dass man da Fan ist. Das, weil, die Fußballer verdienen für die Nationalmannschaft im Vergleich zum Verein nichts. Ja. Das ist wirklich so ein bisschen auch aus intrinsischer Motivation, hier fürs Land dann nochmal zu spielen. Also eine Ehre, lasse ich mir irgendwie einreden, diesen Mannschaftsgeist. Mhm. Aber Vereinsfußball, wo es wirklich nur um den schnöden Mammon geht, und die Spieler identifizieren sich ja auch nicht mit Rapid oder Bayern München oder es gibt sehr wenig Ausnahmen, wenn man dann an Thomas Müller denkt oder so vielleicht, aber ansonsten wechseln die ja ihre Vereine auch nach Gutdünken.
0: Fast so oft wie die Unterhosen.
1: Ja, da habe ich wirklich kein Verständnis.
0: Ja, von den Fans?
1: Ja, also wie man sich jetzt, bleiben wir beim Rapid, wie man sich jetzt so für den Rapid begeistern kann.
0: Ja.
1: Und der wechseln aber die Spieler dauernd und es ist eben bloß, wer am meisten zahlt. Und wenn Red Bull eine 500.000 Euro drauflegt, dann gehen sie zu Red Bull. Also da fehlt mir so ein bisschen die...
0: Verständnis.
1: Ja.
0: Erklärungsversuch von meiner Seite. Vielleicht ist es so, dass man irgendwie die Spieler, keine Ahnung, mehr oder weniger egal, sondern es ist mehr so diese Zugehörigkeit zu einem Team.
1: Ja.
0: Dass man so sagt, weißt du, keine Ahnung, mir ist jetzt eigentlich egal, wer da spielt, wenn es gut spielen, dass ich einfach sagen kann, ich bin Rapid-Fan und ich gewinne. Und diese, einfach diese, so wie in einem Verein, diese Zugehörigkeit.
1: Ja, dass man so, mit den anderen Fans dann eher.
0: Genau, in der Fanmeile, dass man sie Bier saufen, lauter so Sachen, also. Könnte mir vorstellen, dass das der Anreiz ist. Wer es sonst verstehe, ist auch ehrlich gesagt.
1: Aber du siehst meinen Punkt.
0: Ich sehe den Punkt und ich finde es ein bisschen komisch, wenn man so sagt, keine Ahnung, die Freundin oder zu Hause darf keine lila Dekoration herumstehen, weil man so ein schlimmer Fußballfan ist. Oder vor allem die zwei Damen haben einigermaßen gebildet gewirkt und sowas. Und
1: man glaubt nicht, was für Leute für richtige Fußballverein-Fans sind.
0: Alle, durch die
1: Bank, das zieht sich alle wirklich durch die
0: alles.
1: Ja, also, absolut.
0: Genau. Sollen wir nicht anfangen, dass wir Fußball-Hooligans werden? Wo man einfach so richtig arg, immer sauber soffen, Waffen dabei am besten, sodass man dann auch gern wieder mal für Spiele gesperrt wird, also dass man nicht mehr kommen darf. Unseren ganzen Hass und Frust
1: dazu möchte ich kurz einwerfen.
0: Auf die Welt
1: haben. Pyrotechnik.
0: Was ist
1: doch kein Verbrechen. Kennst du das Meme noch nicht? Schade.
0: Schade, ja.
1: Unsere Hörer werden es sicher kennen.
0: Ja, ich finde es immer sehr gut. Auf Bilder in einem Radio.
1: Na, das ist ein Video.
0: Ach so, ein Video. Okay, gut. Machen wir mal ein bisschen Musik.
1: Das können wir sehr gerne machen.
0: Und wir melden uns gleich wieder zurück mit noch mehr Fußball-News.

0: Ja, herzlich willkommen zurück zur Radioshow 2000, der besten Radiosendung der Welt, mit ihren beiden Lieblingsmoderatoren Max Wurm-Höhringer und Max Winkler. Wir haben uns jetzt gerade schon ganz viel unterhalten, richtig in Rage geredet. Eigentlich wollten wir nur ein bisschen eine Einleitung machen, aber dann verfliegt die Zeit ja immer so schnell.
1: Wir sind herzhafte Menschen.
0: Wir sind herzlich, herzhaft. Genau. Denken mit dem Herzen.
1: Genau.
0: Und ja. Sind auch ein bisschen abgeschweift. Wir haben uns eigentlich erst über die Wahl im Iran unterhalten und von der Wahl im Iran sind wir dann zum Fußballclub SK Rapid gekommen. Ich hoffe, ich habe das jetzt richtig gesagt.
1: Keine Ahnung.
0: Ich auch nicht. Ich bin überhaupt kein Fußballverein-Fan, wie man in der Sequenz vor der Musik schon gehört hat. Aber lass uns zurückkehren zur Politik. Die Wahl in Österreich dieses Jahr. Wir haben gesagt, ja, ist ja wirklich ein Kopf-an-Kopf-Rennen.
1: Genau.
0: Aber ich muss dir ehrlich sagen, das liegt jetzt ja relativ nah vor uns.
1: Mhm.
0: Und der Kurz hat ja gesagt, das gegenseitige Anpatzen muss jetzt endlich aufhören.
1: Ja.
0: Aber ich finde, bisher ist es nichts anderes als nur gegenseitiges Anpatzen. Ja. Ich weiß nicht, um was es im Wahlkampf aktuell geht.
1: Na, keine Ahnung, die Themen sind auch nebensächlich eher, es geht um Emotionen, das ist wie beim Fußball, es geht um Emotionen.
0: Ja.
1: Und
0: unser Volkskanzler, das ist das Einzige, was man so hört. Ja. Ohne Kickl wird alles noch schlimmer.
1: Genau, wahrscheinlich.
0: Der Babler tritt sehr wenig auf, finde ich.
1: Ja.
0: Und von der ÖVP, ich würde die ÖVP machtbewusst nennen. Die wissen schon, es wird nach unten gehen, aber sie werden dann schauen, dass sie ihre Schäfchen ins sprichwörtlich Trockene bringen.
1: Wahrscheinlich. Und dann werden wir schon sehen, was nur auf uns zukommt.
0: Was alles möglich sein wird.
1: Ja,
0: da werden wir uns noch anschauen.
1: Da werden wir uns noch wundern. Ja, das bin ich schon sehr. Unter unseren guten alten Freunden, ob Seehofer zu zitieren. Ja. Aber vor allem für Journalisten
0: wird es. Der leider von der Parteispitze weggefegt wurde, weil er links-links ist.
1: Ja, das stimmt. Der Norbert Hofer ist ein ganz übler Kommunist und natürlich insofern.
0: Untragbar. Willkommensklatscher.
1: Willkommensklatscher. Und insofern untragbar für die Parteispitze. Es wird auch für uns, wir werden, also diese Radiosendung wird wahrscheinlich persönlich betroffen sein, möglicherweise, weil die links-linken Kulturvereine, die irgendwie.
0: Dann leider gestrichen werden.
1: Leider, zumindest ins Budget. Kürzungen erfahren, schätze ich mal.
0: Aber wir machen das hier das ganze Jahr umsonst.
1: Genau.
0: Nur für unsere Hörerinnen und Hörer.
1: Insofern kann man uns eigentlich gar nichts. Was wollen sie denn da? Was wollen sie denn da? Wollen sie uns bezahlen oder was? Also, insofern müssen wir das eigentlich. Ich freue mich auf jeden Fall schon wieder auf die Pferdepolizei. Ich hoffe, dass das wieder ganz stark, dass der Herbert Kickl endlich sein, sagen wir mal, sein
0: Prestige-Projekt. Ein brutalere Schlagstöcke, hoffe ich.
1: Genau, ja. Ein bisschen Taser einfach. Einfach gleich irgendwie so.
0: Oder nur noch Schusswaffen.
1: Oder nur noch Schuss. Einfach nach amerikanischem Vorbild. Ich glaube, da war sogar schon mal die Forderung der FPÖ oder war das, ist das sogar eingetreten, dass Streifenwagen Sturmgewehre mit an Bord haben.
0: Okay.
1: Einfach, um dann im Ernstfall natürlich auch davon Gebrauch zu machen.
0: Das erinnert tatsächlich an 1934.
1: Ja, bis so, weiß gar nicht, ob 34, aber so 60er Jahre, so RAF-Terror.
0: Ja, ich meine 34 der Bürgerkrieg.
1: Ach so, ja gut. Ja, ist relativ übel. Schauen wir mal.
0: Ja, sind wir gespannt.
1: Du, ich sag mal eins.
0: Deine These, wer wird Platz 1? Schafft es die ÖVP noch, das Ruder rumzureißen?
1: Kann ich mir nicht vorstellen.
0: Ich glaube, wir sind hier in Österreich an einem ähnlichen Punkt und das nehmen wir vielleicht als Überleitung.
1: Zu Deutschland.
0: Wie jetzt in Großbritannien.
1: Oh.
0: Sehr lange konservative Regierung jetzt gehabt. In Österreich gar nicht mal so lang. Werner Faymann ist noch nicht so ewig her, aber jetzt in Großbritannien 14 Jahre Tories.
1: Genau.
0: 14 Jahre oder 10 Jahre davon auf jeden Fall. Absolutes Chaos, Brexit-Austrittschaos, in 14 Jahren 5 Premierminister verschlissen.
1: Skandale, einige
0: extreme Skandale. Also die Leute in Großbritannien, das hat man jetzt heute beim Ergebnis gesehen, hatten wohl richtig die Schnauze gestrichen voll.
1: Ja. Change ist das Motto von Keir Starmer.
0: Ja.
1: Und das soll jetzt auch eintreten. Es ist zwar noch nicht so ganz genau klar, er druckt sie eher in Überschriften aus, wie er das machen will. Und es wird aber sehr viel verändern. Er verspricht, eine Partei der Mitte zu sein, sagt er. Er will nicht nur sinngemäß eine Partei der Arbeitenden, oder nicht nur eine Partei der Arbeitnehmer, sondern eine Partei der Arbeitgeber sein, sagt er selber. Und in dem Sinn sind wir gespannt. Die Briten wissen, dass in letzter Zeit sehr viel Geld ausgegeben worden ist und bereiten sich schon ein bisschen auf Sparmanöver vor.
0: Was ich besonders interessant finde, ist, ein großes Versprechen des Brexit war ja, das Geld, das wir jetzt nicht mehr an die EU überweisen, geht 1:1 in den NHS, National Health Service.
1: Kompletter Blödsinn.
0: Oder National Health Service ist wohl vollkommen...
1: Ja,
0: liegt kaputt gespart, ja, liegt da ja nieder. Mhm. Das Gesundheitssystem ist extremst überlastet. Mhm. Also gerade, dass dieses zentrale Versprechen nicht eingehalten wurde, finde ich irgendwie besonders eindrücklich.
1: Ja.
0: Und interessant in diesem Zusammenhang ist überdies, dass Nigel Farage jetzt beim 8. Versuch endlich ins Parlament gekommen ist.
1: Ja, irgendwie...
0: Mit seiner Partei UK Reformers.
1: Ja, also... Sagen wir vielleicht, der war jetzt nur die letzte Hürde oder die letzte Stufe gewesen, dass die Konservativen nur mehr Stimmen verloren haben.
0: 16% hat er bekommen, ja, aus dem Stand eigentlich. Genau,
1: eigentlich eh nicht so schlecht, muss man sagen.
0: Na, aber halt echt beeindruckend.
1: Für das, was er geleistet hat, nämlich, dass er Großbritannien da mehr oder weniger in die Scheiße geritten hat mit diesem Brexit. Auch nicht so schlecht eigentlich.
0: Ich war denn nicht sogar mal im Dschungelcamp?
1: Was?
0: Ich glaube, der war sogar mal im Dschungelcamp im Englischen.
1: Mag sein. Also könnte jetzt nicht abstreiten, aber war doch sehr, finde ich sehr kurios.
0: Ja, absolut.
1: Wobei, vielleicht enden wir zwei ja auch mal.
0: Im Dschungelcamp.
1: Wenn wir beide um die 60 sind, drei Scheidungen hinter uns, sind irgendwie mittellos oder sowas und sagen wir,
0: ja,
1: wie die Michaela Schäfer, wir brauchen jetzt dringend Geld.
0: Wobei die Michaela Schäfer, ob die dringend Geld braucht?
1: Doch, ja, die hat, so? Also habe ich aus mehreren Star-Magazinen.
0: Okay, bist du da informiert?
1: Ich lese mehr Bunte wie du mittlerweile.
0: Oh.
1: Bin ich drauf gekommen. Nein, aber ich habe das mal gegoogelt und die sollte angeblich wirklich, also die hat ja, ich weiß gar nicht, was die jetzt macht.
0: Die könnte doch auch Pornos drehen.
1: OnlyFans. Die hat doch schon lang.
0: Wirklich?
1: Ich bin mir relativ sicher, dass die ihren Körper schon mehrfach verkauft hat. Aber
0: Bild- und Videomaterial.
1: Ja, schätze ich. Und DJing ist ja ganz berühmte, gibt es so eine Szene, wo es bei Stefan Raab ist.
0: Das heißt, die Michael Schäfer schließt irgendeinen USB-Stick an, da kommt Musik raus und sie zieht sich hinterm...
1: Ich kann es nicht mit Sicherheit bestätigen, aber es gibt bei, also Stefan Raab hat sich immer eingeladen und hat sich dann gefragt, ja, wie viele Beats machst du da per Minute? Also wie viel, was machst du da? Und sie hat dann so 20, und der Stefan so 20 Beats per Minute, was auch recht relativ langsam ist, so
0: sehr normale, Walzer vielleicht.
1: Genau, ja, so normale Poplieder haben so 120 oder sowas in die Richtung. Und dann sagt sie, sagt der Stefan so 20 Beats per Minute und sie 20.000, also 20.000 Beats per Minute. Und das zeigt jetzt schon, dass die Dame wahrscheinlich...
0: Das sind sicher Veranstaltungen mit überschaubarem Geschmack.
1: Ja, und vor allem, das wird einfach Playlist fertig
0: aus. Davon gehe ich aus, ja. In diesem Sinne könnten wir jetzt nochmal Musik spielen.
1: Genau.
0: Und melden uns gleich wieder.

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1: Herzlich willkommen zurück zur Radioshow 2000. Heute mit, ich würde sagen, fast wieder Wahlspezial zu diesem riesigen Wahljahr. Wir haben jetzt schon einige Wahlen abgehandelt, ein bisschen über die Fußball-WM, EM gesprochen und widmen uns jetzt der Wahl in Amerika.
2: Der vielleicht wichtigsten Wahl dieses Jahr.
1: Ja, die ja geopolitisch große Entscheidungen hat und...
2: Was ich eigentlich da am beeindruckendsten finde,
1: ja,
2: dass ein derartig großes Land mit einer derartig langen demokratischen Tradition es nicht schafft, zwei respektablere Kandidaten aufzustellen. Also Joe Biden in allen Ehren, langjähriger, hochverdienter Politiker. Auch die Präsidentschaft jetzt hat er trotz allem mit relativ ruhiger Hand durch unsichere Gewässer gesteuert.
1: Ja.
2: Das muss man durchaus sagen. Aber natürlich gibt es, und ich glaube, das ist für jeden ersichtlich, auch unter beiden Fans, jetzt mittlerweile doch Defizite aufgrund des hohen Alters. Wobei man immer dazu sagen muss, Donald Trump ist nur unwesentlich jünger. 3 Jahre. Also
1: Richtig,
2: fand ich auch ganz gut, dass Biden beim Geburtstag von Trump auch gesagt hat, Happy Birthday from one old guy to another. And age is just a number. Der Trump will das ja nicht so richtig einsehen. Aber das ist ja trotzdem interessant. Also ich habe jetzt nochmal, vor kurzem einen Ausschnitt gesehen, das Duell Obama gegen Mitt Romney bei der Wiederwahl Obamas. Da sind die Herren sich freundlich entgegengetreten, haben sich auf die Schulter geklopft, haben sich bedankt, dass sie da sind. Schöne Grüße an die Familie. Danke für das gute Gespräch. Also es war wirklich eine auf Augenhöhe, eine in der Sache harte Diskussion, aber mit gegenseitigem Respekt, mit politischer Kultur. Es waren zwei Leute, die konnten sich auch nach der Wahl ohne Probleme in die Augen sehen.
1: Ja.
2: Und es gab kein böses Blut in dem Sinne, es war demokratischer Wettbewerb. Das letzte Duell bestand ja eigentlich nur noch aus Beleidigungen. Wer kann besser Golf spielen? Wer ist seniler als der andere? Du bist der Versager. Nein, du bist der Versager. Also der Verfall auch an demokratischer Streitkultur in so einem Land, die sich ja mit als Wiege moderner Demokratie bezeichnen kann. Das ist das, wo ich finde, wo man sich wirklich Sorgen machen muss.
1: Ja, ja. Die ganze Diskussionskultur ist vergiftet, in Wirklichkeit. Fakten, man kann schon fast von postfaktischem Wahlkampf reden.
2: Ja, es ist überhaupt hat mit faktisch nichts mehr zu tun.
1: Und wie du schon richtig sagst, dieser Land von 340 Millionen Leute in etwa. Und das sind die besten zwei Leute, die man aus diesem Haufen rausklappt. Ich glaube, das hat mit diesem System ein bisschen zu tun. Für die Republikaner.
2: Geld einsammeln.
1: Genau, für die Republikaner zählen halt, also kannst halt eigentlich, kann jeder kandidieren, der das nötige Kleingeld hat.
2: Ja.
1: Und für die Demokraten, da weiß nicht, was da
2: auf auch ähnlich und irgendwie
1: Einfluss.
2: Auch diese Politiker-Clans, Clinton, Bush,
1: Kennedy,
2: das ist ja auch alles irgendwie eine Verbandelung.
1: Ja.
2: Und das sind natürlich auch dann die finanziellen Zugpferde dahinter. Ich finde es auch jetzt schon wieder bezeichnend, wenn darüber gesprochen wird, wer könnte den jetzt Joe Biden noch ersetzen, dass er jetzt wieder Michelle Obama in den Ring geworfen hat. Also,
1: die wir ja leider nicht.
2: Ja, aber ich muss auch sagen, also Michelle Obama, ich kann es jetzt auch nicht in der Form bewerten, da bin ich zu wenig in der amerikanischen Tagespolitik, aber es war halt die Präsidentengattin, die sehr viel sicherlich karitativ und ihren Mann unterstützt hat, aber ob es sie jetzt direkt dazu befähigt, Präsidentin zu werden, nur weil es eine bekannte Demokratin ist, das fehlt mir so ein bisschen.
1: Ja, also Beliebtheit ist halt... Gut, man kann darüber streiten, ob der Trump jetzt der kompetente
2: Präsident ist. Natürlich, absolut.
1: Aber das sind halt auch oft Beliebtheitswahlen, die da geschlagen werden. Und die Michelle Obama hat mit so, wie du sagst, kreativen Sachen, also so Gesundheit für Schulkinder und so.
2: Ja, natürlich.
1: Programm und sowas hat sie schon nochmal gemacht.
2: Aber das sind halt die Jobs einer First Lady.
1: Ja, genau.
2: Aber ich finde es interessant, weil wir ja eben gesagt haben, bei uns weiß man nicht mehr, um was es im Wahlkampf eigentlich geht. und es ist nur noch so Sympathien und so. Das ist ja in Amerika dasselbe. Mhm. Der Wahlkampf, ja gut, der wird ein bisschen aus Wirtschaft, aber die Wirtschaft in Amerika läuft nicht so schlecht. Dann ja. Flüchtlinge an der mexikanischen Grenze und der Rest sind gegenseitige Beleidigungen ja. und Beschuldigungen gegenüber den beiden Lagern. Der eine ist ein verurteilter Straftäter, der andere ist angeblich senil. Mhm. Also das Niveau ist dem Ganzen schon irgendwie extrem abhanden gekommen.
1: Ja, es ist relativ übel. Quo vadis Demokratie,
2: ja, kann man das sagen? Ja, absolut.
1: Wo kommen wir her, wo gehen wir hin? Ist eigentlich ist dystopische Zeiten, die uns da erwarten. Vor allem schlimm wird es, wenn der Trump wirklich Präsident wird, weil dann wirklich der Ukraine-Krieg ein relativ abruptes Ende nehmen, wenn der Westen nicht weiter
2: zahlt. Da bin ich wirklich gespannt.
1: Ja.
2: Ob das jetzt, also er behauptet ja, der Ukraine-Krieg ist dann in 24 Stunden vorbei. Ja, das halte ich ja für schwerste Dampfplauderei.
1: Ja.
2: Ich glaube auch nicht, dass Donald Trump über die Macht verfügen wird, jetzt die Hilfen an die Ukraine sofort zu stoppen.
1: Ja, vielleicht nicht sofort, aber das schaut ein bisschen runterdrehen.
2: Ja, das ist denkbar jedenfalls. Ja. Ich könnte mir aber auch vorstellen, dass der Trump oder Putin sich irgendwann vollkommen über Kreuz liegen.
1: Ja.
2: Und sich zwei Egomanen gegenüberstehen und deren Egos dann irgendwie getroffen sind und die sich beide übertrumpfen wollen. Ich meine, dann kann man auch sagen, Gnade uns, dass man eskaliert.
1: Ja.
2: Weil das Schlachtfeld wird sicherlich Europa sein. Aber dennoch, also das ist spannend, was
1: oder uns da noch... Oder die Ukraine dann im
2: ja, durchaus, ja.
1: Ja, das wird sowieso interessant, wie das da weitergeht. Und wir können ja nichts aus tun, außer hoffen. Vielleicht hat er der Biden wirklich den Schneid, jetzt nur zu sagen, ich konnte mir vorstellen, dass das Ruder nur, also dass das zumindest der Biden ist ja in einige gefährdete Swing States, die sonst kein Problem waren, ist, hat jetzt ziemlich verloren gegen
2: Trump. Ja.
1: Und möglicherweise wirklich die Taktik, um da nochmal ein bisschen Besserung zu bringen, war, dass er sagt, er zieht sie zurück und dann, sie nehmen halt irgendwen anderen. Die Frage ist halt nur, wen? Und
2: Kamala Harris Newsom finde ich ganz gut, den ehemaligen Gouverneur oder den jetzigen Gouverneur von Kalifornien, von dem sie heißt, er wird eines Tages Präsident sein, es ist nur die Frage, wann.
1: Ah, okay.
2: Aber der macht so einen ganz staatsmännischen, jugendlichen Eindruck, obwohl er auch schon 58 ist, aber im Vergleich zu den anderen beiden natürlich noch deutlich jünger. Aber ich gehe davon aus, dass die Demokraten den beiden Weichen durchdrücken.
1: Ja, schauen wir mal. Es gibt ja, ich habe schon gesehen, innerhalb der Demokratischen Partei bildet sich ein bisschen Widerstand, weil teilweise die Demokraten über Biden seinen Zustand angelogen worden sind. Also es dürfte schon einige Male gegeben haben, dass er einen Aussetzer gehabt hat, nicht nur bei dieser Debatte. Und da ist jetzt schon die Frage, wie weit das dann innerhalb von der Partei nur akzeptiert werden kann. Vielleicht kommt da ein größerer Druck. Ich würde es mir wünschen, persönlich, muss ich sagen.
2: Auch wenn es mir für ihn leid tut, weil er ein verdienter Politiker ist.
1: Natürlich.
2: Das muss man ganz klar sagen.
1: Seine Hochzeit war, glaube ich, gewesen, wie wir da unter Obama waren.
2: Ja,
1: war eigentlich als Vize war er eigentlich super.
2: Ja. Aber ja, und wie gesagt, auch die Präsidentschaft war jetzt nicht schlecht.
1: Ja.
2: Aber ja, jetzt, wenn so Sachen rauskommen, wie er ist nur noch zwischen 10 und 16 Uhr einsatzfähig und er kann keine Abendstermine machen, weil er muss mehr pennen und sind die dann schon irgendwo... Ich meine, als Präsident kann es halt auch sein, dass man nachts um 4 raus muss und irgendwelche Truppenverlegungen schnellstens entscheiden muss. Wenn man dann irgendwie in der Zeit Banane isst, ist das auch nichts. Ja, in diesem Sinne vielleicht nochmal ein bisschen Musik.
1: Genau.
2: Und bis gleich.

0: Willkommen zurück zur Radioshow 2000. Wieder wie gewohnt jeden vierten Dienstag im Monat. Wir haben uns hinter den Kulissen eine kleine Insider-Story. Wir haben kurz überlegt, beziehungsweise sind gefragt worden, ob wir die Sendung verlegen wollen. Haben das dann aber, das ist dann irgendwie doch nichts geworden und insofern bleibt es. Wir haben dafür gekämpft, kann man sagen. Möchte jetzt im Nachhinein.
1: Dass die treuen Hörer sich nicht umorientieren.
0: Genau, müssen. Damit sich niemand, damit alles so bleibt, wie es ist. Haben wir dafür gekämpft, eigentlich fast nichts, ohne Einsätze, ohne hohen Gewinn.
1: Vielleicht jetzt eine Frage, du sagst, dass mit allem so wie es ist, wen muss man wählen im September, damit alles so bleibt, wie es ist?
0: Was ist jetzt hinaus? Die FPÖ oder?
1: Ja, weiß ich nicht, deine Einschätzung.
0: Die ÖVP, ich weiß nicht.
1: Normalerweise. Und das, wie ist es gerade?
0: Ja, eigentlich ist es egal, glaube ich.
1: Wir sind eine Bananenrepublik.
0: Wir sind zum größten Teil. Können wir uns sehr, sehr gut mit Bananenrepubliken vergleichen. Und ja, ich bin da irgendwo stolz drauf. Auch mit dem Wetter mittlerweile kommt schon teilweise hin.
1: Ja, doch. Das nehmen wir als Überleitung.
0: Ja.
1: Was sind deine Urlaubspläne?
0: Habe eigentlich nichts.
1: Urlaub auf Balkonien.
0: Habe ich mir überlegt. Weiß aber nicht, ob das nicht zu teuer wird, leider. Und auch wegen dem Klima, aber nicht vielleicht doch lieber...
1: Was Näheres.
0: Einfach was Näheres oder einfach zu Hause. Einfach oben, wenn ich einfach in die Tiefkühltruhe einsitze.
1: Ah, okay,
0: die,
1: ja.
0: Bei derartigen Temperaturen. Für letzte Wochen.
1: Naja, dieser Sommer ist ja eher verregnend.
0: Zum Glück, muss man sagen. Ich habe es aber leider in Wien.
1: Speicher, die füllen sich.
0: Ja, ich habe es aber leider auch schon gehabt, dass in Wien zumindest in der Nacht nicht unter 25 Grad waren und das war schon.
1: Ja, das doch, die sogenannten Tropennächte, Todestage. Ja,
0: das war relativ übel.
1: Nee, das mag ich auch gar nicht. Ich sage ja immer, wenn Leute mich fragen, wie in Wien das Wetter ist, so aus dem Ausland, sage ich immer, ja, tropisch. Im Winter leider extremer Wind, im Sommer steht die Luft.
0: Ja, es gibt schon im Sommer auch Wind, aber es ist nicht so oft, wie man es gern hätte.
1: Schlecht verteilt.
0: Ja, das stimmt.
1: Der starke Wind im Sommer wäre mir deutlich lieber und im Winter dafür Windstille.
0: Das stimmt leider, ja. Vor allem, es ist ja nie Schnee, muss man dann sagen.
1: Nee, es ist leider die Jahreszeiten nicht mehr so ausgeprägt.
0: Das vermisse ich an die Winter von meiner Kindheit, dass nicht mehr so viel Schnee liegt. Das war irgendwie, keine Ahnung. Diesen Winter war ja richtig, wie zwei Wochen Schnee einmal waren im Jänner oder sowas. Ich. Ja, da war ja richtig gemacht, geil.
1: Ich war ja da leider in Hongkong, in den Tropen, als das stattgefunden
0: leider,
1: hat.
0: Leider, du Armer. Aber in Wirklichkeit, bin ich hingefahren, irgendwo mit dem Auto, wo man dann so langsam so ein bisschen, weil dann so fast gefährlich, weil die Straßen nicht gerannt waren.
1: Das ist immer interessant.
0: Generell schlimm, bei meinem Elternhaus bei der Straße sind glaube ich 4 oder 5 Autos stecken geblieben, die da durchgefahren sind, bis ich mich dann vorne hingestellt habe und gesagt habe, bitte nicht mehr durchfahren.
1: Hast du den Verkehr geleitet?
0: Ich habe mir so eine Fantasiemütze aufgesetzt, eine orange Warnweste, eine Verkehrsleitkelle und habe dann schon angefangen, meine Verkehrshütchen und Absperrungen aus dem Keller rauszurahmen. Um professionell, um professionell die Straße abzusperren. Hätte es aber am liebsten gemacht.
1: Das verstehe ich.
0: Und der Winterdienst hat leider nicht so gut funktioniert, wie ich schon gehört habe, sehr viele Gemeinden, weil scheinbar dadurch, dass die letzten Winter milder waren, die bei den Winterdiensten nicht mehr so viel
1: investiert haben,
0: nicht mehr so die Kapazitäten gehabt haben. Und dadurch hat es dann öfters mal wo.
1: Was ich dennoch wild finde, dass jetzt beim ZDF, und ich finde, damit tut man der ganzen Klimawandeldiskussion keinen Gefallen. Ja. Also ist unbestritten, dass es Klimawandel gibt, aber ich finde, man tut der Diskussion keinen Gefallen, wenn man dann behauptet, in Bukarest sind jetzt 35 Grad, Züge können nur noch langsam fahren, weil die Eisenbahngleise weich werden.
0: Das stimmt, oder?
1: Stahl hat einen Schmelzpunkt bei 1460 Grad.
0: Ja, das mag sein, da geht es nicht um den Schmelzpunkt, da geht es um das, dass die Züge sind sehr schwer.
1: Ja.
0: Und also ich kann mir schon vorstellen, dass das stimmt.
1: Aber da hätte man jetzt von den 1460 Grad, hätte man die ersten 35 Grad geschafft.
0: Ja, das ist mag schon sein. Mag sein, aber diese Strecken, diese Bahnsachen, die sind ja alle ausgelegt. Deswegen fahren ja die Züge nur drüber. Es ist ja nicht so, dass die Züge im Boden einschmelzen mit dem Stahl. Aber man kann halt dann, ich glaube, dass das alles sehr auf Kante berechnet ist.
1: Das glaube ich schon auch, aber irgendwie tut mir in der Diskussion, finde ich, damit nicht gut, weil die Leute sich denken, Alter, jetzt reicht's mal langsam.
0: Ich weiß nicht, ob das so in die Klimadiskussion mit einspült, aber es ist halt einfach, keine Ahnung, die Schienen sind halt, also 35 Grad finde ich jetzt nicht heiß für die Schienen. Ich glaube, das sind wesentlich, dass die heißer sind.
1: Wie gesagt, die Schienen sind geschmiedet bei
0: relativ heiß.
1: Über 1000.
0: Ja. Vielleicht sind er in Bukarest, ich weiß nicht, wie da sonst der Zustand der Eisenbahnen ist. Also
1: das mag alles sein, aber die Aussage an sich fand ich etwas befremdlich. Und das ärgert auch viele Leute und tut dieser Diskussion nicht gut. Die Leute sitzen hier und schauen aus dem Fenster und sagen, oh, was für ein verregneter Sommer, und dann müssen sie im Fernsehen hören, die Schienen schmelzen. Da ist irgendwie der...
0: Die Message nicht so gut
1: rübergekommen. Und da ist irgendwie so die Verhältnisse passen da nicht so ganz.
0: Bist nicht zufrieden mit der Berichterstattung. Wir sollten öfter mal Leserbriefe an irgendwelche Medien schreiben, finde ich. Für uns, was nicht passt, eigentlich.
1: Das ist richtig gesalzene.
0: Ja, man kann ja mit Respekt schreiben oder dann sagen, ja, das ist nicht richtig. Oder so.
1: Ja, da gebe ich dir grundsätzlich recht.
0: Ja.
1: Da gebe ich dir grundsätzlich recht. Na gut.
0: Fahren wir doch mal in Urlaub nach Thailand.
1: Ja.
0: Wir, wie gesagt, irgendwie 60 sind, dreimal geschieden und mittellos. Noch Pattaya oder sowas. Diese.
1: Aber nochmal zu den Schienen zurück.
0: Ach so, ja.
1: In Marokko ist der größte und in Mauretanien gibt es den größten und schwersten Zug der Welt. Der ist ein riesigen Eisenerz.
0: Der fährt aber langsam.
1: Der fährt natürlich einigermaßen langsam, weil der auch dementsprechend lang ist, aber er fährt da tagtäglich bei wahrscheinlich 50, 60 Grad.
0: Ja.
1: Oder Australien. Also das scheint schon zu gehen.
0: Ja, ich kann mir schon vorstellen, ich konnte mir nur vorstellen, dass die nicht mehr so schnell fahren dann.
1: Das mag sein. Ja. Das mag sein.
0: Dass das dann irgendwie zu gefährlich ist. Ich kann es jetzt auch nicht sagen, aber du weißt, ich bin Eisenbahnfanatiker, frenetischer Eisenbahnfan, könnte man sagen.
1: Ich verstehe diese Situation. Ich verstehe diese Faszination jedenfalls sehr gut. In diesem Sinne.
0: Genau.
1: Fahren wir nun mit dem Zug in die Nacht.
0: Ja.
1: Wünschen unseren Hörerinnen und Hörern eine angenehme Dienstagnacht und freuen uns auf die nächste Sendung.
0: Also dann, ciao, ciao.
1: Und auf Wiederhören.
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Guten Morgen, Juice. Peter Fox aus Berlin hier. Ohne Sie dafür mit KIZ Feature. 40,2 Grad, 6 Uhr früh. Irgendwie komisch. Fieber heißt der Song.

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1: 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Liebe Hörerinnen und Hörer, am 5. Juli 2026 fand in Kleinmachnow bei Potsdam der Klangspaziergang um den alten Dorfkern statt. Das Kairos Quartett unter der Leitung von Simone Heilgendorf hat mich eingeladen, mit ihr eine Transat-Performance on the road durchzuführen. Die Wetterbedingungen waren mit Windgeschwindigkeiten von 50 km pro Stunde sehr herausfordernd. Meine papierene Leinwand für die Großzeichnung war auf einer Holzplatte fixiert. Der Wind war so stark, dass wir diese Holzplatte mit einem Seil an zwei Baumstämmen fixieren mussten. Wegen der Fixierung mit dem Seil wurde die Zeichenfläche der papierenen Leinwand in drei Abschnitte unterteilt. Ich zeichnete die zwei Linien nach, eine waagrechte und eine diagonale. Mehr darüber möchte ich Ihnen in dieser Sendung später erzählen. Simone Heilgendorf spielte Bratsche und interagierte mit mir, hatte mich auch zum Klangspaziergang um den alten Dorfkern von Kleinmachnow eingeladen. 1996 gründete sie mit ihrem Mann Claudius von Wrochen das Kairos Quartett in Berlin. Dieses Quartett beschäftigt sich vorwiegend mit Werken von lebenden und verstorbenen Komponistinnen und Komponisten der neuen Musik. Der Name Kairos stammt aus dem Altgriechischen und bedeutet der günstige Moment oder der rechte Zeitpunkt. Neben Simone Heilgendorfs Bratschespiel flossen auch Gespräche mit dem Publikum über die Lebensbedingungen in Kleinmachnow in meine Bildgestaltung ein. Bis zur Wiedervereinigung war das Dorf Teil der DDR und dessen Geist ist auch nach 36 Jahren noch spürbar. Hören Sie nun den akustischen Part der Transat on the Road mit Simone Heilgendorf an der Bratsche.

I'm going to go to the next one.

Danke, ui, danke vielmals. Danke vielmals. Danke schön. Danke schön.

Yeah.

0: Schön. Dankeschön.
1: Sie hörten den akustischen Part der Transat On the Road Performance mit Simone Heilgendorf an der Bratsche. Am Klangspaziergang fand die Performance viermal statt und dreimal davon schlüpfte Simone Heilgendorf ihre Interaktion mit der Bratsche pausierend in einen eigens dafür geschneiderten, dehnbaren schwarzen Stoffsack um Yoko Onos Backpiece aus dem Jahr 1964 aufzuführen. Da wir in dieser Zeit nicht interagieren konnten, Simone Heilgendorf war ja im schwarzen Sack ohne Bratsche, zog ich die Linie, die die Seile auf der papierenen Leinwand bildeten, mit dicken, braunen Faserstiften nach. Das Stück von Yoko Ono Backpiece aus dem Jahr 1964, dargestellt von Simone Heilgendorf, sollte zum Assoziieren und Nachdenken über Grundfragen des Lebens inspirieren. Im Moment des Verschwindens unter dem Sack reduzieren sich die Ausdrucksmöglichkeiten und gewinnen zugleich. Dabei gehören für Simone Heilgendorf auch Tod und Trauer dazu, denn erst kürzlich ist mit Alexa Renger ein langjähriges Ensemblemitglied des Kairos Quartetts verstorben und wird von ihren Kolleginnen und Kollegen schmerzlich vermisst. Ein weiteres trauriges Thema, das mir in Gesprächen von Klein Machnow und Berlin begegnete, war die Angst, dass auch in Deutschland bald der Krieg ausbrechen könnte. Dafür steht in meiner Großzeichnung die blutrote Farbe im unteren Abschnitt. Neue Musik und Transat mögen ihren Weg immer begleiten. Ihre Astrid.
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Ihr habt allen Grund, erfreut zu sein und wir auch. Kettig ist heute für euch an den Reglern bei uns beim Madhouse. Die Sendung wurde eigentlich recht spontan aufgezeichnet. Er hat sich einfach mal bereit erklärt, im Studio vorbeizuschauen, weil er schon in der Stadt war. Ja, was uns freut, freut alle. Kettig wurde bekannt mit der Nummer Funny Little Clouds und spielte dann einige Zeit bei Housetech Records. Mittlerweile beschäftigt er sich auch wieder mit einigen Solo-Projekten, aber macht einfach rein Kettig in seiner Schönheit, wie wir ihn kennen, eine Stunde bei Madhouse.

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Wer sich das ganze Set anhören möchte, ist herzlich dazu eingeladen, bei uns auf der Homepage vorbeizuschauen. Unter www.madhouse.tv findet ihr uns. Ihr könnt auch natürlich über Twitter und über Facebook mit uns Kontakt aufnehmen. Solltet ihr selbst einmal spielen wollen, ist das auch die richtige Adresse, um sich zu melden. Wir würden uns freuen, euch mal hinter den Turntables kennenzulernen. Mein Name ist Fisch. Wir hören uns in einer Woche wieder, wie gewohnt, wenn es heißt Willkommen im Madhouse.

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